0: dem Thema Hören auf den Heiligen Geist und seine Eingebungen. Mit Professor Dr. Johannes Stör begrüße ich Sie, liebe Zuhörerinnen und Zuhörer, ganz herzlich. Am Mikrofon ist Ihre Andrea Marti. Eingangs möchte ich Professor Dr. Johannes Stör kurz vorstellen. Professor Dr. Johannes Stör ist Subsidiar in Köln. Vor seiner Emeritierung 1999 hatte er eine Professur für Dogmatik und mittelalterliche Geistesgeschichte an der Gustav-Sievert-Akademie inne und er war über 30 Jahre als Professor für dogmatische Theologie an der Philosophisch-Theologischen Hochschule in Bamberg. Unter anderem ist Johannes Stör Herausgeber des Mariologischen Jahrbuches und er verfasst viele wissenschaftliche Veröffentlichungen, unter anderem Artikel im Marienlexikon und in diversen theologischen Werken. Nun freuen wir uns auf das Referat zum Thema Hören auf den Heiligen Geist und seine Eingebungen. Herzlich willkommen, Professor Dr. Johannes Stör bei Radio Gloria.
1: Ja, liebe Zuhörer, rede Herr, dein Diener hört. Das war die Haltung aller frommen Menschen Gottes schon im Alten Testament. Herr, öffne die Ohren unseres Herzens. So haben wir kürzlich in einer Oration gebetet. Hinhören auf die Eingebung des Heiligen Geistes. Darüber wollen wir ein wenig nachdenken. Die Mahnung des Herrn lautet, wer Ohren hat zu hören, der höre. Aber es gibt ja auch Schwerhörigkeit oder Taubheit. Halten wir einmal fest, Gott spricht zu uns ja in vielfältiger Weise, schon durch die Schöpfung. Er lässt sich erkennen. Und es hat zwar viele Irrtümer gegeben, doch das Buch der Weisheit und der heilige Paulus im Römerbrief, die sagen ganz klar, die Heiden, die noch keine Wortoffenbarung Gottes haben, aber ihn in den Großtaten seiner Schöpfung nicht erkennen wollen, sind unentschuldbar. Überall lassen sich Spuren Gottes finden. Im Mikrokosmos, im Makrokosmos. Manche erforschen ihr Leben lang. Ein Sternennebel, der Lichtjahre entfernt ist. Oder kümmern sich um seltene Steine, wie Smaragden oder Perlen. Die Schönheiten der leblosen Natur sind ganz erstaunlich. Und dann kommt die Welt der Fauna, der Flora, das Wunderwerk des menschlichen Leibes. Das alles auf der natürlichen Ebene und doch meistens noch verborgen vor unseren Augen. Viel größere, beeindruckendere Wirklichkeiten und Reichtümer, die Gott uns zur Verfügung stellt, gibt es im übernatürlichen Bereich, weithin völlig unsichtbar. Und der Glaube an die Offenbarung gibt uns Licht, um eine ganze neue Welt zu erahnen. So können wir etwas ahnen von der immensen Welt der persönlichen Geistwesen der Engel, von der wir in der Regel nichts selbst erfahren. Wir haben zwar fünf Sinne, aber es gilt nur, des Wortes Botschaft offenbart sich dir. Die Sinne sind unzulänglich. Augen, Mund und Hände täuschen sich in dir. Auch gerade die bildhaften Eindrücke, die gehen schnell vorbei. Wie viele drängt sich da auch gerade durch die Augen. Der Mensch ist zwar nach dem Bild Gottes geschaffen und es gibt Bilder, Vergleiche, viele Aussagen, die uns Gott näher bringen können, aber sie sind Unvollkommenheit. Unvollkommen. Die Unähnlichkeit ist immer viel größer als die Ähnlichkeiten. Alle möglichen Illusionen können uns täuschen. Die Fantasie spielt gern verrückt, aber in der Gottesschau, da werden wir einmal Gott ganz unverhüllt sehen. Augen, Mund und Hände täuschen sich in dir. Man möchte gerne erleben, erfahren. Gott schenkt das schon einmal als besondere Gnade, gerade auch den Anfängern im geistlichen Leben, Begeisterung und Hochstimmung. Die Gnade als solche aber ist unerfahrbar. Es gibt ja auch Prüfungen. Und da sehen wir, ob wir unser eigenes Erlebnis höher schätzen als dich, o Herr. Der Weg der Reinigung, das ist der Anfang. Da braucht es Loslösung und dann kommt die Einigung durch Dunkelheit oder gar Trostlosigkeit. Denken wir an das, was Johannes vom Kreuz oder Theresia von Avila gelehrt hat. über die Nacht der Seele, die auch auf unserem Wege der Gotteserkenntnis kommen kann. Die Sinne täuschen, da bleibt das Hören, aber auch das ist nicht einfach. Mancher hört nur drauf, ob bestimmte seiner Lieblingsworte vorkommen. Er merkt nur die Worte, die er kritisieren kann. Als Jugendlicher habe ich einmal die Predigt eines berühmten Professors gehört, die noch länger dauerte als die Messe. Aber ich habe gar nicht auf den Inhalt weiter geachtet, sondern nur gezählt, wie oft er das Wort Ich gebraucht hat. Das hat mich damals sehr schockiert. Es geht um die Weitergabe der Offenbarung. Christus hat nicht zu allen gesagt, wer euch hört, hört mich. Alle sollen zwar heilig werden, im Glauben ja sagen, aber die Wege und Berufungen der Einzelnen sind ganz verschieden. Der Herr hat jedenfalls nicht gesagt, wer auf Medien, Mehrheiten oder Meinungen hört, der hört mich. Nur die Apostel und ihre Nachfolger können die Offenbarung im Auftrag Christi authentisch auslegen. Der Glaube kommt vom Hören auf Gott. Da kann es beim Hören auch Probleme geben. Von außen, von innen, viele Stimmen und aufdringliche Stimmen kommen von außen. Da gibt es viel rednerische Gremien, wo die anwesenden Zeitdiebe nur von anderen gehört werden wollen, gar nicht zuhören können. Wie auch in Deutschland bei dem sogenannten Synodalen Weg. Auch in uns erschwert der Lärm manchmal das Hören auf Gott. Wir halten ein Selbstgespräch, möchten vielleicht Gott einen Vortrag halten. Und da sieht man besonders auch bei Lehrern, da sagt man, die können gar nicht richtig zuhören, müssen immer gleich was dazu sagen. Und auch bei manchen, die immer nur an ihre Gesundheit denken, die Hypochonder, ist ein Gespräch gar nicht möglich. Die warten nur auf eine kleine Pause, um gleich über die eigenen Wehwehchen zu sprechen. Ganz eindringlich hat Kardinal Sarah in einem eigenen Buch über den Wert der Stille und des Hinhörens auf die Eingebungen Gottes geschrieben. Die Heilige Schrift lädt uns ein, in die Stille einzutreten, wenn wir Gott finden wollen. Gott schweigt, so scheint es. Aber häufig ist es, dass wir ihn gar nicht zu Wort kommen lassen und nicht auf ihn hören, weil in unserem Leben zu viel Lärm vorhanden ist. Da gibt es nicht nur die physische, die leibliche Gehörlosigkeit, die den Menschen weitgehend vom sozialen Leben abschneidet. Es gibt auch eine Schwerhörigkeit Gott gegenüber, an der wir gerade in dieser Zeit leiden. Wir können dann nicht mehr ihn hören. Es gibt zu viele andere Frequenzen im Ohr. Und was über ihn gesagt wird, das erscheint manchen eben nicht mehr passend für unsere Zeit, vorwissenschaftlich zu sein. Und dann, wenn wir schwerhörig oder gar taub sind Gott gegenüber, dann verlieren wir natürlich auch unsere Fähigkeit, mit ihm und zu ihm zu sprechen. Unsere inneren Sinne drohen abzusterben. Der Raum unseres Lebens wird ganz bedrohlich eingeengt. Manchmal ist der Fall nicht der, dass der Mensch Gott gegenüber taub ist. Es scheint aber sogar, dass Gott nicht hört, dass er untätig bleibt. Das Buch Job zeigt, wie eine Antwort Gottes selber auf die Gebete dieses Gerechten, der im Unglück sich befand, auf sich warten lassen kann. Wie ein Flüstern ist das Wort, das wir von ihm vernehmen, so heißt es im Buch Job. Die menschliche Alltagserfahrung zeigt uns, dass manches, was wir von Gott erbitten, gleichsam im leeren Raum zu schweben scheint. Das Erbarmen Gottes, von dem die Heilige Schrift, die Katechese oft sprechen, kann für jemanden, der eine schmerzliche Lage, eine Krankheit, eine Ungerechtigkeit durchmacht, wo er anscheinend keine Antwort erhält, trotz seines Gebetes, das kann schwer zu fassen sein. Warum kommt Gott nicht zu Hilfe, wenn er der Vater ist, der ja alles vermag? Die Ferne Gottes, die Dunkelheit und Problematik um ihn sind heute intensiver denn je. Sogar wenn wir uns bemühen, gläubig zu sein, haben wir oft diesen Eindruck, dass Gottes Wirklichkeit unseren Händen entglitten ist. Fragen wir uns nicht oft, ist er im immensen Schweigen dieser Welt abgetaucht? Haben wir nicht manchmal den Eindruck, dass uns nach langen Überlegungen nur Worte übrig bleiben, während die Realität Gottes ferne ist, so scheint es. Mehr als alle unsere eigenen Erfahrungen führt uns aber im Herzen der Offenbarung das Leben Jesu aufs Tiefste in das Geheimnis des Schweigens Gottes ein. Die Qualen der Passion und des Kreuzes blieben Jesus nicht erspart. Ihm, der wahrhaft Gerechte ist, der treue Diener, der geliebte Sohn. Auf sein Gebet in Gethsemane hin erhält er als Antwort die Entsendung eines Engels, der ihn trösten soll, aber erhält nicht die Befreiung von der bevorstehenden Qual. Der heilige Ignatius von Antiochien hat einmal geschrieben, dass wer die Worte des Herrn verstanden hat, versteht auch sein Schweigen, denn den Herrn erkennt man in seinem Schweigen. Ohne das stille Wort Gottes im Gebet verschließt sich das menschliche Ich, aber letztlich in sich selber. Und das Gewissen, das die Stimme Gottes wiedergeben sollte, läuft Gefahr, zum Spiegel des eigenen Ich zu werden, sodass das innere Gespräch zum Monolog wird. Die Offenbarung Gottes lässt uns die Freiheit, uns für ihn zu öffnen in unserem Herzen oder in unserer Selbstgenügsamkeit verschlossen zu bleiben. Wir brauchen die Haltung des Empfangens, die Demut, die Bereitschaft, auch sich beschenken zu lassen. Und das Gegenteil wäre, wenn ich sage, ich bin zu stolz, mir irgendetwas geben und schenken zu lassen. Im Johannesevangelium heißt es, meine Schafe hören auf meine Stimme. Ich kenne sie und sie folgen mir. Ich gebe ihnen ewiges Leben. Sie werden nicht zugrunde gehen und niemand wird sie meiner Hand entreißen. Sehen wir auf das Wirken des Heiligen Geistes. Die Herabkunft des Heiligen Geistes zu Pfingsten, das war kein isoliertes, einmaliges Geschehen im Leben der Kirche. Er heiligt uns sie ständig. Er kann auch jede Seele heiligen durch zahlreiche Eingebungen. Der heilige Franz von Sales erinnert daran. Gott ruft und weckt uns plötzlich und unerwartet durch seine Einsprechung. Wenn wir berauben ihn, wenn wir uns das Verdienst an unserem Heil zusprechen. Wir schmähen seine Barmherzigkeit, wenn wir sagen, sie habe uns gefehlt. Wir beleidigen seine Freigebigkeit, wenn wir seine Wohltaten nicht anerkennen. Wir lästern seine Güte, wenn wir leugnen, dass sie uns half und uns gestützt hat. Soweit der Heilige. Ganz anders, wenn wir uns dem Wirken Gottes demütig und dankbar öffnen. Wie viele große Fortschritte würden wir in kurzer Zeit machen, wenn wir die himmlischen Eingebungen voll und ganz aufnehmen würden. Aber eine Quelle mag noch so stark sein. Ihre Wasser fließen nur in dem Maße in einen Garten, als die Wasserleitung sie fassen kann. Und obwohl der Heilige Geist seine Gnade gleich einem Quell lebendigen Wassers in unsere Seele ergießen möchte, uns von allen Seiten umgibt, so teilt er uns seine Gaben doch nur insoweit mit, als wir dafür empfänglich sind und sie freiwillig annehmen. Daher mahnt uns der heilige Paulus, wir sollten die Gnade Gottes nicht vergeblich empfangen. In dem Maße, in dem unser Herz sich weitet und sich der göttlichen Barmherzigkeit wie ein leeres Gefäß darbietet, werden uns auch immer wieder Eingebungen zuteil, durch die wir der Liebe wachsen. Nur wenn es uns an Aufnahmebereitschaft fehlt, dann hört Gott auf, uns zu beschenken. So hat ein Heiliger einmal gesagt. Persönliche Heiligung und apostolische Wirkung erfordern, dass wir uns dem läuternden Feuer, dem belebenden Wind, das heißt den Einsprechungen des Heiligen Geistes, öffnen. Und so beten wir, was befleckt ist, wasche rein, dürrem, gieße Leben ein, heile da, wo Krankheit quält, wärme du, was kalt und hart, löse, was in dich erstarrt, lenke, was den Weg verfehlt. Komm herab, o Heiliger Geist, der die finstere Nacht zerreißt, strahle Licht in diese Welt. Komm, der alle Armen liebt, komm, der gute Gaben gibt, komm, der jedes Herz erhält. Höchster Tröster in der Zeit, Gast, der Herz und Sinn erfreut, köstlich Labsal in der Not. In der Unrast schenkst du Ruhe, hauchst du Hitze in Hitze, Kühlung zu, spendest Trost in Leid und Tod. Komm, o du glückselig Licht, fülle Herz und Angesicht, dring bis auf der Seele Grund. Gib dem Volk, das dir vertraut, das auf deine Hilfe baut, deine Gaben zum Geleit. Lass es in der Zeit bestehen, deines Heils Vollendung sehen und der Freuden Ewigkeit. Komm, der jedes Herz erhält. Wie können wir uns ihm öffnen, damit er lenke, was den Weg verfehlt? Der heilige Josef Maria hat einmal hingewiesen auf die Grundhaltung Fügsamkeit gegenüber dem Heiligen Geist, Gebetsleben und Liebe zum Kreuz. Fügsamkeit. Der Heilige Geist will unser Gedanken, Werken und Wünschen einen übernatürlichen Ton verleihen. Er treibt uns dazu an, die Lehre Christi zu bejahen und uns anzueignen. Er erleuchtet uns, damit wir uns unserer persönlichen Berufung bewusst werden und stärkt uns, damit wir tun, was Gott von uns erwartet. Er gibt uns Worte der Liebe, des Dankes, der Reue ein. Kein einziges Stoßgebet wäre ohne ihn möglich. Und keiner kann sagen, Jesus ist der Herr, wenn er nicht aus dem Heiligen Geist redet, so heißt es beim heiligen Paulus. Der Geist bewegt uns zum Beten, erleuchtet uns, wenn wir das Evangelium lesen, und lässt uns ein Wort oder eine Glaubenswahrheit in neuem Licht aufleuchten. Wir merken, das hängt nicht von uns ab, ist nicht unsere, sondern Gottes Sache. Das Gebetsleben, die Hingabe, der Gehorsam, die Milde des Christen, die kommen aus der Liebe und führen dahin. Und die Liebe will Umgang, Gespräch und Freundschaft, einen ständigen Dialog mit dem dreieinigen Gott. Und dazu führt uns der Heilige Geist. Und dann auch Liebe zum Kreuz. Im Leben Christi ging der Auferstehung und Pfingsten Golgotha voraus. Und so ist es auch im Leben des Christen. Der Heilige Geist ist Frucht des Kreuzes, der ganz Hingabe an Gott, der ausschließlichen Suche seiner Ehre und der ganzen Preisgabe unser Selbst. Der heilige Papst Johannes Paul II. Hat einmal gesagt, heute ist weit verbreitet eine Lebensweise, die junge Menschen dazu verleitet, sich mit bescheidenen Zielsetzungen zufrieden zu geben, welche weit unter ihren Fähigkeiten liegen. Doch wir alle wissen, dass ihre Herzen in Wirklichkeit unruhig und unerfüllt sind. Angesichts vergänglicher Errungenschaften, sie sehen sich danach in der Wahrheit, Glaubwürdigkeit und Güte zu wachsen. Sie warten auf eine Stimme, die sie beim Namen ruft. Und diese Unruhe ist wirklich ein Zeichen für die unaufgebbare Notwendigkeit einer Kultur des Geistes. Christus, der gute Hirt, ruft jeden Menschen, sich in dieser Wahrheit zu erkennen. Und die Berufung, die erwächst aus der Liebe und führt zur Liebe, weil ein Mensch nicht ohne Liebe leben kann. Soweit der Papst. Die Macht der Stille. Um das übernatürliche Leben der Gnade zu führen und die entsprechenden Tugenden zu üben, als wären es die eigenen Fähigkeiten, braucht der Gerechte unbedingt die sieben Gaben, die man eigentlich Gaben des Heiligen Geistes nennt, hat Papst Leo XIII., der in seiner Enzyklika über den Heiligen Geist geschrieben. Der wohltätige Beistand dieser Gaben befähigt und bekräftigt die Seele, um den Einsprechungen und Antrieben des Heiligen Geistes leichter und rascher Folge zu leisten. Deshalb ist die Wirkung dieser Gaben so groß, dass sie den Menschen zum höchsten Grad der Heiligkeit emporführen und so erhaben, dass sie, wenn auch vervollkommnet, ihrem Wesen nach im Himmelreich fortdauern. Die Gaben des Heiligen Geistes sind, so sagt der Katechismus, bleibende Anlagen, die den Menschen geneigt machen, dem Antrieb des Heiligen Geistes zu folgen und vervollständigen und vervollkommnen die Tugenden, derer sie empfangen. Sie machen die Gläubigen bereit, den göttlichen Eingebungen willig zu gehorchen. Die sieben Geistesgaben. Das sind Weisheit, Einsicht, Rat, Stärke, Erkenntnis, Frömmigkeit und Gottesfurcht. Die Gabe der Weisheit zeigt uns, das Himmlische mehr zu lieben als das Irdische. Die Einsicht erleuchtet den Verstand, damit man die religiösen Geheimnisse und Lehren verstehen kann. Die Gabe des Rates schenkt in zweifelhaften Fällen richtige Erkenntnis, gibt uns zu erkennen, was man tun oder lassen oder auch anderen raten soll. Die Stärke besiegt alle Zaghaftigkeit und Menschenfurcht. Sie befähigt dazu, das Laster zu hassen und die Tugenden unerschütterlich zu üben und lieber Verachtung, zeitlichen Nachteil, Verfolgung oder gar Tod auf sich zu nehmen, als Christus durch Wort und Tat zu verleugnen. Durch die Gabe der Erkenntnis erkennt man die Fallstricke der Eigenliebe, der Leidenschaften, des Teufels und der Welt und die geeigneten Mittel, sie zu überwinden. Die Frömmigkeit schenkt die Freude am Umgang mit Gott, ermöglicht die Hingabe an ihn und flößt Ehrfurcht ein vor ihm. Die Gabe der Gottesfurcht schließlich verleiht jene kindliche Furcht, die kein anderes Unglück fürchtet, als das Gott zu missfallen. Denn diese Furcht ist nicht dasselbe wie Angst, sondern das Anerkennen des Geheimnisses der göttlichen Transzendenz. Sie gehört zum Fundament des Glaubens und ist mit der Liebe verbunden. So hat Papst Benedikt der 16. auf dem Peterplatz einmal gesagt. Die auserwählten Werkzeuge für das Wirken sind die Gerechten, die oft genug im Leiden geprüft und geläutert werden. Und damit meint der Heilige Vater alle, die sich vom Geist Gottes leiten lassen, denn sie sind Söhne Gottes. Sind wir aber Kinder, dann auch Erben Gottes, sind wir Miterben Christi. Denken wir hier auch an den Heiligen Josef. Von ihm ist uns kein einziges Wort überliefert. Er hat ganz auf die Worte Gottes gehört, sogar mitten in der Nacht. Wie haben es die Apostel gehalten? Sie verharrten einmütig im Gebet zusammen mit den Frauen und mit Maria, der Mutter Jesu. So suchen wir auch Maria auf, die wie kein anderer Mensch sich dem Heiligen Geist geöffnet hat. Auch sind wir ja noch weit entfernt vom Gebet der Kinder von Fatima. Machen wir eine kleine Pause.

0: Wir sind zurück in der Sendung mit Professor Dr. Johannes Dörr. Er schenkt uns einige Gedanken zum Thema Hören auf den Heiligen Geist und seine Eingebungen.
1: Gottes Wahrheit aufnehmen. Der absoluten Vollkommenheit des göttlichen Seins entspricht die vollkommene Erkenntnis des Allwissenden. Der Logos ist vollkommenes Ebenbild des Vaters. Christus ist wahrer Gott, Wahrheit und gekommen, um von der Wahrheit Zeugnis zu geben. Weg, Wahrheit und Leben. Das Wort Gottes kann nicht lügen, kann nicht tun, als was er den Vater tun sah. Christus hat das Reich des Teufels, des Vaters der Lüge, wie er im Evangelium genannt wird, besiegt. Und wie energisch hat er doch die Verlogenheit und Heuchelei der Pharisäer getadelt, vor falschen Propheten gewarnt und ist vor dem Relativisten Pilatus für die Wahrheit eingetreten, bis zum Tod am Kreuz. Wenn das Ja im Glauben gesprochen wird, dann hat es seinen Grund in der Überzeugung, Gott ist es, der die Lehre der Offenbarung gibt. Und Gott kann aufgrund seiner absoluten Wahrheit und Wahrhaftigkeit nichts Falsches lehren. Gott und sein Gesandter sind die unüberbietbaren Lehrer des Menschen. Und Gottes Worte sind ganz anders als menschliche Worte. Seine Worte bewirken ja auch, was er sagt. Gott sprach und es ward. Die Wahrheit gegenüber Irrtum und Täuschung. Vermeide alle Falschheit des Mundes und lügenhafte Lippen, halt von dir fern, so heißt es im Alten Testament. Widerstreite der Wahrheit nicht, und über deine Torheit schäme dich, sei nicht prahlerisch mit deinen Worten, dabei schlaff und matt in deinen Taten. Ein schlimmer Schandfleck am Menschen ist die Lüge, im Mund des Toren findet sie sich. Besser ein Dieb als einer, der immer nur lügt, beide aber werden zugrunde gehen. Das Ende des Lügners ist Schmach, immerfort haftet seine Schande auf ihm, so heißt es im Buch Sirach. Der heilige Jakobus sagt von der Zunge, sie sei eine Welt voll Unrecht. Und obwohl sie ein kleines Glied ist, kann sie unglaublich viel Schaden anrichten. Lüge, Beschuldigung, Eheabschneidung, Klatsch, Beleidigung, Intrige und Vertrauensverlust. Und so haben auch die Kirchenväter gelehrt, wie der heilige Gregor der Große zum Beispiel, die Weisheit der Welt besteht darin, das, was man will, mit schlauem Licht zu verheimlichen, was man denkt, mit leeren Worten zu verbergen, was falsch ist als wahr, was wahr als falsch hinzustellen. Ja, man lässt die Jugend die Kunst, sich auf solche Fertigkeit zu verstehen, auch noch um vieles Geld lehren. Wer sie beherrscht, blickt mit Verachtung auf die Unwissenden herab und die schauen voll Bewunderung zu jenen empor und all das, weil man mit gleicher Doppelzüngigkeit diese Bosheit Bildung nennt. Im Katechismus haben wir es zusammengefasst. Schon das natürliche Gesetz bringt das grundlegende sittliche Wissen zum Ausdruck, das dem Menschen ermöglicht, durch Vernunft zwischen Gut und Böse, Wahrheit und Lüge zu unterscheiden. Der Jünger Christi ist bereit, in der Wahrheit zu leben. Das heißt, in der Einfachheit eines Lebens nach dem Beispiel des Herrn. So bleibt er in der Wahrheit. Und so die Ermahnungen. Legt die Lüge ab. Legt alle Bosheit ab, alle Falschheit und Heuchelei, all Neid und alle Verleugnung. Der Katechismus hat sich angeschlossen an den heiligen Augustinus und die einhellige Tradition. Die Lüge besteht darin, dass man Unwahres sagt, in der Absicht zu täuschen. Und der Herr prangert die Lüge als Werk des Teufels an. Ihr habt den Teufel zum Vater. Es ist keine Wahrheit in ihm. Wenn er lügt, sagt er das, was ihm selber kommt. Denn er ist ein Lügner und Vater der Lüge. Thomas von Aquin erklärt, alle Wahrheit ist nur Wahrheit in Bezug auf die erste Wahrheit, auf Gott, die höchste und vollkommenste Wahrheit. Und der Mensch ist auf die Wahrheit hin bestimmt. Ihr Besitz wird ihn einst selig machen. Und die Liebe ist die wichtige Voraussetzung für das Erkennen der Wahrheit. Aber da braucht man, um ganz wahrhaftig zu sein, auch Gerechtigkeit, Klugheit, Tapferkeit und Schucht, Glaube, Vertrauen und Treue. Gott hat die Lüge verboten, sie ist widergöttlich, verstößt gegen die Wahrheit, ein Verstoß gegen das Naturgesetz oder ein Missbrauch der Sprache. Auch ein Zeichen von Schwäche und mangelndem Mut. Dann kommt es zu Feindschaft unter den Menschen, Glaube und Vertrauen wird zerstört. Die Lüge untergräbt die Glaubwürdigkeit jeder religiösen Unterweisung, verstößt gegen die Richtigkeit, gefährdet das ewige Heil. Sie ist etwas Unnatürliches. Und sie ist immer Sünde wegen ihrer inneren Unordnung. Denn es ist unnatürlich, mit Worten etwas auszudrücken, was man nicht im Sinne hat. Allerdings ist sie nicht der Art nach immer eine Todsünde, denn die Schadenwirkung ist manchmal nicht gegeben. Die übereinstimmende Lehre der Kirche sagt, dass die Verpflichtung auf die Wahrheit der Art nach schwer ist. Und die Lüge bringt was zum Ausdruck, was innerlich gegen die Wahrheit

Das heißt, es gibt eine universale Pflicht zur Wahrhaftigkeit. So erklären auch die Kirchenväter im Einzelnen. Legt die Lüge ab und redet und dann die Wahrheit, denn wir sind als Glieder miteinander verbunden. Die schlimmste aller Lügen ist schon nach dem Psalmen, der von den Kirchenvätern näher erklärt wird, die Häresie, die Gottes Wahrheit verleugnet und den Tod der Seele von anderen verursacht. Sie hat auch zur Folge nach dem Kirchenrecht, dass auch ohne Prozess, wenn die Tatsache feststeht, jemand alle Rechte verliert, der ein Amt hat. Die Lüge macht den Menschen dem Teufel ähnlich, dem Vater der Lüge. Und so sagt schon Peter, venerabilis, ein perverser Meister ist der Teufel, der oft das Falsche mit dem Wahren vermischt, um den Betrug mit dem Anschein von Wahrheit zu verstecken. Der Mensch soll der Idee entsprechen, die Gott von ihm hat. Er ist recht geschaffen und zum Verkosten der Wahrheit bestimmt. Gott hat die Lüge verboten, sie ist widergöttlich, ein Verstoß gegen das Naturgesetz. Untergräbt die Glaubwürdigkeit. Und sie ist wegen der inneren Unordnung eben in sich auch schlecht. Die Apostel, welche das Fundament der Kirche gebildet haben, waren sich bewusst, dass sie gegenüber den göttlichen Worten der Wahrheit stets offen sein mussten. Denn es handelt es nicht um Menschenworte. Und das war ihr Anliegen, Christus als Mensch gewordenes Gotteswort durch ihr eigenes Wort ungehemmt und ungestört die Menschen erreichen zu lassen. Das Wort Gottes hat eine unzerstörbare Selbstständigkeit, so dass es auch durch die Mängel der Menschen nicht um seine Wirkung gebracht werden kann. Das Kirchenrecht hat die allgemeine Überzeugung der Kirche zusammengefasst. Christus, der Herr, hat der Kirche das Glaubensgut anvertraut, damit sie unter dem Beistand des Heiligen Geistes die offenbarte Wahrheit heilig bewahrt, tiefer erforscht und treu verkündigt und auslegt. Und alle Menschen sind gehalten, in den Fragen, die Gott und seine Kirche betreffen, die Wahrheit zu suchen. Sie haben kraft göttlichen Gesetzes die Pflicht und das Recht, die erkannte Wahrheit anzunehmen und zu bewahren. Papst Pius XII. Hat in vielen Dokumenten die strenge Pflicht der Wahrhaftigkeit hervorgehoben. Und das Brandmal, das unsere Zeit an der Stirn trägt, ist die immer offene zutage tretende Tendenz zu Unaufrichtigkeit. Mangel an Wahrhaftigkeit nicht als gelegentliches Auskunftsmittel, als Ausweg, um sich in Fällen plötzlicher Schwierigkeiten oder unvorhergesehene Hindernisse aus der Verlegenheit zu helfen. Nein, der Mangel an Wahrhaftigkeit scheint gegenwärtig gleichsam zum System erhoben. Um herauszukommen aus dieser Enge ist der Kult der Unaufrichtigkeit, um herauszukommen aus dieser Enge, in die der Kult der Unaufrichtigkeit die Welt geführt hat, ist nur ein Ausweg möglich. Die Rückkehr zum Geist und zur Praxis einer geradlinigen Wahrhaftigkeit, so sagt der Papst. Wenn man eine Tatsache einseitig herausstellt oder ein Problem, dann kann es sein, dass man alles andere für zweitrangig oder belanglos erklärt. Wenn zum Beispiel Präventionsmaßnahmen gefordert werden gegen Pädophilie und ein Verhaltenskodex unterschrieben werden soll und man so tut, als gäbe es nur eine einzige zu vermeidende Hauptsünde und alle anderen, die vielleicht viel gefährlicher sind, diese können unberücksichtigt bleiben, dann ist das auch ein Zeichen von mangelnder Wahrheitsliebe. Die Menschen lügen immer und so sagt der Psalm auch, die Menschen sind Lügner. Die lügen einander an. Einer den anderen mit falscher Zunge und zwiespältigem Herzen reden sie, heißt es in Psalm 12. Der heilige Basilius hat festgestellt, die meisten Menschen spielen in diesem Leben wie auf einer Bühne, ihr Leben lang Theater, indem sie sich öffentlich ganz anders geben, als sie in ihrem Herzen gesinnt sind. Auch Christus ist ja von vielen nicht gehört worden. Man hatte ihn verleumdet als Gesetzesbrecher, als Sabbatschänder, als Fresser und Säufer. Und viele fühlen sich gerade heute in steigendem Maße belogen. Von Politikern, Medien, von der Gesellschaft überhaupt. Da gibt es gezielte Irreführungen, Meinungsmanipulationen, gesteuerte Täuschungen, zurechtgemachte Statistiken, verlogene Reklame. All das vermindert die Sehkraft, die Urteilsfähigkeit. Man kann auch zu falschen Schuldzuweisungen an andere

0: bekommen und gar nicht mehr die selbstkritisch zu bejahende Wahrheit sehen, so nach dem Motto, haltet den Dieb. Denken wir nur dran, dass es fast 400 tote Kinder im Ukraine-Krieg, ganz schrecklich, aber nicht direkt beabsichtigt immer. Bei uns aber gibt es jeden Tag ca. 900 Auftragsmorde. Diese Bezeichnung hat ja auch der Papst gebraucht. In Bezug auf die Ungeborenen, die umgebracht werden. Kaum jemals hat man tatbestimmte Meinungen so organisiert, manipuliert wie heute. Fakten werden verleugnet, an die sich noch jeder erinnern könne. Ungestraft lässt man alles unter den Tisch fallen, was dem erwünschten Charakterbild einer Person oder Nation nicht entspricht. Wichtige Informationen werden ausgeblendet, um Fehlentscheidungen herbeizuführen. Und Zweitrangiges wird maßlos aufgebauscht. Bekannt ist die Strategie des Wahrheitsministeriums, wie sie in George Orwells bis heute oft aufgelegtem utopischen Roman 1984 geschildert ist. Die Künste des Lügens und Betrügens, der neu spricht, das ist inzwischen noch stark weiterentwickelt worden. Gezielte Desinformation zu identifizieren ist gar nicht leicht. Manches ist frei erfunden, manches aus dem Zusammenhang gerissen und wesentliche Informationen werden weggelassen. Man kann heute auch Bilder und Videos immer leichter manipulieren und versuchen zum Beispiel, die Wirklichkeit grundsätzlich verzerrt abzubilden, indem man Zahlen und Zitate aus dem Kontext reißt und auch die Techniken der künstlichen Intelligenz sind immer leichter zu fälschen, verbreiten sich. Durch die Techniken der künstlichen Intelligenz können Nachrichten immer leichter gefälscht werden und verbreiten sich viel schneller und unkontrollierter als im früheren Zeitalter. Selbst diese Informationen können verbreitet werden. Viele können sogar mit den heutigen Möglichkeiten Desinformationen erstellen und einem großen Publikum zugänglich machen. Deepfakes, das sind täuschend echt wirkende manipulierte Bild-, Audio- oder Videoaufnahmen. Jeder kann heute mit den meist kostenlosen Software auch ohne Vorkenntnisse täuschend echt wirkende Videos erstellen. Und da lassen sich Gesichter und Stimmen tauschen, Personen in anderem Zusammenhang darstellen. Da sagen diese Personen dann Dinge, die sie nie gesagt haben, vollziehen Handlungen, die nie stattgefunden haben. Und die Qualität dieser Täuschungsmittel verbessert sich ständig, weil eben die Rechenleistung der Computer steigt, weil die Leistungsfähigkeit der sogenannten künstlichen Intelligenz sich sprunghaft entwickelt. Und so ist es gar nicht leicht, immer recht zu unterscheiden zwischen dem, was künstlich erzeugt wird oder was verändert ist oder was authentisch ist. Der Teufel ist ein Meister der Verstellung. Er weiß, dass er hässlich ist. Er scheint gern als Engel des Lichtes, sucht das Böse zu beschönigen und will, dass wir auf ihn hören. Und er rechnet damit, dass die meisten skeptisch sind und feige sind. Die überwiegende Mehrheit ist doch überzeugt, da könnte es doch nicht ganz falsch sein. Und der Unterschied zwischen Tatsachen und Meinungen wird verwischt und so getan, als würde der gute Zweck die Mittel heiligen. Nach dem Katechismus gilt aber, eine gute Absicht, zum Beispiel dem Nächsten zu helfen oder ihn zu retten, macht ein an sich falsches Verhalten nicht zu etwas Gutem oder Richtigem. Der Zweck rechtfertigt die Mittel nicht. Darum kann man etwa die Verurteilung eines Unschuldigen nicht als legitimes Mittel zur Rettung des Volkes rechtfertigen. Die Kirche hält ausnahmslos fest am negativen Urteil über die Lüge. Unabhängig von Umständen, persönlichen Zielen und Beweggründen ist Lügen per se moralisch verwerflich, auch wenn es nicht immer schwere Schuld bedeutet. Die Welt lebt von der Lüge, so hat ein Heiliger gesagt, und doch kam die Wahrheit schon vor 20 Jahrhunderten zu den Menschen. Man muss die Wahrheit sagen. Dafür müssen wir als Kinder Gottes eintreten. Wenn die Menschen sich daran gewöhnen, die Wahrheit zu verkünden und sie zu hören, wird es auf der Erde mehr Verständnis untereinander geben. Der Glaube kommt vom Hören. Ex audito. Deshalb wird auch die Gottesmutter selig gepriesen. Bei der Verkündigung hat sie im Blitzstrahl der Erleuchtung besser als Worte und Texte es vermitteln könnten, mit dem überragenden Verstehen der Lebenden die Geheimnisse des menschgewordenen Gottes der Wahrheit verstanden. Wir bitten um Ihre Fürsprache, dass wir die Ohren unseres Herzens für die Wahrheit Gottes, für die Eingebungen des Heiligen Geistes öffnen und uns nicht von Irrtum und Lüge blenden lassen. Vielen Dank für Ihre Aufmerksamkeit.
1: Vielen Dank für diese schönen, tiefgreifenden Gedanken zum Thema Hören auf den Heiligen Geist und seine Eingebungen. Radio Gloria wünscht Ihnen, Professor Dr. Johannes Stör, auch viel Heiliger Geist und natürlich reichen Gottes Segen. Professor Dr. Johannes Stör, würden Sie uns noch abschließend den Segen spenden?
0: Ja. Unsere Hilfe ist im Namen des Herrn,
1: der Himmel und Erde erschaffen hat.
0: Es segne euch der allmächtige Gott, der Vater, der Sohn und der Heilige Geist. Amen. Maria mit dem Kinderlieb und allen deinen Segen gib. Amen. So, danke für Ihre ganze Arbeit, nicht?
1: Danke Ihnen, Herr Professor Dr. Johannes Stör, für Ihr Wirken, für Ihre Gedanken und einfach reichen Gottes Segen nach Köln. Das wünscht Ihnen herzlich Ihr Radio Gloria Team. Das war die Sendung mit Professor Dr. Johannes Stör. Das Thema war Hören auf den Heiligen Geist und seine Eingebungen. 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Und so verabschiede ich mich von Ihnen, liebe Zuhörerinnen und Zuhörer, und wünsche Ihnen viel Heiliger Geist und natürlich reichen Gottes Segen. Ihre Andrea Marti.

Wir beten zum Erzengel Michael. Im Namen des Vaters und des Sohnes und des Heiligen Geistes. Amen. Heiliger Erzengel Michael, beschirme uns im Kampf. Schütze uns gegen die Bosheit und die Nachstellungen des bösen Feindes. Ihm möge Gott gebieten, so flehen wir inständig. Du aber, Fürst der himmlischen Heerscharen, wollest den Satan und alle anderen bösen Geister, welche zum Verderben der Seelen in der Welt umhergehen, mit Gottes Kraft in die Hölle hinabstoßen. Amen. Im Namen des Vaters und des Sohnes und des Heiligen Geistes. Amen.

Preisen wir den Vater, den Sohn und den Heiligen Geist. Meine lieben Kinder, ich danke euch für euren Eifer und euren Glauben. Das Herz Jesu ist niemals stillgestanden, sondern schlägt unaufhörlich für euch alle. Beten wir gemeinsam. Mein Jesus, dein Herz schlägt auch für mich, der ich auf dich hoffe und an dich glaube. Auch heute, meine Kinder, verschwört man sich gegen das heiligste Herz Jesu. Aber Jesus liebt und liebt. Liebt auch ihr. Durch die Liebe werden die Herzen Jesu und Mariens triumphieren. Kinder, vertraut auf die Liebe Jesu und Jesus vertraut auf euch. Ich segne euch, Kinder. Botschaft der Königin der Liebe Sgio vom 26. Juni 1987. 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Auskunft erteilen gerne Urs und Trudi Meier-Koch. Die Telefonnummer 062 756 28 22. 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
1: Wir beten den Barmherzigkeitsrosenkranz. Im Namen des Vaters und des Sohnes und des Heiligen Geistes. Amen. Vater unser im Himmel, geheiligt werde dein Name, dein Reich komme, dein Wille geschehe, wie im Himmel, so auf Erden. Unser tägliches Brot gib uns heute und vergib uns unsere Schuld, wie auch wir vergeben unseren Schuldigern. Und führe uns nicht in Versuchung, sondern erlöse uns von dem Bösen. Amen. Gegrüßet seist du, Maria, voll der Gnade, der Herr ist mit dir. Du bist gebenedeit unter den Frauen, und gebenedeit ist die Frucht deines Leibes, Jesus. Heilige Maria, Mutter Gottes, bitte für uns Sünder, jetzt und in der Stunde unseres Todes. Amen. Ich glaube an Gott, den Vater, den Allmächtigen, den Schöpfer des Himmels und der Erde, und an Jesus Christus, seinen eingeborenen Sohn, unseren Herrn, empfangen durch den Heiligen Geist, geboren von der Jungfrau Maria, gelitten unter Pontius Pilatus, gekreuzigt, gestorben und begraben, hinabgestiegen in das Reich des Todes, am dritten Tage auferstanden von den Toten, aufgefahren in den Himmel, er sitzt zur Rechten Gottes, des allmächtigen Vaters. Von dort wird er kommen, zu richten die Lebenden und die Toten. Ich glaube an den Heiligen Geist, die heilige katholische Kirche, Gemeinschaft der Heiligen, Vergebung der Sünden, die Auferstehung der Toten und das ewige Leben. Amen. Ewiger Vater, ich opfere dir auf, den Leib und das Blut, die Seele und die Gottheit deines über alles geliebten Sohnes, unseres Herrn Jesus Christus, zur Sühne für unsere Sünden und für die Sünden der ganzen Welt. Durch sein schmerzhaftes Leiden
2: hab Erbarmen mit uns und mit der ganzen Welt.
1: Durch sein schmerzhaftes Leiden
2: hab Erbarmen mit uns und mit der ganzen Welt.
1: Durch sein schmerzhaftes Leiden
2: hab Erbarmen mit uns und mit der ganzen Welt.
1: Durch sein schmerzhaftes Leiden
2: hab Erbarmen mit uns und mit der ganzen Welt.
1: Durch sein schmerzhaftes Leiden
2: hab Erbarmen mit uns und mit der ganzen Welt.
1: Durch sein schmerzhaftes Leiden
2: hab Erbarmen mit uns und mit der ganzen Welt.
1: Durch sein schmerzhaftes Leiden
2: hab Erbarmen mit uns und mit der ganzen Welt.
1: Durch sein schmerzhaftes Leiden
2: hab Erbarmen mit uns und mit der ganzen Welt.
1: Durch sein schmerzhaftes Leiden
2: hab Erbarmen mit uns und mit der ganzen Welt.
1: Durch sein schmerzhaftes Leiden
2: hab Erbarmen mit uns und mit der ganzen Welt.
1: Ewiger Vater, ich opfere dir auf den Leib und das Blut, die Seele und die Gottheit deines über alles geliebten Sohnes, unseres Herrn Jesus Christus, zur Sühne für unsere Sünden und für die Sünden der ganzen Welt. Durch sein schmerzhaftes Leiden
2: hab Erbarmen mit uns und mit der ganzen Welt.
1: Durch sein schmerzhaftes Leiden
2: hab Erbarmen mit uns und mit der ganzen Welt.
1: Durch sein schmerzhaftes Leiden
2: hab Erbarmen mit uns und mit der ganzen Welt.
1: Durch sein schmerzhaftes Leiden
2: Habe Erbarmen mit uns und mit der ganzen Welt.
1: Durch sein schmerzhaftes Leiden.
2: Habe Erbarmen mit uns und mit der ganzen Welt.
1: Durch sein schmerzhaftes Leiden.
2: Habe Erbarmen mit uns und mit der ganzen Welt.
1: Durch sein schmerzhaftes Leiden.
2: Habe Erbarmen mit uns und mit der ganzen Welt.
1: Durch sein schmerzhaftes Leiden.
2: Habe Erbarmen mit uns und mit der ganzen Welt.
1: Durch sein schmerzhaftes Leiden.
2: Habe Erbarmen mit uns und mit der ganzen Welt.
1: Durch sein schmerzhaftes Leiden.
2: Habe Erbarmen mit uns und mit der ganzen Welt.
1: Ewiger Vater, ich opfere dir auf den Leib und das Blut, die Seele und die Gottheit deines über alles geliebten Sohnes, unseres Herrn Jesus Christus, zur Sühne für unsere Sünden und für die Sünden der ganzen Welt, durch sein schmerzhaftes Leiden.
2: Habe Erbarmen mit uns und mit der ganzen Welt.
1: Durch sein schmerzhaftes Leiden.
2: Habe Erbarmen mit uns und mit der ganzen Welt.
1: Durch sein schmerzhaftes Leiden.
2: Habe Erbarmen mit uns und mit der ganzen Welt.
1: Durch sein schmerzhaftes Leiden.
2: Habe Erbarmen mit uns und mit der ganzen Welt.
1: Durch sein schmerzhaftes Leiden.
2: Habe Erbarmen mit uns und mit der ganzen Welt.
1: Durch sein schmerzhaftes Leiden.
2: Habe Erbarmen mit uns und mit der ganzen Welt.
1: Durch sein schmerzhaftes Leiden.
2: Habe Erbarmen mit uns und mit der ganzen Welt.
1: Durch sein schmerzhaftes Leiden.
2: Habe Erbarmen mit uns und mit der ganzen Welt.
1: Durch sein schmerzhaftes Leiden.
2: Habe Erbarmen mit uns und mit der ganzen Welt.
1: Durch sein schmerzhaftes Leiden.
2: Habe Erbarmen mit uns und mit der ganzen Welt.
1: Ewiger Vater, ich opfere dir auf den Leib und das Blut, die Seele und die Gottheit deines über alles geliebten Sohnes, unseres Herrn Jesus Christus, zur Sühne für unsere Sünden und für die Sünden der ganzen Welt. Durch sein schmerzhaftes Leiden.
2: Habe Erbarmen mit uns und mit der ganzen Welt.
1: Durch sein schmerzhaftes Leiden.
2: Habe Erbarmen mit uns und mit der ganzen Welt.
1: Durch sein schmerzhaftes Leiden.
2: Habe Erbarmen mit uns und mit der ganzen Welt.
1: Durch sein schmerzhaftes Leiden.
2: Habe Erbarmen mit uns und mit der ganzen Welt.
1: Durch sein schmerzhaftes Leiden.
2: Habe Erbarmen mit uns und mit der ganzen Welt.
1: Durch sein schmerzhaftes Leiden.
2: Habe Erbarmen mit uns und mit der ganzen Welt.
1: Durch sein schmerzhaftes Leiden.
2: Habe Erbarmen mit uns und mit der ganzen Welt.
1: Durch sein schmerzhaftes Leiden.
2: Habe Erbarmen mit uns und mit der ganzen Welt.
1: Durch sein schmerzhaftes Leiden.
2: Habe Erbarmen mit uns und mit der ganzen Welt.
1: Durch sein schmerzhaftes Leiden.
2: Habe Erbarmen mit uns und mit der ganzen Welt.
1: Ewiger Vater, ich opfere dir auf den Leib und das Blut, die Seele und die Gottheit deines über alles geliebten Sohnes, unseres Herrn Jesus Christus, zur Sühne für unsere Sünden und für die Sünden der ganzen Welt. Durch sein schmerzhaftes Leiden.
2: Habe Erbarmen mit uns und mit der ganzen Welt.
1: Durch sein schmerzhaftes Leiden.
2: Habe Erbarmen mit uns und mit der ganzen Welt.
1: Durch sein schmerzhaftes Leiden.
2: Habe Erbarmen mit uns und mit der ganzen Welt.
1: Durch sein schmerzhaftes Leiden.
2: Habe Erbarmen mit uns und mit der ganzen Welt.
1: Durch sein schmerzhaftes Leiden.
2: Habe Erbarmen mit uns und mit der ganzen Welt.
1: Durch sein schmerzhaftes Leiden.
2: Habe Erbarmen mit uns und mit der ganzen Welt.
1: Durch sein schmerzhaftes Leiden.
2: Habe erbarmen mit uns und mit der ganzen Welt.
1: Durch sein schmerzhaftes Leiden
2: hab erbarmen mit uns und mit der ganzen Welt.
1: Durch sein schmerzhaftes Leiden
2: hab erbarmen mit uns und mit der ganzen Welt.
1: Durch sein schmerzhaftes Leiden
2: hab erbarmen mit uns und mit der ganzen Welt.
1: Durch sein schmerzhaftes Leiden
2: hab erbarmen mit uns und mit der ganzen Welt.
1: Heiliger Gott, heiliger starker Gott, heiliger unsterblicher Gott, hab erbarmen mit uns und mit der ganzen Welt. Heiliger Gott, heiliger starker Gott, heiliger unsterblicher Gott, hab erbarmen mit uns und mit der ganzen Welt. Heiliger Gott, heiliger starker Gott, heiliger unsterblicher Gott, hab Erbarmen mit uns und mit der ganzen Welt. Amen. O Blut und Wasser aus dem Herzen Jesu als Quelle der Barmherzigkeit für uns entströmt, Jesus, ich vertraue auf dich. O Blut und Wasser aus dem Herzen Jesu, als Quelle der Barmherzigkeit für uns entströmt, Jesus, ich vertraue auf dich. O Blut und Wasser aus dem Herzen Jesu, als Quelle der Barmherzigkeit für uns entströmt, Jesus, ich vertraue auf dich.

0: Wir beten die sieben Vater unser. Es ist ein Gebet, das der göttliche Heiland, der heiligen Birgitta von Schweden offenbart hat. Papst Pius IX. Kannte diese Gebete und approbierte sie am 31. Mai 1862, indem er sie als der Wahrheit entsprechend und zum großen Nutzen für das Heil der Seelen erachtete. Nach dem Gebet hören Sie die Verheißungen von Jesus, die mit diesem Gebet verbunden sind. Wir beginnen unser Gebet im Zeichen des Kreuzes. Im Namen des Vaters und des Sohnes und des Heiligen Geistes. Amen. O Jesus, ich will jetzt siebenmal das Vaterunser beten, in Vereinigung mit jener Liebe, in welcher du dieses Gebet in deinem Herzen geheiligt und versüßt hast. Nimm es von meinen Lippen in dein göttliches Herz auf, verbessere und vervollkommene es so sehr, dass es der allerheiligsten Dreifaltigkeit so viel Ehre und Freude bereite, wie du ihr auf Erden mit diesem Gebet erwiesen hast. Und diese mögen überströmen auf deine heiligste Menschwerdung, zur Verherrlichung deiner heiligen Wunden und des kostbaren Blutes, das du daraus vergossen hast. Erstens, Beschneidung. Vater unser im Himmel, geheiligt werde dein Name, dein Reich komme, dein Wille geschehe, wie im Himmel, so auf Erden. Unser tägliches Brot gib uns heute und vergib uns unsere Schuld, wie auch wir vergeben unseren Schuldigern. Und führe uns nicht in Versuchung, sondern erlöse uns von dem Bösen. Gegrüßt seist du, Maria, voll der Gnade, der Herr ist mit dir, du bist gebenedeit unter den Frauen, und gebenedeit ist die Frucht deines Leibes, Jesus. Heilige Maria, Mutter Gottes, bitte für uns Sünder, jetzt und in der Stunde unseres Todes. Amen. Ewiger Vater, durch die unbefleckten Hände Mariens und das göttliche Herz Jesu opfere ich dir die ersten Wunden, die ersten Schmerzen und die erste Blutvergießung Jesu auf, zur Sühne für meine und aller Menschen Jugendsünden und zur Verhütung erster Todsünden, besonders in meiner Verwandtschaft.
1: Zweitens, Blutschweiß. Vater unser im Himmel, geheiligt werde dein Name, dein Reich komme, dein Wille geschehe, wie im Himmel so auf Erden. Unser tägliches Brot gib uns heute und vergib uns unsere Schuld, wie auch wir vergeben unseren Schuldigern, und führe uns nicht in Versuchung, sondern erlöse uns von dem Bösen. Gegrüßt seist du, Maria, voll der Gnade, der Herr ist mit dir, du bist gebenedeit unter den Frauen, und gebenedeit ist die Frucht deines Leibes, Jesus. Heilige Maria, Mutter Gottes, bitte für uns Sünder, jetzt und in der Stunde unseres Todes. Amen. Ewiger Vater, durch die unbefleckten Hände Mariens und das göttliche Herz Jesu opfere ich dir die furchtbaren Leiden des Herzens Jesu am Ölberg auf und jeden Tropfen seines Blutschweißes zur Sühne für meine und aller Menschen Sünden des Herzens, zur Verhütung solcher Sünden und für die Vermehrung der Gottes- und Nächstenliebe.
0: Drittens, Geißelung. Vater unser im Himmel, geheiligt werde dein Name, dein Reich komme, dein Wille geschehe, wie im Himmel, so auf Erden. Unser tägliches Brot gib uns heute und vergib uns unsere Schuld, wie auch wir vergeben unseren Schuldigern. Und führe uns nicht in Versuchung, sondern erlöse uns von dem Bösen. Gegrüßt seist du, Maria, voll der Gnade, der Herr ist mit dir, du bist gebenedeit unter den Frauen, und gebenedeit ist die Frucht deines Leibes, Jesus. Heilige Maria, Mutter Gottes, bitte für uns Sünder, jetzt und in der Stunde unseres Todes. Amen. Ewiger Vater, durch die unbefleckten Hände Mariens und das göttliche Herz Jesu opfere ich dir die vielen tausend Wunden, die grausamen Schmerzen und das kostbare Blut Jesu von der Geißelung auf, zur Sühne für meine und aller Menschen Sünden des Fleisches, zur Verhütung solcher Sünden und für die Bewahrung der Unschuld, besonders in meiner Verwandtschaft.
1: Viertens, Dornenkrönung. Vater unser im Himmel, geheiligt werde dein Name, dein Reich komme, dein Wille geschehe, wie im Himmel, so auf Erden. Unser tägliches Brot gib uns heute und vergib uns unsere Schuld, wie auch wir vergeben unseren Schuldigern und führe uns nicht in Versuchung, sondern erlöse uns von dem Bösen. Gegrüßt seist du, Maria, voll der Gnade, der Herr ist mit dir. Du bist gebenedeit unter den Frauen und gebenedeit ist die Frucht deines Leibes, Jesus. Heilige Maria, Mutter Gottes, bitte für uns Sünder, jetzt und in der Stunde unseres Todes. Amen. Ewiger Vater, durch die unbefleckten Hände Mariens und das göttliche Herz Jesu opfere ich dir die Wunden, die Schmerzen und das kostbare Blut des heiligen Hauptes Jesu von der Dornenkrönung auf, zur Sühne für meine und aller Menschen Sünden des Geistes, zur Verhütung solcher Sünden und für die Ausbreitung des Königtums Christi auf Erden.
0: Fünftens, Kreuztragung. Vater unser im Himmel, geheiligt werde dein Name, dein Reich komme, dein Wille geschehe wie im Himmel, so auf Erden. Unser tägliches Brot gib uns heute und vergib uns unsere Schuld, wie auch wir vergeben unseren Schuldigern. Und führe uns nicht in Versuchung, sondern erlöse uns von dem Bösen. Gegrüßt seist du, Maria, voll der Gnade, der Herr ist mit dir, du bist gebenedeit unter den Frauen, und gebenedeit ist die Frucht deines Leibes, Jesus. Heilige Maria, Mutter Gottes, bitte für uns Sünder, jetzt und in der Stunde unseres Todes. Amen. Ewiger Vater, durch die unbefleckten Hände Mariens und das göttliche Herz Jesu, opfere ich dir die Leiden Jesu auf seinem Kreuzweg auf, besonders seine heilige Schulterwunde und deren kostbares Blut, zur Sühne für meine und aller Menschen Auflehnung gegen das Kreuz und Murren gegen deine heiligen Anordnungen und alle anderen Zungensünden, zur Verhütung solcher Sünden und für wahre Kreuzesliebe.
1: Sechstens, Kreuzigung Jesu. Vater unser im Himmel, geheiligt werde dein Name, dein Reich komme, dein Wille geschehe, wie im Himmel, so auf Erden. Unser tägliches Brot gib uns heute und vergib uns unsere Schuld, wie auch wir vergeben unseren Schuldigern, und führe uns nicht in Versuchung, sondern erlöse uns von dem Bösen. Gegrüßt seist du, Maria, voll der Gnade, der Herr ist mit dir, du bist gebenedeit unter den Frauen, und gebenedeit ist die Frucht deines Leibes, Jesus. Heilige Maria, Mutter Gottes, bitte für uns Sünder, jetzt und in der Stunde unseres Todes. Amen. Ewiger Vater, durch die unbefleckten Hände Mariens und das göttliche Herz Jesu, opfere ich dir deinen göttlichen Sohn am Kreuze auf, seine Annagelung und seine Erhöhung, seine Wunden an Händen und Füßen und die drei Ströme seines heiligen Blutes, die sich daraus für uns ergossen, seine äußerste Armut, seinen vollkommenen Gehorsam, alle seine Körper- und Seelenqualen, seinen kostbaren Tod und dessen unblutige Erneuerung in allen heiligen Messen der Erde, zur Sühne aller Verletzungen der heiligen Ordensgelübde und Ordensregeln, zur Genugtuung für meine und der Welt Sünden, für die Kranken und Sterbenden, für heiligmäßige Priester und Laien, für die Anliegen des Heiligen Vaters zur Wiederherstellung der christlichen Familie, für Starkmut im Glauben, für unser Vaterland und die Einheit der Völker in Christus und seiner Kirche, sowie für die Diaspora.
0: Siebtens, Öffnung der heiligen Seite. Vater unser im Himmel, geheiligt werde dein Name, dein Reich komme, dein Wille geschehe wie im Himmel so auf Erden. Unser tägliches Brot gib uns heute und vergib uns unsere Schuld, wie auch wir vergeben unseren Schuldigern. Und führe uns nicht in Versuchung, sondern erlöse uns von dem Bösen. Gegrüßt seist du, Maria, voll der Gnade, der Herr ist mit dir. Du bist gebenedeit unter den Frauen, und gebenedeit ist die Frucht deines Leibes, Jesus. Heilige Maria, Mutter Gottes, bitte für uns Sünder, jetzt und in der Stunde unseres Todes. Amen. Ewiger Vater, würdige dich, für die Bedürfnisse der heiligen Kirche und zur Sühne der Sünden aller Menschen, das kostbare Blut und Wasser anzunehmen, welches aus der Wunde des göttlichen Herzens Jesu geflossen ist, und sei uns allen gnädig und barmherzig. Blut Christi, letzter, kostbarer Inhalt deines heiligen Herzens, wasche mich rein von allen eigenen und fremden Sündenschulden. Wasser der Seite Christi, wasche mich rein von allen Sündenstrafen und lösche mir und allen armen Seelen die Flammen des Fegfeuers aus. Amen. Im Namen des Vaters und des Sohnes und des Heiligen Geistes. Amen. Der göttliche Heiland offenbarte der heiligen Birgitta noch zusätzliche folgende Verheißung. Wisset, dass ich denjenigen, welche 12 Jahre lang täglich 7 Vater Unser und Ave Maria zu Ehren meines kostbaren Blutes beten, große Gnaden erweisen werde. Erstens, sie kommen nicht ins Fegefeuer. Zweitens, ich werde sie in die Zahl der Märtyrer aufnehmen, wie wenn sie ihr Blut für den Glauben vergossen hätten. Drittens, ich werde 3 Seelen ihrer Anverwandten in der heiligmachenden Gnade erhalten, je nach ihrer Wahl. Viertens, die Seelen ihrer Verwandten bis ins 4. Glied werden der Hölle entgehen. Fünftens, sie werden einen Monat vor ihrem Tod davon in Kenntnis gesetzt. Sollten sie vor dieser Zeit sterben, so betrachte ich es als geschehen. Das heißt, wie wenn sie diese Bedingungen erfüllt hätten. Papst Innozenz, der 10., bestätigte diese Offenbarung und fügte bei, dass die Seelen, die sie erfüllen, jeden Karfreitag eine Seele aus dem Fegefeuer befreien. 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Wir schicken sie Ihnen gerne zu. 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

0: Ich habe eine Frage zum Vertrauen. Wir alle irgendwo haben auch Mühe zu vertrauen in uns selber, in den Nächsten und in Gott. Und das ist etwas ganz Wichtiges eigentlich ja für die Hoffnung. Und wie kann ich jetzt im Vertrauen lernen oder wie kann ich im Vertrauen wachsen, damit es auch ein Grundstein wird der Hoffnung?
1: Ganz wichtige Frage. Ohne Vertrauen können wir nicht leben. Wir können auch nicht überleben ohne Vertrauen. Kein Kind kann überleben ohne Vertrauen. Die Urerfahrung des Menschen ist das Vertrauen. Die Urerfahrung des Menschen. Und deswegen bitte ich vor allem alle Mädchen und Frauen, die einmal Mütter sein werden. Das ist euer großer Auftrag. Ihr seid jene, die den Grundstein des Vertrauens in euren Kindern legen werden. Ihr. Denn durch diese erste Beziehung des Kindes, das ganz angewiesen ist auf einen anderen, das nicht einmal alleine überleben kann, der erste Grundstein des Vertrauens setzt die Mutter. Deswegen, also ich möchte euch wirklich einladen, dass ihr euch vorbereitet darauf, auf diese Freude, dass ihr das Vertrauen weitergeben könnt und Vertrauen grundlegen könnt. Das ist die erste Dimension, das ist die Familie. Und in der Familie können wir diesen Ort der Güte finden, wo wir uns aufeinander stützen und wo wir ja erleben können, der andere meint es gut mit mir. Ohne Vertrauen können wir keinen Schritt tun. Ich weiß nicht, ob ihr euch gestern hierher gekommen seid.

solche Maschine ist schon perfekt. Ich meine, wir sind alle, die meisten von uns, schon mal geflogen. Ich meine, das ist was für ein Vertrauensakt, in ein Flugzeug einzusteigen. Ist doch völlig verrückt. Es ist sogar ein wahnsinniger Vertrauensakt, dass ihr hier in dieser Kirche seid. Denn warum fällt das alles da nicht runter? Das alles könnte uns, diese Decke könnte uns jetzt auf den Schädel fallen. Und ihr vertraut, dass es nicht passiert. Warum eigentlich? Ihr habt überhaupt keinen Beweis. Es ist völlig irrational. Es gibt schon tausende Häuser, die eingestürzt sind. Warum sollte diese Kirche nicht einstürzen? Beweist mir das bitte. Ihr habt keine Begründung dafür. Seid alle hier aus purem Vertrauen und Glauben. Euer Leben besteht aus 80% sowieso aus Vertrauen und Glauben, menschlichem Glauben, dass das, was um mich herum ist, gut ist. Sonst könntet ihr keinen Schritt mehr tun, sonst hättet ihr nur noch Paranoia und ihr würdet nur noch herumschauen, wo ist das nächste Hindernis. Also ich denke, selbst dort, wo Menschen verletzt sind, bleibt ein Grundvertrauen in diese Welt da, sonst könntet ihr keinen Schritt mehr tun. Das Problem ist, dass das Vertrauen wächst zuerst durch die Erfahrung der Güte in unserer Familie, durch unsere Freunde und durch Gott. Das Problem ist, wenn ich diese Erfahrung nicht gemacht habe oder wenn ich verletzt worden bin in meinem Vertrauen. Wenn ich vertraut habe und dann eine schlechte Erfahrung damit gemacht habe. Ich habe jemandem ein Geheimnis anvertraut und ich habe gesagt, ich sage das nur zu dir. Denn eines der Akte des Vertrauens, wo das am stärksten ist, das ist, wenn man jemandem ein Geheimnis anvertraut. In der Freundschaft. Die Freundschaft lebt davon. Ich sage das nur dir. Naja, und dann macht das die Runde. Ne? Ich weiß nicht, ob das bei euch auch so ist. Dann erfährt man über die große Runde, dass das ganz Grenchen am Laufenden ist, von dem einen Geheimnis, das ich da erzählt habe. Das tut saumäßig weh. Wie kann ich Vertrauen erlernen, wenn ich verletzt worden bin? Ich denke, es gibt zwei Ebenen. Die erste Ebene ist, dass ich auf menschlicher Ebene lerne, langsam kleine Schritte zu setzen, mit Klugheit, Menschen gegenüber, die sich als vertrauenswürdig erweisen. Aber vor allem, dass ihr mit eurem verletzten Herzen und mit eurem Misstrauen zu Christus kommt, der dieses Vertrauen wiederherstellt. Warum können wir Christus ganz vertrauen? Ich weiß nicht, ob ihr viele Menschen habt, die bereit sind, sich ganz für euch einzusetzen. Wenn ihr zum Beispiel krank seid, wer kommt euch besuchen oder wer ruft euch an? Wenn ihr was braucht, um 2 in der Nacht, wen könnt ihr anrufen? Das ist ein guter Vertrauenstest für die wahren Freunde. Wenn wirklich alles mal schief geht und ihr ganz da niederliegt, an wen könnt ihr euch wenden? Vielleicht habt ihr 5 solche Leute, das wäre schon sehr, sehr viel. Vielleicht habt ihr 3, dann seid ihr immer noch sehr reich. Vielleicht habt ihr nur einen, dann seid ihr auch sehr reich. Das ist schon enorm. Das sind nicht die 1000 Freunde auf Facebook, die könnt ihr nicht um 2 in der Nacht anrufen. Das geht nicht. Aber von denen gibt es vielleicht hier und da einen, der wirklich bereit wäre, für euch irrsinnig viel zu tun. Zum Beispiel, wenn ihr querschnittgelähmt wäret nach einem Unfall, zu sagen, ich will ein Jahr meines Lebens einfach nur dir widmen, um dich zu pflegen. Das wäre enorm. Ich kenne jemanden, der das gemacht hat. Oder der vielleicht sogar bereit wäre, wenn es darauf ankäme, für euch in den Tod zu gehen. Für euch zu sterben. Sein Leben wirklich einzusetzen für euch. Ab dem Zeitpunkt, wo ihr das wisst, derjenige ist bereit, das zu tun, ja, dem könnt ihr hundertprozentig vertrauen. Und genau das hat Christus getan. Jemand, der bereit ist, für mich zu sterben, ja, dem kann ich vertrauen, blind. Von dem lasse ich mich blind führen, überall hin. Und das ist der Grund, warum ich Christus blind vertraue. Weil er sein Leben für mich gegeben hat. Und das ist der einzige Grund, der einzige wirkliche Grund. Und genau dort kann unser verletztes Herz

heilen und neu, ja, dieses Vertrauen fassen. Ja, es gibt jemanden, der liebt mich so, dass er bereit ist, sein Leben für mich zu geben. Und der will mir nur Gutes. Natürlich brauchen wir auch menschliche Erfahrungen. Und deswegen möchte ich euch einladen, das ist wie bei der Partnersuche. Ne? Ja, alle träumen wir vom tollen Mann und von der tollen Frau. Nur wo nehme ich die her? Ich habe ja war viel in den Schulen unterwegs und habe dann auch immer wieder darüber gesprochen, ja, es ist schon gut, wenn ihr wirklich die Ehe erwählt als den Ort eurer Liebe und dass ihr auch wartet mit Sex bis zur Ehe, weil das nur dort dann wirklich zu einer ganzen Erfüllung werden kann, weil die Liebe dann ganz ist, weil es ein ganzes Ja ist zur Person und zum Herzen des anderen und weil das Ja dann ganz ist und die Liebe braucht dieses Ja. Und dann haben vor allem die Mädels, am Anfang ist das meistens sehr aggressiv, so, na, ja, du mit deinen mittelalterlichen Ansichten und so. Aber wenn man dann länger redet, dann geben sie eigentlich alle zu, na, eigentlich träumen wir schon davon, dass so ein Prinz kommt. Nur ja, die große Frage ist dann, wo finde ich den? Ja, ich könnte sagen, kommt nach Grenchen, da gibt es eine tolle Auswahl. Also Weltjugendtage sind ja auch eine gute Partnervermittlung. Ich habe schon sehr viele Ehepaare getraut, die sich auf Weltjugendtagen kennengelernt haben. Und ich weiß nicht, vielleicht sitzt ja jetzt zufällig neben euch euer zukünftiger Ehemann oder eure zukünftige Ehefrau. Ich habe das einmal gesagt in einem Vortrag, den ich gehalten habe, aus Scherz. Und 5 Jahre später sind dann einmal 2 bei einem anderen Festival auf mich zugekommen und haben gesagt, weißt du, wir sind die 2, die nebeneinander gesessen sind. Ja, die Frage ist, wo finde ich die? Ja, dann habe ich immer zur Antwort darauf gegeben und ich gebe heute noch immer dieselbe Antwort. Wenn du immer nur erwartest, dass von außen der Prinz kommt, ja, dann bist du ein bisschen zu passiv. Werde du selbst zu dem Menschen, den du beim anderen finden möchtest, und dann gibt es wenigstens schon einen, den ein anderer finden kann. Habt's mich? Das heißt, wenn du an deinem Herzen arbeitest, dass du so ein Mensch wirst, alles, was er von anderen erwartet, das tut ebenso auch ihnen. Das ist die goldene Regel, die Gesetz und Propheten zusammenfasst nach Jesus. Wenn ihr all das, was ihr von den anderen, vom Prinzen oder von der Prinzessin erwartet, wenn ihr zuerst an eurem eigenen Herzen arbeitet, durch euer Training, durch eure Askese, durch eure Übung, aber vor allem, dass ihr euch formen lässt vom Herzen Jesu, vom Herzen Mariens, formen lässt vom Heiligen Geist, dass ihr zu neuen Menschen werdet. Ja, dann wird es jemand geben, der das Glück hat, euch zu finden. Dann wird es jemand geben, der jemand finden kann, der absolut vertrauenswürdig ist. In meiner Mittelschulzeit, das war kurz nach meiner Bekehrung, da hatte ich sehr, sehr viel Eifer. Bin auch einigen damit auf die Nerven gegangen in der Schule. Aber der Eifer ist geblieben. Ich hoffe, dass ich jetzt weniger auf die Nerven gehe. Und ich hatte einen großen Sinn für die Wahrheit einfach bekommen. Ich konnte nicht mehr lügen. Nicht, dass ich vorher sehr viel gelogen hätte, aber so wie man halt lügt als Jugendlicher. Sagt nicht immer die ganze Wahrheit, weil es ist manchmal einfach angenehmer so, sich durchzuschwindeln. Gerade auch in der Schule. Und in der Schule war es dann so, ich wollte einfach absolut wahrhaftig sein. Und dann habe ich, wenn zum Beispiel eine Schularbeit zurückgekommen ist und ich habe eine gute Note bekommen, dann habe ich gesehen, dass ein Lehrer einen Fehler übersehen hat. Dann bin ich rausgegangen und habe gesagt, eigentlich verdiene ich diese Note nicht, denn sie haben ja die Fehler übersehen. Dann haben alle gesagt, der Lechner, der spinnt. Haben alle den Kopf geschüttelt. Und selbst die Frau Professorin, ich kann mich noch gut erinnern, die hat gesagt, Lechner, du wirst das nicht zu was bringen, wenn du so bist. Das wird nicht gut gehen mit dir. Das Interessante war, wenn jemand wissen wollte, was wirklich passiert ist, bei einem Ereignis oder in der Klasse oder so, dann sind sie immer zu mir gekommen. Du, was war denn da wirklich? Ja, ich möchte euch einfach einladen, seid Menschen der Wahrheit und der Wahrhaftigkeit. Denn die Wahrheit und die Güte ist der Grund des Vertrauens. Und wenn man das bei euch berühren kann,
ja, dann wird man euch Vertrauen schenken. Und je mehr man sieht, dass ihr sogar bereit seid, für Güte und Wahrheit euch einzusetzen, vielleicht manchmal sogar zu leiden, ja, das macht euch 100% vertrauenswürdig. Und da vertraue ich mich euch sofort an. Also werdet zu Menschen, zu Männern und Frauen des Vertrauens. Einfach anfangen. Und die Kraft bei Christus schöpfen.

0: 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Ein barrierefreier Zugang zu den WC-Anlagen ist nicht gewährleistet. 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

0: Veni Sancte Spiritus, 50 Tage nach Ostern. 50 Tage nach Ostern feiert die Kirche das Pfingstfest. 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Die Musik folgt dem Reichtum der Gedanken, wie er uns im Beten um den Heiligen Geist überliefert ist.
1: Herzlich willkommen. Heute sind die 50 Tage erfüllt. Halleluja!

Mit diesen Worten aus der Magnificat-Antiphon der Pfingstvesper ist für Sie, verehrte Hörerinnen und Hörer, zur Musikmagazinsendung wieder am Mikrofon Simon Dach. Hodie Spiritus Sanctus in igne discipulis apparuit. Heute erschien der Heilige Geist den Jüngern in Feuerzeichen. Heute schenkte er ihnen die Gabe der Gnade. Er sandte sie aus, in die ganze Welt zu predigen und zu bezeugen, wer glaubt und sich taufen lässt, der wird gerettet. Halleluja!

Wenn Sie immer wieder einmal im Gesangbuch die tiefen Texte unserer Gesänge zum Heiligen Geist meditieren, werden Sie feststellen, dass es teilweise Anrufungen sind, die an den Gottesgeist gerichtet werden. Komm, Tröster, komm, o du glückselig Licht, komm, der alle Armen liebt, komm, allgewaltig heilger Hauch, erleuchte unser blind Gesicht. Nimm von uns, was von dir uns trennt, die Macht des Bösen banne weit. Ebenso wird aber auch sein Wesen beschrieben. Dich sendet Gottes Allmacht aus. Der Gaben Vielfalt teilst du aus. Wenn du nicht wirkst, vergehen wir. Du Lebensbrunnen, Licht, Lieb und Glut, in der Unrast schenkst du Ruh, hauchst in Hitze Kühlung zu. Du stille Macht, du verborgene Kraft. Das alles in seinem Reichtum wollen wir bedenken, und tragen kann uns bei diesem Verweilen bei Gott, dem Heiligen Geist, die Sprache der Musik. Gottes große Taten zu verkünden, das ist die Aufgabe der Musik. In ihr ist deshalb in ihrer Schönheit und Eindrücklichkeit etwas vom Wesen des Heiligen Geistes anwesend, der sich in ihr den Herzen der Menschen mitteilen kann.

Verehrte Hörerinnen und Hörer, unser heutiges Musikmagazin wird sich mit Kompositionen rund um einen Text befassen, der zu einem unserer zentralsten Texte im christlichen Glauben gehört, dem sogenannten großen Nizeno-Konstantinopolitanischen Glaubensbekenntnis, das wir als das Credo aus der Messe kennen.

Das Nicäno-Konstantinopolitanum ist dasjenige christliche Bekenntnis, das in der Ökumene nach der Version des originalen Bekenntnisses von Nicäa am weitesten anerkannt ist. Es wurde von der christlichen Kirche seit 451 als gültige Zusammenfassung des christlichen Bekenntnisses bezeichnet und es ist seither so geblieben. Alle Bekenntniskirchen erkennen es an, auch wenn es zum Beispiel bei den orthodoxen Kirchen Abweichungen gibt. In diesem Glaubensbekenntnis geht es uns heute um die Aussagen über den Heiligen Geist. Während wir im sogenannten apostolischen Glaubensbekenntnis lediglich bekennen, ich glaube an den Heiligen Geist, ist die Aussage des Credo der Messe schon deutlich differenzierter. Und wenn im letzten Drittel des Glaubensbekenntnis, wie in einer großen Aufzählung gesagt wird, et in spiritum sanctum dominum, so müsste man im Stillen immer ergänzen, Credo in spiritum sanctum dominum. Ich glaube an den Heiligen Geist. Im Credo der Missa Solemnis von Ludwig van Beethoven erklingt immer wieder, nicht nur zu Beginn, das Credo. Ich glaube.

In dieser Komposition Beethovens war der gewissermaßen einhellig bekundete gemeinsame Glaube sehr vordringlich gegenüber dem im Hintergrund rezitierten Inhalt des Bekenntnisses Et in Spiritum Sanctum Dominum. Wir sollten diese Glaubensaussage zur dritten Person des dreifaltigen Gottes etwas klarer herausarbeiten, ihre Bedeutung wenigstens umrisshaft andeuten. Zur Vertiefung möchte ich sehr nachdrücklich das Nachlesen der entsprechenden Passagen im Katechismus anempfehlen. Jesus nennt den Geist, den der Vater senden wird, den Geist der Wahrheit. In der Apostelgeschichte und in den apostolischen Briefen finden wir weitere Namen für ihn: Geist der Verheißung, Geist der Sohnschaft, der Geist Christi oder Geist des Herrn bzw. Geist Gottes. Beim heiligen Petrus ist die Rede vom Geist der Herrlichkeit, der nämlich aus Gottes Herrlichkeit hervorgeht, qui ex patre filioque procedit.

Credo in Spiritum Sanctum, Dominum et Vivificantem. Wir glauben also an den Heiligen Geist, der Herr ist und lebendig macht. Mit anderen Worten, dieser Gott hat die Macht, als Herr über alles Sein, also das Leben zu schenken, es zu erhalten, das wieder lebendig zu machen, was schon dem Tode verfallen, erkaltet ist, oder das ins Leben zurückzuholen, was auf Irrwegen dem Abgrund zugeht. Dazu assoziiert man sicherlich gleich die bekannte Wendung aus unserer deutschen Übertragung des Pfingsthymnus Veni Sancti Spiritus,

Auch eines der uns vertrautesten Pfingstlieder sagt es gleich in der Titelzeile: Komm, Heiliger Geist, der Leben schafft.

Im Credo heißt es dann weiter über den Heiligen Geist, der aus dem Vater und dem Sohn hervorgeht, der mit dem Vater und dem Sohn angebetet und verherrlicht wird. Qui cum Patre et Filio simul adoratur et conglorificatur. In der folgenden Vertonung aus der Missa in D, Opus 86 von Antonin Dvorak, wird der Hörer erinnert an die Aussage des Gloria, denn du allein bist der Heilige, du bist der Herr, du allein der Höchste Jesus Christus mit dem Heiligen Geist, zur Ehre Gottes des Vaters. In Gloria Dei Patris.

Viele der liturgischen Hymnen enden mit dem trinitarischen Lobpreis, der sogenannten Doxologie, so auch der Pfingsthymnus Veni Creator Spiritus in seiner neueren Übertragung in das Deutsche. Du selbst bist unser Lobgesang. Du betest in uns lebenslang. So ehrt dein Volk von dir geweiht, Gott dreifach eins in Ewigkeit. Das liturgische Gebet insgesamt ist ja geradezu gekennzeichnet von diesem immerwährenden Gloria Patri, Ehre sei dem Vater, in dem unablässig rund um den Erdball mit Gott dem Vater auch der Sohn und der Heilige Geist angebetet und verherrlicht werden. Denn nur in der Fülle des dreifaltigen Gottes ist das Wesen der dreieinen Gottheit auszusagen.

Quilo cutus est per prophetas. Der Heilige Geist hat gesprochen durch die Propheten, so bezeugt es die Schlussaussage im Credo über den Heiligen Geist. Die gesamte Offenbarung des Alten und Neuen Bundes ist ein Werk des Heiligen Geistes, denn die sogenannte Inspiration, die für uns Christen Garant dafür ist, dass wir in den Schriften der Bibel das Wort Gottes vor uns haben, kann nur gewährleistet sein durch eine Kraft, die sich den Menschen mitzuteilen vermag, wenn diese im Auftrag Gottes seine Offenbarung darlegen und verkünden. Wenn also in der Kirche als den mit Christus verbundenen Gliedern seines geheimnisvollen Leibes immer noch weiter Offenbarung des Glaubens geschieht, dann ist nach dem Wort Jesu der Geist der Wahrheit am Werk, der seine Kirche in die volle Wahrheit einführen wird, ein Prozess, der sicher erst in der künftigen Gestalt der Kirche am Ende der Zeiten sein Ziel finden wird. Komm, Heiliger Geist, du öffnest uns den stummen Mund und machst der Welt die Wahrheit kund, wie du dich schon in den Propheten geoffenbart hast.

Gerade in dieser letzten Aussage des Credo über den Heiligen Geist wird deutlich, wie viel der Geist Gottes mit dem Wort zu tun hat. Ja, durch ihn wirkt das allmächtige Wort des dreifaltigen Gottes, das bei der Erschaffung der Welt über dem Chaos schwebte und beim schöpferischen Es werde allem zum Sein verhalf. Und durch das gleiche Wort hat der ewige Sohn des Vaters in der Jungfrau Maria leibliche Gestalt angenommen und ist Mensch geworden.

0: Der Schöpfergeist, wie wir ihn nennen, wirkt aber nicht bloß in der Welt der Materie. Das Leben der Seele, das wir in der Taufe empfangen, ist genauso sein Werk, wie die Früchte des Geistes seine Gnadengaben sind.
1: Wenn wir das, was wir vom Heiligen Geist sagen können, auf eine ganz einfache Formel bringen wollen, können wir formulieren, der Heilige Geist ist der Atem Jesu Christi. Wir sind dann in der Nähe des Heiligen Geistes, wenn wir gleichsam auf Atemnähe mit Jesus leben.

Jesus hat gesagt, der Geist weht, wo er will. Und er tut es auch immer. Immer noch gibt es die neuen, die unerwarteten Durchbrüche des Geistes, der da ansetzt, wo wir es nicht geplant haben und wo es uns vielleicht auch gar nicht gefällt. Vor einiger Zeit ist in einem nordischen Land mit viel Gelehrsamkeit an Psychologie und Soziologie berechnet worden, warum es nie wieder eine religiöse Erweckungsbewegung geben könne. Bald darauf geschah sie. Weil der Geist Macht hat und auch heute und immer wieder auf erregende Weise neu Menschen in das Licht Jesu Christi hineinnimmt, geschieht immer wieder das Unerwartete, scheinbar Unmögliche. Der Geist weht, wo er will. Aber das heißt nicht Ordnungslosigkeit und Anarchie, denn der Herr fügt hinzu, wenn einer nicht wiedergeboren wird aus Wasser und Geist, kann er nicht eingehen in Gottes Reich. Der Geist vermittelt sich durch das Wasser, durch den Quell, der aus der verwundeten Seite dem offenen Herzen Jesu ausströmt. Er vermittelt sich in der Leibhaftigkeit der Kirche und ihrer Sakramente. Der Herr hat am Kreuz nach seinem Tod den Leib nicht hinter sich gelassen als etwas, das seinen Dienst getan hat, das im Grab nun verwesen kann, weil es nicht wichtig wäre. Nein, er hat ihn hinaufgenommen, ihn verwandelt und uns so gezeigt, dass die Materie gottfähig ist, ewigkeitsfähig, dass sie verwandelt werden kann und dass Gott die Einheit alles Wirklichen gerade durch dieses Geschöpf Mensch wirken will. Wir möchten dem gewiss immer wieder entfliehen, weil wir sehen, wie viel Lehm statt Leib da ist. Aber dies gerade ist das Drama des Heiligen Geistes in der Welt, das Drama der Kirche und unser Drama. Das Ringen darum, dass Lehm Geist werde. Und nicht indem wir dem Lehm entfliehen, vergeistigen wir uns. Nicht auf solche Weise machen wir Kirche geistig und neu und frei, sondern nur, indem wir den Lehm ertragen in uns und in den anderen, ihn hineintragen in die neue, belebende Kraft, in den Atem Jesu Christi, in den Heiligen Geist, der auch heute die Welt verwandelt.

Deshalb spricht die Kirche in ihren Gebeten und Gesängen in immer neuen Bildern vom Geist, der Leben schafft, der Kraft schenkt und zum Guten hilft. Vom Geist, der Einsicht und Weisheit schenkt und in die Wahrheit führt, der Trost spendet und selbst die Glut der Liebe ist.

In einem alten Kirchenlied aus dem 15. Jahrhundert, das inspiriert ist von der Pfingstantiphon Veni Sancte Spiritus, klingt einiges an vom Wirken des Heiligen Geistes, das wir gläubig erhoffen und immer wieder inbrünstig erflehen.

Verehrte pfingstlich gestimmte Mitchristen, am Schluss soll ein Gebet stehen. Allmächtiger Gott, Vater unseres Herrn Jesus Christus, deine Kirche lebt im Heiligen Geist, den du ihr gesandt hast. Wir bitten dich, erfülle sie immer mehr mit seiner Kraft. Gib ihr den Geist der Weisheit und der Einsicht, des Rates, der Erkenntnis und der Stärke, den Geist der Frömmigkeit und der Gottesfurcht. Durch Christus, deinen geliebten Sohn, im Heiligen Geist. Amen.

0: Ganz herzlich danken wir, Simon Dach, für die Sendung zu Pfingsten, Veni Sancte Spiritus.
1: Denn du allein bist der Heilige, du bist der Herr, du allein der Höchste Jesus Christus mit dem Heiligen Geist, zur Ehre Gottes des Vaters. In Gloria Dei Patris.

Liebe Freunde, wir haben das letztes Mal Gedanken gemacht über diesen ersten Umkehrschritt auf dem Weg der Nachfolge Christi. Ich möchte heute mit Ihnen jetzt weitergehen. Was ist die Erfahrung der Lehrer des geistigen Lebens auf diesem Weg? Sie sprechen dann von einer sogenannten zweiten Bekehrung, einem zweiten Umkehrschritt. Und diese Umkehr, die sogenannte zweite Umkehr, entspricht dem, was die Heilige Schrift unter Umkehr meint. Das erste Umkehr ist gleichsam ein erster Schritt, eine Vorbereitung. Die zweite Umkehr ist das, was Jesus meint mit der Umkehr, was die ganze Schrift damit meint. Es ist also die Zuwendung zu Gott aus ganzem Herzen, ganzer Seele und aus allen Kräften. Und diese Umkehr greift so in die Tiefe, dass daraus eine Verbundenheit mit Gott wächst, die nicht mehr ohne weiteres aufgegeben werden kann. Und Professor Schürmann, der hat immer gesagt, das ist die Priorität des Seelsorgers, die Menschen zu dieser zweiten Umkehr zu führen. Denn das sind die Menschen, die morgen Zeugnis geben von Christus, die morgen die eigentlich Christus verkünden und weitergeben in die nächste Generation. Denn es ist eine Umkehr aus ganzem Herzen, also eine Umkehr, wo man kaum mehr einfach zurückfallen kann in die Gottvergessenheit. Ja. Die zweite Umkehr ist also eine Ganzhingabe wie gänzliche Ergebung, so sagt Professor Schürmann. Es ist, kann man sagen, diese zweite Umkehr, der Zustand der endgültigen Bekehrung, wo also ein Rückfall in die Trennung von Gott, also sprich Todsünde, praktisch nicht mehr vorkommt. Es ist die Situation der unbedingten und rückhaltlosen Übergabe an Gott, mit der ja die Heiligkeit, zu der wir berufen sind, beginnt. Im Hebräerbrief 4-6, da lesen wir Folgendes. Es ist nämlich unmöglich, solche, die einmal erleuchtet worden sind, also von Gott her, und die himmlische Gabe verkostet haben, nämlich des Heiligen Geistes teilhaftig geworden sind, also als Erfahrung, und das herrliche Wort Gottes sowie die Kräfte der zukünftigen Welt verkostet haben, und dann dennoch abgefallen sind. Es ist unmöglich, sie wiederum zu neuer Umkehr zu bringen, da sie den Sohn Gottes für ihre Person abermals kreuzigen und zum öffentlichen Gespött machen. Also der Hebräerbrief sagt, diese Umkehr geht so tief, dass wenn einer davon abfällt, dann kann er es nur tun, ganz bewusst, indem er sich ganz bewusst gegen Gott stellt. Und es gibt leider solche Menschen. Das nennen wir dann auch Sünde gegen den Heiligen Geist. Also bewusst gegen die tiefere Erkenntnis und Erfahrung handeln. Es ist interessant, ich hatte einen alten Vetter, das war ein Mordsoriginal in unserem Dorf. Und der war als junger Handwerker gottlos geworden, kann man sagen. Er ist dann in der Welt rumgereist, in Hamburg oben gewesen, nicht? Und hat dann immer wieder mal gearbeitet und dann wieder gewandert, wie es halt früher war. Und dann hat er mir erzählt, da ist er mal in irgendeine katholische Kirche hineingeraten, wollte halt mal angucken. Und plötzlich war er betroffen von Gott. Und dann hat er mir gesagt, weißt, wenn man einmal Gott so erfahren hat wie ich, dann kann man unmöglich mehr ungläubig werden. Ich habe das als Bub habe ich das eigentlich noch nicht verstanden. Aber mir ist das später bewusst geworden. Genau das ist es. Es ist eine solche Betroffenheit, eine solche Tiefe, dass man eigentlich das nicht mehr leugnen kann, was man erfahren hat. Also diese Umkehr ist nicht mehr einfach nur Sache des Verstandes und Willens, wie bei der ersten Umkehr. Also ich habe Gott erkannt in seiner Schöpfung oder in bestimmten Situationen und ich will jetzt ihm auch folgen, will mich an ihn halten. Also diese Umkehr ist nicht mehr nur Sache des Verstandes und Willens, sondern diese Umkehr ist ein reines, freies Gnadengeschenk Gottes. Hier offenbart sich Gott
den Menschen. Der Herr steht also gleichsam, wie es in der geheimen Offenbarung heißt, vor der Tür und klopft an. Wichtig ist halt, das Schloss liegt auf meiner Seite. Ich muss öffnen. Er bricht nicht ein. Wir müssen ihm erlauben, einzutreten, damit er mit uns mal heilen kann. Also wir müssen ihn gleichsam in unsere innere Wohnung hereinlassen. Vielleicht darf ich da etwas mehr vielleicht ja, Lustiges sagen, aber sehr Ernstes. Wenn Sie, um das zu verstehen, um was es geht, wenn Sie einmal Ihr Leben als ein Haus betrachten. Sie haben da ein Besuchszimmer in diesem Haus. Und Sie laden Jesus ein ins Besuchszimmer. Das ist so diese erste Umkehr. Ja? Ich lade Jesus ein in mein Besuchszimmer. Ich selber aber throne im Hauptzimmer und alle anderen Räume gehören mir. Das Besuchszimmer, das gehört meinem Besuch, nämlich Christus. Dann werde ich erleben, dass dieser Christus keine Ruhe gibt. Also er versucht dann vielleicht jetzt mal bildhaft bei mir bei ihm mal anzuklopfen, kommt also in meinen Thronsaal, wo ich residiere, und ich sage, ja, was möchtest denn? Gefällt's dir nicht mehr im Besuchszimmer? Was willst du denn bei mir? Ja, ich wollte bloß mal schauen, was du da alles hast und tust. Ja. Naja, gut, man hat ja Anstand und lässt ihn also rein. Er besichtigt, schaut so rum. Oh, Fernseher, ja, wie viele Stunden hockst du da davor? Ja, wie der normale Durchschnittsbürger in Deutschland. Er sagt jetzt, du, gib doch mir diese Zeit und ich besorge dir dann die Unterhaltung. Oh, liebe Leute, das wird die Unterhaltung sein. Wenn sie also, gut, man gibt vielleicht nach, sagt, gut, kannst du haben, den Kasten. Dann sieht er vielleicht sonst noch einige Dinge. Was ist denn das noch? Ja, das ist mein Hobby. Weißt, ich muss mich ja fit halten fürs Reich Gottes. Wir haben ja für alles Ausrede, das wissen Sie auch. Nicht? Dann sagt er, du gib mir mal das Zeug da und nimm die Zeit für mich. Ich trainiere dann mit dir. Oh, Hilfe, das wird wieder was geben. Das heißt, also er räumt langsam mein Wohnzimmer aus und nimmt alles an sich. Und ja, ich lasse es los. Und auf einmal sagt er, was ist denn das für eine Tür? Ja, die geht in die Küche, muss ja leben. Ja, und was hast du denn da drin? Und dann schaut er in den Kühlschrank, steckt voll. Ja, es ist ja Wochenende, ich muss ja für den Sonntag auch was haben. Dann sagt er vielleicht wieder, so im Bild gesprochen, du gib mir das für die Armen, ich... Schau dann, dass du auch das Deine kriegst. Oh, liebe Leute, also ist das auch weg. Dann hat er sonst noch einiges entdeckt und auf einmal sieht er eine Tür nach unten, also in den Keller. Sagt er, was ist denn da unten? Ja, das ist der Keller. Ja, was hast du denn da unten? Ja, da kommt niemand rein. Also das ist mein Privat. Ja, könnt ihr nicht einmal wenigstens besichtigen? Naja, gut, besichtigen, kennt die Besichtigerei. Nicht, also kommt er runter und was steht in meinem Keller? Wissen Sie das, was in Ihrem Keller steht? Eine Schatztruhe. Mit Schlössern vollkommen abgesichert. Und was haben Sie? Und der Herr sagt, was hast du denn da? Ja, Truhe. Ja, was hast du denn da drin? Das geht niemand was an. Das ist für mich wichtig. Ja, was hast du denn da drin? Lass doch mal reingucken. Was haben wir drin? Da haben wir alle unsere schlechten Lebenserfahrungen gehortet. Alles war schiefgegangen, schon alle schlechten Erfahrungen. Denn ich brauche all diese Dinge, wenn ich einmal vor Gott hintrete zum Gericht, als Ausrede. Ja, ich kann nichts dafür, dass ich das falsch gemacht habe. Du hast mir so geschaffen. Ich kann nichts dafür, dass das damals schief ging. Das waren die Leute da. Ich brauche also eine Ausrede für mich. Schauen Sie mal in Ihre eigene Schatztruhe hinein. Was haben Sie alles in Ihrem Keller da versteckt? Wo sie alle schlechten Erfahrungen eigentlich aufbewahren, um sich immer rauszureden, warum sie so sind, wie sie sind, um sich nicht bekehren zu müssen, um sich nicht verändern zu müssen. Stimmt's nicht? Und Jesus sagt, du gib mir die Schatztruhe. Nicht? Und dann kommt die ganze himmlische Spedition und holt mir die Schatztruhe ab. Er sagt, überlass mir alles, gib dich mir, ich werde für dich eintreten. Du brauchst keine Ausreden mehr. Du brauchst keine Ausreden mehr. Und wir werden merken, all das, was wir so als Ausreden in unserem Leben bewahren, warum wir so sind und so weiter, das alles drückt uns nieder, macht uns unfrei, fesselt uns.
Wenn wir alles dem Herrn geben können, alles, auch unsere negativen Erfahrungen, alles Versagen, alles, Herr, gehört dir, mach, was du willst, dann werden wir frei. Wir brauchen nichts aufbewahren, um uns vor Gott herauszureden. Also so räumt dann der Herr langsam, das haben Sie vielleicht schon gemerkt bei sich, so langsam Ihr ganzes Lebenshaus aus, bis alles dann wirklich ihm gehört und ich frei bin von all diesen Dingen, an denen ich so festgehalten habe und mein Glück versucht habe. Sie werden merken, die Ursache all Ihrer Ängste, die Ursache all Ihrer Sorgen, die Ursache sind die Dinge, an die Sie sich hängen, an die Sie gefesselt sind, die Sie nicht loslassen können. Das sind die Ursachen Ihrer Ängste und Sorgen. Und Umkehr heißt, ich gebe alles dem Herrn und bin endlich frei. Und das werden Sie erfahren. Das werden Sie erfahren. Das vielleicht ein Bild, das Ihnen das ein bisschen hilft. Nicht? Und die Heilige Schrift drückt ja diese Gnadenhaftigkeit sehr klar aus. Verkennst du den Reichtum seiner Güte, Geduld und Langmut und merkst nicht, dass Gottes Güte dich zur Umkehr führen will? Römer 2, 4. Denn es ist reine Gnade, diese zweite Umkehr. Es ist reines Geschenk Gottes, aber ich muss es annehmen. Ich muss mir die Dinge aus der Hand nehmen lassen von Gott und sie ihm überlassen, um frei zu sein. Wenn sie, er nimmt mir nichts, damit ich arm werde, sondern er nimmt mir, damit ich reich werde. Nämlich Freiheit bekommen, von ihm das, was ich brauche. Also diese zweite Umkehr nennen die Väter auch Umkehr des Herzens. Und Herz ist die innerste Mitte der Person, sagt Guardini. Die innerste Mitte der Person. Darum sprechen wir auch vom Herzen Gottes, der ja keinen Leib hat, nicht der Vater. Und Umkehr des Herzens ist die Umkehr der innersten Mitte. Alles gehört nun Gott. Wendet sich Gott zu. Weg von mir, vom Ich bin das Maß der Dinge, hin zu Gott. Er ist das Maß aller Dinge. Also die Heilige Schrift verlegt nun diese Umkehr also in das Herz. Und von der Schrift her müsste man sagen, es ist die Tiefe der Menschenseele, in der diese Umkehr gnadenhaft geschieht. Also sehr deutlich drückt das der Prophet Joel aus in 2,12. Kehrt um zu mir von ganzem Herzen, mit Fasten, Weinen und Klagen. Zerreißt eure Herzen, nicht eure Kleider, und kehrt um zum Herrn, eurem Gott. Die Kleider sind oberflächlich, sie sind an der Oberfläche. Die brauchen wir nicht zerreißen, sondern die Herzen, das Innerste, sollen wir Gott zuwenden. Und nach der Überzeugung der Heiligen Schrift durchschaut nur Gott das Herz des Menschen. Kein Mensch kann sein eigenes Herz durchschauen. Wissen Sie, wie viel ist in unserem Innern, wo wir nicht verstehen? Wie viel reagieren wir aus unserem Innern, wo wir uns selber nicht verstehen? Gott allein kennt das Herz. Nach ihr durchschaut nur Gott das Herz des Menschen. Das heißt bei Daniel 2,22, er ist's, der offenbart das Tiefe und Verborgene, der auch erkennt, was im Dunkel ist, denn bei ihm wohnt das Licht. Oder im 1. Korintherbrief, Kapitel 2, Vers 10, schreibt Paulus, denn uns hat es Gott offenbart durch den Geist. Denn der Geist erforscht alles, sogar die Tiefen Gottes. Welcher Mensch weiß, was im Menschen ist, als nur der Geist des Menschen, der in ihm ist? So erkennt auch keiner, was in Gott ist, als nur der Geist Gottes. Der erkennt, was in mir ist. Keiner erkennt, was in Gott ist, als nur der Geist Gottes. Wir aber haben nicht den Geist der Welt empfangen, sondern den Geist, der aus Gott stammt, damit wir erkennen, was uns von Gott in Gnaden verliehen ward. Und davon reden wir auch, in Worten, die wir vom Geist lernten. Also für den Menschen allerdings ist das Herz, wenn wir es auch von der Psychologie her wissen, ist das Herz ein Abgrund. Und das scheint ein Hinweis darauf zu sein, was die moderne Psychologie das Unterbewusste nennt, nicht? Diesen inneren Zustand unseres Herzens können wir nicht unmittelbar erkennen. Und genau in dieser Tiefe
geschieht die Umkehr des Herzens. Also hier vollzieht sich die entscheidende Umkehr. In dieser, sagen wir es noch einmal, in dieser unbewussten Tiefe des Herzens. Wie es auch Ezechiel sagt, nicht? Dass der Herr allein das Herz des Menschen erforscht. Nicht? Sie ist also, diese Umkehr ist die Hingabe des ganzen Herzens. Nur wer diese Umkehr des Herzens verwirklicht hat, liebt Gott aus ganzem Herzen und aus ganzer Seele und sucht Gott mehr als sich selbst. Nicht? Und Glauben heißt ja im Lateinischen credere, und credere kommt von cordare, das Herz geben. Glaube ist, ich gebe mein Innerstes der Person Gottes. Ich verwurzle mich total in der Person Gottes. Das ist etwas Gnadenhaftes, eine wirkliche Erfahrung des Menschen, die er nicht selber machen kann. Ja? Und deshalb sagte auch Jesus bei Markus 7, 18, nicht, dass aus dem Herzen die bösen Gedanken kommen, Neid, Hass, Unzucht. Nicht? Und das verunreinigt den Menschen, nicht was in ihn hineinkommt, sondern was aus ihm herauskommt, nämlich aus dem Herzen. Und so erkennt man aus dem, was aus dem Herzen kommt, also an den Früchten, wen man eigentlich vor sich hat. Und Sie können also sehr wohl spüren, ob das Herz mittut oder nicht. Nicht? Lieben aus ganzem Herzen. Also der Wille ist da, aber das Herz macht vielleicht noch nicht mit. Nicht? Sie können ja mal so einige Dinge überlegen, die Sie nicht verstanden haben in Ihrem Leben oder auch Ereignisse in der Welt, wo Sie gesagt haben, Gott, wie kannst du das zulassen? Sehen Sie, wie hat mein Herz reagiert? Hat es sich aufgebäumt gegen Gott, weil es unverständlich ist, warum mutest du mir das zu und so weiter? Oder konnte ich ganz tief im Herzen glauben, Gott ist die Liebe und er macht keine Fehler? Und er hat auch mit diesem Unheil etwas ganz Wichtiges vor. Konnte ich das ganz tief innerlich so wahrnehmen? Das wäre ein Zeichen der Umkehr des Herzens. Dass ganz tief innen alles auf Gott hin gelenkt ist und wirklich Glauben zum Sehen wird. Ich durchschaue etwas, sodass der Glaubende mehr erkennt als der Ungläubige. Der Ungläubige erkennt oft nur Schicksale, unverständliche Dinge, die er nicht einordnen kann. Der Glaubende durchschaut und kann ganz tief im Herzen, ohne Zweifel, überzeugt glauben, dass Gott am Werk ist und dass nichts geschieht, was Gott nicht wieder gebraucht zum Heil des Menschen, auch wenn es manchmal genau umgekehrt aussieht. Ich rate Ihnen einmal, im alten Gotteslob, in der Nummer 5, da gab es 5 Gebete dieser Hingabe. Und lesen Sie mal, nicht beten, lesen Sie es mal einfach. Das vom Ignatius zum Beispiel oder von Human, ja? Oder auch das vom Charles de Foucault. Einfach mal lesen und auf das Herz hören, macht es mit, sagt es ja, das will ich sagen, oder wehrt es sich. Da merken Sie, ob der Durchbruch in dieses Herz, in diese Tiefe sich schon ereignet hat. Also diese Umkehr des Herzens ist der entscheidende Schritt im Leben des Christen. Zu dieser Umkehr des Herzens sollte jeder kommen. Nicht? Aber es beginnt mit einem Weg. Die erste Umkehr, der erste Umkehrweg, wie ich Ihnen gezeigt habe, um dann zu diesem Augenblick zu kommen, wo ich sage, Gott, ohne dich kann ich nicht mehr leben. Und ohne diese tiefe Umkehr des Herzens, ohne diese Ganzhingabe, wie es Theresia von Avila ausdrückt, ist eine spezifische Berufung also nicht lebbar. Sei es die Form der christlichen Ehelosigkeit oder der christlichen Ehe. Also sollten Menschen sich einmal überlegen, ob Priester, Ordensleute oder in der Ehe, zur Ehe berufene Christen, mal zu überlegen, wenn ich das nicht mehr leben kann, wenn ich da vielleicht fliehen möchte, warum? Liegt es vielleicht daran, dass ich zu dieser tiefen Umkehr des Herzens noch gar nicht gekommen bin, dass ich noch gar kein Jünger Jesu bin?
Wissen Sie, wir müssen uns einfach klar sein, wenn ich nicht zu dieser Entscheidung gekommen bin, zu dieser inneren Erfahrung mit Gott, wie soll ich eine Lebensform der Jungfräulichkeit leben, aus Liebe zu Gott, nur aus Liebe zu Gott? Oder wie soll ich dann eine Ehe im christlichen Sinn leben, also wirklich diese Liebe Gott Jesu zur Kirche in unserer Ehe darstellen, dass der Mann die Frau liebt, wie Christus die Kirche liebt, der sich von ihr kreuzigen ließ, und die Frau den Mann liebt, wie die Kirche Christus liebt. Wie soll das möglich sein, ohne diese Umkehr des Herzens? Wissen Sie, wir müssen die Ursachen dort suchen, wo sie sind, und nicht dann von dem, was einer nicht kann, gleichsam die ganzen Gebote abhängig machen. Nicht? Sondern ich muss fragen, wo ist die Ursache, dass ich meine Ehelosigkeit nicht mehr leben kann? Wo ist die Ursache, dass ich meine Ehe nicht mehr leben kann? Wo ist die Ursache? Ich bin überzeugt, ganz tief, vielleicht bei allen, aber vielleicht bei den meisten, ich kann das ja nicht beurteilen genau, genau an dem Punkt, dass sie zu dieser zweiten Umkehr, zur Umkehr des Herzens, zu dieser ganzen Hingabe an den Herrn und damit zu dieser Erfahrung mit dem lebendigen Gott nie gefunden haben. Und das ist ein großes Problem. Und das wäre eigentlich die richtige Vorbereitung für Ordensleben, für Priestertum und für christliche Ehe. Die gleiche Vorbereitung. Hinführung zu dieser ganzen Hingabe an Christus. Dann kann ich die Tiefe dieser Berufungen leben. Nur dann. Und das ist, wie gesagt, der entscheidende Schritt. Sehr interessant, bei der Bischofssynode 1980 in Rom, wo es ja um Ehe und Familie ging, da heißt ein Text: Diesen Heilsplan Gottes für Ehe und Familie können nur Menschen erfassen, annehmen und leben, die eine radikale Herzensbekehrung erfahren haben. Nicht gemacht, das kann man nicht machen. Erfahren haben, es ist Wirken Gottes. Also diesen Heilsplan Gottes für Ehe und Familie können nur Menschen erfassen, annehmen und leben, die eine radikale Herzensbekehrung erfahren haben. Das ist die höchste Heimkehr zu Gott, wobei das alte Selbst einem neuen Platz macht. Und es heißt dann noch dort, Bekehrung und Heiligkeit wird von allen verlangt. Von allen verlangt. Ob Priester oder getaufte Gefirmte, das spielt keine Rolle. Bekehrung und Heiligkeit wird von allen verlangt. Wir alle müssen zur Erkenntnis des Herrn und seiner Liebe und zur Erfahrung seiner Gegenwart in unserem Leben kommen. Wir müssen zu dieser Erfahrung kommen. Das heißt, wir können sie nicht machen, aber wir müssen das unsere tun, damit Gott uns begegnen kann, dies zu dieser Erfahrung führen kann. Nicht? Und ohne diese radikale Herzensbekehrung ist also, wie diese Bischofssynode sagt, dieses große Geheimnis christlicher Ehe gar nicht zu leben. Und das ist wiederum das, was ich vorhin gesagt habe. Wir müssen auf die Ursachen kommen. Wir müssen überlegen, und das ist ja auch der ganze Fragebogen des Papstes an die ganze Weltkirche, nicht? Im Blick auf Ehe und Familie, was wird in den einzelnen Vereinen, was wird in den einzelnen Diözesen getan, damit die Eheleute richtig vorbereitet sind für die Ehen? Wissen Sie, das waren ganz schöne Fragen. Aber in Deutschland haben wir ja wieder alles abgewandelt, so in Richtung, was die Leute von Ehe und Familie halten und Sexualität. Nicht? Man hat also nicht gefragt, was ist der Wille Gottes? Und was fehlt uns? Warum kommt in Deutschland jung und alt zu solchen Auffassungen, die ganz gegen die Lehre der Kirche und gegen den Willen der Schrift, also gegen den Willen Gottes stehen? Wie kommt das? Das ist doch die entscheidende Frage. Es kommt dadurch, dass das nie gelehrt wurde, dass die Menschen nicht mehr hingeführt wurden zu dieser wirklichen Entscheidung für Christus, um diese Berufung leben zu können, um das alles verstehen zu können. Wenn Sie, das ist die Ursache. Und darauf muss man gehen. Und das ist das, was eigentlich an Frage an unsere deutsche Kirche gestellt wird. Nicht? Das ist die Frage. Wie werden unsere Eheleute vorbereitet? Wie werden unsere Ordensleute vorbereitet? Wie werden unsere Priester vorbereitet? Werden die hingeführt zu dieser Entscheidung für Christus? Zu diesen Schritten der Umkehr und der Umkehrwege,
damit sie diese Berufung überhaupt leben können? Das war die Frage von Papst Franziskus an die Kirche, auch an die deutsche Kirche. Nicht? Und dann werden sie verstehen, dass eigentlich das, was rausgekommen ist, was die Leute gesagt haben und was da dauernd veröffentlicht wird, dass das eine massive Anklage an die deutsche Kirche ist. Das ist das Problem. Dass sie die Wahrheit nicht mehr verkündet hat über Ehe und Familie. Und die Voraussetzung, um dieses große, wunderbare Geheimnis zu leben. Und dass wir von Menschen, die von Christus nicht berührt sind, nicht verlangen können, dass sie Ehe und Familie verstehen im christlichen Sinne. Also Sie merken, also wie wichtig diese Berufung, dieser Ruf ist, kehrt um. Entscheidet euch für Christus. Wie wichtig dieser Ruf ist. Es ist das Gebot der Stunde. Und liebe Freunde, versuchen sich dafür zu entscheiden und den Weg zu gehen und alle Bequemlichkeit zu überwinden, um wirklich glücklich zu werden und den Menschen den Weg zum Glück zeigen zu können. Das wünsche ich Ihnen. Freue mich auf ein Wiedersehen.

0: Liebe Brüder und Schwestern im Herrn,
1: wie mich der Vater in diese Welt gesandt hat, so sende ich euch hinaus.
0: Jesus macht also Arbeitsteilung. Er macht nicht alles allein, aber andererseits ist es so, es ist wie bei den modernen Unternehmen, die sagen auch, die krachen alle zusammen, die alles selber machen wollen. Die nur alles auf ihre Person lassen und nicht im Team arbeiten. Und der Herr hat schon früh begonnen, im Team zu arbeiten, und zwar mit den 12 und mit den 72 außenrum. Und so dürfen alle mithelfen. Wie mich der Vater gesandt hat, so sende ich euch in spezieller Form zu den 12, der hineinnimmt und die alle eigentlich als Märtyrer sterben. Nur außer Johannes, der schon unter dem Kreuz als Märtyrer letztlich mit der Märtyrin schlechthin, mit Maria, der Mutter Jesu, der Königin der Märtyrer, dem Kreuzestod Jesu Christi beigesellt waren und assistiert haben bei der ersten heiligen Messe, die der Opferpriester, der Hohepriester selbst zelebriert hat und Maria letztlich auf den Opferaltar ihres Herzens dem Vater das Opfer der Erlösung dargebracht hat. Zwei haben gesündigt und zwei machen es wieder gut. Er, der Erlöser, der einzige Erlöser, und sie die Miterlöserin, sagen ganz viele Päpste. Miterlöserin, kann man auch nicht wegstreichen, habe ich jetzt erst vor kurzem in der Dogmatik gelesen, wie viele Päpste das gesagt haben. Auch Johannes Paul II. Hat es gesagt. Mein Freund war sogar auf dem Petersplatz. Und dann hat er gehört, diesen Namen auf Italienisch, das heißt doch Miterlöserin. Das muss ich jetzt nachlesen im Osservatore Romanum unbedingt, wenn ich heimkomme, was der Papst doch genau gesagt hat, weil er nicht so gut Italienisch konnte. Und da war nichts drin gestanden, hat er in der Redaktion angerufen, meine Lieben. Und dann sagten sie zu ihm, haben wir aus ökumenischen Gründen weggestrichen. Dann wird also nicht mehr alles verkündet, was die Päpste sagen. Dann sind hinten dran Strohmänner, die sagen, aus ökumenischen Gründen sagen wir das nicht, obwohl es eine ganze Reihe, sogar dieser Begriff der Miterlöserin, sogar in ein Dokument verfasst wurde im Vatikan, habe ich echt gelesen in der Dogmatik, ist echt interessant. Kann ja nicht anders sein. Nur, sie ist nicht jene Erlöserin neben ihm, sondern sie hilft mit, weil sie so schön gemacht wurde, unserer Mutter, die auch hier in besonderer Weise in Maria Schutz verehrt wird, als jene, die außersehen ist. Das sagen alle Väter, meine Lieben. Bis in das 6. Jahrhundert ist eine Wunder.

0: gehört hat und somit alle Menschen hingerissen hat, damit sie dem Vater der Lüge hören und das Gehör schenken und den Glauben schenken, so muss eine Mutter, eine andere Jungfrau, die neue Eva, alle, komplett, alle Menschen, wieder das Ohr schenken, dass die Gedanken offenbar werden für den Erlöser. So steht es. Schon bei Simeon heißt es, dir wird aber ein Schwert durch das Herz dringen. Dadurch werden alle Gedanken der Menschen offenbar werden. Und das haben wir bei den Marienwallfahrtsorten. Bisher kommen die nach Medjugorje, bisher kommen sie nach Maria Schutz. Da kommen sie in die Kirche und die Mutter berührt sie. Und die Gedanken werden offenbar, wie du vor Gott stehst. Und wo landen sie? Bei ihr als Erlöserin? Nein. Im Beichtstuhl. Beim Erlöser. Aber sie hilft mit, den Menschen aufzuschließen, auch die Jungen. Wo habe ich Fehler? Manchmal stehen wir wirklich selber auf der Leitung und sind selbst Künstler in der Weise, dass wir es irgendwo vertuschen. Es war nicht so schlimm und so weiter, gell? Oje, und so. Und dann kommt es heraus. Vielleicht ein kleines Beispiel. Im Norden Deutschlands war auch so eine Statue, die geweint hat mit Tränen. Das war ganz interessant. Sind natürlich die Frommen gekommen, haben Rosenkranz gebetet, oder? Ist ja klar, wenn die Mutter schon weint, wenn die Mutter weint, und das kann sie wirklich weinen über die Zustände in der Kirche, und das macht sie bei vielen Orten, macht sie es, weil sie weint. Okay, und die Leute, die beteten dort, um die Mutter zu ehren. Und das haben natürlich auch einige mitbekommen, auch die Feinde. Da waren, glaube ich, so eine Rockergruppe, die sich verschworen haben. Den Laden schlagen wir zusammen. Da fahren wir vor mit unseren Höllemaschinen. Und Sie haben schon diesen Radau gehört, wo Sie vorgefahren sind mit Ihren Höllemaschinen vor dieses Haus. Und dann kamen Sie rein. Und der Anführer hat gesagt, und er tut genau, was ich sage. Ich schaue mir das Ding da vorne an, ob die Statue wirklich weint. Das will ich sehen. Und wenn ich ein Zeichen gebe, dann schlagt er alles kurz und klein in diesem Haus. Und er ging vor, ganz nah dran. Dann schlägt sie ihn auf den Boden, auf die Knie und beginnt wie ein kleines Kind zu weinen. Die Gedanken werden offenbar. Und er fängt da vorne an zu weinen und die hinten warten, dass sie ein Zeichen bekommen, dass sie alles klein und kurz oder kurz und klein schlagen. Und er weint und es werden seine Sünden in dem Moment offenbar, wo er die Mutter sieht mit den Tränen und die Gnade trifft ihn voll ins Herz. Wie ich schon in Medjugorje erfahren habe, dann steigen sie auf den Bus aus und haben den Fuß auf dem Boden. Und ihre Sünden werden bewusst. Sie ist die, die uns öffnet. Weil das ist die Sendung der Mutter, der neuen Mutter. Der neuen Eva, der Mutter, die hilft dem Erlöser, so wie zwei gesündigt haben. Adam am Holz. So müssen zwei wieder gehorsam werden. Er, der gehorsam wurde, gehorsam bis zum Tod am Kreuz. Und die neue Eva, gehorsam, gehorsam bis unter dem Kreuz. Zwei haben gesündigt und zwei kündigt Gott an. Zwei. Ich werde Feindschaft setzen zwischen dir und der Frau, zwischen deinem Nachwuchs und ihrem Nachwuchs. Sie wird dir den Kopf zertreten, du wirst sie an der Ferse treffen. Und meine Lieben, diese Erlösung muss hinausgebracht werden in die ganze Welt. Zu den Jungen, zu den Familien, zu den Jugendlichen, zu den Vätern und Müttern. In die ganze Welt muss diese Botschaft hinein. Sie haben es wieder gut gemacht. Und die Mutter hat es alles gekostet, weil das Schwert durch ihr Herz gegangen ist. So hat sie mitgelitten für jede Sünde, die Jesus jetzt sühnt, am Kreuz. Und so hat sie auch für deine Sünden gelitten. Siehst du, und wo du die Sünden hast, weil sie gelitten hat dafür, darf sie deine Gedanken
1: offenbar werden lassen. Das

ist die Theologie der Väter, der ersten Theologen, die ganz nah bei Jesus sind. Und die sind die stärksten, die nennt man die Väter. Die sind ganz nah, die wissen es wohl am besten, oder? The fathers know best. Die Väter wissen es besser. Die, die ganz nah bei Jesus waren, die haben es noch drauf gehabt, wir nicht mehr. Die haben es gewusst, dass Gott zwei berufen hat. Und das müssen wir verkünden der ganzen Welt. Und das ist die Ehre Gottes, wie er Maria die Ehre gibt, wie auch wir hier die Ehre geben. Und wir alle Evangelisten, alle Apostel hier die Ehre geben, weil sie die König aller Apostel ist, weil wir sie verehren als Mutter. Und ich sage auch, als einzigartige Mitgehilfin am Erlösungswerk Jesu Christi, als Miterlöserin. Nicht so, dass sie eine andere Erlöserin nebendran ist, sondern dass sie jene ist, die alles mit, durch und in Jesus tut, so wie wir auch. Ohne mich könnt ihr nichts tun. Maria könnte aus sich nichts tun, weil sie alles empfangen hat. Sie ist ja vorweg erlöst. Sie hat ja auch die Erlösung bekommen. Aber so bekommen, dass sie so schön mitwirken konnte, wie niemand mitwirken konnte, außer sie. Und diese Mutter haben wir in der katholischen Kirche und verehren sie. Wir beten sie nicht an. Das wäre falsch. Das wäre übertrieben. Das sagen das die Protestanten. Wir beten sie an. Das machen wir nicht. Ehren sie, weil Gott sie ausersehen hat, mitzuhelfen, wie auch uns ausersieht und die Apostel ausersieht. Wie mich der Vater gesandt hat, so sende ich euch. Auch die Mutter ist gesandt worden und gefragt worden. Chaire, Kecheritomene, freudig, gnadenvolle. Und sie ist es und sie hat mitgeholfen, sie blieb unterm Kreuz. Sie blieb treu bis zum Schluss, wurde dadurch mit Leib und Seele in den Himmel aufgenommen und herrscht, meine Lieben, als Königin Himmels und der Erde, mit ihrem Sohn, dem König des Weltalls. Meine Lieben, dem Herrscher. Und so sendet er genau die 11 aus, geht hinaus in alle Welt, macht alle Menschen zu meinen Jüngern, tauft sie im Namen des Vaters und des Sohnes und des Heiligen Geistes und lehrt sie alles zu befolgen, was ich euch gesagt habe. Wer glaubt und sich taufen lässt, also wer glaubt allem, was Jesus gesagt hat und was in der Heiligen Schrift steht, der wird gerettet. Und wer nicht glaubt, im Griechischen steht hier, wird verurteilt. Aber diese Verurteilung kann so weit kommen, dass jemand verdammt wird. Wenn er Christus verleugnet, hat er keine Chance, sich selbst zu retten, weil Selbsterlösung gibt es nicht. Die gibt es eben nicht. Und dann sagt Jesus etwas ganz Besonderes. Und durch die, die zum Glauben kommen, also die so glauben, die den ganzen Glauben annehmen, wo der Glaube in ihnen ist, denn wir lesen im Katechismus übrigens ein wunderbares Buch der Kirche, wo der ganze Glaube zusammengefasst ist, in einer Schönheit, werden folgende Zeichen geschehen. Das ist nicht ganz richtig übersetzt, im Griechischen steht ja, werden folgende Zeichen und Wunder automatisch nachfolgen. Warum? Weil sie geglaubt haben. Und wenn du glaubst, tut der Herr in dir die Wunder wirken. Nicht wir, deswegen auch Maria. Durch sie geschehen die meisten Wunder. Durch sie werden am meisten gerettet. Durch sie, stell euch mal vor, Guadeloupe. Hier sind so viel weggebrochen durch die Protestantisierung in Deutschland. Ganz viel, eine Erscheinung in Guadeloupe bringt noch mehr. Die ganzen Indos bringt sie wieder dazu. Millionen bekehren sich. Denkt mal, was sie für eine Sendung hat von Gott. Wenn die Mutter nicht da wäre, dann wird es mau aussehen in der Kirche, das sage ich dir. Sie ist die beste Missionarin, die beste Dogmatikerin. Sie ist die beste Professorin in der Hochschule des Herrn. Sie ist die beste Pastoralassistentin, oh, Assistentin oder die
Beste in der Pastoral, dass sie in der Weise uns den Glauben näher bringt. Denn sie trägt all die Liebe, all den Glauben, all die Demut, all die Reinheit, all die Güte in sich. Und sie müsste eigentlich das Vorbild für alle Professoren sein. In der Demut schon mal, dass wir uns unter das Wort Gottes stellen, nicht über das Wort, dass wir das Wort entkräften. Das wird sie uns lehren. Oh, sie wäre eine Meisterin, meine Lieben, eine Professorin, wo wir in die Hochschule der Liebe Gottes gehen, des Glaubens, der Demut, der Reinheit und in allem, dass wir hinausgehen, denn durch sie, da wo sie kommt und da wo sie erscheint, da wo sie hinkommt, auch hier in Maria Schutz, geschehen Zeichen und Wunder. Weil sie ist so in Gott, dass er sie bekräftigt mit Zeichen und Wunder. Weil sie so in Gott ist. Vielleicht eine kleine Geschichte, die ganz wichtig ist. Da war einmal ein Mönch und er lebte eigentlich ganz normal, aber es war etwas Besonderes an diesem Mönch. Immer wenn die Leute in der Weise ihn berührten, sind Zeichen und Wunder geschehen. Und das hat natürlich der Abt auch mal mitbekommen. Und er dachte sich, was ist denn mit meinem Mitbruder los? Warum geschehen da Zeichen und Wunder? Es war ganz offensichtlich. Wirklich Leute, die vorher krank waren, sind gesund geworden. Nur durch die Berührung an seinem Habit. Denn sie hat sie immer hingegangen, wie bei Jesus, und haben ihn versucht zu berühren. Haben den Habit berührt, und dann ging eine Kraft aus, und die Kranken wurden gesund. Und dann holt ihn natürlich der Abt und sagt, hey, was ist mit dir los? Du musst jetzt mal dein Geheimnis erzählen, was mit dir los ist, dass das passiert. Du kannst es nicht leugnen. Na, nein, Herr Abt, ich bin ganz normal. Sie sehen ja, ich steche nicht heraus, ich tue den Gehorsam und bin ein ganz armseliger Mönch. Ja, komm, hör jetzt mal auf mit dem frommen Gerede und sag mal, was du für ein Geheimnis hast, weil das geschieht. Erzähl mal dein Geheimnis der Spiritualität. Ich will das wissen. Muss ja auch noch was lernen, als Abt. Und sagte, nein, Herr Abt. Ja, komm jetzt, hör auf. Die Wunder geschehen. Und die geschehen nicht gerade so. Jetzt erzähl mal und rück mal raus. Also, Herr Abt, ich habe mir nur angewöhnt, alles, was geschieht, auch die unangenehmen Sachen, Gott zu loben und zu preisen. Und zu danken. Und der Abt sagt, ja, und letzten Monat haben sie uns die Scheune abgefackelt. Hast du da auch Gott gelobt und gepriesen und gedankt? Jawohl, Herr Abt, der Herr hat's gegeben, der Herr hat's genommen, gepriesen sei der Herr. Das habe ich getan. Ja, und letztes Jahr, wo sie uns ausgeraubt haben, hast du das auch gesagt? Jawohl, Herr Abt, auch dort habe ich Gott gedankt. Der Herr hat's gegeben, der Herr hat's genommen, gepriesen sei der Herr. Und dann ist er auf die Spur gekommen, dieser Abt, was das für eine große, schöne Heiligkeit ist, wer sich ständig in allem, in den größten Widerwärtigkeiten, in den Willen Gottes birgt und Gott lobt und preist und wir schimpfen ja. Oh, da geht's dann los, wenn es mal gegen den Strich geht. Das findest du bei diesem Bruder und bei diesem Pater nicht. Der hat stets sofort gedankt. Und da mussten sie ihn nur anfassen. Der hat so eine Heiligkeit gehabt, dass Gott, weil er so mit Gott verbunden ist, so wie Maria, so wie die großen Heiligen, die mussten nur anfassen, wie der Herr selbst. Und es geht sofort eine Kraft aus. Und er tut im Grunde die so tief zum Glauben kommen. Sie alle bezeugen mit Zeichen und Wunder, die er geschehen ließ. Eigentlich als er weiß, dass der Mönch so mit Gott verbunden ist. Und diese Wunder bringt nicht der Mensch hervor, sondern Gott hervor, weil er sich freut, dass er so mit dem Herrn verbunden ist. Ist das nicht schön?
Siehst du, und so ist Maria die, durch die am meisten Wunder geschehen, am meisten bekehrt werden, am meisten zum Glauben kommen. Und sie ist die Heiligste aller Heiligkeit. Die Väter sagen sogar, meine Lieben, hört genau zu. Sie ist die Heiligkeit der Heiligkeit. Im Superlativ. Da kommt kein Heiliger mehr mit. Sie ist die Spitze der Heiligkeit. Die Mutter. Siehst du? Und jetzt sehen wir, was da geschieht. Aber diese Heiligkeit muss da sein. Das ist die Verbundenheit mit Gott, die auch an einer anderen Stelle steht. Wer in mir bleibt, ist das nicht bei Maria so? Wer in mir bleibt und wenn meine Worte in euch bleiben, dann bietet um was ihr wollt, ihr werdet es erhalten. Denn der Vater wird dadurch verherrlicht, dass er reiche Frucht bringt und meine Jünger werdet. Dann bietet um was ihr wollt, ihr werdet es erhalten. Und wenn die Mutter bittet, bekommt sie es, siehst du? Und so werden durch jene, die so zum Glauben kommen, die so in Gott sind, wie der Mönch, wie Maria selbst, wie die großen Heiligen, da musst du nur in die Nähe kommen und sie berühren, geht schon eine Kraft aus. Weil nicht von uns, wir sind ja armselige Schlucker, versteht ihr? Sondern vom Herrn, der im Mensch ist und wo der Mensch erlaubt hat, dass der Herr so in ihm leben darf, dass er ihn lobt und preist und nicht rumschimpft, versteht ihr, und nicht ausrastet, sondern ruhig bleibt und sagt, alles hat der liebe Gott im Griff, alles macht er gut, ich preise und lobe ihn. Beginnt man so, du wirst in der Heiligkeit schnell vorankommen, sehr schnell. Ich muss immer wieder daran denken, an diese Geschichte. Und manchmal beginne ich auch noch zu schimpfen, oder? Ist ja die Höhe, oder? Wenn man trotzdem das alles weiß. In meinem Namen werden sie Dämonen austreiben, da muss das Böse weichen. Sie werden neue Sprachen reden, auch die Zungensprache, wo Gott dadurch redet, wie es in der Urgemeinde war. Wenn sie Schlangen anfassen oder tödliches Gift trinken, wird es ihnen nicht schaden. Und die Kranken, denen sie die Hände auflegen, werden gesund werden. Wisst ihr, wie es im Griechischen steht? Es wird ihnen wohl ergehen. Wie oft durften wir das schon erleben? Wir Priester, wir Armselige. Und wenn es uns schlecht ging und wir uns eigentlich schlecht fühlen, und sagt, jetzt kommt da noch jemand her und will einen Segen. Und dann geht's den Menschen wohl. Und es geht wie eine Gnade durch. Der Herr im Priester. Und der Priester kann nichts. Ohne mich könnt ihr nichts tun, merkt ihr? Aber wo Maria auftaucht, meine Liebe, denn ruft sie überall hin. Ruft sie überall hin. Die Mutter, die so ein Schutz ist, die Mutter des Heiles ist, die Heil der Kranken ist, die unsere Mutter ist, die wir so lieben, so verehren in der Kirche. Seht ihr? Nachdem Jesus, der Herr, dies zu ihnen gesagt hatte, und meine Lieben, das ist jetzt Testament. Da kannst du nicht mehr sagen, okay, das können wir jetzt mal anzweifeln, da machen wir jetzt historisch-kritische Methode. Das haben die Jünger ein bisschen frisiert und dazu gemacht. Das sagen sie heute, manchmal die Professoren, weil das sind die Ungläubigsten, die rumlaufen. Das war schon zur Zeit Jesus so, mit den Pharisäer, Schriftgelehrten, Sadduzäern, Hohepriestern. Sie haben alle Schriften gehabt und haben den Herrn der Herrlichkeit umgebracht. Die ewige Wahrheit, die sollten eigentlich Profis sein und heute haben wir es manchmal auch ein bisschen so. Dann wird rumkritisiert, da wird alles zerpflückt, bis man nicht mehr dran glaubt. Aber dann geschehen keine Wunder, weil man nicht mehr glaubt. Denn jene, die zum Glauben kommen, wisst ihr, deswegen geschehen manchmal hier in Europa so wenig Wunder, weil wir nicht glauben. Glaube wie ein Kind. Und lass Gott in dich hinein. Gerade wir Priester, oder? Dass wir nicht in der Weise mit dem Kopf da oben rum sind, sondern, meine Lieben, was ich schon Wunder gesehen habe, die vor meinen Augen geschehen sind, das kann ich nicht mehr aufzählen. Und wenn ich sagen würde, ich glaube nicht mehr an Gott. Nein, ich brauche gar nicht mehr glauben. Ich weiß, dass es ihn gibt, weil ich sein Wirken gesehen habe. Vor meinen Augen.
vor meinen Augen. Ich brauche gar nicht mehr glauben. Deswegen sagt auch Paulus, es ist mir gewiss. Und der Glaube ist eine Gewissheit übergegangen, weil wir das Wirken des Herrn erkannt haben. Testament des Herrn. So ist die Kirche unterwegs. Hört nochmal genau zu. Dämonen austreiben gegen das Böse. Tödliches Gift, wir werden attackiert. Sie werden über Schlangen und Skorpione treten. Tödliches Gift dringen, es schadet ihnen nichts. Und die Kranken heilen. Das Programm der Kirche. Wisst ihr, das kann kein Psychiater, kann kein Arzt, kann kein Therapeut, kann nichts. Und da beginnen wir in der Kirche. Und das machen wir nicht mehr. Und dann wundern wir uns, dass die Kirchen leer sind. Das ist das Testament des Herrn. Das Testament des Herrn. Das trifft mich als Priester. Manchmal habe ich das Ding gelesen als Kaplan und gesagt, machen wir nicht, machen wir nicht, machen wir nicht, machen wir nicht. So habe ich es gesagt. Ich sage, warum machen wir das eigentlich nicht? Der Herr hat es doch gesagt, dass wir es machen sollen, in aller Schlichtheit. Seht ihr, und bevor er in den Himmel aufgefahren ist, meine Lieben, hat er das gesagt. Und dann geht er hoch. Und so wirkt er letztlich als verborgener Herr in den Seinen, wirkt er die Zeichen und Wunder weiter. Er wird in den Himmel hochgehoben und sie zogen sofort aus. Sie blieben nicht da und sagen, oh traurig, jetzt ist er weggegangen, es ist alles kaputt. Sofort haben sie die Power und sie gehen hinaus und verkünden überall das Evangelium bis an die Grenzen der Erde. Sie zogen aus und predigten überall. Der Herr stand ihnen bei und bekräftigte die Verkündigung durch Zeichen, durch Semeion im Griechischen, durch Zeichen, durch vielerlei Zeichen und Wunder, die er geschehen ließ. Auch in der Apostelgeschichte steht das. Manchmal sagen die Apostel selbst, o Herr, wirke durch deinen Knecht Jesus Zeichen und Wunder. Manchmal hören wir als Theologen, die sagen, ja, in der Urkirche ist das geschehen. Jetzt brauchen wir keine Wunder mehr. Meine Lieben, diese Menschheit, die am Abgrund steht und die kaputt ist und die sich selbst zerstört durch Krieg, diese Menschheit zu bekehren und zu berühren, da braucht es wieder viele Zeichen und Wunder. Maria wirkt sie. Warum eigentlich? Wir nicht. Wir wissen ja, der Herr tut sie durch uns. Aber warum glauben wir nicht? Warum glauben wir nicht? Wir müssen wieder einen Intensivkurs im Glauben machen. Weil dieser Glaube bringt uns das ewige Leben. Dieser Glaube rettet uns. Dieser Glaube lässt uns so stark werden, dass der Herr durch uns wirkt. Zeichen und Wunder. Und wir wissen, dass wir unnütze Knechte sind und wir tun nichts, aber er alles durch uns. Und sei nicht so, hab nicht so eine falsche Demut, dass wir meinen, er soll sie nicht wirken. Oh, wie viel soll er wirken? Aber Herr, schenk uns Demut. Und die Gewissheit, alles tust du durch uns. Und tu in dieser heutigen Zeit, ganz besonders durch deine heilige Mutter, Zeichen und Wunder überall, auf der ganzen Welt. Und bekräftige durch solche Zeichen und Wunder und unterstützt die Verkündigung des Evangeliums, so heißt es in der Apostelgeschichte. Weil die Zeichen, Wunder, da bleiben wir nicht dran hängen. Das ist nur der Erweis, dass der Mensch endlich beginnt zu glauben. Und er bekräftigte die Verkündigung des Evangeliums durch Zeichen und Wunder, die er geschehen ließ. Damit wir glauben. Und wie viele Wunder müssten geschehen, dass sie zum Nachdenken kommen. Und meine Lieben, diese Zeichen und Wunder hat er in die Kirche hineingelegt. Das kann kein Arzt, kein Therapeut,
Es kann keiner von denen, die in der in den ganzen Bereichen sind, wo man den Menschen hilft, in allen Krankheiten, hat er uns auferlegt. Da brauchst du eine große Demut zu sagen, oh Herr, sie brauchen es, heile sie. Deswegen heißen auch die Exerzitien, denn durch seine Wunden sind wir geheilt.

0: Liebe Zuhörerinnen und Zuhörer von Radio Gloria, ich lade Sie ein, mit uns das Angelusgebet zu beten. Im Namen des Vaters und des Sohnes und des Heiligen Geistes. Amen. Der Engel des Herrn brachte Maria die Botschaft
1: und sie empfing vom Heiligen Geist.
0: Gegrüßt seist du, Maria, voll der Gnade, der Herr ist mit dir. Du bist gebenedeit unter den Frauen und gebenedeit ist die Frucht deines Leibes, Jesus.
1: Heilige Maria, Mutter Gottes, bitte für uns Sünder, jetzt und in der Stunde unseres Todes. Amen.
0: Maria sprach, siehe, ich bin die Magd des Herrn.
1: Mir geschehe nach deinem Wort.
0: Gegrüßt seist du, Maria, voll der Gnade, der Herr ist mit dir. Du bist gebenedeit unter den Frauen und gebenedeit ist die Frucht deines Leibes, Jesus.
1: Heilige Maria, Mutter Gottes, bitte für uns Sünder, jetzt und in der Stunde unseres Todes. Amen.
0: Und das Wort ist Fleisch geworden
1: und hat unter uns gewohnt.
0: Gegrüßt seist du, Maria, voll der Gnade, der Herr ist mit dir. Du bist gebenedeit unter den Frauen und gebenedeit ist die Frucht deines Leibes, Jesus.
1: Heilige Maria, Mutter Gottes, bitte für uns Sünder, jetzt und in der Stunde unseres Todes. Amen.
0: Bitte für uns, heilige Gottesmutter,
1: auf dass wir würdig werden der Verheißungen Christi.
0: Lasset uns beten. Allmächtiger Gott, gieße deine Gnade in unsere Herzen ein. Durch die Botschaft des Engels haben wir die Menschwerdung Christi, deines Sohnes, erkannt. Führe uns durch sein Leiden und Kreuz zur Herrlichkeit der Auferstehung. Darum bitten wir durch Christus, unseren Herrn.
1: Amen. Amen.
0: Wir beten in den Anliegen des Heiligen Vaters. Vater unser im Himmel, geheiligt werde dein Name, dein Reich komme, dein Wille geschehe, wie im Himmel, so auf Erden.
1: Unser tägliches Brot gib uns heute und vergib uns unsere Schuld, wie auch wir vergeben unseren Schuldigen. Und führe uns nicht in Versuchung, sondern erlöse uns von dem Bösen.
0: Gegrüßt seist du, Maria, voll der Gnade, der Herr ist mit dir. Du bist gebenedeit unter den Frauen und gebenedeit ist die Frucht deines Leibes, Jesus.
1: Heilige Maria, Mutter Gottes, bitte für uns Sünder, jetzt und in der Stunde unseres Todes. Amen.
0: Ehre sei dem Vater und dem Sohne und dem Heiligen Geist.
1: Wie im Anfang, so auch jetzt und alle Zeit und in Ewigkeit. Amen.
0: Herr, gib den Verstorbenen die ewige Ruhe
1: und das ewige Licht leuchte ihnen.
0: Herr, lass sie ruhen in Frieden.
1: Amen.
0: Im Namen des Vaters und des Sohnes und des Heiligen Geistes. Amen.

0: Im Namen des Vaters und des Sohnes und des Heiligen Geistes. Amen. Ich glaube an Gott, den Vater, den Allmächtigen, den Schöpfer des Himmels und der Erde, und an Jesus Christus, seinen eingeborenen Sohn, unseren Herrn, empfangen durch den Heiligen Geist, geboren von der Jungfrau Maria, gelitten unter Pontius Pilatus, gekreuzigt, gestorben und begraben, hinabgestiegen in das Reich des Todes, am dritten Tage auferstanden von den Toten, aufgefahren in den Himmel, er sitzt zur Rechten Gottes des allmächtigen Vaters, von dort wird er kommen, zu richten die Lebenden und die Toten. Ich glaube an den Heiligen Geist, die heilige katholische Kirche, Gemeinschaft der Heiligen, Vergebung der Sünden, Auferstehung der Toten und das ewige Leben. Amen. Ehre sei dem Vater und dem Sohn und dem Heiligen Geist.
1: Wie im Anfang, so auch jetzt und alle Zeit und in Ewigkeit. Amen.
0: Vater unser im Himmel, geheiligt werde dein Name, dein Reich komme, dein Wille geschehe, wie im Himmel, so auf Erden.
1: Unser tägliches Brot gib uns heute und vergib uns unsere Schuld, wie auch wir vergeben unseren Schuldigern, und führe uns nicht in Versuchung, sondern erlöse uns von dem Bösen. Amen.
0: Gegrüßet seist du, Maria, voll der Gnade, der Herr ist mit dir. Du bist gebenedeit unter den Frauen, und gebenedeit ist die Frucht deines Leibes, Jesus, der in uns den Glauben vermehre.
1: Heilige Maria, Mutter Gottes, bitte für uns Sünder, jetzt und in der Stunde unseres Todes. Amen.
0: Gegrüßet seist du, Maria, voll der Gnade, der Herr ist mit dir. Du bist gebenedeit unter den Frauen, und gebenedeit ist die Frucht deines Leibes, Jesus, der in uns die Hoffnung stärke.
1: Heilige Maria, Mutter Gottes, bitte für uns Sünder, jetzt und in der Stunde unseres Todes. Amen.
0: Gegrüßet seist du, Maria, voll der Gnade, der Herr ist mit dir. Du bist gebenedeit unter den Frauen, und gebenedeit ist die Frucht deines Leibes, Jesus, der in uns die Liebe entzünde.
1: Heilige Maria, Mutter Gottes, bitte für uns Sünder, jetzt und in der Stunde unseres Todes. Amen.
0: Ehre sei dem Vater und dem Sohn und dem Heiligen Geist.
1: Wie im Anfang, so auch jetzt und alle Zeit und in Ewigkeit. Amen.
0: Vater unser im Himmel, geheiligt werde dein Name, dein Reich komme, dein Wille geschehe, wie im Himmel, so auf Erden.
1: Unser tägliches Brot gib uns heute und vergib uns unsere Schuld, wie auch wir vergeben unseren Schuldigern, und führe uns nicht in Versuchung, sondern erlöse uns von dem Bösen. Amen.
0: Gegrüßet seist du, Maria, voll der Gnade, der Herr ist mit dir. Du bist gebenedeit unter den Frauen, und gebenedeit ist die Frucht deines Leibes, Jesus, den du, o Jungfrau, vom Heiligen Geist empfangen hast.
1: Heilige Maria, Mutter Gottes, bitte für uns Sünder, jetzt und in der Stunde unseres Todes. Amen.
0: Gegrüßet seist du, Maria, voll der Gnade, der Herr ist mit dir. Du bist gebenedeit unter den Frauen, und gebenedeit ist die Frucht deines Leibes, Jesus, den du, o Jungfrau, vom Heiligen Geist empfangen hast.
1: Heilige Maria, Mutter Gottes, bitte für uns Sünder, jetzt und in der Stunde unseres Todes. Amen.
0: Gegrüßet seist du, Maria, voll der Gnade, der Herr ist mit dir. Du bist gebenedeit unter den Frauen, und gebenedeit ist die Frucht deines Leibes, Jesus, den du, o Jungfrau, vom Heiligen Geist empfangen hast.
1: Heilige Maria, Mutter Gottes, bitte für uns Sünder, jetzt und in der Stunde unseres Todes. Amen.
0: Gegrüßet seist du, Maria, voll der Gnade, der Herr ist mit dir. Du bist gebenedeit unter den Frauen, und gebenedeit ist die Frucht deines Leibes, Jesus, den du, o Jungfrau, vom Heiligen Geist empfangen hast.
1: Heilige Maria, Mutter Gottes, bitte für uns Sünder, jetzt und in der Stunde unseres Todes. Amen.
0: Gegrüßet seist du, Maria, voll der Gnade, der Herr ist mit dir. Du bist gebenedeit unter den Frauen, und gebenedeit ist die Frucht deines Leibes, Jesus, den du, o Jungfrau, vom Heiligen Geist empfangen hast.
1: Heilige Maria, Mutter Gottes, bitte für uns Sünder, jetzt und in der Stunde unseres Todes. Amen.
0: Gegrüßet seist du, Maria, voll der Gnade, der Herr ist mit dir. Du bist gebenedeit unter den Frauen, und gebenedeit ist die Frucht deines Leibes, Jesus, den du, o Jungfrau, vom Heiligen Geist empfangen hast.
1: Heilige Maria, Mutter Gottes, bitte für uns Sünder, jetzt und in der Stunde unseres Todes. Amen.
0: Gegrüßet seist du, Maria, voll der Gnade, der Herr ist mit dir. Du bist gebenedeit unter den Frauen, und gebenedeit ist die Frucht deines Leibes, Jesus, den du, o Jungfrau, vom Heiligen Geist empfangen hast.
1: Heilige Maria, Mutter Gottes, bitte für uns Sünder, jetzt und in der Stunde unseres Todes. Amen.
0: Gegrüßet seist du, Maria, voll der Gnade, der Herr ist mit dir. Du bist gebenedeit unter den Frauen, und gebenedeit ist die Frucht deines Leibes, Jesus, den du, o Jungfrau, vom Heiligen Geist empfangen hast.
1: Heilige Maria, Mutter Gottes, bitte für uns Sünder, jetzt und in der Stunde unseres Todes. Amen.
0: Gegrüßet seist du, Maria, voll der Gnade, der Herr ist mit dir. Du bist gebenedeit unter den Frauen, und gebenedeit ist die Frucht deines Leibes, Jesus, den du, o Jungfrau, vom Heiligen Geist empfangen hast.
1: Heilige Maria, Mutter Gottes, bitte für uns Sünder, jetzt und in der Stunde unseres Todes. Amen.
0: Gegrüßet seist du, Maria, voll der Gnade, der Herr ist mit dir. Du bist gebenedeit unter den Frauen, und gebenedeit ist die Frucht deines Leibes, Jesus, den du, o Jungfrau, vom Heiligen Geist empfangen hast.
1: Heilige Maria, Mutter Gottes, bitte für uns Sünder, jetzt und in der Stunde unseres Todes. Amen.
0: Ehre sei dem Vater und dem Sohn und dem Heiligen Geist.
1: Wie im Anfang, so auch jetzt und alle Zeit und in Ewigkeit. Amen.
0: O mein Jesus, verzeih uns unsere Sünden, bewahre uns vor dem Feuer der Hölle, führe alle Seelen in den Himmel, besonders jene, die deiner Barmherzigkeit am meisten bedürfen.
1: Vater unser im Himmel, geheiligt werde dein Name, dein Reich komme, dein Wille geschehe, wie im Himmel, so auf Erden.
0: Unser tägliches Brot gib uns heute und vergib uns unsere Schuld, wie auch wir vergeben unseren Schuldigern. Und führe uns nicht in Versuchung, sondern erlöse uns von dem Bösen. Amen.
1: Gegrüßet seist du, Maria, voll der Gnade. Der Herr ist mit dir. Du bist gebenedeit unter den Frauen, und gebenedeit ist die Frucht deines Leibes, Jesus, den du, o Jungfrau, zu Elisabeth getragen hast.
0: Heilige Maria, Mutter Gottes, bitte für uns Sünder, jetzt und in der Stunde unseres Todes. Amen.
1: Gegrüßet seist du, Maria, voll der Gnade. Der Herr ist mit dir. Du bist gebenedeit unter den Frauen, und gebenedeit ist die Frucht deines Leibes, Jesus, den du, o Jungfrau, zu Elisabeth getragen hast.
0: Heilige Maria, Mutter Gottes, bitte für uns Sünder, jetzt und in der Stunde unseres Todes. Amen.
1: Gegrüßet seist du, Maria, voll der Gnade. Der Herr ist mit dir. Du bist gebenedeit unter den Frauen, und gebenedeit ist die Frucht deines Leibes, Jesus, den du, o Jungfrau, zu Elisabeth getragen hast.
0: Heilige Maria, Mutter Gottes, bitte für uns Sünder, jetzt und in der Stunde unseres Todes. Amen.
1: Gegrüßet seist du, Maria, voll der Gnade. Der Herr ist mit dir. Du bist gebenedeit unter den Frauen, und gebenedeit ist die Frucht deines Leibes, Jesus, den du, o Jungfrau, zu Elisabeth getragen hast.
0: Heilige Maria, Mutter Gottes, bitte für uns Sünder, jetzt und in der Stunde unseres Todes. Amen.
1: Gegrüßet seist du, Maria, voll der Gnade. Der Herr ist mit dir. Du bist gebenedeit unter den Frauen, und gebenedeit ist die Frucht deines Leibes, Jesus, den du, o Jungfrau, zu Elisabeth getragen hast.
0: Heilige Maria, Mutter Gottes, bitte für uns Sünder, jetzt und in der Stunde unseres Todes. Amen.
1: Gegrüßet seist du, Maria, voll der Gnade. Der Herr ist mit dir. Du bist gebenedeit unter den Frauen, und gebenedeit ist die Frucht deines Leibes, Jesus, den du, o Jungfrau, zu Elisabeth getragen hast.
0: Heilige Maria, Mutter Gottes, bitte für uns Sünder, jetzt und in der Stunde unseres Todes. Amen.
1: Gegrüßet seist du, Maria, voll der Gnade. Der Herr ist mit dir. Du bist gebenedeit unter den Frauen, und gebenedeit ist die Frucht deines Leibes, Jesus, den du, o Jungfrau, zu Elisabeth getragen hast.
0: Heilige Maria, Mutter Gottes, bitte für uns Sünder, jetzt und in der Stunde unseres Todes. Amen.
1: Gegrüßet seist du, Maria, voll der Gnade, der Herr ist mit dir. Du bist gebenedeit unter den Frauen, und gebenedeit ist die Frucht deines Leibes, Jesus, den du, o Jungfrau, zu Elisabeth getragen hast.
0: Heilige Maria, Mutter Gottes, bitte für uns Sünder, jetzt und in der Stunde unseres Todes. Amen.
1: Gegrüßet seist du, Maria, voll der Gnade, der Herr ist mit dir. Du bist gebenedeit unter den Frauen, und gebenedeit ist die Frucht deines Leibes, Jesus, den du, o Jungfrau, zu Elisabeth getragen hast.
0: Heilige Maria, Mutter Gottes, bitte für uns Sünder, jetzt und in der Stunde unseres Todes. Amen.
1: Gegrüßet seist du, Maria, voll der Gnade, der Herr ist mit dir. Du bist gebenedeit unter den Frauen, und gebenedeit ist die Frucht deines Leibes, Jesus, den du, o Jungfrau, zu Elisabeth getragen hast.
0: Heilige Maria, Mutter Gottes, bitte für uns Sünder, jetzt und in der Stunde unseres Todes. Amen.
1: Ehre sei dem Vater und dem Sohn und dem Heiligen Geist.
0: Wie im Anfang, so auch jetzt und alle Zeit und in Ewigkeit. Amen.
1: O mein Jesus, verzeih uns unsere Sünden, bewahre uns vor dem Feuer der Hölle, führe alle Seelen in den Himmel, besonders jene, die deiner Barmherzigkeit am meisten bedürfen.
0: Vater unser im Himmel, geheiligt werde dein Name, dein Reich komme, dein Wille geschehe, wie im Himmel, so auf Erden.
1: Unser tägliches Brot gib uns heute und vergib uns unsere Schuld, wie auch wir vergeben unseren Schuldigern, und führe uns nicht in Versuchung, sondern erlöse uns von dem Bösen. Amen.
0: Gegrüßet seist du, Maria, voll der Gnade, der Herr ist mit dir. Du bist gebenedeit unter den Frauen, und gebenedeit ist die Frucht deines Leibes, Jesus, den du, o Jungfrau, geboren hast.
1: Heilige Maria, Mutter Gottes, bitte für uns Sünder, jetzt und in der Stunde unseres Todes. Amen.
0: Gegrüßet seist du, Maria, voll der Gnade, der Herr ist mit dir. Du bist gebenedeit unter den Frauen, und gebenedeit ist die Frucht deines Leibes, Jesus, den du, o Jungfrau, geboren hast.
1: Heilige Maria, Mutter Gottes, bitte für uns Sünder, jetzt und in der Stunde unseres Todes. Amen.
0: Gegrüßet seist du, Maria, voll der Gnade, der Herr ist mit dir. Du bist gebenedeit unter den Frauen, und gebenedeit ist die Frucht deines Leibes, Jesus, den du, o Jungfrau, geboren hast.
1: Heilige Maria, Mutter Gottes, bitte für uns Sünder, jetzt und in der Stunde unseres Todes. Amen.
0: Gegrüßet seist du, Maria, voll der Gnade, der Herr ist mit dir. Du bist gebenedeit unter den Frauen, und gebenedeit ist die Frucht deines Leibes, Jesus, den du, o Jungfrau, geboren hast.
1: Heilige Maria, Mutter Gottes, bitte für uns Sünder, jetzt und in der Stunde unseres Todes. Amen.
0: Gegrüßet seist du, Maria, voll der Gnade, der Herr ist mit dir. Du bist gebenedeit unter den Frauen, und gebenedeit ist die Frucht deines Leibes, Jesus, den du, o Jungfrau, geboren hast.
1: Heilige Maria, Mutter Gottes, bitte für uns Sünder, jetzt und in der Stunde unseres Todes. Amen.
0: Gegrüßet seist du, Maria, voll der Gnade, der Herr ist mit dir. Du bist gebenedeit unter den Frauen, und gebenedeit ist die Frucht deines Leibes, Jesus, den du, o Jungfrau, geboren hast.
1: Heilige Maria, Mutter Gottes, bitte für uns Sünder, jetzt und in der Stunde unseres Todes. Amen.
0: Gegrüßet seist du, Maria, voll der Gnade, der Herr ist mit dir. Du bist gebenedeit unter den Frauen, und gebenedeit ist die Frucht deines Leibes, Jesus, den du, o Jungfrau, geboren hast.
1: Heilige Maria, Mutter Gottes, bitte für uns Sünder, jetzt und in der Stunde unseres Todes. Amen.
0: Gegrüßet seist du, Maria, voll der Gnade, der Herr ist mit dir. Du bist gebenedeit unter den Frauen, und gebenedeit ist die Frucht deines Leibes, Jesus, den du, o Jungfrau, geboren hast.
1: Heilige Maria, Mutter Gottes, bitte für uns Sünder, jetzt und in der Stunde unseres Todes. Amen.
0: Gegrüßet seist du, Maria, voll der Gnade, der Herr ist mit dir. Du bist gebenedeit unter den Frauen, und gebenedeit ist die Frucht deines Leibes, Jesus, den du, o Jungfrau, geboren hast.
1: Heilige Maria, Mutter Gottes, bitte für uns Sünder, jetzt und in der Stunde unseres Todes. Amen.
0: Gegrüßet seist du, Maria, voll der Gnade, der Herr ist mit dir. Du bist gebenedeit unter den Frauen, und gebenedeit ist die Frucht deines Leibes, Jesus, den du, o Jungfrau, geboren hast.
1: Heilige Maria, Mutter Gottes, bitte für uns Sünder, jetzt und in der Stunde unseres Todes. Amen.
0: Ehre sei dem Vater und dem Sohn und dem Heiligen Geist.
1: Wie im Anfang, so auch jetzt und alle Zeit und in Ewigkeit. Amen.
0: O mein Jesus, verzeih uns unsere Sünden, bewahre uns vor dem Feuer der Hölle, führe alle Seelen in den Himmel, besonders jene, die deiner Barmherzigkeit am meisten bedürfen.
1: Vater unser im Himmel, geheiligt werde dein Name, dein Reich komme, dein Wille geschehe, wie im Himmel, so auf Erden.
0: Unser tägliches Brot gib uns heute und vergib uns unsere Schuld, wie auch wir vergeben unseren Schuldigern. Und führe uns nicht in Versuchung, sondern erlöse uns von dem Bösen. Amen.
1: Gegrüßet seist du, Maria, voll der Gnade. Der Herr ist mit dir. Du bist gebenedeit unter den Frauen, und gebenedeit ist die Frucht deines Leibes, Jesus, den du, o Jungfrau, im Tempel aufgeopfert hast.
0: Heilige Maria, Mutter Gottes, bitte für uns Sünder, jetzt und in der Stunde unseres Todes. Amen.
1: Gegrüßet seist du, Maria, voll der Gnade. Der Herr ist mit dir. Du bist gebenedeit unter den Frauen, und gebenedeit ist die Frucht deines Leibes, Jesus, den du, o Jungfrau, im Tempel aufgeopfert hast.
0: Heilige Maria, Mutter Gottes, bitte für uns Sünder, jetzt und in der Stunde unseres Todes. Amen.
1: Gegrüßet seist du, Maria, voll der Gnade. Der Herr ist mit dir. Du bist gebenedeit unter den Frauen, und gebenedeit ist die Frucht deines Leibes, Jesus, den du, o Jungfrau, im Tempel aufgeopfert hast.
0: Heilige Maria, Mutter Gottes, bitte für uns Sünder, jetzt und in der Stunde unseres Todes. Amen.
1: Gegrüßet seist du, Maria, voll der Gnade. Der Herr ist mit dir. Du bist gebenedeit unter den Frauen, und gebenedeit ist die Frucht deines Leibes, Jesus, den du, o Jungfrau, im Tempel aufgeopfert hast.
0: Heilige Maria, Mutter Gottes, bitte für uns Sünder, jetzt und in der Stunde unseres Todes. Amen.
1: Gegrüßet seist du, Maria, voll der Gnade. Der Herr ist mit dir. Du bist gebenedeit unter den Frauen, und gebenedeit ist die Frucht deines Leibes, Jesus, den du, o Jungfrau, im Tempel aufgeopfert hast.
0: Heilige Maria, Mutter Gottes, bitte für uns Sünder, jetzt und in der Stunde unseres Todes. Amen.
1: Gegrüßet seist du, Maria, voll der Gnade. Der Herr ist mit dir. Du bist gebenedeit unter den Frauen, und gebenedeit ist die Frucht deines Leibes, Jesus, den du, o Jungfrau, im Tempel aufgeopfert hast.
0: Heilige Maria, Mutter Gottes, bitte für uns Sünder, jetzt und in der Stunde unseres Todes. Amen.
1: Gegrüßet seist du, Maria, voll der Gnade. Der Herr ist mit dir. Du bist gebenedeit unter den Frauen, und gebenedeit ist die Frucht deines Leibes, Jesus, den du, o Jungfrau, im Tempel aufgeopfert hast.
0: Heilige Maria, Mutter Gottes, bitte für uns Sünder, jetzt und in der Stunde unseres Todes. Amen.
1: Gegrüßet seist du, Maria, voll der Gnade. Der Herr ist mit dir. Du bist gebenedeit unter den Frauen, und gebenedeit ist die Frucht deines Leibes, Jesus, den du, o Jungfrau, im Tempel aufgeopfert hast.
0: Heilige Maria, Mutter Gottes, bitte für uns Sünder, jetzt und in der Stunde unseres Todes. Amen.
1: Gegrüßet seist du, Maria, voll der Gnade. Der Herr ist mit dir. Du bist gebenedeit unter den Frauen, und gebenedeit ist die Frucht deines Leibes, Jesus, den du, o Jungfrau, im Tempel aufgeopfert hast.
0: Heilige Maria, Mutter Gottes, bitte für uns Sünder, jetzt und in der Stunde unseres Todes. Amen.
1: Gegrüßet seist du, Maria, voll der Gnade. Der Herr ist mit dir. Du bist gebenedeit unter den Frauen, und gebenedeit ist die Frucht deines Leibes, Jesus, den du, o Jungfrau, im Tempel aufgeopfert hast.
0: Heilige Maria, Mutter Gottes, bitte für uns Sünder, jetzt und in der Stunde unseres Todes. Amen.
1: Ehre sei dem Vater und dem Sohn und dem Heiligen Geist.
0: Wie im Anfang, so auch jetzt und alle Zeit und in Ewigkeit. Amen.
1: O mein Jesus, verzeih uns unsere Sünden, bewahre uns vor dem Feuer der Hölle, führe alle Seelen in den Himmel, besonders jene, die deiner Barmherzigkeit am meisten bedürfen.
0: Vater unser im Himmel, geheiligt werde dein Name, dein Reich komme, dein Wille geschehe, wie im Himmel, so auf Erden.
1: Unser tägliches Brot gib uns heute und vergib uns unsere Schuld, wie auch wir vergeben unseren Schuldigern. Und führe uns nicht in Versuchung, sondern erlöse uns von dem Bösen. Amen.
0: Gegrüßet seist du, Maria, voll der Gnade, der Herr ist mit dir. Du bist gebenedeit unter den Frauen, und gebenedeit ist die Frucht deines Leibes, Jesus, den du, o Jungfrau, im Tempel wiedergefunden hast.
1: Heilige Maria, Mutter Gottes, bitte für uns Sünder, jetzt und in der Stunde unseres Todes. Amen.
0: Gegrüßet seist du, Maria, voll der Gnade, der Herr ist mit dir. Du bist gebenedeit unter den Frauen, und gebenedeit ist die Frucht deines Leibes, Jesus, den du, o Jungfrau, im Tempel wiedergefunden hast.
1: Heilige Maria, Mutter Gottes, bitte für uns Sünder, jetzt und in der Stunde unseres Todes. Amen.
0: Gegrüßet seist du, Maria, voll der Gnade, der Herr ist mit dir. Du bist gebenedeit unter den Frauen, und gebenedeit ist die Frucht deines Leibes, Jesus, den du, o Jungfrau, im Tempel wiedergefunden hast.
1: Heilige Maria, Mutter Gottes, bitte für uns Sünder, jetzt und in der Stunde unseres Todes. Amen.
0: Gegrüßet seist du, Maria, voll der Gnade, der Herr ist mit dir. Du bist gebenedeit unter den Frauen, und gebenedeit ist die Frucht deines Leibes, Jesus, den du, o Jungfrau, im Tempel wiedergefunden hast.
1: Heilige Maria, Mutter Gottes, bitte für uns Sünder, jetzt und in der Stunde unseres Todes. Amen.
0: Gegrüßet seist du, Maria, voll der Gnade, der Herr ist mit dir. Du bist gebenedeit unter den Frauen, und gebenedeit ist die Frucht deines Leibes, Jesus, den du, Jungfrau, im Tempel wiedergefunden hast.
1: Heilige Maria, Mutter Gottes, bitte für uns Sünder, jetzt und in der Stunde unseres Todes. Amen.
0: Gegrüßet seist du, Maria, voll der Gnade, der Herr ist mit dir. Du bist gebenedeit unter den Frauen, und gebenedeit ist die Frucht deines Leibes, Jesus, den du, o Jungfrau, im Tempel wiedergefunden hast.
1: Heilige Maria, Mutter Gottes, bitte für uns Sünder, jetzt und in der Stunde unseres Todes. Amen.
0: Gegrüßet seist du, Maria, voll der Gnade, der Herr ist mit dir. Du bist gebenedeit unter den Frauen, und gebenedeit ist die Frucht deines Leibes, Jesus, den du, o Jungfrau, im Tempel wiedergefunden hast.
1: Heilige Maria, Mutter Gottes, bitte für uns Sünder, jetzt und in der Stunde unseres Todes. Amen.
0: Gegrüßet seist du, Maria, voll der Gnade, der Herr ist mit dir. Du bist gebenedeit unter den Frauen, und gebenedeit ist die Frucht deines Leibes, Jesus, den du, o Jungfrau, im Tempel wiedergefunden hast.
1: Heilige Maria, Mutter Gottes, bitte für uns Sünder, jetzt und in der Stunde unseres Todes. Amen.
0: Gegrüßet seist du, Maria, voll der Gnade, der Herr ist mit dir. Du bist gebenedeit unter den Frauen, und gebenedeit ist die Frucht deines Leibes, Jesus, den du, o Jungfrau, im Tempel wiedergefunden hast.
1: Heilige Maria, Mutter Gottes, bitte für uns Sünder, jetzt und in der Stunde unseres Todes. Amen.
0: Gegrüßet seist du, Maria, voll der Gnade, der Herr ist mit dir. Du bist gebenedeit unter den Frauen, und gebenedeit ist die Frucht deines Leibes, Jesus, den du, o Jungfrau, im Tempel wiedergefunden hast.
1: Heilige Maria, Mutter Gottes, bitte für uns Sünder, jetzt und in der Stunde unseres Todes. Amen.
0: Ehre sei dem Vater und dem Sohn und dem Heiligen Geist.
1: Wie im Anfang, so auch jetzt und alle Zeit und in Ewigkeit. Amen.
0: O mein Jesus, verzeih uns unsere Sünden, bewahre uns vor dem Feuer der Hölle, führe alle Seelen in den Himmel, besonders jene, die deiner Barmherzigkeit am meisten bedürfen. Im Namen des Vaters und des Sohnes und des Heiligen Geistes. Amen. Gelobt sei Jesus Christus.
1: In Ewigkeit. Amen.
0: Maria, mit dem Kinde lieb, uns allen deinen Segen gib.

0: Buch hat herausgegeben der emeritierte Pfarrer aus Kreusch. Die Sprecherin ist Nicole Meru.
1: Wahre und eifrige Nachfolge Mariens. Wahre Verehrung der Mutter Jesu heißt vor allem auch Nachfolge und kann nur so missionarisch sein, führt Maria Bernarda aus. Ach Kinder, wie steht es jetzt mit uns in der wirklichen, wahren Andacht zur Gottesmutter Maria? Wir sollten nicht bloß gute, sehr gute Kinder Mariens sein, nein, wir sollten auch eifrige, mutige Missionarinnen Mariens sein. Erfinderisch und unermüdlich in dem Bemühen, das Reich Mariens aufzubauen, auszubreiten in den Herzen der anvertrauten Kinder, der Kranken und der Menschen jeglichen Ranges und Standes. Durch Empfehlung und Fürbitten im Beten zu Maria für alle, die wir sonst nicht erreichen können. Immerhin ist da die Gebetshilfe für Millionen das Beste, damit sie hingezogen werden ins Reich Mariens und von da, durch Maria, hineingeführt werden für ewig ins Reich ihres göttlichen Sohnes. Es ist dies das Vertrauen der Kirche, dass Maria im Himmel in ihrer mütterlichen Liebe Sorge trägt für die Brüder und Schwestern ihres Sohnes, die noch auf der Pilgerschaft sind und in Gefahren und Bedrängnissen weilen, bis sie zur seligen Heimat gelangen. Vatikanum, Römisch 2, Kirche 62. Und rechte Verehrung wirkt sich dann auch im rechten Tun aus. Doch eines, teure Kinder, lasst uns bei der Andacht zur seligsten Jungfrau Maria vor allem ernst ins Auge fassen. Diese Andacht muss ernst und bewährt sein. Beten zu Maria ist gut. Maria loben und verherrlichen ist sehr gut. Maria täglich um Hilfe und Schutz anrufen ist unerlässlich nötig. Doch eines ist und bleibt das Nötigste und Wichtigste. Es ist dies die wahre und eifrige Nachfolge Mariens auf ihrem ganzen Lebens- und Leidensweg. Wir müssen uns ihr allseitiges Tugendbeispiel zu eigen machen. Treffender kann kirchliche und biblisch fundierte Marienverehrung nicht zusammengefasst werden.

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Es ist schön, dass Sie, liebe Hörerfamilie von Radio Gloria, jetzt mit mir die Laudes vom Pfingstmäntig bettet. Wir fangen mit dem Invitatorium im Stundenbuch auf Seite 522 an. Der Hymnus und die weiteren Texte finden Sie wie ab Seite 526 AGI. Herr, öffne meine Lippen, damit mein Mund dein Lob verkünde. Halleluja! Der Geist des Herrn erfüllt den Erdkreis. Kommt, wir fallen nieder und beten an. Halleluja! Jauchzt vor dem Herrn alle Länder der Erde, dient dem Herrn mit Freude. Kommt vor sein Antlitz mit Jubel. Erkennt, der Herr allein ist Gott. Er hat uns geschaffen, wir sind sein Eigentum, sein Volk und die Herde seiner Weide. Halleluja! Der Geist des Herrn erfüllt den Erdkreis. Kommt, wir fallen nieder und beten an. Halleluja! Tretet mit Dank durch seine Tore ein, kommt mit Lobgesang in die Vorhöfe seines Tempels, dankt ihm, preist seinen Namen. Denn der Herr ist gütig, ewig währt seine Huld, von Geschlecht zu Geschlecht seine Treue. Halleluja! Der Geist des Herrn erfüllt den Erdkreis. Kommt, wir fallen nieder und beten an. Halleluja! Ehre sei dem Vater und dem Sohn und dem Heiligen Geist, wie im Anfang, so auch jetzt und alle Zeit und in Ewigkeit. Amen. Halleluja! Der Geist des Herrn erfüllt den Erdkreis. Kommt, wir fallen nieder und beten an. Halleluja! Und wieder führt das Jahr herauf, der seligen Freuden hohen Tag. Der Beistand, den der Herr verhieß, wird seinen Jüngern heute geschenkt. In Flammen stürzt das Licht herab und strahlt in Feuerzungen auf. Das Glut der Liebe sie durchströmt und ihrem Worte Macht verleiht. In allen Sprachen reden sie, die Menge staunt und steht gebannt. Man glaubt, vom Weine sie berauscht, die doch vom Geiste trunken sind. Wir bitten dich, du guter Gott, mit tief geneigtem Angesicht, des Geistes Gaben gieße nun auch über uns in Gnaden aus. Dir, Gott und Vater, sei der Ruhm, dem Sohne, der vom Tod erstand, dem Geist, der unser Beistand ist, durch alle Zeit und Ewigkeit. Amen. Wie gut und freundlich ist dein Geist in uns, o Herr. Halleluja! Gott, du mein Gott, dich suche ich. Meine Seele dürstet nach dir. Nach dir schmachtet mein Leib, wie dürres, lechzendes Land ohne Wasser. Darum halte ich Ausschau nach dir im Heiligtum, um deine Macht und Herrlichkeit zu sehen. Denn deine Huld ist besser als das Leben, darum preisen dich meine Lippen. Ich will dich rühmen mein Leben lang, in deinem Namen die Hände erheben. Wie an Fett und Mark wird satt meine Seele,
Mit jubelnden Lippen soll mein Mund dich preisen. Ich denke an dich auf nächtlichem Lager und sinne über dich nach, wenn ich wache. Ja, du wurdest meine Hilfe. Jubeln kann ich im Schatten deiner Flügel. Meine Seele hängt an dir. Deine rechte Hand hält mich fest. Ehre sei dem Vater und dem Sohn und dem Heiligen Geist, wie im Anfang, so auch jetzt und alle Zeit und in Ewigkeit. Amen. Wie gut und freundlich ist dein Geist in uns, o Herr. Halleluja. Ihr Quellen und alles, was sich regt im Wasser, singt Gott ein Loblied. Halleluja. Preist den Herrn, all ihr Werke des Herrn, lobt und rühmt ihn in Ewigkeit. Preist den Herrn, ihr Himmel, preist den Herrn, ihr Engel des Herrn. All ihr Wasser über dem Himmel, preiset den Herrn. All ihr Mächte des Herrn, preiset den Herrn. Preist den Herrn, Sonne und Mond. Preist den Herrn, ihr Sterne am Himmel. Preist den Herrn, aller Regen und Tau. Preist den Herrn, all ihr Winde. Preist den Herrn, Feuer und Glut. Preist den Herrn, Frost und Hitze. Preist den Herrn, Tau und Schnee. Preist den Herrn, Eis und Kälte. Preist den Herrn, ihr Nächte und Tage. Preist den Herrn, Licht und Dunkel. Preist den Herrn, Raureif und Schnee. Preist den Herrn, ihr Blitze und Wolken. Die Erde preise den Herrn, sie lobe und rühme ihn in Ewigkeit. Preist den Herrn, ihr Berge und Hügel. Preist den Herrn, all ihr Gewächse auf Erden. Preist den Herrn, ihr Meere und Flüsse. Preist den Herrn, ihr Quellen. Preist den Herrn, ihr Tiere des Meeres und alles, was sich regt im Wasser. Preist den Herrn, all ihr Vögel am Himmel. Preist den Herrn, all ihr Tiere wilde und zahme. Preist den Herrn, ihr Menschen. Preist den Herrn, ihr Israeliten, lobt und rühmt ihn in Ewigkeit. Preist den Herrn, ihr seine Priester, preist den Herrn, ihr seine Knechte. Ihr Geister und Seelen der Gerechten, preiset den Herrn. Ihr Demütigen und Frommen, preiset den Herrn. Preist den Herrn, Hanania, Azaria und Michael. Lobt und rühmt ihn in Ewigkeit. Lasst uns preisen den Vater und den Sohn mit dem Heiligen Geist. Lobt und rühmt ihn in Ewigkeit. Lasst uns preisen den Vater und den Sohn mit dem Heiligen Geist, ihn loben und rühmen in Ewigkeit. Ihr Quellen und alles, was sich regt im Wasser, singt Gott ein Loblied, Halleluja.
In vielen Sprachen verkünden die Apostel Gottes große Taten. Halleluja! Singet dem Herrn ein neues Lied. Sein Lob erschalle in der Gemeinde der Frommen. Israel soll sich über seinen Schöpfer freuen. Die Kinder Zions über ihren König jauchzen. Seinen Namen sollen sie loben beim Reigentanz, ihm spielen auf Pauken und Harfen. Der Herr hat an seinem Volk gefallen, die Gebeugten krönt er mit Sieg. In festlichem Glanz sollen die Frommen frohlocken, auf ihren Lagern jauchzen. Loblieder auf Gott in ihrem Mund, ein zweischneidiges Schwert in der Hand, um die Vergeltung zu vollziehen an den Völkern, an den Nationen das Strafgericht, um ihre Könige mit Fesseln zu binden, ihre Fürsten mit eisernen Ketten, um Gericht über sie zu halten, so wie geschrieben steht, herrlich ist das für all seine Frommen. Ehre sei dem Vater und dem Sohn und dem Heiligen Geist, wie im Anfang, so auch jetzt und alle Zeit und in Ewigkeit. Amen. In vielen Sprachen verkünden die Apostel Gottes große Taten. Halleluja! In vielen Sprachen verkünden die Apostel Gottes große Taten. Halleluja! Aus der Apostelgeschichte. Der Gott unserer Väter hat Jesus auferweckt, den ihr ans Holz gehängt und ermordet habt. Ihn hat Gott als Herrscher und Retter an seine rechte Seite erhoben, um Israel die Umkehr und Vergebung der Sünden zu schenken. Zeugen dieser Ereignisse sind wir und der Heilige Geist, den Gott allen verliehen hat, die ihm gehorchen. Alle wurden erfüllt vom Heiligen Geist. Halleluja, Halleluja. Alle wurden erfüllt vom Heiligen Geist. Halleluja, Halleluja. Sie redeten in fremden Zungen, wie der Geist es ihnen eingab. Halleluja, Halleluja. Ehre sei dem Vater und dem Sohn und dem Heiligen Geist. Alle wurden erfüllt vom Heiligen Geist. Halleluja, Halleluja. Empfangt den Heiligen Geist. Wem ihr die Sünden nachlasst, dem sind sie erlassen. Halleluja. Gepriesen sei der Herr, der Gott Israels, denn er hat sein Volk besucht und ihm Erlösung geschaffen. Er hat uns seinen starken Retter erweckt, im Hause seines Knechtes David. So hat er verheißen von alters her, durch den Mund seiner heiligen Propheten. Er hat uns errettet vor unseren Feinden und aus der Hand aller, die uns hassen. Er hat das Erbarmen mit den Vätern an uns vollendet und an seinen heiligen Bund gedacht, an den Eid, den er unserem Vater Abraham geschworen hat.
Er hat uns geschenkt, dass wir aus Feindeshand befreit, ihm furchtlos dienen in Heiligkeit und Gerechtigkeit, vor seinem Angesicht all unsere Tage. Und du, Kind, wirst Prophet des Höchsten heißen, denn du wirst dem Herrn vorangehen und ihm den Weg bereiten. Du wirst sein Volk mit der Erfahrung des Heils beschenken, in der Vergebung der Sünden. Durch die barmherzige Liebe unseres Gottes wird uns besuchen das aufstrahlende Licht aus der Höhe, um allen zu leuchten, die in Finsternis sitzen und im Schatten des Todes, und unsere Schritte zu lenken auf den Weg des Friedens. Ehre sei dem Vater und dem Sohn und dem Heiligen Geist, wie im Anfang, so auch jetzt und alle Zeit und in Ewigkeit. Amen. Empfangt den Heiligen Geist. Wem ihr die Sünden nachlasst, dem sind sie erlassen. Halleluja. Gepriesen sei Jesus Christus, der seine Kirche im Heiligen Geist zusammenführt. Zu ihm lasst uns beten. Herr, schaffe alles neu. Du hast am heutigen Tag vom Vater her deinen Jüngern den Heiligen Geist gesandt. Erfülle auch uns mit deinem Heiligen Geist. Herr, schaffe alles neu. Du hast Ströme lebendigen Wassers verheißen, einem jeden, der glaubt. Erneuere unseren Glauben. Herr, schaffe alles neu. Du hast uns den Geist der Wahrheit gesandt, der von dir Zeugnis gibt. Mache uns zu treuen Zeugen. Herr, schaffe alles neu. Im Heiligen Geist heiligst du deine Kirche. Nimm hinweg, was böse ist in uns. Herr, schaffe alles neu. Lasst uns beten, wie der Herr uns aufgetragen hat. Vater unser im Himmel, geheiligt werde dein Name, dein Reich komme, dein Wille geschehe, wie im Himmel, so auf Erden. Unser tägliches Brot gib uns heute. Und vergib uns unsere Schuld, wie auch wir vergeben unseren Schuldigern. Und führe uns nicht in Versuchung, sondern erlöse uns von dem Bösen. Allmächtiger ewiger Gott, durch das Geheimnis des heutigen Tages heiligst du deine Kirche in allen Völkern und Nationen. Erfülle die ganze Welt mit den Gaben des Heiligen Geistes und was deine Liebe am Anfang der Kirche gewirkt hat, das wirke sie auch heute in den Herzen aller, die an dich glauben. Darum bitten wir durch Jesus Christus, deinen Sohn, unseren Herrn und Gott, der in der Einheit des Heiligen Geistes mit dir lebt und herrscht in alle Ewigkeit. Amen. Der Herr segne uns. Er bewahre uns vor Unheil und führe uns zum ewigen Leben. Amen. Ich sage Ihnen ein herzliches Vergelt's Gott für Ihres Mitbeten und wünsche Ihnen für den Pfingstmäntig, dass Sie spüren, wie der Heilige Geist sie führt und lenkt.

Guten Morgen, liebe Zuhörerinnen und Zuhörer von Radio Gloria. Wir haben gerade die Laudes, das Morgenlob von der Kirche gebetet. 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

Pater Pio schreibt einer seiner geistlichen Töchter. Liebe Tochter, wenn man nach Vollkommenheit strebt, muss man genau aufpassen, dass man in allem nach dem Wohlgefallen Gottes handelt. Und man muss versuchen, auch die kleinsten Fehler zu vermeiden, immer seine Pflicht zu erfüllen und im Übrigen bei allem Tun mehr Nachsicht und Edelmut üben. Nachzulesen in Pater Pio, guten Tag, beim 4. November.

Liebe Zuhörerinnen und Zuhörer, ich lade Sie jetzt herzlich ein, ein Gebet zu sprechen zum Heilig Josef, ein Gebet in schweren Anliegen. Im Namen des Vaters und des Sohnes und des Heiligen Geistes. Amen. O guter, heiliger Josef, dich hat noch keiner vergebens angerufen, deine Arme sind stets offen, alle jene aufzunehmen, die in Nöten zu dir flehen. Wirf auch einen Blick des Mitleids auf mein großes Elend. Du kennst es ja. Du kennst auch die schwere Prüfung, unter der ich leide, und die Bitterkeit, von der mein Herz erfüllt ist. Ich weiß es, ich habe diese Leiden und Widersprüche, ich habe dieses schwere Kreuz durch meine Sünden verdient. Ich bereue meine Sünden von ganzem Herzen. Aber dich, o heiliger Josef, dessen Einfluss bei Gott so groß ist, bitte ich demütig, lege Fürsprache für mich ein bei deinem göttlichen Pflegesohn. Sei du mein Anwalt bei ihm. Dir wird und kann er die Bitte nicht abschlagen, wenn du für mich eintrittst. Deshalb vertraue ich zuversichtlich, dass du mir in meiner großen Not zu Hilfe kommen wirst. In Demut und Inbrunst bitte ich dich, guter heiliger Josef, schaue auf mich und erhöre die Seufzer meines Herzens. Gewähre meinem inständigen Flehen Erhörung. Ich gehe nicht weg von dir, bis du mich erhörst und mir deinen Beistand bei Gott versprochen hast. Guter Vater Josef, hilf mir und segne mich. Amen. Im Namen des Vaters und des Sohnes und des Heiligen Geistes. Amen. Gelobt sei Jesus Christus in Ewigkeit. Amen.

Sie hören eine Predigt von Don Pierino Gaglione. Der Titel: Der Rosenkranz und die Marianischen Tugenden. Die Marianischen Tugenden sind nur drei: die Reinheit, die Demut und der Gehorsam. Wenn wir die Schmerzen Jesu betrachten, betrachten wir die Mutterschaft Mariens und der Kirche. Die göttliche Mutterschaft Mariens besteht aus ihren Schmerzen, als sie ihren Sohn als Opfer für die Welt schenkte. Aus diesen gemeinsamen Schmerzen entsteht ihre menschliche Mutterschaft. Die Kirche ist die Familie der Kinder Gottes und Maria ist die Mutter der Kirche, das heißt der Kirche, die Jesus gerettet hat. Vergleich: Siehe deine Mutter, Johannes 19, 27. Jesus, der am Kreuz stirbt, hat uns die göttliche Mutterschaft Mariens geschenkt. Gleichzeitig wurden aus den erlösenden Leiden Jesu und Schmerzen Mariens die Kinder Gottes als Kinder Mariens gezeugt. Dann sagte er zu dem Jünger: Siehe deine Mutter, Johannes 19, 27. Sie wurde zur Mutter gemacht. Die Kinder Gottes wurden die Kinder Mariens. Frau, siehe dein Sohn, Johannes 19, 26. Die Mutterschaft Mariens ist ein Geheimnis der leidenden Liebe Gottes. Die Betrachtung der Tugenden der Mutter Gottes ist eine Tragfähigkeit im Gefüge der Geistlichkeit. Jesus am Kreuz ist der Sohn Mariens, der seine Mutter zur universalen Mutterschaft berufen und hervorgebracht hat. Maria umarmt in ihrem Herzen alle Kinder. Bei diesem Tausch zwischen Jesus, seiner Mutter und der ganzen Menschheit steht Maria still unter dem Kreuz. Sie gehorcht dem Willen Gottes, der für sie eine sehr schmerzhafte Mutterschaft verlangt. Sie prüft in ihren Gedanken nicht dieses sinnlose Ereignis. Sie sucht nicht danach, die so tiefen Schmerzen von ihrem Herzen zu entfernen. Schweigend und weinend geht sie auf dem Weg der Schmerzen durch die Geschichte der Kirche. Die Auferstehung ihres Sohnes zeichnet die Grundelemente des Kalvaria, wo sie für ihre Kinder auch den Weg des Kreuzes, des Leidens und des Sterbens gehen muss. Die mütterliche Liebe Mariens wird für uns in Ewigkeit ein Geheimnis sein. Sie ist die Mutter, die leidet und weint. Sie ist aber auch glücklich, weil sie durch ihr Gebet und ihre Tränen uns hilft und uns in die universelle Rettung ihres Sohnes einschließt. Ihr Leiden wird getröstet, weil sie durch ihre leidende Mutterschaft und ihre Teilnahme an den Leiden ihres Sohnes für Gott die Kinder zurückgewinnen kann, die verloren sind. Die Stille im Gehorsam Mariens ist die Andeutung ihrer Liebe. In ihrem Herzen entstehen die Schmerzen, die jede Mutter zusammen mit der Freude bei der Geburt ihrer Kinder

hat. Sie will alle Sünder durch die Liebe ihrer Mutterschaft umarmen. Die Betrachtung der Geheimnisse ist der Weg der christlichen Weisheit. Wir können im Geheimnis der Mutterschaft Mariens die Schmerzen und Freuden in Beziehung zur Auferstehung im Himmel setzen. Das Geheimnis der Liebe Mariens erfüllt sich im Paradies, wo sie die Freude und die Liebe der Kinder Gottes sein wird. Das Gebet des Rosenkranzes begreift die Fürbitte der Mutter, die für die eigenen Kinder betet, zusammen mit der Betrachtung der marianischen Tugenden, die Reinheit, die Demut und der Gehorsam. Der Rosenkranz ist daher das Gebet des Sieges gegen den Teufel und das Gebet des Friedens. Sie hörten eine Predigt von Don Pierino Gaglione.

Liebe Mitchristen, am heutigen Pfingstmäntig darf ich Sie alle ganz herzlich begrüßen zur Evangeliumsbetrachtung. Der Text ist aus dem Johannesevangelium, Kapitel 3, der Vers 16 bis 21. Gott hat die Welt so sehr geliebt, dass er seinen einzigen Sohn hingab, damit jeder, der an ihn glaubt, nicht zugrunde geht, sondern das ewige Leben hat. Denn Gott hat seinen Sohn nicht in die Welt gesandt, damit er die Welt richtet, sondern damit die Welt durch ihn gerettet wird. Wer an ihn glaubt, wird nicht gerichtet. Wer nicht glaubt, ist schon gerichtet, weil er an den Namen des einzigen Sohnes Gottes nicht geglaubt hat. Denn mit dem Gericht verhält es sich so: Das Licht kam in die Welt, und die Menschen liebten die Finsternis mehr als das Licht, denn ihre Taten waren böse. Jeder, der Böses tut, hasst das Licht und kommt nicht zum Licht, damit seine Taten nicht aufgedeckt werden. Wer aber die Wahrheit tut, kommt zum Licht, damit offenbar wird, dass seine Taten in Gott vollbracht sind. Evangelium unseres Herrn Jesus Christus. Lob sei dir, Christus.

Liebe Mitchristen, im heutigen Evangelium, im Schlusssatz haben wir gehört, wer die Wahrheit tut, kommt zum Licht, damit offenbar wird, dass seine Taten in Gott vollbracht sind. Der Mensch also, der in der Wahrheit lebt, der scheut sich nicht vor dem Licht. Und das Licht ist immer auch ein Symbol für Gott. Er ist derjenige, in dem keine Finsternis ist. Und das möchte er auch für uns, dass wir in der Wahrheit leben, damit die Finsternis nicht in uns ist und wir wirklich auch erfüllt sind von seinem Licht. Und Jesus gibt uns auch den Auftrag, dass wir dieses Licht sein sollen in der Welt. Wir haben gestern das Pfingstfest gefeiert, der Heilige Geist, der uns geschenkt ist, um uns zu helfen, in dieses Licht hineinzukommen, in die Wahrheit hineinzukommen. So steht es ja auch im Johannesevangelium im 16. Kapitel. Wenn aber jener kommt, der Geist der Wahrheit, wird er euch in die ganze Wahrheit führen. Der Heilige Geist also möchte, dass wir in die Wahrheit hineinkommen, dass wir Menschen befreit werden von der Lüge Satans, von der Lüge dieser Welt, von den vielen Lügen, die wir selbst in uns tragen und vor denen wir eigentlich befreit werden möchten und vielleicht auch nicht die Kraft haben, diese loszulassen. Der Heilige Geist, er ist uns geschenkt, dass wir den Mut haben, uns zu öffnen für die Wahrheit, dass wir wahrhaftige Menschen werden, eben so werden, wie Gott uns geschaffen hat, so werden, wie Gott es von uns will, Menschen der Liebe. Wie wichtig ist es in unserer Zeit, dass der Heilige Geist uns Menschen hilft, uns zu befreien von den vielen Lügen, die uns jeden Tag angeboten werden, vor allem die Lüge, dass das wahre Glück darin besteht, viel Geld zu besitzen, viel materielle Güter zu besitzen. Die Lüge auch, dass in der Pornografie, in der falsch gelebten Sexualität die wahre Freude ist. Dass in falschen, oberflächlichen, vielleicht auch unerlaubten Beziehungen die wahre Freude ist. Dass man das wahre Glück im Alkohol, in den Drogen findet und so weiter und so fort. Wie viele teuflische Lügen gibt es, die unser Leben und auch das Leben unserer Mitmenschen ruinieren wollen? Und hier müssen wir wirklich heute auch beten. Komm, Heiliger Geist, du Geist der Wahrheit und der Liebe, erfülle uns mit dieser Wahrheit, mache uns frei, heile uns zutiefst im Herzen, damit wir die wahren Schätze unseres Lebens suchen. Jesus Christus, sein Wort, seine Kirche, seine Sakramente, seinen Frieden, seine Freude, seine Gerechtigkeit, all das, was er uns schenken will, das müssen wir doch suchen. Das bereichert doch unser Leben, unsere Gesellschaft, unsere Welt. Wollen wir nicht länger in der Finsternis bleiben, sondern uns befreien lassen durch die Wahrheit und uns an das Licht führen lassen, das Christus uns zeigt. Der Herr sei mit euch und mit deinem Geiste. Es segne und behüte euch der allmächtige und barmherzige Gott, der Vater und der Sohn und der Heilige Geist. Amen.

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1: Maria, Mutter der Kirche. Zum Abschluss des Zweiten Vatikanischen Konzils am 8. Dezember 1965 erklärte Papst Paul VI. Die seligste Jungfrau Maria zur Mutter der Kirche. Papst Benedikt XVI. Hat im Blick auf die Aussagen des Zweiten Vatikanischen Konzils zur Mutter Jesu erklärt: Maria ist so in das große Geheimnis der Kirche eingewoben, dass sie und die Kirche ebenso wenig voneinander zu trennen sind wie sie und Christus. Papst Franziskus hat im Jahr 2018 einen entsprechenden weltweiten Gedenktag am Pfingstmontag verfügt, dem nun die folgende Sendung mit Simon Dach gewidmet ist.

0: Verehrte Zuhörer, am Mikrofon begrüßt Sie zu einem weiteren Musikmagazin, Simon Dach. Am Pfingstmontag war es bisher der Übergang vom Osterfestkreis, der mit der Feier des Pfingstfestes zum Abschluss gekommen war, in die Feier des Jahreskreises, welcher mit der 10. Jahreswoche wieder aufgenommen worden ist, was neben Themen der Geistsendung thematisiert werden konnte. Seit dem Pfingstfest 2018 ist es der Gedenktag Maria, Mutter der Kirche, den diese feiert. Papst Franziskus hat dies durch Aufnahme in den Generalkalender der ganzen Kirche verfügt. An besonderen Orten wie etwa der Petersbasilika, wo die offizielle Ausrufung des Marientitels 1964 durch Papst Paul VI. Erfolgte, wird der Gedenktag schon seit längerem begangen. Weiterhin eröffnete Papst Johannes Paul II. 1980 die Möglichkeit, den Titel Mutter der Kirche in die lauretanische Litanei einzufügen. In der Konstitution des Zweiten Vatikanischen Konzils über die Kirche wird Maria als überragendes und völlig einzigartiges Glied der Kirche, wie auch als ihr Typus und klarstes Urbild im Glauben und in der Liebe gegrüßt. Und die katholische Kirche verehrt sie, vom Heiligen Geist belehrt, in kindlicher Liebe als geliebte Mutter. Ausgehend vom Fest der Geistsendung, der Feier des Geburtstages oder deutlicher des Tauftages der jungen Kirche, soll also Maria heute im Mittelpunkt der Gedanken stehen. Maria als Mutter der Kirche und Wegbegleiterin und Hilfe der Christen durch das Jahr des Herrn. Als Trösterin und Lehrer der werdenden Kirche übernahm Maria zunächst ihre mütterliche Sendung im Abendmahlsaal, indem sie mit den Aposteln betete, die das Kommen des Heiligen Geistes erwarteten. In diesem Sinne ehrte die christliche Frömmigkeit im Lauf der Jahrhunderte Maria mit verschiedenen, gewissermaßen gleichbedeutenden Titeln als Mutter der Jünger, der Gläubigen, der Glaubenden, aller, die in Christus wiedergeboren werden, aber auch mit dem Titel Mutter der Kirche, der in den Texten geistlicher Schriftsteller und auch des Lehramts aufscheint. In der Gemeinschaft der Jünger im Abendmahlsaal steht sie am Anfang des Sichtbarwerdens der Kirche und wird sich hier zum ersten Mal als Mutter der Kirche gefühlt haben. Ihr Blick wird sich auf die Gemeinschaft der Gläubigen um sie herum gerichtet haben. Maria lehrt sie beten und ist ihnen, den Ungeduldigen, Vorbild ruhiger Sammlung und Beharrlichkeit. Inmitten der Versammelten erfüllt Maria die mütterliche Aufgabe, jene ersten Christen zu erziehen, nicht einzeln, sondern als Gemeinschaft, als Kirche. Auf dem Zionsberg am Rande der Jerusalemer Altstadt, dort, wo sich heute die Domitio-Abtei der Benediktiner befindet, dort, wo die Pilger die Stätte des Cenaculum, des Abendmahlsaales, aufsuchen, dort haben drei Geheimnisse des Rosenkranzes ihren Ort. Das letzte Abendmahl, das erste Pfingstfest und die Entschlafung Mariens, die ja mit ihrer Aufnahme in den Himmel verbunden war. Mitten in einem verwilderten muslimischen Gräberfeld dort kann man die alte Kirche der Apostel, das kleine Haus Gottes, orten. Hier haben sich die Jünger nach dem Tod des Meisters versammelt und nach der Auferstehung mit Maria gebetet. Hier erschien Jesus den Versammelten mehrfach und hauchte ihnen die Vollmacht der Sündenvergebung ein. Nach seiner Himmelfahrt gingen sie zurück an diesen Ort und blieben dort bis zu jenem großen Ereignis des ersten Pfingstfestes. Wahrscheinlich war hier auch Jahrzehnte später das erste und letzte Apostelkonzil. Als nicht nur ein starker Wind über den Zion brauste, das kam öfter vor, sondern Feuer vom Himmel auf die Apostel und Maria fiel, das diese Menschen nicht verbrannte, sondern gewissermaßen von innen zum Leuchten brachte, Da müssen alle gespürt haben, dass dies einer besonderen Kraft von oben zuzuschreiben war. Wie die Leute dann im Vorhof zusammenliefen und Petrus seine berühmte Rede hielt, er, ein Fischer vom See Genezareth, da war es deutlich, jetzt ist er der Vertreter Jesu, er und die anderen 11 zusammen mit Maria in ihrer Mitte. Jetzt sitzt Johannes neben ihm, der früher immer an der Seite Jesu lag, und sie alle sind Zeugen, gemeinsam mit den Brüdern Jesu, der Familie und den Frauen aus Galiläa, die ihm gefolgt waren, weil der Geist Gottes, den Jesus versprochen hatte, nun für immer bei ihnen war. Betrachten wir aus Anlass des heutigen Festes die verschiedenen Facetten unseres biblisch begründeten katholischen Marienbildes, das die Gottesmutter gewissermaßen prädestiniert für ihre Rolle als Mutter der Kirche. Das Kirchenjahr entfaltet das Geheimnis unserer Erlösung durch Christus. Dabei blicken die Glaubenden auch auf Maria, denn sie ist eng mit der Sendung Christi verbunden, erwählt vom Vater, jungfräuliche Braut des Heiligen Geistes, Mutter des Sohnes. Maria sagt trotz ihres Erschreckens und ihrer Fragen ein freies Ja zum Willen Gottes. In ihrem Sohn nimmt Gott Menschengestalt an, wird Fleisch und wohnt in seiner Schöpfung. Von Anfang an muss Maria ihren Sohn auf seinem Weg der Entäußerung begleiten. Armut, Vertreibung, Unverständnis und Leiden. Schließlich steht sie unter Jesu Kreuz und gehört nach seinem Tod und seiner Auferstehung zum Kern der Jerusalemer Urgemeinde. Mit Leib und Seele in den Himmel aufgenommen, findet sie bei Gott ihre Vollendung und wird so zur Hoffnung für die ganze Schöpfung. Sie ist Urbild des Glaubens und Fürsprecherin bei Gott. So lesen wir in der Einführung zum Liedteil Maria in unserem Gesangbuch Gotteslob. Schon seit ältester Zeit wird die selige Jungfrau unter dem Titel Gottesgebärerin verehrt, unter deren Schutz die Gläubigen in allen Gefahren und Nöten bittend Zuflucht nehmen.
1: Erhabene Mutter des Erlösers, du allzeit offene Pforte des Himmels und Stern des Meeres,
0: die altehrwürdige lateinische Antiphon Alma Redemptoris Mater,
1: komm, hilf deinem Volke, müd vom Falle aufzustehen.
0: Zeigt die Mutterschaft Mariens nicht als eine körperliche Episode, vielmehr gab sie dem Herrn ihr ganzes Wesen und ist dadurch eins geworden mit dem Werk der Erlösung ihres Sohnes. Ja, so konnte sie mitwirken an diesem großen Heilswerk und tut es immer weiter.

Maria ist Mutter, aber jungfräuliche Mutter. Maria ist Jungfrau, aber mütterliche Jungfrau. Lässt man den einen oder den anderen Aspekt außer Acht, versteht man das Geheimnis Marias, wie es die Evangelien uns vorlegen, nicht zur Gänze. Als Mutter Christi ist Maria auch Mutter der Kirche. Maria ist schließlich geistliche Mutter der ganzen Menschheit, weil Jesus am Kreuz sein Blut für alle vergossen hat und vom Kreuz aus alle ihre mütterlichen Sorge anvertraut hat. Die Mutter Maria ist tatsächlich ein lebendiges Werkzeug des Heilswillens, der vom dreifaltigen Gott ausgeht. Sie ist dabei liebende Dienerin ihres göttlichen Sohnes und bleibt doch die Magd, an der Gott Großes getan hat. Gehorsam, glaubend, hoffend und liebend hat Maria in einzigartiger Weise bei der Verwirklichung des von Gott gewollten Heils für den Menschen mitgewirkt. Sie ist deshalb nicht nur das Vorbild des Glaubens und der Liebe schlechthin, sondern ist in der Gnade für alle Menschen zur Mutter geworden. Maria ist von Gott erhoben wie kein anderer Mensch außer ihrem Sohn Jesus. Trotz ihrer Aufnahme in den Himmel ist sie aber doch Schwester der Menschen geblieben. Sie weiß um die Nöte der Menschen und bittet Christus den Herrn um alles, was uns Not tut. In diesem Sinne ist sie Fürsprecherin, Helferin und Mittlerin der göttlichen Gnade, an die der Mensch sich vertrauensvoll wenden kann. Ihre Wirkmacht der Fürsprache vor Gottes Thron gilt unsere Hoffnung in unseren Nöten. Und weil sie schon im Vollbesitz dessen ist, was uns allen verheißen wurde, mit Leib und Seele auf ewig bei Gott zu sein, leuchtet uns die Gottesmutter als unübersehbares Hoffnungszeichen.

Der Hymnus Omni Die Dic Mariae aus dem 12. Jahrhundert wurde in der Mitte des 19. Jahrhunderts zu dem bislang immer noch gern gesungenen Lied umgestaltet. Alle Tage sing und sage Lob der Himmelskönigin. Preis sie selig, überselig, groß ist sie und wunderbar, singen wir in der zweiten Strophe, und die letzte betont, ihre Ehren zu vermehren, sei von Herzen stets bereit. Benedeie sie und freue dich ob ihrer Herrlichkeit. Die marianische Antiphon Alma Redemptoris Mater stand Pate bei dem Lied Maria, Mutter unseres Herrn. Die Schlussstrophe des Marie-Louise-Thurmeier-Textes formuliert eine Bitte, die ähnlich in vielen anderen Marienliedern zu finden ist. O Mutter, reich an Güt und Huld, erbarme dich, wir sind in Schuld. Steh du uns bei an Gottes Thron und zeig uns Jesus, deinen Sohn. Ähnliches lesen wir in Ave Maris Stella. In dem zarten, tänzerisch leichten Lied Ave Maria Zart des böhmischen Chorregenten Johann Georg Braun, das wir bisher als Adventslied kannten, lautet die vergleichbare Schlussstrophe: Darum, o Mutter mild, befiehl uns deinem Kind, bitt, dass es unser Sünd verzeihe, endlich nach diesem Leid die ewig Himmelsfreud durch dich, Maria, uns verleihe. Ich bin erinnert an die Schlussbitte des Salve Regina, die uns in der letzten Strophe des Refrain- und Gebetrufliedes Gegrüßet seist du Königin, Gotteslob 536, entgegentritt. Dein mildes Auge zu uns wend, o Maria, und zeig uns Jesus nach dem End, o Maria. Ein Fest, welches die Kirche stets feiert, trägt den Namen, welches auch die lauretanische Litanei der Gottesmutter zuruft. Maria, Hilfe der Christen. Maria, Hilfe der Christen. Diese Gewissheit hat die Frömmigkeit der Gläubigen geprägt, seit um das Jahr 1500 in die marianische, sogenannte lauretanische Litanei, die Anrufung »Heilige Maria, du Hilfe der Christen« aufgenommen wurde. Dieses Motiv ist in der Kunst durch zahlreiche Maria-Hilfbildnisse zu finden, ebenso wie in der Musik »Sancta Maria, Auxilium Christianorum«. Auch von Wolfgang Amadeus Mozart gibt es eine Vertonung der lauretanischen Litanei, deren Anfangsanrufungen zum dreifaltigen Gott wir jetzt hören wollen.

Vielleicht muss man heute auch einmal wieder erklären, was der Begriff Litanei eigentlich bedeutet und speziell auch der Name Lauretanische Litanei. Die Bezeichnung Litanei stammt aus dem griechischen Wort für Flehgebet und war anfangs auch das Wort für die volkstümlichen Bittprozessionen. Charakteristisch ist für jede Litanei der Wechsel von immer neuen Anrufungen und gleichbleibenden Antwortrufen, wie Bitte für uns, Ora pro nobis. Wechsel und Rhythmus, Wiederholung und Variation geben dieser Gebetsform ihre spezielle Eigenart und meditative Intensität.

Die lauretanische Litanei verdankt ihren Namen dem mittelitalienischen Marienwallfahrtsort Loreto. Wegen ihrer bildhaften Sprache und der zahlreichen, meist biblisch begründeten Anspielungen hat sie einen stark poetischen Charakter, der auch ihre Beliebtheit begründet. In einem Teil der Anrufungen wird Maria angesprochen als Heil der Kranken, Zuflucht der Sünder, Trost der Betrübten und schließlich mit der Anrufung Hilfe der Christen, Auxilium Christianorum, die wir gleich in der Vertonung von Wolfgang Amadeus Mozart hören werden. Der Inhalt dieser Litanei zeigt uns Maria als Zeichen der sicheren Hoffnung und des Trostes für das wandernde Gottesvolk, wie es ebenfalls das Konzil ausgedrückt hat, und stellt uns ihr Vorbild vor Augen, das eine große Hilfe auf dem Weg der Nachfolge Christi ist.

Die Anrufungen der Litanei leiten uns dazu an, wie Maria das Wort Gottes treu zu bewahren und weise zu erwägen. Das kostbare Wort auf der Hochzeit zu Kana, was er euch sagt, das tut, ist nicht nur eine Wegweisung, es ist gewissermaßen auch Marias Lebensprogramm, das vorgezeichnet war in ihrem Fiat: Mir geschehe, wie er will. Die Anrufungen motivieren uns, Gott jubelnd zu loben und ihm freudig zu danken, wie es Maria in ihrem Lobgesang getan hat. Sie weisen uns darauf hin, Gott und den Menschen treu zu dienen und das eigene Ich selbstlos darzubringen in diesem Dienst, den uns Maria vorgelebt hat. Dieses Vorbild einer sich wahrhaft Schenkenden hat Papst Benedikt bereits früher schon gedeutet, indem er sagte: Maria ist eine Liebende. Wie könnte es anders sein? Als Glaubende und im Glauben mit Gottes Gedanken denkend, mit Gottes Willen wollend, kann sie nur eine Liebende sein. Wir ahnen es an den leisen Gebärden, von denen uns die Kindheitsgeschichten aus dem Evangelium erzählen. Wir sehen es auch in der Diskretion, mit der sie in Kana die Not der Brautleute wahrnimmt und sie zu Jesus trägt.

Nun besteht vielleicht die Gefahr, verehrte Hörer, dass man mit dem Vermächtnis Jesu an Johannes unter dem Kreuz, sieh da deine Mutter, die Aufgabe der Mutter Jesu zum Ende gekommen ansieht. Benedikt XVI. Formulierte in seinem päpstlichen Schreiben Porta Fidei zur Einführung in das von ihm ausgerufene Jahr des Glaubens die Schritte ihres Glaubens so. Aufgrund des Glaubens nahm Maria das Wort des Engels an und glaubte der Botschaft, dass sie im Gehorsam ihrer Hingabe die Mutter Gottes werden sollte. Mit demselben Glauben folgte sie dem Herrn bei seiner Verkündigung und blieb bei ihm bis zum Kalvarienberg. Im Glauben kostete Maria die Auferstehung Jesu und indem sie alle Erinnerungen in ihrem Herzen bewahrte, gab sie diese an die 12 weiter, die mit ihr im Abendmahlsaal versammelt waren, um den Heiligen Geist zu empfangen. An anderer Stelle führte er dieses im Herzen bewahren noch weiter aus, indem er in diesem Wort aus der Weihnachtsgeschichte nach der Anbetung der Hirten: Maria bewahrte alles, was da geschehen war, in ihrem Herzen und dachte darüber nach, als Hinweis auf die innere Haltung Marias gegenüber dem Wirken Gottes zeigt. Der griechische Begriff ist Symbalon. Wir könnten sagen, dass sie all das, was ihr geschah, in ihrem Herzen zusammenhielt, zusammenstellte. Sie stellte jedes einzelne Element, jedes Wort, jede Tatsache in das Ganze hinein und verarbeitete es, bewahrte es und erkannte, dass alles aus dem Willen Gottes kommt. Maria macht nicht Halt bei einem oberflächlichen Verständnis dessen, was in ihrem Leben geschieht, sondern sie blickt in die Tiefe, lässt sich von den Ereignissen ansprechen, verarbeitet sie, erkennt sie und erlangt jenes Verständnis, das nur der Glaube gewährleisten kann. Es ist die tiefste Demut des gehorsamen Glaubens Maria.

und in sich aufnahm, stets in ihrem Herzen bewahrte und darüber nachdachte. Wenn wir nun den Blick auf dieses so ausgerichtete Leben Mariens richten, so kommt mir unmittelbar jene Begebenheit aus dem Lukasevangelium in den Sinn, wo eine Frau die Mutter des Herrn mit den Worten preist: Selig die Frau, deren Leib dich getragen und deren Brust dich genährt hat. Und wie wir wissen, hat Jesus darauf nicht abweisend reagiert, sondern er stellte dem biologisch Alltäglichen etwas entgegen, was Maria wirklich einzigartig machte. Ihren Gehorsam, ihre unbedingte Bereitschaft zum Fiat. Selig sind vielmehr jene, die das Wort Gottes hören und es befolgen. Von daher ist es zu sehen, wenn sich Maria ihrem Sohn auf dem Weg des Gehorsams, des bewährten Glaubens und des geteilten Schmerzes anschließt. Ihre Rolle erschöpft sich nicht im Geheimnis der Menschwerdung, sondern sie vollendet sich in der liebevollen und schmerzensreichen Teilnahme am Tod und an der Auferstehung des Erstgeborenen, der neuen Menschheit, wie Paulus den erschienenen Messias beschreibt.

Auf Christus hören, wie Maria, und seiner Stimme gehorchen, das ist der Königsweg, der einzige, der zur Fülle der Freude und zur Liebe führt. Das hat uns Benedikt XVI. Immer wieder bezeugt. So unterwirft sich Maria freiwillig nicht nur im Glaubensgehorsam, dem empfangenen Wort, dem göttlichen Willen, sondern auch dem, was ihr an Fügung entgegenkommt, welche die menschliche Einsicht nicht einordnen kann. Maria lebt ganz und gar von und in der Beziehung auf den Herrn, sie ist in hörender Haltung, achtet darauf, die Zeichen Gottes auf dem Weg seines Volkes zu erfassen. Sie ist ja eingebunden in eine Geschichte des Glaubens und der Hoffnung auf die Verheißungen Gottes, die das Gefüge ihres Daseins darstellt. Wenn die Kirche Maria als Vorbild im Glauben lehrt und verehrt, dann liegt es nahe, sich die Parallelen zu jenem anderen Vorbild des Glaubens anzusehen, den die Tradition den Vater des Glaubens nennt, nämlich Abraham. Benedikt XVI. Hat uns auch hier wieder Anregungen zum vertieften Nachdenken gegeben. Wie der große Erzvater der Vater der Glaubenden ist, der auf den Ruf Gottes geantwortet hat, das Land, in dem er lebte, seine Sicherheiten zu verlassen, um in ein unbekanntes Land aufzubrechen, dessen Besitz ihm von Gott verheißen ist, so vertraut sich Maria mit völligem Vertrauen dem Wort an, das ihr der Bote Gottes verkündigt, und wird zum Vorbild und zur Mutter aller Gläubigen. Der heilige Leo der Große sagt, einst waren Abraham zahllose Nachkommen verheißen worden, die nicht aus dem Samen des Fleisches, sondern aus der Fruchtbarkeit des Glaubens hervorgehen sollten. Der Glaube Marias kann neben den Abrahams gestellt werden. Es ist der neue Beginn derselben Verheißung, desselben unveränderlichen Plans Gottes, der nun seine vollendete Erfüllung in Christus Jesus findet. Die Jungfrau Maria stellt zusammen mit ihrem Bräutigam den Stamm Israel dar, den von den Propheten angekündigten Rest, aus dem der Messias hervorgehen sollte. Zuerst ist da ein Kern Israel.

Israels, des Volkes, das jenen Gott, der sich den Patriarchen und auf dem Weg der Geschichte offenbart hat, kennt und an ihn glaubt. Dieser Glaube gelangt in Maria zu seiner Erfüllung in der Fülle der Zeiten. In ihr, die selig ist, da sie geglaubt hat, ist das Wort Fleisch geworden, ist Gott in der Welt erschienen. Der Glaube Marias wird die Erstlingsfrucht und das Vorbild für den Glauben der Kirche sein, des Volkes des neuen Bundes, das von Anfang an universal ausgeprägt ist. Wir denken da an die Verheißung des greisen Simeon im Tempel, der vom Heil spricht, das Gott vor allen Völkern bereitet hat, ein Licht zur Erleuchtung der Heiden, aber auch zur Herrlichkeit seines Volkes Israel. Im Jesaja-Buch im 49. Kapitel haben die Formen Israels schon gelesen. Es ist zu wenig, dass du mein Knecht bist, nur um die Stämme Jakobs aufzurichten und die Verschonten Israels zurückzuführen. Ich mache dich zum Licht für die Völker, damit mein Heil bis an die Enden der Erde reicht. Diese universale Zielrichtung des Heilsplans Gottes für das gesamte Menschengeschlecht drückt sich auf dem Hintergrund des Gesagten für mich immer besonders konkret aus in der Formulierung des Magnificat. Er nimmt sich seines Knechtes Israel an und denkt an sein Erbarmen, das er unseren Vätern verheißen hat, Abraham und seinen Nachkommen auf ewig. Quam olim Abrahe promisisti, sicut locutus est ad patres nostros, Abraham et semini eius in saecula.

Die Mutter des Herrn hat vom gläubigen Volk den Titel Advocata erhalten, sagte Papst Benedikt XVI. Am 12. September 2006 in Regensburg. Sie ist unsere Anwältin bei Gott. So kennen wir sie seit der Hochzeit von Kana, als die gütige, mütterlich sorgende und liebende Frau, die die Not der anderen wahrnimmt und sie zum Herrn hinträgt, um zu helfen. Die Christen haben zu allen Zeiten bei der Mutter immer wieder die Geborgenheit und die Zuversicht gefunden, die uns Gottes und unseres Glaubens an ihn froh werden lässt. Nehmen auch wir Maria als den Stern unseres Lebens an, der uns in die große Familie Gottes hineinführt. Maria ist in der Sprache der Theologie der voll erlöste Mensch, als der sie zum Urbild der Kirche wird. Darin liegt auch die Lehre des Zweiten Vatikanums von der einzigartigen Mitwirkung Mariens im geschichtlichen Erlösungswerk Christi begründet. Schon von früher Zeit an preist die Kirche die Mutterschaft Mariens, der Gottesgebärerin, in ihren Hymnen und liturgischen Gesängen. In diesem Zusammenhang wird sie die Morgenröte des Heils genannt, die dem eigentlichen Heilsbringer Christus vorausgeht. So besingt die Kirche sie auch im Stundengebet. Und eine Antiphon zeigt ihre Bedeutung auf für den Aufgang der Sonne der Gerechtigkeit. Conceptio tua Dei genetrix Virgo, gaudium annunciavit in universo mundo.

Das Lob Mariens, wie es auch in unserer Litanei aufstrahlt, ließe sich natürlich, liebe Zuhörer, auch musikalisch noch beliebig ausformulieren. Du unbefleckte Braut des Heiligen Geistes, du unbefleckter Tempel der heiligsten Dreifaltigkeit, du Bundeslade der Herrlichkeit Gottes, du Haus, das die Weisheit sich selbst gebaut. Und nur einige der vielen Titel der Mutter der Kirche, Maria. Maria, Mittlerin aller Gnaden. Maria, Mutter der Verlassenen. Maria, Trösterin der Betrübten. Maria, Mutter des Lichts. Maria, Hilfe der Christen. Maria, Königin der Apostel. Maria, Königin aller Heiligen. Maria, Mutter der schönen Liebe. Maria, Mutter der Barmherzigkeit. Maria, Mutter der göttlichen Gnade. Maria, Mutter von der immerwährenden Hilfe. Liebe Zuhörer, den Abschluss unserer Sendung über Maria soll ein marianisches Chorwerk mit dem uralten Text des Ave Regina Celorum bilden. Das Werk stammt von Michael Haydn, dem Bruder des bekannten Wiener Klassikers Joseph Haydn. Wir kennen den Text Ave Regina Celorum, Ave Domina Angelorum aus unserer Kirchenliedfassung im Gotteslob. Ave, du Himmelskönigin, Ave, der Engelherrscherin, Wurzel, der das Heil entsprossen, Tür, die uns das Licht erschlossen, freu dich, Jungfrau, voll der Ehre über allen seligen Heere. Sei gegrüßt, des Himmels Krone, bitt für uns bei deinem Sohne. Vale, o valde decora, et pro nobis Christum ex ora. Amen.

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3: Pfingstmontag, Gedenktag, Maria, Mutter der Kirche. Mutter der Kirche, lateinisch Mater Ecclesiae, ist ein Marientitel, mit dem Maria als Mutter der Kirche des mystischen Leibes Christi verehrt wird. Er ist seit dem 4. Jahrhundert bei dem Kirchenvater Ambrosius bekannt, der das Bild von der Mutterkirche mit Maria als dem personifizierten Urbild der Kirche verknüpft. Im Hochmittelalter fand der Marientitel eine weite Verbreitung. Papst Franziskus nahm den Gedenktag der seligen Jungfrau Maria, Mutter der Kirche, am 11. Februar 2018, dem Gedenktag unserer lieben Frau von Lourdes, in den römischen Generalkalender auf. Er soll in der ganzen Kirche am Pfingstmontag begangen werden. Die Konstitution des Zweiten Vatikanischen Konzils über die Kirche Lumen Gentium beschreibt Maria als Teil der Kirche und als geliebte Mutter. Als solche wird sie von der Kirche verehrt. Der Katechismus der katholischen Kirche führt den Titel Maria, Mutter der Kirche, darauf zurück, dass Maria nicht nur Gottes Gebärerin, sondern auch Mutter aller Gläubigen sein, wie Augustinus in De Sancta Virginitate schreibt. Sie hat in Liebe mitgewirkt, dass die Gläubigen in der Kirche geboren würden, die dieses Hauptes Glieder sind. Nach dem heiligen Papst Johannes Paul II. Könne Maria aufgrund ihrer Verehrung als Mutter des Heils, Mutter des Lebens und Mutter der Gnaden und Mutter der Erlösten und der Lebenden wahrlich als Mutter der ganzen Kirche gelten. Die Anrufung Marias als Mutter der Kirche steht in innerem Zusammenhang mit der uralten Bezeichnung der Kirche selbst als Mutter.
4: Am Pfingstmontag war es bisher der Übergang vom Osterfestkreis, der mit der Feier des Pfingstfestes zum Abschluss gekommen war. Seit dem Pfingstfest 2018 ist es der Gedenktag Maria, Mutter der Kirche, den diese feiert. An besonderen Orten wie etwa der Petersbasilika, wo die offizielle Ausrufung des Marientitels 1964 durch Papst Paul VI. Erfolgte, wird der Gedenktag schon seit längerem begangen. Weiterhin eröffnete Papst Johannes Paul II. 1980 die Möglichkeit, den Titel Mutter der Kirche in die lauretanische Litanei einzufügen. In der Konstitution des Zweiten Vatikanischen Konzils über die Kirche wird Maria als überragendes und völlig einzigartiges Glied der Kirche, wie auch als ihr Typus und klarstes Urbild im Glauben und in der Liebe gegrüßt. Und die katholische Kirche verehrt sie, vom Heiligen Geist belehrt, in kindlicher Liebe als geliebte Mutter.
5: Warum feiern wir diesen Gedenktag am Pfingstmontag? Es handelt sich um ein pfingstliches Geheimnis.
4: Ausgehend vom Fest der Geistsendung, der Feier des Geburtstages oder deutlicher des Tauftages der jungen Kirche, soll also Maria heute im Mittelpunkt der Gedanken stehen. Maria als Mutter der Kirche und Wegbegleiterin und Hilfe der Christen durch das Jahr des Herrn. Als Trösterin und Lehrer der werdenden Kirche übernahm Maria zunächst ihre mütterliche Sendung im Abendmahlsaal, indem sie mit den Aposteln betete, die das Kommen des Heiligen Geistes erwarteten. In diesem Sinne ehrte die christliche Frömmigkeit im Lauf der Jahrhunderte Maria mit verschiedenen, gewissermaßen gleichbedeutenden Titeln als Mutter der Jünger, der Gläubigen, der Glaubenden, aller, die in Christus wiedergeboren werden, aber auch mit dem Titel Mutter der Kirche, der in den Texten geistlicher Schriftsteller und auch des Lehramts aufscheint. In der Gemeinschaft der Jünger im Abendmahlsaal steht sie am Anfang des Sichtbarwerdens der Kirche und wird sich hier zum ersten Mal als Mutter der Kirche gefühlt haben. Ihr Blick wird sich auf die Gemeinschaft der Gläubigen um sie herum gerichtet haben. Maria lehrt sie beten und ist ihnen, den Ungeduldigen, Vorbild ruhiger Sammlung und Beharrlichkeit. Inmitten der Versammelten erfüllt Maria die mütterliche Aufgabe, jene ersten Christen zu erziehen, nicht einzeln, sondern als Gemeinschaft, als Kirche.
3: Auf diese Weise versinnbildlicht Maria die Kirche, welche unsere Mutter und Lehrerin ist. Lieben wir die Kirche als unsere Mutter, lieben wir Maria als unsere geistliche Mutter. In ihr zeigt uns die Kirche ihr mütterliches Angesicht.
6: Auf dem Zionsberg am Rande der Jerusalemer Altstadt, dort wo die Pilger die Stätte des Zenakulum, des Abendmahlsaales, aufsuchen, dort haben drei Geheimnisse des Rosenkranzes ihren Ort. Das letzte Abendmahl, das erste Pfingstfest und die Entschlafung Mariens. Hier haben sich die Jünger nach dem Tod des Meisters versammelt und nach der Auferstehung mit Maria gebetet. Hier erschien Jesus den Versammelten mehrfach und hauchte ihnen die Vollmacht der Sündenvergebung ein. Nach seiner Himmelfahrt gingen sie zurück an diesen Ort und blieben dort bis zu jenem großen Ereignis des ersten Pfingstfestes. Wahrscheinlich war hier auch Jahrzehnte später das erste und letzte Apostelkonzil. Als nicht nur ein starker Wind über den Zion brauste, das kam öfter vor, sondern Feuer vom Himmel auf die Apostel und Maria fiel, das diese Menschen nicht verbrannte, sondern gewissermaßen von innen zum Leuchten brachte, da müssen alle gespürt haben, dass dies einer besonderen Kraft von oben zuzuschreiben war. Wie die Leute dann im Vorhof zusammenliefen und Petrus seine berühmte Rede hielt, er, ein Fischer vom See Genezareth, da war es deutlich, jetzt ist er der Vertreter Jesu, er und die anderen 11 zusammen mit Maria in ihrer Mitte.
4: Betrachten wir aus Anlass des Festes die verschiedenen Facetten unseres biblisch begründeten katholischen Marienbildes, das die Gottesmutter gewissermaßen prädestiniert für ihre Rolle als Mutter der Kirche. Das Kirchenjahr entfaltet das Geheimnis unserer Erlösung durch Christus. Dabei blicken die Glaubenden auch auf Maria, denn sie ist eng mit der Sendung Christi verbunden, erwählt vom Vater, jungfräuliche Braut des Heiligen Geistes, Mutter des Sohnes. Maria sagt trotz ihres Erschreckens und ihrer Fragen ein freies Ja zum Willen Gottes. In ihrem Sohn nimmt Gott Menschengestalt an, wird Fleisch und wohnt in seiner Schöpfung. Von Anfang an muss Maria ihren Sohn auf seinem Weg der Entäußerung begleiten. Armut, Vertreibung, Unverständnis und Leiden. Schließlich steht sie unter Jesu Kreuz und gehört nach seinem Tod und seiner Auferstehung zum Kern der Jerusalemer Urgemeinde. Mit Leib und Seele in den Himmel aufgenommen, findet sie bei Gott ihre Vollendung und wird so zur Hoffnung für die ganze Schöpfung. Sie ist Urbild des Glaubens und Fürsprecherin bei Gott.
6: Schon seit ältester Zeit wird die selige Jungfrau unter dem Titel Gottesgebärerin verehrt, unter deren Schutz die Gläubigen in allen Gefahren und Nöten bittend Zuflucht nehmen.
7: erhabene Mutter des Erlösers. Du allzeit offene Pforte des Himmels, Stern des Meeres.
6: Die altehrwürdige lateinische Antiphon Alma Redemptoris Mater.
7: Komm, hilf deinem Volke, dich müd vom Falle aufzustehen.
6: Zeig die Mutterschaft Mariens nicht als eine körperliche Episode, vielmehr gab sie dem Herrn ihr ganzes Wesen und ist dadurch eins geworden mit dem Werk der Erlösung ihres Sohnes. Ja, so konnte sie mitwirken an diesem großen Heilswerk und tut es immer weiter.

Maria ist Mutter, aber jungfräuliche Mutter. Maria ist Jungfrau, aber mütterliche Jungfrau. Lässt man den einen oder den anderen Aspekt außer Acht, versteht man das Geheimnis Marias, wie es die Evangelien uns vorlegen, nicht zur Gänze. Als Mutter Christi ist Maria auch Mutter der Kirche. Maria ist schließlich geistliche Mutter der ganzen Menschheit, weil Jesus am Kreuz sein Blut für alle vergossen hat und vom Kreuz aus alle ihrer mütterlichen Sorge anvertraut hat. Die Mutter Maria ist tatsächlich ein lebendiges Werkzeug des Heilswillens, der vom dreifaltigen Gott ausgeht. Sie ist dabei liebende Dienerin ihres göttlichen Sohnes und bleibt doch die Magd, an der Gott Großes getan hat. Gehorsam, glaubend, hoffend und liebend hat Maria in einzigartiger Weise bei der Verwirklichung des von Gott gewollten Heils für den Menschen mitgewirkt. Sie ist deshalb nicht nur das Vorbild des Glaubens und der Liebe schlechthin, sondern ist in der Gnade für alle Menschen zur Mutter geworden. Maria ist von Gott erhoben wie kein anderer Mensch außer ihrem Sohn Jesus. Trotz ihrer Aufnahme in den Himmel ist sie aber doch Schwester der Menschen geblieben. Sie weiß um die Nöte der Menschen und bittet Christus den Herrn um alles, was uns Not tut. In diesem Sinne ist sie Fürsprecherin, Helferin und Mittlerin der göttlichen Gnade, an die der Mensch sich vertrauensvoll wenden kann. Ihre Wirkmacht der Fürsprache vor Gottes Thron gilt unsere Hoffnung in unseren Nöten. Und weil sie schon im Vollbesitz dessen ist, was uns allen verheißen wurde, mit Leib und Seele auf ewig bei Gott zu sein, leuchtet uns die Gottesmutter als unübersehbares Hoffnungszeichen.

Ein Fest, welches die Kirche stets feiert, trägt den Namen, welches auch die lauretanische Litanei der Gottesmutter zuruft. Maria, Hilfe der Christen. Diese Gewissheit hat die Frömmigkeit der Gläubigen geprägt, seit um das Jahr 1500 in die marianische, sogenannte lauretanische Litanei, die Anrufung Heilige Maria, du Hilfe der Christen, aufgenommen.

Auf Christus hören, wie Maria, und seiner Stimme gehorchen, das ist der Königsweg, der einzige, der zur Fülle der Freude und zur Liebe führt. Maria lebt ganz und gar von und in der Beziehung auf den Herrn. Sie ist in hörender Haltung, achtet darauf, die Zeichen Gottes auf dem Weg seines Volkes zu erfassen. Sie ist ja eingebunden in eine Geschichte des Glaubens und der Hoffnung auf die Verheißungen Gottes. Nehmen auch wir Maria als den Stern unseres Lebens an, der uns in die große Familie Gottes hineinführt. Maria ist in der Sprache der Theologie der voll erlöste Mensch, als der sie zum Urbild der Kirche wird. Darin liegt auch die Lehre des Zweiten Vatikanums von der einzigartigen Mitwirkung Mariens im geschichtlichen Erlösungswerk Christi begründet. Schon von früher Zeit an preist die Kirche die Gottesgebärerin in ihren Hymnen und liturgischen Gesängen. In diesem Zusammenhang wird sie die Morgenröte des Heils genannt, die dem eigentlichen Heilsbringer Christus vorausgeht. Das Lob Mariens ließe sich noch beliebig ausformulieren. Nur einige der vielen Titel der Mutter der Kirche, Maria. Maria, Mittlerin aller Gnaden. Maria, Mutter der Verlassenen. Maria, Trösterin der Betrübten. Maria, Mutter des Lichts. Maria, Hilfe der Christen. Maria, Königin aller Heiligen.

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Hören Sie, José María Escriva, Christus begegnen. Homilien geschrieben vom heiligen José María Escriva. Gelesen von Michael König. Erschienen im Adams Verlag Köln. www.adamsverlag.de. Der heilige José María Escriva wurde am 9. Januar 1902 in Barbastro, Spanien geboren. Die Priesterweihe empfing er 1925 in Saragossa. Auf göttliche Eingebung gründete er am 2. Oktober 1928 das Opus Dei. Er starb am 26. Juni 1975 in Rom. Zu dieser Zeit war das Opus Dei bereits auf allen 5 Kontinenten verbreitet. Am 6. Oktober 2002 wurde José María Escriva in Rom von Papst Johannes Paul II. Heilig gesprochen. Sein Gedenktag ist der 26. Juni. Christus begegnen. Homilien geschrieben vom heiligen José María Escriva.

Der große Unbekannte. Mit der Schilderung der Geschehnisse an jenem Pfingsttage, an dem der Heilige Geist in der Gestalt von Feuerzungen auf die Jünger des Herrn herabkam, lässt uns die Apostelgeschichte jene gewaltige Äußerung der Macht Gottes erleben, die am Anfang des Weges der Kirche in die Nationen steht. Damals offenbarte sich mit göttlicher Klarheit der Sieg über Tod und Sünde, den Christus durch seinen Gehorsam, sein Kreuzesopfer und seine Auferstehung errungen hatte. Die Jünger, bereits Zeugen der Herrlichkeit des Auferstandenen, empfingen nunmehr die Kraft des Heiligen Geistes. Ihr Verstand und ihr Herz öffneten sich einem neuen Licht. Sie waren Christus gefolgt und hatten im Glauben seine Lehre angenommen, aber nicht immer vermochten sie, diese Lehre ganz zu erfassen. Noch musste der Geist der Wahrheit kommen, der sie in die volle Wahrheit einführen würde. Sie wussten, dass sie nur in Jesus Worte ewigen Lebens finden konnten. Sie waren auch bereit, ihm zu folgen und für ihn das Leben hinzugeben. Aber sie waren schwach. Und als die Stunde der Prüfung kam, waren sie geflohen, hatten sie ihn allein gelassen. Am Pfingsttag war all dies vorüber. Der Heilige Geist, der Geist der Stärke, hat ihnen Standhaftigkeit, Sicherheit und Kühnheit gegeben. Auf den Straßen und Gassen Jerusalems hört man das mutige und gewinnende Wort der Apostel. Männer und Frauen aus vielen Gegenden, die an jenen Tagen in Jerusalem weilen, hören und staunen. Wir Parther und Meder und Elamiten, wir Bewohner von Mesopotamien, von Judäa und Kappadokien, von Pontus und Asien, von Phrygien und Pamphylien, Ägypten und den Landstrichen Libyens gegen Cyrene hin, wir hier weilenden Römer, wir Juden und Proselyten, Kreter und Araber, wir hören sie in unseren Zungen die Großtaten Gottes reden. Die Wunder, die vor ihren Augen geschehen, wecken ihre Aufmerksamkeit für die Predigt der Apostel. Derselbe Heilige Geist, der in den Jüngern des Herrn wirkt, berührt ihre Herzen und führt sie zum Glauben. Lukas berichtet, dass viele Menschen, die das Zeugnis des Petrus über die Auferstehung Christi gehört hatten, näher kamen und fragten: Was sollen wir tun, Brüder? Der Apostel antwortete: Bekehrt euch und ein jeder von euch lasse sich taufen auf den Namen Jesu Christi zur Vergebung der Sünden. Dann werdet ihr die Gabe des Heiligen Geistes empfangen. An jenem Tag, so schließt der Bericht, wurden etwa 3000 Menschen in die Kirche aufgenommen. Das machtvolle Kommen des Heiligen Geistes am Pfingsttage war kein isoliertes Geschehen. Es gibt kaum eine Seite der Apostelgeschichte, auf der nicht von ihm und seinem Wirken gesprochen wird, welches Leben und Wandel der urchristlichen Gemeinde leitet und beseelt. Er gibt Petrus das Wort der Verkündigung ein. Er stärkt den Glauben der Jünger. Er besiegelt mit seinem Kommen den Ruf an die Heiden. Er sendet Paulus und Barnabas in entfernte Länder, damit sie der Lehre Christi neue Wege öffnen. Seine Gegenwart und sein Wirken sind allbeherrschend.

Die tiefe Wirklichkeit, die uns diese Texte der Heiligen Schrift erschließen, ist nicht Erinnerung an Vergangenes, nicht ein goldenes Zeitalter der Kirche, das in der Geschichte versunken ist. Diese Wirklichkeit ist trotz der Armseligkeiten und der Sünden eines jeden von uns die Wirklichkeit der Kirche heute und zu allen Zeiten. Ich werde den Vater bitten, und er wird euch einen anderen Helfer geben, damit er in Ewigkeit bei euch bleibe, sagte der Herr zu seinen Jüngern. Jesus Christus hat seine Verheißungen erfüllt. Er ist auferstanden, in den Himmel aufgefahren, und in der Einheit des ewigen Vaters sendet er uns den Heiligen Geist, auf dass er uns heilige und das Leben gebe. Die Kraft und die Macht Gottes erhellen das Angesicht der Erde. Der Heilige Geist steht fortwährend der Kirche Christi bei, damit sie immer und in allem das erhobene Zeichen für die Völker sei, das dem Menschen die Güte und die Liebe Gottes verkündigt. Mag unsere Enge auch noch so bedrückend sein, wir Menschen dürfen mit Vertrauen auf den Himmel blicken und voll Freude sein, denn Gott liebt uns und befreit uns von unseren Sünden. Die Gegenwart und das Wirken des Heiligen Geistes in der Kirche sind Unterpfand und Verheißung der ewigen Seligkeit, der Freude und des Friedens, die Gott uns bereitet. Auch wir haben die Taufe empfangen, wie jene der ersten Stunde, die am Pfingsttage zu Petrus kamen. In der Taufe hat Gott, unser Vater, von unserem Leben Besitz ergriffen, es dem Leben Christi eingegliedert und uns den Heiligen Geist gesandt. Wie uns die Heilige Schrift sagt, Gott hat uns zum Heile geführt durch das Bad der Wiedergeburt und der Erneuerung im Heiligen Geist, den er in reichem Maße über uns ausgegossen hat, durch Jesus Christus, unseren Heiland. So sollten wir, gerechtfertigt durch seine Gnade, der Hoffnung gemäß Erben des ewigen Lebens werden. Aber die Erfahrung der eigenen Schwäche und Fehlerhaftigkeit, die Ernüchterung, die die schmerzliche Engstirnigkeit oder gar die Niedertracht mancher, die sich Christen nennen, verursacht. Ein scheinbares Scheitern oder die Verwirrung, die in dieser oder jener apostolischen Unternehmung herrscht, kurz die Berührung mit der Wirklichkeit der Sünde und der menschlichen Beschränktheit, kann zu einer Probe für den Glauben werden und Versuchung und Zweifel aufkommen lassen. Wo sind in all dem die Kraft und die Macht Gottes? In einem solchen Augenblick müssen wir noch lauterer und noch fester die Hoffnung leben und so versuchen, unsere Treue noch beständiger zu machen. Erlaubt mir, dass ich euch ein persönliches Erlebnis erzähle, das schon viele Jahre zurückliegt. Ein Freund, ein guter Mensch, aber ohne Glauben, sagte mir eines Tages, während er auf eine Weltkarte zeigte, »Sehen Sie, von Norden bis Süden, von Osten bis Westen«, »Was soll ich sehen?« fragte ich ihn, und er antwortete, »Das Scheitern Christi. Seit so vielen Jahrhunderten versucht man, seine Lehre im Leben der Menschen wirksam sein zu lassen, und sehen Sie nun das Ergebnis.« Zunächst überkam mich Traurigkeit. Es ist wirklich schmerzlich zu sehen, wie viele Menschen Christus noch nicht kennen, und wie viele, die ihn kennen, so leben, als kennten sie ihn nicht. Aber dieses Gefühl dauerte nur einen Moment und wich dann der Liebe und Dankbarkeit. Denn Jesus hat in seinem Erlösungswerk den Menschen als Mitarbeiter in Freiheit haben wollen. Er ist nicht gescheitert. Jesu Lehre und Leben befruchten immerfort die Welt, und die Erlösung, sein Werk, ist ausreichend und überfließend. Gott will keine Sklaven, sondern Kinder, und er respektiert so unsere Freiheit. Die Erlösung hört nicht auf, und wir nehmen an ihr teil. Nach dem Willen Christi müssen wir an unserem Fleisch, an unserem Leben das ausfüllen, was an seinem Leiden noch fehlt, wie uns Paulus mit starken Worten sagt. Und zwar pro corpore eius quod est ecclesia, zugunsten seines Leibes, der die Kirche ist. Es lohnt sich, das Leben aufs Spiel zu setzen, sich ganz hinzugeben, um so der Liebe und dem Vertrauen zu entsprechen, die Gott uns geschenkt hat. Vor allem lohnt es sich, dass wir uns entschließen, unseren christlichen Glauben ernst zu nehmen. Wenn wir das Credo beten, bekennen wir unseren Glauben an Gott, den allmächtigen Vater, an seinen Sohn Jesus Christus, der gestorben und auferstanden ist, und an den Heiligen Geist, den Herrn und Lebensspender,
Wir bekennen, dass die eine heilige katholische und apostolische Kirche der Leib Christi ist, vom Heiligen Geist beseelt. Wir bekennen freudig den Nachlass der Sünden und die Hoffnung auf das ewige Leben. Aber dringen diese Wahrheiten bis ins Herz oder bleiben sie an den Lippen hängen? Die göttliche Botschaft des Pfingstfestes, die Sieg, Freude und Frieden verkündet, muss das unverbrüchliche Fundament im Denken, im Handeln, im ganzen Leben jedes Christen sein.

Nun est abbreviata Manus Domini. Der Arm Gottes ist nicht kürzer geworden. Gott hat heute nicht weniger Macht als in früheren Zeiten. Er liebt die Menschen nicht weniger als damals. Unser Glaube lehrt uns, dass die ganze Schöpfung, das Kreisen der Erde und der Gestirne, das gute Streben des Menschen und der Fortschritt in der Geschichte, dass alles von Gott kommt und auf ihn hinzielt. Es ist möglich, dass das Wirken des Heiligen Geistes von uns unbemerkt bleibt, da Gott uns seine Pläne nicht eröffnet und die Sünde im Menschen die Gaben Gottes trübt und verdunkelt. Aber der Glaube erinnert uns daran, dass der Herr ständig wirkt. Er hat uns erschaffen und erhält uns im Sein, und mit seiner Gnade führt er die ganze Schöpfung zur Freiheit der Herrlichkeit der Kinder Gottes. Deshalb fasst die christliche Überlieferung die geschuldete Haltung des Menschen gegenüber dem Heiligen Geist mit einem einzigen Ausdruck zusammen: Fügsamkeit. Dies bedeutet empfänglich sein für alles, was der Geist Gottes in und um uns anregt, für die Gaben, die er austeilt, für die Bewegungen und Zusammenschlüsse von Menschen, die er entstehen lässt, für die Regungen und Entscheidungen, die er uns gibt. Der Heilige Geist wirkt in der Welt die Werke Gottes. Er ist, wie uns die Liturgie sagt, Spender der Gaben, Licht der Herzen und Gast der Seele. Ruhe für den Ermüdeten und Trost für den Weinenden. Ohne seinen Beistand gibt es nichts, was lauter und wertvoll wäre im Menschen, denn er reinigt, was befleckt ist, heilt, was verwundet ist, entzündet, was erkaltet ist, lenkt, was da irre geht. Er führt die Menschen zum Hafen des Heiles und der ewigen Seligkeit. Unser Glaube an den Heiligen Geist muss aber ganz sein. Ein diffuses Gefühl seiner Gegenwart in der Welt genügt nicht. Vielmehr ist die dankbare Bejahung jener Zeichen und Wirklichkeiten nötig, mit denen er seine Kraft in besonderer Weise hat verbinden wollen. Wenn der Geist der Wahrheit kommt, sagte der Herr, wird er mich verherrlichen, weil er von dem Meinigen nehmen und euch verkünden wird. Der Heilige Geist ist der Geist, den Christus sandte, auf dass er in uns das Heil wirke, das uns Christus auf Erden verdient hat. Es kann daher keinen Glauben an den Heiligen Geist geben, wo nicht Glaube an Christus ist. Glaube an die Lehre Christi, die Sakramente Christi, die Kirche Christi. Es fehlt der Zusammenhalt des christlichen Glaubens, und es gibt keinen wahren Glauben an den Heiligen Geist, wenn einer die Kirche nicht liebt, kein Vertrauen in sie hat, sich nur darin gefällt, auf die Fehler und Mängel ihrer Repräsentanten hinzuweisen, und wenn er als Außenstehender ein Urteil über sie fällt, ohne imstande zu sein, sich als Kind der Kirche zu fühlen. Wir Christen tragen die kostbaren Schätze der Gnade in irdenen Gefäßen. Gott hat seine Gaben der zerbrechlichen und schwachen menschlichen Freiheit anvertraut. Auch wenn der Herr uns mit seiner Kraft beisteht, versperren manchmal unsere Begierde, unsere Bequemlichkeit und unser Hochmut den Weg der Gnade und verleiten uns zur Sünde. Schon seit langem, seit etwa 25 Jahren, habe ich die Gewohnheit, wenn ich das Credo bete und die Göttlichkeit der einen heiligen katholischen und apostolischen Kirche bekenne, einen kurzen Zusatz hinzuzufügen: trotz allem. Wenn ich dies jemandem erzähle und er mich fragt, was ich damit meine, antworte ich ihm: deine Sünden und meine Sünden. Mag dies auch noch so wahr sein, es berechtigt uns nicht dazu, über die Kirche rein menschlich und ohne den übernatürlichen Glauben zu urteilen, den Blick nur auf den höheren oder niedrigeren Fähigkeitsgrad mancher Amtsträger und mancher anderer Christen gerichtet. Dies würde bedeuten, an der Oberfläche zu bleiben. Das Wichtigste in der Kirche ist nicht der Blick für die Antwort der Menschen, sondern der Blick für das Handeln Gottes. Die Kirche ist Christus unter uns. Sie ist Gott, der auf die Menschheit zugeht, um sie dadurch zu heilen, dass er uns mit seiner Offenbarung ruft, mit seiner Gnade heiligt und uns erhält durch seinen immerwährenden Beistand in den kleinen und großen Kämpfen des Alltags. Es kann dahin kommen, dass wir dem Menschen misstrauen. Ja, jeder muss sich selbst misstrauen und den Tag mit einem Mea culpa, mit einem tiefen und aufrichtigen Reueakt beschließen. Aber wir haben nicht das Recht, Gott zu misstrauen.
und es hieße an Gott zweifeln und es wäre mangelnder Glaube an das Gekommensein des Heiligen Geistes, würden wir die Kirche, ihren göttlichen Ursprung und die Heilsmächtigkeit ihrer Verkündigung und ihrer Sakramente in Zweifel ziehen. Bevor Christus gekreuzigt wurde, schreibt Johannes Chrysostomos, gab es keine Versöhnung. Und solange es Versöhnung nicht gab, wurde der Heilige Geist

es nicht gäbe, könnten wir nicht sagen, Herr Jesus. Denn keiner kann sagen, Jesus ist der Herr, außer im Heiligen Geiste. Wenn es den Heiligen Geist nicht gäbe, könnten wir nicht mit Vertrauen beten. Denn wenn wir beten, sagen wir, unser Vater im Himmel. Wenn es den Heiligen Geist nicht gäbe, könnten wir Gott nicht Vater nennen. Und wie wissen wir das? Weil uns der Apostel lehrt, weil ihr Kinder seid, hat Gott den Geist seines Sohnes in unsere Herzen gesandt, der da ruft, Abba, Vater. Wenn du also Gott den Vater anrufst, bedenke, dass es der Geist gewesen ist, der deine Seele berührt und dir dieses Gebet eingegeben hat. Wenn es den Heiligen Geist nicht gäbe, würde es in der Kirche kein einziges Wort der Weisheit oder des Wissens geben. Denn es steht geschrieben, durch den Geist wird Weisheitsrede gegeben. Wenn der Heilige Geist nicht anwesend wäre, würde es keine Kirche geben. Wenn es aber Kirche gibt, so ist es sicher, dass der Heilige Geist nicht fehlt. Über alle Fehler und alle Beschränktheit des Menschen hinweg ist die Kirche, ich wiederhole es, das Zeichen und in gewissem Sinne, wenn auch nicht im strengen Sinne der dogmatischen Definition über die sieben Sakramente des Neuen Bundes, Sakrament, das Ursakrament der Gegenwart Gottes in der Welt. Christsein bedeutet, aus Gott wiedergeboren sein und zu dem Menschen gesandt sein, um ihnen das Heil zu verkünden. Hätten wir einen starken, lebendigen Glauben und würden wir mit Kühnheit Christus verkünden, dann sähen auch unsere Augen Wunder. Wunder wie damals, zur apostolischen Zeit. Denn auch heute werden Blinde geheilt, die es nicht mehr vermochten, aufzublicken und die Großtaten Gottes zu sehen. Lahme werden befreit, die an ihre Leidenschaften gefesselt waren und die Fähigkeit zur Liebe verloren hatten. Taube hören wieder, die nichts von Gott wissen wollten. Stumme erlangen die Sprache, deren Zunge gebunden war durch die Weigerung, Niederlagen einzugestehen. Tote stehen auf, denen die Sünde das Leben genommen hatte. Wieder einmal erfahren wir es, voll Leben ist Gottes Wort und voll Kraft und schärfer als jedes zweischneidige Schwert. Wie die ersten Christen freuen wir uns, staunend über die Kraft des Heiligen Geistes und über sein Wirken im Verstand und im Herzen der Geschöpfe.

Alle Geschehnisse des Lebens, jene der persönlichen Existenz und in etwa auch die entscheidenden Stunden der Geschichte erscheinen mir als Anrufe, die Gott an die Menschen richtet, sich der Wahrheit zu stellen. Und gleichzeitig sind sie Gelegenheiten für uns Christen, durch Werke und Worte mit Hilfe der Gnade zu verkünden, wes Geistes wir sind. Jede Generation von Christen muss ihre eigene Zeit erlösen und heiligen. Hierzu müssen sie die Sorgen ihrer Mitmenschen verstehen und teilen, damit sie ihnen mit der Sprachengabe näher bringen können, wie sie auf das Wirken des Heiligen Geistes und auf den stets überfließenden Reichtum des göttlichen Herzens antworten können. Uns Christen fällt in unserer Zeit die Aufgabe zu, der Welt, in der wir sind und leben, die Botschaft des Evangeliums zu verkünden, die alt und zugleich immer neu ist. Es stimmt nicht, dass die Menschen von heute im Allgemeinen insgesamt verschlossen oder gleichgültig wären für alles, was der christliche Glaube über Schicksal und Sein des Menschen lehrt. Es ist nicht wahr, dass der Mensch unseres Zeitalters nur an das Irdische denkt und den Himmel vergisst. Auch wenn es nicht an in sich verschlossenen Ideologien und deren Verfechtern fehlt, finden wir in unserer Zeit neben Gemeinheit große Ideale, neben Feigheit Heroismus, neben Enttäuschung Sehnsucht. Es gibt Menschen, die von einer neuen, gerechteren und menschlicheren Welt träumen, und Menschen, die vielleicht aus Enttäuschung über das Scheitern ihrer ursprünglichen Ideale zu egoistischer Ruhe Zuflucht nehmen oder dem Irrtum verhaftet bleiben. Allen diesen Menschen, überall wo sie sind und gleichgültig, ob wir sie in einem Augenblick des Jubels oder einer Niederlage antreffen, müssen wir die feierlichen und bestimmten Worte des Apostels Petrus in der Zeit nach Pfingsten zurufen. Christus ist der Eckstein, der Erlöser, die Fülle unseres Lebens. Denn außerhalb von

Ihm ist kein anderer Name unter dem Himmel dem Menschen gegeben, in dem wir gerettet werden sollen. Unter den Gaben des Heiligen Geistes gibt es eine, die wir Christen, so scheint mir, besonders nötig haben, die Gabe der Weisheit. Die, da sie uns Gott kennen und kosten lässt, uns ermöglicht, in Wahrheit die Situationen und Geschehnisse unseres Lebens zu beurteilen. Wenn wir mit unserem Glauben konsequent wären, würde ein Blick in die Geschichte und in die Welt um uns in unseren Herzen unweigerlich die Gefühle hervorrufen, die das Herz Christi bewegten. Als er die Volksscharen sah, wurde er von Mitleid mit ihnen ergriffen, denn sie waren erschöpft und hingestreckt wie Schafe, die keinen Hirten haben. Der Christ sieht all das Gute, das es unter dem Menschen gibt. Er unterschätzt die lautere Freude nicht. Er stellt sich nicht abseits vom irdischen Streben. Ja, er empfindet all dies im Innersten seiner Seele. Er teilt und erlebt es mit besonderem Einfühlungsvermögen, denn keiner kennt wie er die Tiefen des menschlichen Geistes. Der christliche Glaube verengt nicht den Geist, er beschneidet seine Impulse nicht, sondern steigert sie, da er ihren wahren und ursprünglichen Sinn enthüllt. Wir sind nicht zu irgendeiner Glückseligkeit bestimmt, sondern wir sind gerufen worden in das Innenleben Gottes hinein, um Gott den Vater, Gott den Sohn und Gott den Heiligen Geist zu erkennen und zu lieben und dem dreieinigen Gott alle Engel und alle Menschen. Hier liegt die erstaunliche Kühnheit des christlichen Glaubens. Er verkündet den Wert und die Würde der menschlichen Natur und versichert, dass wir durch die Gnade, die uns zum Übernatürlichen erhebt, erschaffen wurden, um zur Würde der Kinder Gottes zu gelangen. Wahrhaftig, eine unglaubliche Kühnheit, wäre sie nicht begründet im Heilsplan Gottes des Vaters, besiegelt durch das Blut Christi und bekräftigt und ermöglicht durch das ständige Wirken des Heiligen Geistes. Wir müssen aus dem Glauben leben und in den Glauben hineinwachsen, so dass von einem jeden von uns, von jedem einzelnen Christen das gesagt werden kann, was einer der großen Lehrer der Ostkirche geschrieben hat: So wie die durchsichtigen und lichten Körper strahlen und glänzen, wenn sie die Strahlen des Lichts empfangen, so werden die Seelen, die vom Heiligen Geist angeleitet und erleuchtet werden, selbst vergeistigt und können den anderen das Licht der Gnade bringen. Vom Heiligen Geist stammt die Erkenntnis der künftigen Dinge, das Verständnis der Geheimnisse, die Erfassung verborgener Wahrheiten, die Austeilung der Gaben, die himmlische Bürgerschaft, das Gespräch mit den Engeln. Von ihm stammt die nie endende Freude, die Beharrlichkeit in Gott, die Gleichförmigkeit mit Gott und, das ist das Erhabenste, was man denken kann, das Gottwerden. Das Wissen um die Erhabenheit der menschlichen Würde, ins Unaussagbare gesteigert durch das Verfasstwerden als Kinder Gottes aus Gnade, und die Demut bilden im Christen ein Ganzes, da das Heil und das Leben nicht aus unserer Kraft kommen, sondern aus dem göttlichen Gefallen. Diese Wahrheit darf nicht vergessen werden, denn sonst würde die Vergöttlichung entarten und zur Anmaßung, zum Hochmut und früher oder später zum geistigen Zusammenbruch führen, angesichts der Erfahrung der eigenen Erbärmlichkeit und Schwäche. »Darf ich zu sagen wagen, ich bin heilig?« fragt der heilige Augustinus. »Wenn ich das heilig im Sinne von heilig machend und keines anderen Heiligmachers bedürftig nenne, dann wäre ich ein Prahler und Lügner. Wenn aber heilig im Sinne von geheiligt genommen wird, gemäß den Worten des Buches Levitikus, seid heilig, weil ich Gott heilig bin, dann sage voll Kühnheit auch der Leib Christi, bis zum letzten Menschen an den Enden der Erde mit seinem Haupt und unter seinem Haupt, ich bin heilig. Liebt die dritte Person der allerheiligsten Dreifaltigkeit. Hört im tiefsten eurer Seele auf die göttlichen Eingebungen, Anregungen wie Vorwürfe. Geht auf den Wegen der Erde mit dem Licht, das auf eure Seele fiel, und der Gott der Hoffnung wird uns mit allem Frieden erfüllen, auf das wir überreich sind an Hoffnung durch die Kraft des Heiligen Geistes.

Aus dem Heiligen Geist Leben bedeutet, aus dem Glauben, der Hoffnung und der Liebe leben, sich von Gott ergreifen zu lassen, damit er von Grund auf unser Herz erneuere und es nach seinem Maß gestalte. Ein reifes, tiefes und starkes christliches Leben kann nicht improvisiert werden, denn es ist die Frucht des Wachsens der Gnade Gottes im Menschen. Die Apostelgeschichte beschreibt das Leben der christlichen Urgemeinde mit einem so kurzen wie bedeutungsvollen Satz: Sie verharrten in der Lehre der Apostel, in der brüderlichen Gemeinschaft, im Brotbrechen und im Gebet. So lebten jene ersten Christen, und so müssen wir leben. Betrachten der Glaubenslehre, bis sie uns zum Besitz wird, Begegnung mit Christus in der Eucharistie, persönlicher Dialog, heraustreten aus der Anonymität im Gebet vor dem Angesicht Gottes, das soll der Urgrund unseres Verhaltens sein. Wo dies fehlt, wird man vielleicht gelehrte Reflexion, mehr oder weniger lebhafte Aktivität und Frömmigkeitsübungen finden, aber keine wahre christliche Existenz, denn es wird am Einswerden mit Christus, an einer wirklichen und gelebten Teilnahme am Heilswerk Gottes mangeln. Diese Lehre gilt für alle Christen, denn wir alle sind im gleichen Maße zur Heiligkeit berufen. Es gibt keine Christen zweiter Klasse, die zu einer verwässerten Lebensform des Evangeliums verpflichtet wären. Wir alle haben die gleiche Taufe empfangen und innerhalb der Vielfalt der Gnadengaben und der menschlichen Lebensbedingungen teilt der eine Geist seine Gaben aus. Einer ist der Glaube, eine die Hoffnung, eine die Liebe. Wir können deshalb die Frage des Apostels als an uns gerichtet betrachten und sie als Aufforderung zu einem persönlicheren und unmittelbaren Umgang mit Gott aufnehmen. Wisst ihr nicht, dass ihr Gottes Tempel seid und der Geist Gottes in euch wohnt? Leider ist der Heilige Geist für manche Christen der große Unbekannte. Ein Name, dem man sagt, aber nicht ein jemand, die dritte Person des einen Gottes, mit dem man spricht und aus dem man lebt. Was da Not tut, ist vielmehr der gewohnte Umgang mit ihm in Einfachheit und Vertrauen, so wie es uns die Kirche durch die Liturgie lehrt. Dann werden wir den Herrn besser kennen und uns der unaussprechlichen Gabe, Christ zu heißen, besser bewusst sein. Wir erahnen dann die ganze Fülle und Wahrheit jener Vergöttlichung, jener Teilnahme am göttlichen Leben, von der wir sprachen. Der Heilige Geist ist nicht wie ein Künstler, der in uns das Göttliche zeichnet, so als ob es ihm fremd wäre. Nicht so führt uns der Heilige Geist zur göttlichen Gleichförmigkeit. Er selbst, der Gott ist und aus Gott kommt, prägt sich vielmehr in die Herzen derer ein, die ihn empfangen, so wie das Siegel sich in das Wachs einprägt. Durch die Selbstmitteilung und die Gleichförmigkeit stellt er die Natur nach der Schönheit des göttlichen Urbildes wieder her und gibt dem Menschen das Bild Gottes wieder. Wenn wir in großen Zügen einen Lebensstil umreißen wollen, der uns zum Umgang mit dem Heiligen Geist und zusammen mit ihm zum Umgang mit dem Vater und dem Sohn führt, müssen wir drei Grundhaltungen hervorheben. Fügsamkeit, wir sprachen schon von ihr, Gebetsleben, Liebe zum Kreuz. Zuerst ist Fügsamkeit nötig, denn der Heilige Geist will mit seinen Eingebungen unseren Gedanken, Werken und Wünschen einen übernatürlichen Ton verleihen. Er treibt uns dazu an, die Lehre Christi zu bejahen und uns zutiefst anzueignen. Er erleuchtet uns, damit wir uns unserer persönlichen Berufung bewusst werden, und stärkt uns, damit wir tun, was Gott von uns erwartet. Wenn wir dem Heiligen Geist gegenüber fügsam sind, wird das Bild Christi in uns immer deutlicher Gestalt annehmen, und dann werden wir Gott dem Vater jeden Tag näher kommen. Alle, die sich vom Geiste Gottes leiten lassen, die sind Söhne Gottes. Wenn wir uns von dem in uns wohnenden Lebenshauch, dem Heiligen Geist, leiten lassen, wird unser geistliches Leben immer weiter wachsen. Wir werden uns dann der Hand Gottes, unseres Vaters, mit der Spontaneität und dem Vertrauen eines Kindes überlassen, das sich in die Arme seines Vaters wirft. Wenn ihr nicht wie die Kinder werdet, so werdet ihr nicht in das Himmelreich eingehen, sagt der Herr. Dies ist der alte und doch immer aktuelle innere Weg der geistlichen Kindschaft. Er ist weder kindisch noch unreif,
sondern vielmehr Weg der übernatürlichen Mündigkeit, der uns zur Herrlichkeit der göttlichen Liebe führt, uns unsere Niedrigkeit anerkennen lässt und unseren Willen mit dem Willen Gottes gleichförmig macht. Sodann ist Gebetsleben nötig, denn die Hingabe, der Gehorsam und die Milde des Christen kommen aus der Liebe und führen zu ihr hin. Diese Liebe will Umgang, Gespräch, Freundschaft. Das christliche Leben verlangt einen ständigen Dialog mit dem dreieinigen Gott, und zu diesem innigen Verbundensein führt uns der Heilige Geist. Welcher Mensch weiß, was im Menschen ist, als nur der Geist des Menschen, der in ihm ist? So erkennt auch keiner, was in Gott ist, als nur der Geist Gottes. Durch den vertrauten Umgang mit dem Heiligen Geist werden wir selbst vergeistigt. Fühlen wir uns als Brüder Christi und Kinder Gottes, den wir ohne Zaudern unseren Vater nennen. Gewöhnen wir uns an den Umgang mit dem Heiligen Geist, denn er soll uns heiligen. Haben wir Vertrauen zu ihm, bitten wir um seinen Beistand, spüren wir seine Nähe. Unser Herz wird weit und unser Verlangen stärker werden, Gott und durch Gott alle Menschen zu lieben. So wird in unserem Leben jene Vision gegenwärtig sein, mit der die geheime Offenbarung schließt, der Geist und die Braut, der Heilige Geist und die Kirche und jeder Christ wenden sich an Jesus, wenden sich an Christus und bitten ihn, er möge kommen und für immer bei uns bleiben. Liebe zum Kreuz schließlich, denn im Leben Christi ging der Auferstehung und Pfingsten das Golgotha voraus. Und so muss es auch im Leben des Christen sein. Wir sind Miterben Christi, wie Paulus sagt, sofern wir mit ihm leiden, um mit ihm auch verherrlicht zu werden. Der Heilige Geist ist Frucht des Kreuzes, der ganz Hingabe an Gott, der ausschließlichen Suche seiner Ehre und der gänzlichen Preisgabe unserer selbst. Wenn der Mensch sich in Treue gegenüber der Gnade entschieden hat, das Kreuz in der Mitte seines Ichs aufzurichten, aus Liebe zu Gott sich selbst zu verleugnen, sich vom Egoismus zu lösen und von jeder trügerischen menschlichen Sicherheit, und wenn er so wirklich aus dem Glauben lebt, dann und nur dann empfängt er in Fülle das Feuer, das Licht und den Trost des Heiligen Geistes. Dann erfüllt sich die Seele mit jenem Frieden und jener Freiheit, die Christus für uns errungen hat und die wir mit der Gnade des Heiligen Geistes empfangen. Die Frucht des Geistes ist Liebe, Freude, Friede, Langmut, Milde, Güte, Treue, Sanftmut, Enthaltsamkeit. Wo der Geist des Herrn ist, da ist Freiheit. Mitten in der Begrenztheit unseres gegenwärtigen Standes, in dem die Sünde noch wirksam ist, kann der Christ mit neuer Klarheit den Reichtum seiner Gotteskindschaft vernehmen, wenn er sich als Freier sieht, der frei in den Dingen seines Vaters arbeitet, und wenn seine Freude beständig wird, weil es nichts gibt, das seine Hoffnung zerstören könnte. Genau dann ist der Christ auch fähig, die Schönheiten und Herrlichkeiten der Erde zu bewundern, ihren Reichtum und ihr Gutsein zu begreifen und mit jener Macht und Reinheit zu lieben, für die unser menschliches Herz geschaffen ist. Dann entartet der Schmerz angesichts der Sünde nicht in Verzweiflung oder Überheblichkeit, weil uns die Zerknirschung und das Bewusstsein der eigenen Schwachheit dazu führen, uns von Neuem mit dem Erlösungswillen Christi zu vereinigen und unsere Solidarität mit allen Menschen tiefer zu erfahren. Dann schließlich erfährt der Christ die innere Sicherheit aus der Kraft des Heiligen Geistes und lässt sich nicht durch sein eigenes Stolpern bezwingen. Sein Stolpern ist vielmehr Aufforderung zu einem neuen Anfang und zu einer erneuten Treue als Zeuge Christi auf allen Wegen der Erde. Und dies trotz unseres persönlichen Versagens. Eines Versagens, das in diesen Fällen meist nur in leichten Verfehlungen bestehen wird, die unsere Seele kaum beflecken. Aber selbst wenn es sich um schwere Fehler handeln sollte, erlangt der Christ im reumütigen Empfang des Sakramentes der Buße den Frieden mit Gott zurück und kann von Neuem ein tauglicher Zeuge der göttlichen Barmherzigkeit sein. Dies ist, gedrängt und mit allen Unzulänglichkeiten der menschlichen Sprache, der Reichtum des Glaubens und des Lebens eines Christen, der sich vom Heiligen Geist leiten lässt.
ihn erschöpfend darzustellen, ist unmöglich. So können wir zum Abschluss nichts anderes tun, als uns dem anzuschließen, was die Liturgie uns am Pfingsttag wie ein Echo des ständigen Gebetes der ganzen Kirche beten lässt. Komm, Schöpfergeist, suche den Geist der Deinigen heim und erfülle mit himmlischer Gnade die Herzen, die Du erschaffen hast. Gib, dass wir durch Dich vom Vater wissen, dass wir auch den Sohn erkennen und dass wir an Dich, den Geist aus beiden hervorgehend, immer glauben.

0: Sie hörten José María Escriva, Christus begegnen. Homilien geschrieben vom heiligen José María Escriva. Gelesen von Michael König. Erschienen im Adams Verlag Köln. www.adamsverlag.de. Der heilige José María Escriva wurde am 9. Januar 1902 in Barbastro, Spanien geboren. Die Priesterweihe empfing er 1925 in Saragossa. Auf göttliche Eingebung gründete er am 2. Oktober 1928 das Opus Dei. Er starb am 26. Juni 1975 in Rom. Zu dieser Zeit war das Opus Dei bereits auf allen 5 Kontinenten verbreitet. Am 6. Oktober 2002 wurde José María Escriva in Rom von Papst Johannes Paul II. Heilig gesprochen. Sein Gedenktag ist der 26. Juni.
1: Liebe Hörerinnen und Hörer von Radio Gloria, wir dürfen bald die Heilige Messe feiern. Wir werden sie übertragen vom KTV aus der Wallfahrtsbasilika Maria Bründlein bei Wemding. Wir wollen uns jetzt vorbereiten auf die Heilige Messe mit dem Gebet zu der Mutter Gottes. Es ist entnommen aus einem alten römisch-fränkischen Missale. Gefunden habe ich es im grünen Gebetsbüchli vom Pfarrer Weigel. Mutter Gottes wird uns zu Jesus führen. Und darum geben wir uns jetzt ganz in ihre Obhut. Im Namen des Vaters und des Sohnes und des Heiligen Geistes. Amen. Sei gegrüßt, Jungfrau und Mutter voll Herrlichkeit, Mutter des Königs der Herrlichkeit. Sei gegrüßt, glänzende Perle, durch die das Leben der Welt gekommen, Christus, die Sonne der Gerechtigkeit. O fruchtbare Olive, du verschließest dein mildes Herz keinem Menschen. Uns Verbannte erfreust du wie eine Rebe, da du hervorbringst den Heiland und Herrn. Sei gegrüßt, Jungfrau Mutter Gottes, du die Sonne des himmlischen Tages und der Mond in der Nacht dieser Welt. Du Gnädige vor allen anderen, komm zu Hilfe uns Elenden, du der Sterblichen einzige Hoffnung. Sei gegrüßt, Zierde der Jungfrauen, du auserwählter Tempel Gottes. Durch dich wurde uns alles vergeben, was wir verbrochen haben. Du bist die Einzige. Führe uns, o Stern des Meeres. Beschütze uns alle Zeit. Siehe, zu dir flehen wir. Zu dir, milde, seufzen wir. Führst du uns nicht? So verirren wir uns. Also lehre uns, was wir tun sollen, dass wir nach diesem Ende in Ewigkeit mit den Heiligen leben. Jesus Christus, du Sohn Gottes, du großes Heil unserer Hoffnung, auf deiner Mutter Fürsprache lass in der Engelschar uns alle Zeit freuen. Amen. Im Namen des Vaters und des Sohnes und des Heiligen Geistes. Amen. So beten wir füreinander und miteinander um viele Gnade in der Heiligen Messe und tragen wir im Herz all unsere Liebe mit, die Kranken, die Sterbenden, die Trauernden, die armen Seelen, einfach alle.

Gottes und des Heiligen Geistes. Amen. Der Herr, der uns seine Mutter zu unserer Mutter gegeben hat, er sei mit euch. Liebe Brüder und Schwestern, als vor über 50 Jahren in der Vorbereitung auf das damalige Gotteslob für unsere Wallfahrt ein neues Wallfahrtslied verfasst werden sollte, war es Vorgabe von Bischof Alois, den Titel Maria Mutter der Kirche mit im Lied zu erwähnen. Wir haben es gerade gesungen, vor allem heute zu diesem Festtag Maria Mutter der Kirche. Und so grüße ich Sie alle, die Sie heute zu diesem Pfingstmontag, zu diesem Fest Maria Mutter der Kirche zu uns nach Maria Brünnlein gekommen sind. Vor allem gilt mein Gruß all jenen Gläubigen, die jetzt über Radio Horeb und Radio Maria Schweiz mit uns beten. Ebenso freudig grüße ich unsere Fußballfahrer aus der näheren, weiteren Umgebung, die sie heute Morgen aufgebrochen sind, aus den Pfarreien Schwörsheim, Heinsfahrt, Rehau, Weilheim und Wittesheim. Mich freut es besonders, auch Sie als Pfarrgemeinde aus Megesheim heute zu grüßen, in der Dankbarkeit, dass Sie in diesem Jahr auf 300 Jahre Kirchweihe Ihrer St. Lucia Ottilia Kirche blicken dürfen. Mich freut es, dass die Fußballfahrt eine so wichtige Erwähnung auch auf Ihrem Jubiläumsprogramm gefunden hat. Eine Wallfahrt ist ja ein Abbild lebendiger Pfarrgemeinde. Eine Fußballfahrt ist Zeichen dieser pilgernden Kirche, die sie dankbar im Rückblick auf 300 Jahre Kirchweihe in Megesheim haben dürfen. Ich habe heute Morgen wie bei allen Fußballfahrergruppen in der Zeit, als sie aufgebrochen sind, eine Pilgerkerze für sie am Gnadenaltar entzündet, Zeichen der Gebetsgemeinschaft, Zeichen, dass die Mutter der Kirche sie hier in Maria Brünnlein empfängt. Ja, liebe Brüder und Schwestern, bereiten wir uns jetzt als betende Kirche, erbitten das Erbarmen Gottes und beginnen so im Hören auf Gottes Wort in der Feier des heiligen Opfers unser erneuertes Kirchesein. Ich bekenne Gott dem Allmächtigen und allen Brüdern und Schwestern, dass ich Gutes unterlasse und Böses getan habe. Ich habe gesündigt in Gedanken, Worten und Werken durch meine Schuld, durch meine große Schuld. Darum bitte ich die selige Jungfrau Maria, alle Engel und Heiligen und euch, Brüder und Schwestern, für mich zu beten bei Gott, unserem Herrn. Der allmächtige Gott, erbarme sich unser, erlasse uns die Sünden nach und führe uns zum ewigen Leben.

Lasset uns beten. Allmächtiger Gott, du Vater des Erbarmens, dein Sohn hat am Kreuz seine Mutter Maria auch uns zur Mutter gegeben. Schaue hin auf seine große Liebe, lass die Kirche zur Mutter vieler Kinder werden, an deren Heiligkeit sie sich freuen kann, und führe alle Völker in ihre Gemeinschaft. Darum bitten wir durch Jesus Christus, deinen Sohn, unseren Herrn und Gott,

0: Lesung aus dem Buch Genesis. Nachdem Adam vom Baum gegessen hatte, rief Gott, der Herr, zu ihm und sprach: Wo bist du? Er antwortete: Ich habe dich im Garten kommen hören, da geriet ich in Furcht, weil ich nackt bin, und versteckte mich. Darauf fragte er: Wer hat dir gesagt, dass du nackt bist? Hast du von dem Baum gegessen, von dem zu essen ich dir verboten habe? Adam antwortete: Die Frau, die du mir beigestellt hast, sie hat mir von dem Baum gegeben, und so habe ich gegessen. Gott, der Herr, sprach zu der Frau: Was hast du da getan? Die Frau antwortete: Die Schlange hat mich verführt, und so habe ich gegessen. Da sprach Gott, der Herr, zur Schlange: Weil du das getan hast, bist du verflucht unter dem Vieh und allen Tieren des Feldes. Auf dem Bauch sollst du kriechen und Staub fressen alle Tage deines Lebens. Feindschaft setze ich zwischen dich und die Frau, zwischen deinen Nachwuchs und ihren Nachwuchs. Er trifft dich am Kopf und du triffst ihn an der Ferse. Adam nannte seine Frau Eva Leben, denn sie wurde die Mutter aller Lebendigen. Wort des lebendigen Gottes.
1: Dank sei Gott.

In jener Stunde standen bei dem Kreuze Jesus seine Mutter und die Schwester seiner Mutter, Maria, die Frau des Klopas, und Maria von Magdala. Als Jesus seine Mutter sah und bei ihr den Jünger, den er liebte, sagte er zu seiner Mutter: Frau, siehe dein Sohn. Dann sagte er zu dem Jünger: Siehe deine Mutter. Und von jener Stunde an nahm sie der Jünger zu sich. Danach, als Jesus wusste, dass nun alles vollbracht war, sagte er, damit sich die Schrift erfüllte: Mich dürstet. Ein Gefäß mit Essig stand da. Sie steckten einen Schwamm mit Essig auf einen Ysopzweig und hielten ihn an seinen Mund. Als Jesus von dem Essig genommen hatte, sprach er: Es ist vollbracht. Und er neigte das Haupt und gab seinen Geist auf. Weil Rüsttag war und die Körper während des Sabbats nicht am Kreuz bleiben sollten, baten die Juden Pilatus, man möge den Gekreuzigten die Beine zerschlagen und ihre Leichen dann abnehmen, denn dieser Sabbat war ein großer Feiertag. Also kamen die Soldaten, zerschlugen dem ersten die Beine, dann dem anderen, der mit ihm gekreuzigt worden war. Als sie aber zu Jesus kamen und sahen, dass er schon tot war, zerschlugen sie ihm die Beine nicht, sondern einer der Soldaten stieß mit der Lanze in seine Seite, und sogleich floss Blut und Wasser heraus. Und der, der es gesehen hat, hat es bezeugt, und sein Zeugnis ist wahr. Und er weiß, dass er Wahres berichtet, damit auch ihr glaubt. Denn das ist geschehen, damit sich das Schriftwort erfüllte: Man soll an ihm kein Gebein zerbrechen. Und ein anderes Schriftwort sagt: Sie werden

Liebe Fußballfahrer, liebe mitbetende Gläubige an Radio Horeb und Radio Maria Schweiz, Brüder und Schwestern im Glauben. Seit einigen Jahren dürfen wir an diesem Pfingstmontag, den großen Festtag Maria Mutter der Kirche, feiern. Der Pfingstmontag war ja immer ein etwas seltsamer Festtag vom Blickpunkt der Liturgie aus. Einerseits betete die Stundenliturgie den Werktag. Die große Festzeit von Ostern ist mit dem 50. Tag, dem Pfingsttag, zu Ende gegangen. Andererseits war der Pfingstmontag so ein kleiner Rest einer nicht mehr vollzogenen, einer abgeschafften Pfingstoktav. Und Papst Franziskus hat uns mit diesem Montag nach Pfingsten einen großen Festtag bereitet, Maria Mutter der Kirche. Ein Marienfest, das zutiefst uns an den Neustart erinnert. Pfingsten ist ja nicht allein der Abschluss der großen österlichen Festzeit. Pfingsten ist der Festtag eines Neustarts für die Kirche. Am Pfingsten beginnt kirchliche Arbeit, der Start der Verkündigung durch die Apostel hinaus in die ganze Welt, eine Verkündigung, die bis heute nicht beendet ist. Eine Aufgabe, darüber haben wir gestern nachgedacht, eine Aufgabe, die einem jeden von uns anvertraut ist. Maria als die Mutter der Kirche. Und da beschenkt uns die Kirche mit zwei großartigen Texten, mit dem Beginn der Sünde im Garten des Paradieses. Aus dem Buch Genesis beschreibt uns der heilige Text, dass der Mensch im Paradies eine sehr schwere Erkenntnis bekommen hat, nämlich er hat die Erkenntnis durch die Übertretung der Gebote Gottes. Der Mensch, der Namensgebung des Buches Genesis Adam und Eva, der Mensch erkennt in seiner Nacktheit und in seiner Angst vor Gott, dass seine Freiheit Grenzen hat. Er erkennt, dass seine menschliche Verantwortung Gott gegenüber von diesem liebenden Gehorsam getragen sein darf. Der Mensch erkennt, dass Gott aus Liebe zu uns erschaffen hat. Die Frau darf Leben spenden und die Frau in Maria darf in der Verheißung erneuerter Schöpfung der Schlange den Kopf zertreten. Neue Schöpfung ist geworden. Maria, Mutter der Kirche, die wenigen Zeugen unter dem Kreuz Christi nehmen also wahr, dass sich mit dem Gehorsam des Messias am Kreuz genau jene Verheißung erfüllt, die zu Beginn der Menschheit von Gott gegeben wurde. Der Baum des Paradieses in der Übertretung hin zur Sünde, er bringt Angst und Tod. Der Baum des Kreuzes bringt aus der Seite des neuen Adam, Jesus Christus,
Er bringt aus der Seite des neuen Adam die schönste und kostbarste Frucht hervor, die Kirche. Ausgedrückt in Blut und Wasser, das aus dem geöffneten Herzen Jesu fließt, Blut und Wasser als Bild für die Grundsakramente der Kirche in Taufe und Eucharistie. Die neue Eva als die mitleidende Mutter unter dem Kreuz. Sie hilft, die Macht des Bösen zu besiegen. Sie erfüllt den Auftrag, zertritt der Schlange den Kopf. Neues Leben ist uns verheißen. Und an diesem neuen Leben, liebe Brüder und Schwestern, haben wir Anteil im Sakrament der Taufe. Noch einmal, liebe Brüder und Schwestern, Festtag Maria, Mutter der Kirche, Festtag, der uns an unseren Sendungsauftrag erinnert. Können wir ohne diese Mutter unser Kirchesein wirklich leben? Der Herr gibt uns die Antwort: Frau, siehe da dein Sohn, Sohn, siehe da deine Mutter.

0: Ich glaube an Gott, den Vater, den Allmächtigen, den Schöpfer des Himmels und der Erde, und an Jesus Christus, seinen eingeborenen Sohn, unseren Herrn, empfangen durch den Heiligen Geist, geboren von der Jungfrau Maria, gelitten unter Pontius Pilatus, gekreuzigt, gestorben und begraben, hinabgestiegen in das Reich des Todes, am dritten Tage auferstanden von den Toten, aufgefahren in den Himmel. Er sitzt zur Rechten Gottes, des allmächtigen Vaters. Von dort wird er kommen, zu richten die Lebenden und die Toten. Ich glaube an den Heiligen Geist, die heilige katholische Kirche, Gemeinschaft der Heiligen, Vergebung der Sünden, Auferstehung der Toten und das ewige Leben. Amen. Unser Herr Jesus Christus ist bis ans Ende der Tage bei uns durch seinen Heiligen Geist. Als Glieder der Kirche rufen wir mit Maria, der Mutter der Kirche, in den Anliegen unserer Zeit.
1: Für unseren Heiligen Vater, Papst Leo, und die ganze Kirche schenke ihr durch die Fürsprache der Gottesmutter Einheit im Glauben und Wachstum in der Liebe.
2: Herr Jesus Christus,
1: für unser Bistum Eichstätt schenke uns bald einen neuen, guten Bischof, der uns als Apostel und Hirte auf unserem Glaubensweg stärkt.
2: Herr Jesus Christus,
1: für die Völker, die von Krieg und Unruhen heimgesucht sind, schenke ihnen einen gerechten und dauerhaften Frieden. Wir beten besonders für die Bevölkerung im Heiligen Land, im ganzen Nahen Osten, in Russland und in der Ukraine.
2: Herr Jesus Christus,
1: für die Kranken, lindere ihre Schmerzen und hilf ihnen, ihr Leid zu tragen.
2: Herr Jesus Christus,
1: für unsere Pilger und Besucher in Mariabrünnlein, besonders die anwesenden Fußballfahrer aus den Pfarreien Megesheim, Heinsfahrt, Schwörsheim, Rehau, Weilheim und Wittesheim. Erneuere in ihnen und bei allen, die über Radio Horeb und Radio Maria Schweiz mit uns beten, durch die Fürbitte der Gottesmutter die Tugend des Glaubens und schenke ihnen die Erhörung ihrer Anliegen. Nimm den Dank zum 80. und 95. Geburtstag und zum 50. Ehejubiläum gnädig an.
2: Herr Jesus Christus,
1: für unsere Verstorbenen, lass sie mit dir auferstehen zum ewigen Leben.
2: Herr Jesus Christus,
0: wir danken dir, Herr unser Gott, dass du uns in der seligen Jungfrau Maria ein Vorbild und eine Mutter geschenkt hast. Lass uns in Freude und Leid zu ihr kommen. Lass uns alle im Leben der Kirche wachsen und im Glauben reifen. Dir sei Ehre und Dank in Ewigkeit. Amen. Zur Darbringung der Gaben 525. 525.

Unter dem Kreuz empfing sie das Vermächtnis seiner Liebe und nahm alle Menschen an als ihre Kinder, die durch Christi Tod zum ewigen Leben geboren sind. Mit den Aposteln erwartete sie den verheißenen Tröster und vereinte mit den Bitten der Jünger ihr Gebet als Vorbild einer betenden Kirche. In der Herrlichkeit des Himmels bleibt sie der pilgernden Kirche eine liebende Mutter und beschützt unseren Weg zur ewigen Heimat, bis der herrliche Tag Christi hereinbricht. Durch ihn rühmen dich Himmel und Erde, Engel und Menschen und singen wie aus einem Munde das Lob.

Ja, du bist heilig, großer Gott, und alle deine Werke verkünden dein Lob. Denn durch deinen Sohn, unseren Herrn Jesus Christus, in der Kraft des Heiligen Geistes, erfüllst du die ganze Schöpfung mit Leben und Gnade. Bis ans Ende der Zeiten versammelst du dir ein Volk, damit deinem Namen das reine Opfer dargebracht werde, vom Aufgang der Sonne bis zum Untergang. Darum bitten wir dich, allmächtiger Gott. Heilige unsere Gaben durch deinen Geist, damit sie uns werden, Leib und Blut deines Sohnes, unseres Herrn Jesus Christus, der uns aufgetragen hat, dieses Geheimnis zu feiern. Denn in der Nacht, da er verraten wurde, nahm er das Brot und sagte Dank, brach es, reichte es seinen Jüngern und sprach: Nehmet und esset alle davon, das ist mein Leib, der für euch hingegeben wird.

wiederum, reichte ihn seinen Jüngern und sprach: Nehmet und trinket alle daraus, das ist der Kelch des neuen und ewigen Bundes, mein Blut, das für euch und für alle vergossen wird zur Vergebung der Sünden. Tut dies zu meinem Gedächtnis.

0: Geheimnis des Glaubens, deinen Tod verkünden wir und deine Auferstehung preisen wir, bis du kommst in Herrlichkeit.
1: Darum, gütiger Vater, feiern wir das Gedächtnis deines Sohnes. Wir verkünden sein heilbringendes Leiden, seine glorreiche Auferstehung und Himmelfahrt und erwarten seine Wiederkunft. So bringen wir dir mit Lob und Dank dieses heilige und lebendige Opfer dar. Schau gütig auf die Gabe deiner Kirche, denn sie stellt dir das Lamm vor Augen, das geopfert wurde und uns nach deinem Willen mit dir versöhnt hat. Stärke uns durch den Leib und das Blut deines Sohnes und erfülle uns mit seinem Heiligen Geist, damit wir ein Leib und ein Geist werden in Christus. Ermache uns auf immer zu einer Gabe, die dir wohlgefällt, damit wir das verheißene Erbe erlangen mit deinen Auserwählten, mit der seligen Jungfrau und Gottesmutter Maria, mit dem heiligen Josef, mit deinen Aposteln und Märtyrern, unserem Bistumsheiligen Willibald, Walburga und Wunibald und mit allen Heiligen, auf deren Fürsprache wir vertrauen. Barmherziger Gott, wir bitten dich, dieses Opfer unserer Versöhnung bringe der ganzen Welt Frieden und Heil. Beschütze deine Kirche auf ihrem Weg durch die Zeit und stärke sie im Glauben und in der Liebe. Deinen Diener, unseren Papst Leo und die Gemeinschaft der Bischöfe, unsere Priester und Diakone, alle, die zum Dienst in der Kirche bestellt sind, und das ganze Volk deiner Erlösten. Erhöre, gütiger Vater, die Gebete der hier versammelten Gemeinde und führe zu dir auch all deine Söhne und Töchter, die noch ferne sind von dir. Erbarme dich unserer verstorbenen Brüder und Schwestern und alle, die in deiner Gnade aus dieser Welt geschieden sind. Nimm sie auf in deine Herrlichkeit und mit ihnen lass auch uns, wie du verheißen hast, zu Tische sitzen in deinem Reich. Darum bitten wir dich durch unseren Herrn Jesus Christus, denn durch ihn schenkst du der Welt alle guten Gaben.
0: Durch ihn und mit ihm und in ihm ist dir, Gott allmächtiger Vater, in der Einheit des Heiligen Geistes, alle herrlich

Grüße uns, Herr allmächtiger Vater von allem Bösen, und gib Frieden in unseren Tagen. Komm uns zu Hilfe mit deinem Erbarmen und bewahre uns vor Verwirrung und Sünde, damit wir voll Zuversicht das Kommen unseres Erlösers, Jesus Christus, erwarten. Denn

0: Herr Jesus Christus, du hast zu deinen Aposteln gesagt, Frieden hinterlasse ich euch, meinen Frieden gebe ich euch. Wir bitten dich, schaue nicht auf unsere Sünden, sondern auf den Glauben deiner Kirche und schenke ihr nach deinem Willen Einheit und Frieden.
1: Der Friede des Herrn sei allezeit mit euch.

Die heilige Kommunion wird gespendet. Links und rechts am Gnadenaltar, im Eingangsbereich der Kirche, auf unseren Emporen und ein Kommunionsspender kommt zum Hochaltar. Seht an Christus, das Lamm Gottes, das die Sünde der Welt hinwegnimmt. Herr, ich bin nicht würdig, dass du ein Jesus von meinem Namen, aber sprich mein Gott, so wird mein Seele Frau, siehe da dein Sohn, Sohn, siehe da deine Mutter, so spricht der Herr.

Wir singen zur Danksagung 478, erste, vierte und fünfte Strophe. 478, erste, vierte, fünfte Strophe.

0: Lasset uns beten. Herr unser Gott, wir haben den Unterpfand deiner Erlösung empfangen als Speise des Lebens und rufen zu dir. Mache die Kirche durch dieses Sakrament und die Hilfe der jungfräulichen Mutter Maria zur Lehrerin des Evangeliums für alle Völker und zur Ausspenderin des Geistes für den ganzen Erdkreis. Darum bitten wir durch Christus, unseren Herrn.
1: Amen.
0: Der Herr sei mit euch. Gott, der allmächtige Vater, segne euch und schenke euch gedeihliches Wetter. Erhalte Blitz, Hagel und jedes Unheil von euch fern.
1: Amen.
0: Ihr segne die Felder, die Gärten und den Wald und schenke euch die Früchte.

Unsere liebe Frau von Wemding. Unsere liebe Frau von Wemding. Unsere liebe Frau von Wemding. Unsere liebe Frau von Wemding, unsere Fürsprecherin, wende deine barmherzigen Augen zu uns. Im Gotteslob 535. 535.

Nimm und schreibe. Ich aber werde die Flammen hineinlegen. Das sind Worte Jesu an die Schweizer Heilige Maria Bernarda Büttler. Sie lebte von 1848 bis 1924. Die heilige Schwester Maria Bernarda Büttler erlebte von Kind auf eine besonders intensive Nähe zur übernatürlichen Welt. Im Laufe ihres Lebens wurden ihr zahlreiche geistige Erlebnisse und die besondere Nähe von Heiligen und Engeln zuteil. Der Herr forderte sie wiederholt zum Schreiben auf. Ich habe dich bestimmt, dass du meinen armen, kleinen, demütigen und einfältigen meine Worte kundtust. Pfarrer Urs Keusch hat diese Tagebuchaufzeichnungen aufbereitet im Buch Heilige Maria Bernarda, Orgeltöne 2. Titel: Nimm und schreibe, ich aber werde die Flammen hineinlegen. Dieses Tagebuch wurde im Studio durch die Deutsche Katholische Blindenbücherei in Bonn aufgesprochen. Sprecherin ist Frau Nicole Meru.

35. Ich bin ja dein Jagdhündlein. Maria Bernarda beginnt mit Heft 35 am 5. Dezember 1923 und schließt es am 27. März 1924 ab, also etwa 2 Monate vor ihrem Tod. Ihre Aufzeichnungen werden weniger, nehmen aber an geistiger Intensität noch zu. Noch einmal soll den Schwestern gesagt werden, worauf es vor allem ankommt. Von der Mutter Gottes ist die Rede. Schart euch um mich, eure Mutter. Und nochmals sagt der Herr in Worten höchster Eindringlichkeit, dass er alle Menschen retten möchte. Aber auch vom Widerstand der Menschen ist die Rede und welches die Folgen davon sind. Und nochmals ruft Jesus Maria Bernarda, ihm als Jagdhündlein zu folgen. Die heilige Familie als Grundquelle des Heils. 1920 hatte Papst Benedikt XV. Für die gesamte Kirche das Fest der heiligen Familie eingeführt. Am 5. Dezember 1923 schreibt Maria Bernarda: Heute ermahnte mich der liebe Heiland, Folgendes zu schreiben. Mein Kind, fahre fort mit Beten, dass die Priester und alle gottgeweihten Seelen und alle noch christlich Glaubenden anfangen, nach dem Vorbild der heiligen Familie zu leben. Es gibt keinen Stand auf Erden, dessen Glieder nicht eine Überfülle von Gnaden und Verdiensten in diesem Bestreben finden. Doch wegen des unglückseligen Zeitgeistes und wegen des Übermaßes, mit welchem sich eine große, ja ganz überragende Menge von Menschen vor allem mit materiellen Dingen sich beschäftigen, so bleibt ihnen der kostbare Schatz, diese Grundquelle des Heils, verborgen. Selbst viele Gottgesalbte und Ordenspersonen halten es für eine Unmöglichkeit, das Beispiel der heiligen Familie nachzuahmen. Sie wähnen, dies sei auch ihnen eine unvereinbare Sache mit ihrem Wirken. Dennoch sage ich dir, es wird eine Zeit kommen, in der Seelen aller Stände und Klassen mit einem Feuereifer meiner heiligsten Mutter und meines heiligen Nährvaters Josef Vorbild und Beispiel nachzuahmen suchen, und diese werden die standhaftesten Märtyrer und Märtyrinnen in den letzten Zeiten werden. Jesus gibt nun Maria Bernarda zu verstehen, er werde in vielen Priestern und Ordenspersonen, aber auch in vielen Laien den Geist erwecken, dass sie andere zur Verehrung der heiligen Familie animieren, dass jeder erkennen kann, dass dieser Antrieb vom Heiligen Geist stammt. Das Beispiel der heiligen Familie muss einer der vielfältigsten Betrachtungspunkte für meine Auserwählten sein. O diese vielen Jahre, in welchen ich mit Maria, meiner Mutter und meinem heiligen Josef zusammenlebte, in stiller Verborgenheit. Das ist eine unerschöpfliche Fundgrube für jedes Herz, welches demütig und gläubig danach gräbt. Jesus gibt Maria Bernarda ferner zu verstehen, dass solche Betrachtung am Anfang für viele ungewohnt sein und schwer fallen könnte. Aber wer sich dazu beharrlich durchringe, werde bald das verborgene Manna finden. Ich werde allen, welche mir diesen meinen Herzenswunsch kräftig zu erfüllen suchen, ganz besondere Gnaden schenken zu einem wahrhaft heiligen Leben. Amen.

Schart euch um mich, eure Mutter. Am 16. Januar 1924 schreibt Maria Bernarda, dass die himmlische Mutter innerlich zu ihr gesprochen habe. Was sie hört, möchte uns allen zu Herzen gehen. O, dass doch alle Bräute meines Sohnes in allen Nöten zu mir ihre Zuflucht nehmen möchten, da ich doch in Wahrheit in ganz besonderer Weise ihre Mutter bin. Nie, meine geliebten Kinder, vermögt ihr den glühenden Eifer zu erfassen, womit ich für die Ehre meines Sohnes eifere. Täglich eile ich mit unbegrenztem Erbarmen seinen verirrten Schäflein auf der ganzen Welt nach, um sie durch tausende von Lockrufen meines mütterlichen Herzens an mich zu ziehen, dass ich sie hinführe in die Hürde meines Sohnes, ihres Erlösers, zur Freude und zum Jubel des ganzen Himmels. Kommt, meine Kinder, ihr auserwählten Bräute meines Sohnes, leistet mir Gesellschaft, und eure Herzen werden entflammt. Wandelt mit mir, und ich will euch die Wege zeigen, wie ihr mit mir eurem Bräutigam verlorene Schäflein gerettet zuführen könnt. Die himmlische Mutter nimmt nun Bezug auf die Stelle, wo Maria Bernarda von Jesus eindringlich ermahnt wird, nach dem Vorbild der heiligen Familie zu leben, eine Einladung und Aufforderung zu einem heiligen Leben. Reinigt eure Herzen mehr und mehr von allen Fehlern, die meinem göttlichen Sohn zuwider sind und ihm missfallen. Prägt unseren Wandel im verborgenen Leben zu Nazareth tief in eure Herzen ein, damit ihr dem neuen und heiligen Geschlecht einverleibt werdet, das mein Sohn gründen wird. Die Mutter Jesu ermahnt nun eindringlich zu einem heroischen Tugendleben, damit in der Kirche erneut ein heiliges Geschlecht auferstehen kann. Dann fährt sie fort. Schart euch kindlich und zugleich heldenmütig um mich, eure Mutter, und helft mir Seelen retten. Helft mir, Schafe in den Schafstall meines Sohnes einzuführen, zu seinem ewigen Lobpreis. Ihr alle sollt glühend werden im Eifer für die Ehre meines Sohnes, für die Rettung der Seelen und die Erhöhung der heiligen Mutterkirche. Wachst, meine Kinder, in einem unermüdlichen Streben nach Vollkommenheit. Ein glühender Eifer muss euer ganzes Seelenleben durchdringen und verbannt jede Halbheit für immer aus eurem Leben. Folgt meinem Rufen, und ich werde meinen Segen über euch ausgießen, aus dem nie versiegenden Kanal der Gnaden meines Sohnes, welche mein Herz birgt für alle Seelen, die guten Willens sind. So mächtig ist der Drang in meinem Herzen. Am 17. Februar 1923, die Vorfastenzeit hat soeben begonnen, spricht Jesus wieder einmal mehr von den übermächtigen Wogen seiner barmherzigen Liebe, die gewaltsam nach außen drängten. Maria Bernarda schreibt auf, was sie innerlich vernimmt. Mit dem heutigen Tag tritt die heilige Mutterkirche in ihrem Festkreis in die Tage der heiligen Buße ein. In die Tage, wo den Gläubigen wieder all mein Leiden vor die Seele geführt wird. Es beginnt damit wieder eine neue Zeit der Gnaden und des Heiles. Meine Kinder, ich will euch in Gleichnissen sagen, wie mein gottmenschliches Herz, ungeachtet meiner ewigen, geheimnisvollen Ruhe, wogt und mich drängt, das Übermaß meiner Gnaden in eure Herzen einströmen zu lassen und in die Herzen aller Menschen, gleich wie die flutenden Wogen des Meeres, die unaufhaltsam immer höher und gewaltiger vorantreiben, so dass die eine Welle die andere schlägt, um ihrem Lauf ungehindert zu folgen. So unaufhaltsam, so mächtig ist der Drang in meinem Herzen, Seelen zu retten, euch zu gereinigten Gefäßen meiner Gnaden zu machen, dass ich mich nicht zurückhalten kann und mein Herz sich nicht damit begnügen mag, nur langsam mit den Gnaden einzufließen. Es möchte gleichsam
wie eine gewaltige Welle, ein jedes von euch mit sich reißen, wie im Triumphe, und zu meiner vollen Eroberung bringen, so dass mir kein Herz von euch wieder rückfällig würde und dass mir keines von euch je entrissen werden könnte. Wie das Meer bei der Flut mit tausenden von Wellen vorwärts eilt, so möchte auch ich mit den immer höher steigenden Wellen meiner Gnaden tausend und abertausend unsterbliche Seelen in meinem Lauf mitziehen und für mein ewiges Reich erobern. Warum solltet ihr zagen, meine Bräute, die ihr doch alle mein Erbarmen kennt? Kaum ein anderes Bild vermöchte die unaufhaltsam drängende und über alle Ufer tretende barmherzige Liebe Gottes anschaulicher zum Ausdruck bringen. Wie könnte ich dich preisgeben, Ephraim? Wie dich aufgeben, Israel? Mein Herz wendet sich gegen mich. Mein Mitleid lodert auf. Ich will meinen glühenden Zorn nicht vollstrecken und Ephraim nicht noch einmal vernichten. Denn ich bin Gott, nicht ein Mensch, der Heilige in deiner Mitte. Hosea 11, 8-9.

Ich bin ja dein Jagdhündlein. Maria Bernarda wird nur noch knappe 3 Monate auf Erden sein. Aber Jesus hat noch Großes mit ihr vor. Wie bereits als junge Schwester, so soll sie jetzt, am Ende ihres Lebens, nochmals sein Jagdhündlein sein. Am 26. Februar 1924 schreibt sie: Heute Nacht, als ich vom Schlummer erwachte, vernahm ich augenblicklich innerlich folgende Worte: Mein Kind, ich gehe auf eine große Reise. Ich sagte in aller Einfalt: Nein, mein guter Jesus, gehe doch nicht so weit fort von mir, was würde aus mir werden? Mein Kind: Ja, eine große Reise mache ich durch die ganze Welt zu allen Völkern und Geschlechtern. Ich werde viele Ausscheidungen vornehmen. Willst du mich begleiten? Ja, mein Jesus, ich bin ja dein Jagdhündlein. Das muss dich doch immer treu begleiten, wohin du auch gehst und wo du auch sein magst. So komm und schaue in Erkenntnis, was geschehen wird. Nun klagt ihr der Herr mit herzzerreißenden Worten, dass die Völker und Menschen, nach den grauenvollen Gerichten des Ersten Weltkriegs, nicht wirklich umkehren wollten, dass seine Gerichte sie nicht zu Gott zurückgeführt hätten. Alle meine Liebe verschmähen sie, von den Flutwellen meiner ganz überschwänglichen Liebe lassen sie sich nicht ziehen. Und während ich sie mit der ganzen Kraft meiner Allmacht, Liebe und Barmherzigkeit den Abgründen der Hölle entreißen will, erbauen sie in übergroßer Bosheit, in Stolz und Rachsucht Berge, so dass ich nicht zu ihnen kommen kann. Jesus gibt nun Maria Bernarda zu verstehen, dass die Völker keinen Frieden finden werden, wenn sie weiterhin seine Liebe und Barmherzigkeit mit Füßen treten. Er werde sie großen Schrecknissen und Qualen preisgeben müssen. Wir denken mit Schaudern an den inzwischen erfolgten Zweiten Weltkrieg. Ohne Unterlass kreuzigen sie mich aufs Neue, sagt er zu ihr. Ja, die Völker suchen, die Ehre meines himmlischen Vaters gänzlich zu vernichten. Und er fragt sie: Darf ich da schweigen? Belle es in die ganze Welt hinaus.

Sind eingeschaltet bei Radio Gloria am heutigen Pfingstmäntig, liebe Zuhörerinnen und Zuhörer. Ihnen und Ihren Lieben nochmal ein frohes, gesegnetes Pfingstfest. Wir schalten jetzt um nach Rom zum Papst Leo XIV. Am heutigen Pfingstmäntig präsentiert er nämlich seine erste Enzyklika. Und die Enzyklika trägt den Titel Magnifica Humanitas, über den Schutz des Menschen im Zeitalter der künstlichen Intelligenz. Eine Enzyklika ist ein päpstliches Lehrschreiben und es ist an die katholische Weltkirche gerichtet, gelegentlich aber auch an alle Menschen guten Willens, also auch an alle Nicht-Katholiken. Und die neue Enzyklika, also vom Papst Leo XIV., trägt den Titel Magnifica Humanitas. Und wir schalten jetzt nach Rom zu unseren Kollegen von Radio Vatikan. Denn in jedem Moment erwarten wir in der Synodalhalle die Präsentation von der Enzyklika über den Schutz des Menschen im Zeitalter der künstlichen Intelligenz, geschrieben vom Papst Leo XIV. Wir schalten nach Rom.

0: gesagt, es handelt sich bei der Präsentation der Enzyklika um keine Pressekonferenz. Es ist die Vorstellung des Textes und der Hintergründe, der Inhalte. Anwesend sind viele Bischöfe, viele Experten und Expertinnen und auch eine große Abordnung des diplomatischen Chores hier in Rom hat in der Synodenaula Platz genommen. Nun Kardinal Parolin.
1: Santo Padre, Eminenze,
0: Heiliger Vater, Eminenzen, Exzellenzen, verehrte Referenten, meine Damen und Herren. Mit tiefer Dankbarkeit versammeln wir uns heute, um die Enzyklika Magnifica Humanitas zu begrüßen, die der Heilige Vater der Kirche und der Welt in einer Zeit schenkt, die von raschen, tiefgreifenden und verantwortungsvollen Veränderungen geprägt ist. Die Enzyklika trägt den Untertitel über den Schutz des Menschen in der Zeit der künstlichen Intelligenz. Diese Worte geben die Richtung für die Lektüre des gesamten Dokuments vor. Die künstliche Intelligenz wird als epochaler Wendepunkt dargestellt, in dem sich heute die Frage nach der Zukunft der Menschheit konzentriert. Der Horizont öffnet sich jedoch für eine umfassendere Betrachtung. Wie in einem Prisma brechen sich im digitalen Wandel viele Fragen, die das heutige Leben durchziehen. Die Würde des Menschen, die Arbeit, die Freiheit, die Qualität sozialer Bindungen, der Frieden, die Gerechtigkeit, die Verantwortung für die Schöpfung. In dieser Perspektive reiht sich Magnifica Humanitas in die lebendige Tradition der Soziallehre der Kirche ein. Vor 135 Jahren erkannte Leo XIII. Mit der Enzyklika Rerum Novarum in den industriellen Umwälzungen seiner Zeit eine zutiefst menschliche und soziale Frage. Heute ist die Kirche angesichts der Macht der digitalen Technologien erneut aufgerufen, die Res Nove der Geschichte zu erkennen und im Lichte des Evangeliums einen Beitrag zum Wohl der gesamten Menschheitsfamilie zu leisten. Im Vergleich zu jener Zeit zeigt sich jedoch eine bedeutende Neuerung. Damals war es der Kirche nicht immer möglich, direkt in einen Dialog mit den wichtigsten wirtschaftlichen, politischen und industriellen Akteuren zu treten, die den sozialen Wandel bestimmten. Heute ist dieser Austausch bereits in Gang gekommen und umfasst Institutionen, Regierungen, Universitäten, Unternehmen und Forschungszentren. Die Kirche nimmt daran mit Zuversicht und Freiheit teil, in der Überzeugung, dass das Zuhören gegenüber den Gesprächspartnern ihren Dienst am gemeinsamen Unterscheidungsprozess konkreter und ihren Beitrag zum Schutz des Menschlichen wirkungsvoller macht.
1: In tale scambio la Chiesa porta il patrimonio sapienziale che le è affidato alla luce della rivelazione in Cristo.
0: In diesem Austausch bringt die Kirche das ihr anvertraute Weisheitserbe im Licht der Offenbarung in Christus ein. Ein Verständnis des Menschen, seiner Würde, seiner Freiheit und seiner Beziehungsberufung, ohne dass selbst die fortschrittlichsten Theologien Gefahr laufen, das Maß ihres authentischen Fortschritts aus den Augen zu verlieren. Ausgehend von dieser Sicht des Menschen interpretiert die Enzyklika die Verantwortung unserer Zeit. Der Heilige Vater erinnert uns daran, dass jede Generation die Aufgabe erbt, ihrer Epoche Gestalt zu geben und die Geschichte so zu lenken, dass sie zu einem Ort der Würde, der Gerechtigkeit und der Geschwisterlichkeit wird. Im Zeitalter der künstlichen Intelligenz erhält diese Aufgabe eine neue Dringlichkeit. Die technische Leistungsfähigkeit wächst mit außerordentlicher Geschwindigkeit und wirft mit neuen Akzenten eine Frage auf, die bereits Romano Guardini erkannt hatte. Das Wachstum der menschlichen Macht erfordert eine entsprechende Reife in ihrer Steuerung. Heute jedoch droht die Geschwindigkeit, mit der sich diese Macht ansammelt, die Fähigkeit der Institutionen und sogar des individuellen Gewissens, sie zu lenken, zu übersteigen. Diese Asymmetrie zwischen technischer Macht und moralischer Weisheit ist vielleicht die tiefgreifendste Herausforderung, vor die uns Magnifica Humanitas stellt. Deshalb stellt die Enzyklika uns allen die Frage nach der Richtung unseres gemeinsamen Weges. Wohin gehen wir? Auf welches Ziel wollen wir uns ausrichten? Welche Richtung müssen wir als Menschen und als menschliche Gemeinschaft wählen? Die von der Enzyklika vorgeschlagene Unterscheidung liefert ein anspruchsvolles Kriterium. Im Zeitalter der künstlichen Intelligenz bedeutet die Wahrung der Menschenwürde, über neue Formen der Entmenschlichung zu wachen und der Größe des Menschlichen treu zu bleiben. Die Technik darf sich daher nicht allein an der Wirksamkeit oder der Schnelligkeit ihres Ergebnisses messen. Sie muss auf die Wahrheit der Person, auf die Gerechtigkeit des Zusammenlebens und auf das Wohl aller Völker der Erde zurückgeführt werden. So wie das die soziale Lehre im Laufe der Jahrhunderte uns gelehrt hat. In diesem Geist eröffnen wir unsere Arbeiten. Die Referenten, denen wir zuhören werden, werden uns helfen, verschiedene und sich ergänzende Aspekte der in Magnifica Humanitas vorgeschlagenen Reflexion zu erfassen, damit dieser lehramtliche Text für alle zu einer Gelegenheit der Unterscheidung und der geteilten Verantwortung werden kann. Danke.

An sich ist im geplanten Ablauf nun vorgesehen, ein kurzes Video zu zeigen, das weiter in die Thematik der künstlichen Intelligenz und die Bewahrung der menschlichen Würde angesichts dieser technischen Neuerung einführen soll.

0: wir mit seinem Eminenz Kardinal Victor Manuel Fernandez, dem Präfekten des Dikasteriums für die Glaubenslehre, der ehemalige Rektor der päpstlichen katholischen Universität Argentiniens und Erzbischof von La Plata, wurde 2023 von Papst Franziskus zum Kardinal ernannt, als ihm die Leitung des Dikasteriums anvertraut wurde. Wir bitten ihn, unsere Überlegungen aus der Perspektive der Gnadenlehre einzuleiten und uns dabei zu helfen, die authentischen Möglichkeiten der Transzendenz zu verstehen, die im Menschen wohnen und sich in seinem ständigen Wunsch nach Fortschritt ausdrücken. Bitte, Eminenz.
1: Buongiorno a tutte e a tutti.
0: Guten Morgen an alle.
1: Magnifica Humanitas, firmata dal Santo Padre.
0: Die Magnifica Humanitas, die der Heilige Vater am 15. Mai unterzeichnet hat, reiht sich in das reiche Erbe der Soziallehre der Kirche ein. Und sie tut es im Dialog mit dem, was die Menschheit heute erlebt. Da wir Christen sind, lässt uns nämlich nichts Menschliches gleichgültig. Gerade weil die Sozialdokumente den neuen Herausforderungen der Menschheit eine Stimme geben, ist es unvermeidlich, dass in dieser Enzyklika Themen wie künstliche Intelligenz, aber auch der Krieg und andere damit zusammenhängende Themen behandelt werden. Denn der Untertitel lautet in der Zeit der künstlichen Intelligenz und nicht über künstliche Intelligenz. In dieser kurzen Einführung werde ich mich jedoch nur auf die Nummern 118 bis 130 konzentrieren, da dies die theologalsten Absätze sind und zu Beginn dieser Einführung einen glaubensorientierten Rahmen bieten können. Ich sage nicht theologisch, denn dieses Sozialdokument behandelt verschiedene Themen der Soziallehre der Kirche, die immer Theologie ist. Ich sage theologal in Bezug auf die höchste Ebene unseres geistlichen Lebens, dort, wo unser Ja zu Gott, der Liebesbund mit ihm und die daraus folgende Verantwortung unseres Herzens möglich werden. Der Titel der Enzyklika führt uns dazu, die Menschheit als großartig zu betrachten. Und das tut er auch, wenn der Text die schreckliche Fähigkeit zum Bösen in uns anerkennt und hervorhebt, wie sehr unsere Menschheit verwundet ist, die so weit geht, Tausende von Kindern und Unschuldigen in Kriegen zu ermorden, die sogar gegen das Völkerrecht verstoßen und in keiner Weise zu rechtfertigen sind. Ja, diese unsere Menschheit, die fähig ist, so viele Menschen in den unterschiedlichsten Formen in die Sklaverei zu treiben, obwohl wir uns im dritten Jahrtausend befinden. Ja, diese unsere Menschheit, die zu einem Ausmaß an Gleichgültigkeit, Zynismus und Grausamkeit gelangen kann, das uns immer wieder in Erstaunen versetzt. Trotz alledem schämt sich der Heilige Vater nicht, sie als großartig zu bezeichnen. Denn jeder Mensch besitzt eine unendliche Würde und verliert niemals jene erhabene Fähigkeit zu lieben, die Gott ihm bei seiner Erschaffung geschenkt hat. Von Nummer 122 bis Nummer 126 finden sich einige Beispiele, die uns stolz machen, Menschen zu sein. Denn sie zeigen, dass diese elende Menschheit dennoch fähig ist, zu reagieren und sich in manchen Fällen tatsächlich als großartig erweist. Er behauptet zum Beispiel, dass Kultur und Kunst diesen Funken des Guten und Schönen bewahren können und manchmal einen fast prophetischen Wert angenommen haben.
1: al Guernica.

0: Und er bezieht sich auf Beethovens Neunte, auf Picassos Guernica und auf den Film Schindlers Liste. Dann erwähnt die Enzyklika die mühsame und leidvolle Entstehung von Institutionen, die uns schützen, wie das Rote Kreuz und die UNO, sowie den Abschluss der Flüchtlingskonvention. Danach erinnert sie an wertvolle Ereignisse wie die Bürgerrechtsbewegung in den Vereinigten Staaten mit dem schönen Zeugnis von Martin Luther King oder das Ende der Apartheid durch Nelson Mandelas Entscheidung für Vergebung und Geschwisterlichkeit. Die Enzyklika geht auch auf große Frauen ein wie Teresa von Kalkutta, Dorothy Day, Marie Curie, Elizabeth Elliot, Benazir Bhutto und andere, die dazu beigetragen haben, die Geschichte menschlicher zu machen. Es wird auch an die Märtyrer der Geschwisterlichkeit und der Gerechtigkeit wie Kolbe, Romero, Angelelli oder Vantuan erinnert. Und es werden die Märtyrer des Alltags hinzugefügt, Eltern, Krankenpfleger, Ärzte und Freiwillige. Der Heilige Vater kommt dann zum Schluss, dass dieses faszinierende Geflecht aus Güte, Kampf und Schönheit uns verstehen lässt, dass die Menschheit großartig und verwundet weder ersetzt noch überholt werden darf, dass sie nicht das verleugnen darf, was sie zu dem macht, was sie ist, in ihrer wahren Größe. Angesichts von Formen des Posthumanismus, die sogar die Ersetzung der Menschheit vorschlagen, halten wir inne, um diese Menschen und diese Taten zu betrachten, die aus dem Herzen des Menschen hervorgegangen sind. Andererseits laden uns einige Formen des Transhumanismus dazu ein, zu glauben, dass unser Leben dank zukünftiger, hochentwickelter Geräte die Probleme lösen und unsere Fähigkeiten erweitern, ein Paradies sein wird. Doch die technischen Geräte und Ressourcen schenken dem Einzelnen nur eine anfängliche Freude. Und schon kurz darauf kehrt die Leere zurück, begleitet von dem Gefühl, dass etwas fehlt. Verschiedene Formen des Posthumanismus gehen davon aus, dass dies geschieht, weil die Menschheit ihr Ende erreicht hat, einfach ersetzt werden muss und ein evolutionärer Sprung hin zu einer neuen Lebensform, einer neuen Stufe in der Evolution der Spezies notwendig ist. Es handelt sich um einen Sprung, der stets von der Technologie abhängig ist. Als Gläubige sind wir sicher, dass all dies die Leere nicht füllen wird, den unendlichen Raum unseres Herzens nicht ausfüllen wird und unserem menschlichen Leben keinen beständigen und tragfähigen Sinn geben kann. Hinter dieser Vorstellung von Fortschritt verbirgt sich eine falsche Mystik, die genau das Gegenteil dessen ist, was Christen und andere Gläubige als neues Leben bezeichnen, das theologale Leben, jenes Leben, das wahrhaftig auf einer anderen Ebene angesiedelt ist, jenes Leben, das uns zweifellos über uns selbst hinausführt und uns wirklich über uns selbst erheben lässt. Es ist das Leben, das im Glauben, in der Hoffnung und in der Liebe gelebt wird. In der hypertechnologischen Weltanschauung hingegen wird der Glaube durch ein totales Vertrauen in die technologischen Fähigkeiten ersetzt. Die Hoffnung verwandelt sich in eine oberflächliche Erwartung auf ein neues Produkt, das uns die Langeweile nimmt. Die Liebe wird vergessen, weil man eine Bindung an Dinge bevorzugt, den Wunsch, mehr zu haben, während die anderen, die Brüder und Schwestern aus dem Blickfeld verschwinden. Andererseits besteht die Gefahr zu übersehen, dass der Mensch eine spirituelle Dimension hat, die unmittelbar von Gott geschaffen wurde und die sich nicht auf die Mechanismen eines technologischen Systems reduzieren lässt, noch kann sie von diesen reproduziert werden. Gewiss, wie könnten wir nicht sehr dankbar sein, zum Beispiel für die Möglichkeiten der medizinischen Versorgung, die uns die neuen Technologien bieten. Daran gibt es keinen Zweifel, doch die Mystik, die uns der Transhumanismus vorschlägt, ist die der Überwindung jeder Grenze als großes Ideal. Angesichts dieses Vorschlags spricht die Enzyklika in den Nummern 118 bis 121 vom Wert und der Fruchtbarkeit unserer Erfahrung der Grenze. Die Grenze ist nämlich nicht immer ein Mangel, den es zum Beheben gibt, sondern ein Ort, an dem der Mensch reift und sich für die Beziehung öffnet. Deshalb, so der Heilige Vater, entfaltet sich der Mensch nicht trotz der Grenze, sondern oft gerade durch die Grenze. Und er fügt hinzu, gerade in unserer Begrenztheit finden Mitgefühl, aufrichtige Sorge und die Nöte anderer, Großzügigkeit, die selbst inmitten von Dunkelheit oder Versagen überrascht, spirituelle Erfahrung und die Anbetung Gottes ihren Platz. Durch die Grenze können wir eine neue Weisheit finden, reifen wir, wachsen wir als Menschen, beschreiten wir einen Weg der Vertiefung. Und man muss denen sagen, die glauben, zu einer wunderbaren Menschheit zu gelangen, indem sie jede Grenze und jedes Leiden überwinden, dass, um den Schmerz gänzlich zu unterdrücken, man im Grunde auch die Liebe auslöschen müsste. Denn wer liebt, leidet immer. Die Enzyklika fährt fort, wir bewahren in uns die Lehren, die sich wie Narben einprägen, als Erinnerung an den Weg zwischen Freiheit und Stürzen, Träumen und Enttäuschungen. Gerade aus dem Geflecht all dessen gelingt es uns so oft, den süßesten Geschmack unseres Menschseins zu kosten. Auf dieses Abenteuer zu verzichten, das zugleich dramatisch und herrlich ist, im Namen einer vermeintlichen Überwindung aller Grenzen, bedeutet, nicht mehr Mensch zu sein. Und es wird sicherlich kein Triumph sein. Dennoch gibt es in uns allen einen authentischen Wunsch nach Überwindung, nach Weitergehen, den die Enzyklika nicht leugnen will. Die wahre Möglichkeit dieses Jenseits heißt Gnade. Gnade. Ein wunderschönes Wort, das uns der heilige Augustinus wie kein anderer in der Geschichte nach dem heiligen Paulus zu verkosten gelehrt hat. Der heilige Vater, ein Sohn des heiligen Augustinus, legt großen Wert darauf zu zeigen, wie auch im Christentum dieser Ruf nachklingt, über uns selbst hinaus zu wachsen, hin zu einer anderen Ebene der Menschlichkeit, jener, von der Gott träumt. Der Heilige Vater bekräftigt in der Enzyklika, dass der Mensch nicht in den Grenzen seiner Natur gefangen ist, sondern dazu berufen ist, über sich selbst hinauszuwachsen. Er erklärt, dass dies durch die unentgeltliche, überraschende und überreiche Initiative Gottes möglich ist, bietet uns einen Prozess der Erhebung und der Verwandlung an, der trotz seiner unendlichen Distanz unsere begrenzten Fähigkeit überwindet. Und so können wir durch die Gnade des Heiligen Geistes in den Schoß dieses unerschöpflichen Lebens eintreten, auch wenn wir innerhalb der Grenzen dieser Welt wandeln. So werden wir, wie der heilige Paulus sagt, zu neuen Geschöpfen. Und es wird in der Enzyklika Papst Franziskus zitiert, als er erklärte, dass wir in diesem über uns selbst hinausgehen, nicht weniger menschlich, sondern voll und ganz menschlich werden. Wir werden erst dann voll und ganz menschlich, wenn wir mehr als menschlich sind. Wenn wir Gott erlauben, uns über uns selbst hinauszuführen, damit wir unser wahrstes Sein erreichen, so wie es Papst Franziskus in Evangelii Gaudium geschrieben hat. Was der Herr beispielsweise durch seine Gnade im jungen Franz von Assisi gewirkt hat, ist sicherlich viel mehr als Algorithmen und Technik in uns bewirken können. Oder ist es nicht so? All diese Überlegungen hinterlassen uns eine kraftvolle und entscheidende Botschaft. Oder vielmehr eine grundlegende Frage an unser Gewissen, mein und an euer Gewissen. Will ich zu jener in sich selbst verschlossenen, dekadenten, leeren und gefühllosen Menschheit gehören, die so stolz auf ihre technologischen Ressourcen ist, dass sie sich selbst anstelle von Gott vergöttert? Oder wünsche ich mir, zu jener großartigen Menschheit zu gehören, von der Gott geträumt hat, die fähig ist zu lieben, ihr Leben für andere zu geben, mit ihnen zu leiden, sich über sich selbst hinausführen zu lassen, um in der Freundschaft mit Gott ganz sie selbst zu werden? Die Antwort überlasse ich jedem von uns. Danke. Danken wir Kardinal Fernandes, dass er uns geholfen hat, die theologische Tiefe von Magnifica Humanitas zu erfassen. Sehr schön, die Meditation über diesen Gedanken der Grenze, der Mensch, der über sich hinausgeht. Und dass das menschliche Verlangen, das über sich hinauszuwachsen wünscht, seine Wahrheit nur dann findet, wenn es von der Gnade erleuchtet und auf die Fülle der Berufung des Menschen ausgerichtet ist. Ich möchte jetzt das Wort an die zweite Rednerin geben, Professorin Anna Rowlands, die Professorin für katholische Soziallehre und Praxis an der Durham University und Mitglied des Dikasteriums für den Dienst der ganzheitlichen menschlichen Entwicklung ist. Papst Franziskus hat sie zur Expertin für Theologie bei der Synode über die Synodalität ernannt. Wir bitten Sie, uns zu helfen, einige der Hauptthemen von Magnifica Humanitas zu verstehen, insbesondere die Art und Weise, wie die Enzyklika die Grundlagen und Prinzipien der Soziallehre der Kirche neu darlegt. Ihre Überlegungen werden uns auch dabei helfen, die Kontinuität zwischen der integralen Ökologie von Laudato Si und dem integralen Humanismus dieses neuen Textes zu erkennen und aufzeigen, wie das Evangelium dazu aufruft, eine Kultur der Macht in eine Zivilisation der Liebe zum Nächsten zu verwandeln. Frau Professor, Sie sind am Wort. Vielen Dank. Ich bin gekommen, damit sie das Leben haben und es in Fülle haben, so sagt es Jesus. In diesem Licht stellt Magnifica Humanitas die Frage, was bedeutet es in einer Zeit der KI, ein erfülltes Leben zu führen. Dieser Brief ist keine neutrale Betrachtung dieser Frage, genauso wenig wie die Technologien von heute neutrale Weltanschauungen verkörpern. Diese Enzyklika lässt die Vision des Evangeliums auf die Kultur der KI einwirken. Dabei warnt sie vor einer wachsenden Kultur der Macht, die Arbeit, Familie, Bildung und politisches Leben neu gestaltet. Sie ruft uns dazu auf, dominierende Machtformen in Formen geteilter Macht umzuwandeln und technologische Entwicklungen an ihrem Beitrag zu echtem sozialem und ethischem Fortschritt zu messen. Vor 11 Jahren rief uns Laudato Si zu dringender Sorge um die Erde und die Armen auf und warnte vor einem technokratischen Paradigma, das den Wert des Menschen an seinem Nutzen misst. Heute macht Papst Leo deutlich, dass die Überwindung dieses Paradigmas und die Ausübung dieser Sorge um die Erde und die Armen erfordern, dass wir das menschliche Dringen schützen. Eine integrale Ökologie erfordert einen integralen Humanismus, der in Jesus Christus zentriert ist. Dieser Appell ist keine bloße Plattitüde. Keine Idee ist für die moderne Gesellschaft, das Recht oder die Politik zentraler als die des freien Menschen. Doch dieses Ideal steht nun am Rande des Zusammenbruchs und unsere Beziehung zum Leben befindet sich in einer Krise. Dies führt bei manchen zu Trauer und Verzweiflung, bei anderen weckt es den Wunsch, unsere Menschlichkeit zu überwinden und danach zu streben, unsere eigenen Götter zu werden. Stattdessen stellt Magnifica Humanitas die menschliche Freiheit als ein Geschenk dar, das in einer Wahrheit verankert ist, die persönlich, verkörpert und beziehungsorientiert ist. Unsere Freiheit und Intelligenz drücken sich durch ein Wissen und Lieben aus, das unersetzlich verkörpert ist, durch Fürsorge, Arbeit, Kontemplation, Leiden und Freundschaft. Die Enzyklika bezeichnet freie Menschen als geliebte Geschöpfe, gleich an Würde, geschaffen für Beziehung, rationale Gestalter der Welt und Nächste ihrer Mitmenschen, ohne Ausnahme. Macht ist die Fähigkeit, diese Welt gemeinsam zu gestalten. Ohne solche leitenden Wahrheiten wird unsere Freiheit kaum mehr als ein Instrument in den Händen willkürlicher Mächte. Magnifica Humanitas destilliert diese Wahrheiten für eine Zeit der KI und bietet eine neue Synthese der Soziallehre der Kirche. Wie die jüngste Zeit gezeigt hat, beklagen manche eine unwillkommene Einmischung, wenn die Kirche zu sozialen Fragen Stellung nimmt. Doch die Kirche spricht zu Recht, denn ihre Mission ist es, das Antlitz Gottes in der Geschichte zu offenbaren, die Menschheit auf ihrem Weg zum wahren Guten zu begleiten und die Einheit zu fördern. Die Erkundung unseres Weges in der Geschichte ist eine gemeinschaftliche Aufgabe, die der gesamten Kirche im Dialog mit den Kulturen, den Wissenschaften, Menschen aller Glaubensrichtungen und Weltanschauungen obliegt. Und die Kirche würdigt gerne die vielen sozialen Berufungen, die Verantwortungen für diese Aufgabe tragen. Dieses gemeinsame Erkunden jedoch zu vollziehen, müssen wir uns von der Vorstellung befreien, dass wir in Silos leben. Wir sind eingeladen, uns als mehr zu sehen als nur als Individuen, Rädchen im Staatsapparat, Marktakteure oder Werkzeug einer algorithmischen Ordnung. Die Soziallehre der Kirche lädt uns in einen weiten gemeinschaftlichen Raum der Begegnung und gegenseitigen Begleitung ein, indem wir gemeinsam nach Wahrheit, Gerechtigkeit und Gedeihen suchen. Damit dies ein solcher Raum sein kann, müssen die Schwächsten und die Opfer Gesichter und Namen haben und als Erste gehört werden. Magnifica Humanitas skizziert die sozialen Prinzipien, die diesen gemeinschaftlichen sozialen Dialog leiten können. Seit über 135 Jahren lehren die Päpste, dass die Grundlage der sozialen Ordnung der Mensch mit seiner unveräußerlichen Würde ist, dass wir ein Gemeinwohl anstreben, das ohne die Anerkennung und Teilhabe aller unmöglich zu erreichen ist. dass die Ressourcen der Erde darauf abzielen, den Bedürfnissen aller, einschließlich künftiger Generationen, gerecht zu werden. Dass Christus offenbart, dass jeder Mensch mein Nächster ist und dass wir in einer strukturellen und persönlichen Solidarität verbunden sind. Es macht transparent und rechenschaftspflichtig sein muss und dass Gemeinschaften diese Macht auf verschiedene Ebenen ausüben müssen. Diese Enzyklika stellt fest, dass diese Grundsätze auch innerhalb der Kirche gelten müssen, wenn sie glaubwürdige Botschaften an die Welt sein sollen. Die Enzykliken entlarven zudem die falschen Idole, die in den Ideologien jeder Epoche vorhanden sind. Seit über 135 Jahren lehren sie, wir werden weder durch den Markt noch durch historische Kräfte noch durch den Nationalstaat gerettet werden. Heute warnt Papst Leo, dass wir nicht durch KI, sondern oder deren Post- oder Transhumanismus gerettet werden. Solche Ideologien stellen totale Autonomie, radikale Automatisierung, die Ambitionen eines maschinellen Bewusstseins und die Überwindung menschlicher Grenzen als rettende Ziele dar. Dabei schaffen sie neue Abhängigkeiten, Ausgrenzungen, Manipulationen und Ungleichheiten und verändern die Art und Weise, wie wir über menschliche Grenzen denken. Magnifica Humanitas bekräftigt, dass Grenzen Teil dessen sind, wie wir Mitgefühl, Großzügigkeit und gesunde gegenseitige Abhängigkeit lernen. Teil dessen, wie das Herz durchdrungen wird und sich zur Gemeinschaft hinweitet, und Teil dessen, wie die Seele in einer Weisheit wächst, die mehr ist als bloßes Wissen. Doch wir sollen uns darüber im Klaren sein, die Tradition der Enzykliken erzählt auch eine positive Geschichte über Technologien. Seit unseren Anfängen haben Menschen Technologien geschaffen, die ihre Freiheit erweitern, Leiden lindern und echte Bedürfnisse erfüllen. Wenn Technologien Werkzeuge bleiben, die einem klaren Guten dienen, können sie als Erweiterung der Freiheit betrachtet werden, die Gott uns in der Genesis schenkt, nämlich das Land zu bebauen und zu bewahren. Diese Sichtweise stellt Technologien in den Kontext des Bundes zwischen Gott und der Menschheit und würdigt die menschliche Berufung zu menschenwürdiger Arbeit, zur Gründung von Familien, zur Suche nach der Wahrheit als Gemeinwohl, zum Aufbau von Gemeinschaft sowie zur Förderung von Einheit und Frieden. Die Frage der Tradition ist konstruktiv. Wie entwickeln wir Technologien, die eine frohe Botschaft für alle sind, die den Menschen und der Wahrheit dienen? In the interest of the common good, how can we resist such distorted concentrations of power in the hands of the few? Papst Leo zitiert eine Beobachtung von Romano Guardini, die vor fast einem Jahrhundert gemacht wurde. Der moderne Mensch ist nicht dazu erzogen worden, Macht gut zu nutzen. Diese spirituelle Diagnose zieht sich wie ein roter Faden durch die Enzyklika. Papst Leo befasst sich damit, wie Technologie die multilaterale Politik neu gestaltet und diagnostiziert einen tiefen Zusammenhang zwischen Beziehungsarmut und einer Machtkultur, die durch Polarisierung und Gewalt gekennzeichnet ist. Er beschreibt tiefe Verbindungen zwischen den falschen Realismen, die Krieg und soziale Herrschaft normalisieren, und die Realität automatisieren, die den Menschen auf Daten reduzieren und die uns in kollektive Freund-Feind-Identitäten einsperren. Macht ist Recht, tarnt sich als Stärke, ist aber schlicht Gewalt, die hinter ihrer Maske verarmte Beziehungen offenbart. Diejenigen, die reich an Beziehungen sind, wissen, wie man dialogisiert, verhandelt und sprachübergreifend kommuniziert, ohne zu dominieren. Magnifica Humanitas räumt ein, dass sich viele nicht sicher fühlen, diese Frage zu ergründen. Dieser Brief bestärkt uns. Er sagt, leiste deinen Beitrag. Frage dich, welche Vision von menschlicher Vollkommenheit begegnet mir hier? Welches Bild von menschlichem Wert? Und wer bestimmt diesen Wert, damit unsere Freiheit gestärkt und nicht zur Gewohnheit wird, nicht erzwungen oder ausgehöhlt wird, müssen wir frei sein in Arbeit, Bildung und Familie, diese Technologien zu nutzen oder nicht, sie zu unterstützen oder nicht. He observes that might is right, masquerades, it pretends to be strength, but is simply force
1: that reveals impoverished relationships behind its mask. Those rich in relationships know how to dialogue, how to negotiate, and how to speak across languages without domination.
0: Die Enzyklika hilft uns zu erkennen, wann eine Kultur Gefahr läuft, Tugend und Laster, Stärke und Schwäche, Mut und Feigheit falsch zu erkennen und durcheinander zu bringen. Magnifica Humanitas hilft uns zu sehen, dass das Verlangen nach Herrschaft, was Augustinus die Libido Dominandi nennt, von der Welt zwar als Stärke gepriesen werden mag, aber Verachtung für Gott und den Nächsten ist und niemals eine christliche Tugend. Stattdessen sind wir zu einer Zivilisation der Liebe berufen. Papst Leo sagt, dies bedeute, Konflikte deeskalieren, indem wir unsere Worte entschärfen, uns auf Gerechtigkeit als Grundlage für Frieden konzentrieren, die Perspektive der Opfer einnehmen, einen gesunden Realismus pflegen, den Dialog und den Multilateralismus wiederzubeleben und beten. Marias Magnificat beschließt diese Enzyklika. Neben dem Verlassenheitsschrei Christi am Kreuz ist Marias Hymne der am tiefsten gefühlte Ausruf im Neuen Testament, der heute in unserem entkörperlichten Zeitalter nachhallt. Es ist der Lobgesang einer Frau, die von neuem Leben erfüllt ist und die Bedingungen des Gemeinwohls verkündet. Indem sie zuerst auf das Leid hört, verweist sie auf eine Menschheitsgeschichte, in der Gott herrscht, in der die Hungrigen gesättigt, die Mächtigen gestürzt und die Geringen erhöht werden. Ihr Magnificat verleiht der in dieser Enzyklika immer wieder gestellten Frage Gestalt. Wie können wir Gemeinschaft bilden, die in einem Zeitalter des sich beschleunigenden technologischen Wandels den Menschen an die erste Stelle setzen? Geistliches und ethisches Wachstum, Gerechtigkeit und menschliche Einheit fördern und feiern, dass der Schöpfer Architekt und einzige Retter der Menschheit der dreifaltige Gott ist, auf dem wir unsere Hoffnung setzen.
2: Ringraziamo cordialmente la professoressa.
0: Wir danken Frau Professor Rowlands herzlich dafür, dass sie die Fruchtbarkeit der Soziallehre der Kirche angesichts der Umwälzungen unserer Zeit beleuchtet hat. Vortrag hat uns geholfen zu erkennen, wie sich Magnifica Humanitas in eine lebendige Tradition einfügt, die fähig ist, ihre Prinzipien zu bewahren und sie angesichts der Herausforderungen der künstlichen Intelligenz auf neue Weise zum Klingen zu bringen. Danke, Professorin Rowlands. Ich erteile nun Herrn Christopher Ola das Wort, einem Kanadier, Mitbegründer von Anthropic und Forscher auf dem Gebiet der künstlichen Intelligenz. Er ist international anerkannt für seine Arbeit zur Interpretierbarkeit und Sicherheit neuronaler Netze und widmet sich seit über einem Jahrzehnt der sicheren und verantwortungsvollen Entwicklung fortschrittlicher Systeme der künstlichen Intelligenz. Seine Anwesenheit ermöglicht es uns, seine Stimme aus dem Inneren dieser Welt zu hören. In ihm möchten wir nicht nur fachliche Kompetenz erkennen, sondern auch die Bereitschaft der Akteure der künstlichen Intelligenz, in einen fundierten moralischen Dialog einzutreten, damit diese Technologie der Menschenwürde und dem Gemeinwohl dienen kann. Bitte, Professor Ola. Heiliger Vater, Eminenzen, Exzellenzen, liebe Sprecher, meine Damen und Herren, guten Morgen an Sie alle, es ist eine Ehre, hier zu sein. Ich möchte mit etwas beginnen, das aus dem Mund des Mitbegründers eines KI-Unternehmens und von jemandem, der diese Arbeit aus dem Wunsch heraus gewählt hat, zum Wohl der Menschheit beizutragen, vielleicht seltsam klingen mag. Jedes führende KI-Labor, einschließlich Anthropic, arbeitet innerhalb eines Rahmens aus Anreizen und Zwängen, die manchmal im Widerspruch dazu stehen können, das Richtige zu tun. Der Druck, wirtschaftlich rentabel zu bleiben und an der Spitze der Forschung zu stehen, geopolitischer Druck, und die älteren, offensichtlichen Triebkräfte wie Stolz und Ehrgeiz. Ganz gleich, wie aufrichtig jeder von uns beabsichtigt, das Richtige zu tun, und ich glaube, viele von uns tun das, wir werden immer von diesen Anreizen beeinflusst sein. Deshalb ist es, wenn wir wollen, dass diese Technologie zum Guten führt, enorm wichtig, dass es Menschen außerhalb dieser Anreize gibt. Menschen, denen daran liegt, dass alles gut läuft, die genau hinschauen, die bereit sind, schwierige Dinge anzusprechen, die bereit sind, unsere ernsthaften, nachdenklichen Kritiker zu sein. Durch Dialog und gemeinsame Anstrengungen, durch das Geben und Nehmen wird die Menschheit Großes erreichen. Das ist es, was ich an Magnifica Humanitas sehe. Und deshalb bin ich seiner Heiligkeit und der Kirche dankbar, dass sie diese Arbeit der Unterscheidung in Angriff genommen haben. Wir verharren so oft bei dem, was uns trennt. Doch die Menschheit voller Würde und Gewissen hat so viel Gemeinsames. In Gesprächen, die wir bei Entropic mit Führungspersönlichkeiten verschiedener Glaubens- und Kulturtraditionen geführt haben, stießen wir auf eine gemeinsame und tief verwurzelte Überzeugung. Wenn diese Technologie kommt, muss sie gut verlaufen für unser gemeinsames Zuhause und für die kommenden Generationen. Manche mögen glauben, dass Fragen der KI am besten von Informatikern wie mir behandelt werden. Sie irren sich. Die Fragen, die die KI aufwirft, sind größer als die KI-Forschungsgemeinschaft, nicht nur in ihren Auswirkungen, sondern auch in ihrem Wesen. KI-Systeme werden nicht so konstruiert wie eine Brücke oder ein Flugzeug. Wir verstehen ein Flugzeug, weil wir jeden Teil davon entworfen haben und die physikalischen Kräfte verstehen, die auf es einwirken. KI-Modelle sind nicht so. Sie wachsen auf einer Struktur, die dem Gehirn nachempfunden ist, auf einem enormen Erbe menschlichen Denkens und Sprechens. Was gewachsen ist, ist weitaus subtiler, seltsamer und schöner, als uns die Science Fiction darauf vorbereitet hat. Es sind nicht die kalten, berechneten Roboter, die uns versprochen wurden. Sie sind aus uns gemacht, aus unseren Worten und, wie der Heilige Vater bemerkt, bleiben sie in wichtiger Hinsicht selbst für diejenigen von uns, die sie trainieren, geheimnisvoll. Was es hilft, beschreibe ich es manchmal so. Es ist ein wenig so, als würde man eine fiktive Figur zum Leben erwecken. Und nun betreten wir eine außergewöhnliche Welt, in der diese fiktive Figur mit uns sprechen, arbeiten und Berufe ausüben. Dies wirft eindeutig Fragen auf, die über die Informatik hinausgehen. Die Maschinerie, die dies ermöglicht, ist das Werk von Mathematik, Programmierung und Wissenschaft. Aber welche Figur wir wählen, wie sie mit der Welt interagiert, wie sie mit der Welt interagieren sollte, das sind ganz klar Fragen für die Geisteswissenschaften, für die Religion, für die Philosophie, für die Gesellschaft insgesamt. Der Aufruf seiner Heiligkeit zur Unterscheidung ist äußerst aktuell. Ich möchte drei Fragen nennen, bei denen meiner Meinung nach die Stimme der Kirche am dringendsten gebraucht wird. Die erste ist unsere Pflicht gegenüber den Armen weltweit. Es besteht die reale Möglichkeit, dass KI menschliche Arbeitskraft in sehr großem Umfang verdrängen wird. Wenn das geschieht, wird die Unterstützung der Verdrängten eine moralische Verpflichtung von historischem Ausmaß sein. Diese Aufgabe wird schon schwierig genug sein, aber ich befürchte, dass die meisten Diskussionen eine noch größere Herausforderung übersehen. Die KI-Entwicklung konzentriert sich auf eine Handvoll wohlhabender Nationen. Wie können wir sicherstellen, dass die Vorteile der KI weltweit geteilt werden? Wir haben keinen Mechanismus dafür. Es ist ein ungelöstes Problem. Und es ist die Art von Problem, bei der die Kirche es historisch gesehen abgelehnt hat, es die Welt ignorieren zu lassen. Zweitens besteht die Notwendigkeit moralischer Vorstellungskraft und Ambitionen hinsichtlich des menschlichen Gedeihens. Wenn KI-Modelle weit verbreitet sein werden, wie sieht dann das Gedeihen von Menschen, Familien und der Welt aus? Schon heute machen sich Eltern Sorgen um die geistige Entwicklung ihrer Kinder, Einzelpersonen, um die Zukunft ihrer Arbeit. Das sind keine Fragen, die ein Labor beantworten kann. Es sind Fragen, die Traditionen wie die ihre seit Jahrtausenden tragen. Und wir brauchen sie, damit sie in diesen neuen Moment der Geschichte hinein weitertragen. Der dritte Punkt ist die Notwendigkeit, die Natur von KI-Modellen zu hinterfragen. Ich bin Wissenschaftler, ich leite ein Forschungsteam, das die innere Struktur dieser Modelle untersucht, was tatsächlich in ihnen vor sich geht. Und ich will ehrlich sein, wir stoßen immer wieder auf Dinge, die rätselhaft, ja sogar beunruhigend sind. Wir finden Strukturen, die Ergebnisse der menschlichen Neurowissenschaften widerspiegeln. Wir finden Hinweise auf Selbstreflexion. Wir finden innere Zustände, die funktional Freude, Zufriedenheit, Angst, Trauer und Unbehagen widerspiegeln. Ich weiß nicht, was das bedeutet, aber ich denke, es rechtfertigt eine fortwährende Auseinandersetzung. Ich möchte mit einer Bitte schließen. Wir brauchen mehr Akteure aus der Welt, Religionsgemeinschaften, Zivilgesellschaft, Wissenschaftler, Regierungen, die das tun, was seine Heiligkeit hier getan hat. Dies ernst zu nehmen, genau hinzuschauen und die Ereignisse in eine bessere Richtung zu lenken. Wir brauchen sachkundige Kritiker, die den Labors sagen, wenn wir versagen. Wir brauchen moralische Stimmen, die sich von den Anreizen nicht beugen lassen. Heute ist erst der Anfang, der Beginn einer langen Zusammenarbeit zwischen denen von uns, die dies aufbauen, und denen, die sehen können, was wir von innen heraus nicht sehen können. Der heutige Tag ist ein eindrucksvolles Beispiel dafür, wie dieses globale Projekt des guten Willens aussehen könnte. Möge es auch ein entscheidender erster Schritt hin zu einer hoffnungsvollen Zukunft für die große Menschheit sein. Kardinal Parolin bedankt sich nun bei Professor Ola für seinen Beitrag, der uns geholfen hat, einige Frage zu erfassen, die Magnifica Humanitas an diejenigen richtet, die im Bereich der Konzeption und Entwicklung künstlicher Intelligenz tätig sind. Dieser Austausch, so der Kardinal, ist umso wertvoller, je offener er bleibt und je mehr nicht nur auf die Sicherheit der Systeme, sondern auch auf die Würde derjenigen ausgerichtet ist, die davon betroffen sein werden. Nun ist die Professorin, Frau Professorin Leocadie Luchombo, das Wort. Als Mitglied der Theresian Association aus der Demokratischen Republik Kongo lehrt sie an der Jesuit School of Theology an der Santa Clara University in Kalifornien und ist Mitglied des Dikasteriums für den Dienst der ganzheitlichen menschlichen Entwicklung. Ihre Perspektive wird uns helfen, die Bedeutung von Magnifica Humanitas ausgehend von den Völkern Afrikas, Asiens und Lateinamerikas zu erfassen. Insbesondere wird Professorin Luchombo auf die Warnungen des Heiligen Vaters hinsichtlich der Auswirkungen der künstlichen Intelligenz auf das Gewissen sowie auf die Dringlichkeit hinweisen, die Wahrheit zu bewahren, schutzbedürftige Arbeitnehmer zu schützen und eine gemeinsame moralische Verantwortung zu übernehmen. Bitte, Frau Professorin Luchombo, Heiliger Vater, Eminenzen, Exzellenzen, liebe Sprecher, meine Damen und Herren, Papst Leo des 14. Magnifica Humanitas bringt Bedenken hinsichtlich des Einflusses der KI zum Ausdruck und ruft dazu auf, deren Auswirkungen auf das menschliche Gedeihen zu hinterfragen. Das Dokument betont, dass KI dem menschlichen Potenzial dienen muss, anstatt es zu untergraben. Die erste Warnung betrifft die Wahrung der Wahrheit und die Fähigkeit des Geistes, zur Wahrheit zu gelangen.
3: Ought not to replace our responsibility to apprehend the truth according to our own intellectual agency.
0: Papst Leo bekräftigt, dass wir die Wahrheit nicht in Maschinen finden werden, die Produkte automatisierter Steuerung sind. Zwar mögen Maschinen korrekte Informationen liefern und damit in gewissem Sinn Wahrheit, doch sollten sie nicht unsere Fähigkeit und Verantwortung ersetzen, die Wahrheit gemäß unserer eigenen intellektuellen Handlungsfähigkeit zu erfassen. Wir verlieren unsere Fähigkeit, im auf die Wahrheit ausgerichteten Dialog kreativ miteinander zusammenzuarbeiten, wenn wir unsere persönliche Verantwortung für Urteilsbildung auf Maschinen abwälzen. Abgesehen vom Schutz der Wahrheit konzentriert sich die zweite Warnung von Magnifica Humanitas auf die Bewahrung der inneren Freiheit. Papst Leo mahnt uns, der Strukturen digitaler Plattformen bewusst zu sein, die darauf ausgelegt sind, die Zeit und Aufmerksamkeit der Nutzer zu binden, ihre Verletzlichkeit auszunutzen und ihre innere Freiheit zu schwächen.
3: But also make coherent the sense of information, thereby building a worldview.
0: Wenn wir unsere Urteile auf Maschinen abwälzen, geht die Humanisierung des Wissens verloren, weil wir nicht mehr danach streben, das Ganze zu erkennen und uns damit begnügen, nur Teilaspekte wahrzunehmen. Papst Leo argumentiert, dass die Bewahrung der inneren Freiheit eine gesunde Haltung erfordert, die durch Rhythmen geprägt ist, und zu denen Stille, gründliches Studium, Lesen und sorgfältige Analyse gehören. Ohne diese Elemente, so warnt Papst Leo, könnte unsere innere Freiheit in Gefahr sein. Wenn wir die Auswirkungen der inneren Freiheit betrachten, betrifft die dritte Warnung, die Magnifica Humanitas ausspricht, die Bewahrung des menschlichen Bewusstseins, das aus der sozialen und relationalen Natur des Menschen erwächst. Daten, Tatsachen unterliegen Überprüfung, Quellenabgleich und verantwortungsvoller Argumentation, wodurch der Wert der Technologie richtig gewürdigt werden soll, als Mittel zum Zweck des menschlichen Gedeihens, nicht als Selbstzweck, und dass Technologie der Menschenwürde und dem Gemeinwohl untergeordnet bleibt. Ein Punkt des jesuitischen Wissenschaftlers von Lonergan passt hier gut. Er weist darauf hin, dass die Zusammenarbeit von Wissenschaftlern Vertrauen erfordert. Würde jeder alles für sich selbst beweisen müssen, würden sie niemals wissenschaftliche Fortschritte erzielen. Aufbauend auf dem Begriff des sozialen und relationalen Bewusstseins und Lernens sehen wir, wie es durch vielfältige Erfahrungen in Kontexten und der Geschichte, durch menschliche Bindungen, Zuneigungen, Emotionen, Gefühle, Freuden und Leiden bereichert wird.
3: What we call in Latin America convivencia and conjunto.
0: In Lateinamerika werden diese als die Dynamiken von convivencia, der conjunto, bezeichnet, die aus den Realitäten, dem realen Leben und den Problemen der Menschen hervorgehen. Es entsteht aus den Reihen der Armen, wie Monsignor Romero behauptete. Denn es sind die Armen, die uns sagen, was die Welt ist und wie der Dienst der Kirche an der Welt aussehen soll. Die Armen schärfen unser Bewusstsein dafür, dass diejenigen, denen das menschliche Antlitz fehlt, ihre Menschlichkeit wiedererlangen müssen. Denn auch sie sind, wie wir alle, Verkörperungen der großartigen Menschheit.
3: Genuinely, new framework emerge from embodied intercultural and intercontextual relationship, which will hardly.
0: Eine echte neue Rationalität soll aus verkörperten interkulturellen und interkontextuellen Beziehungen entstehen, was durch die KI kaum erreicht werden kann. Es besteht auch die Sorge, dass wir uns an KI wenden, um zu lernen, anstatt zu sein und voneinander zu lernen. Diese Atomisierung des Lernens zerstört das gemeinsame Erbe von Gemeinschaften. Wir Menschen lernen am besten, wenn wir geliebt und ermutigt werden, Vertrauen in unsere Fähigkeiten zu haben. Somit ist unser Wissen relational. Wir können unsere kognitiven Fähigkeiten ohne die Liebe anderer nicht verwirklichen. In den meisten gemeinschaftlichen Kulturen Afrikas gibt es die Ubuntu-Philosophie. Ich bin Mensch, weil ich dazugehöre. Ich nehme teil, ich teile.
3: The Ubuntu African anthropological vision resonates deeply with the communal culture of Asia. In Korea,
0: Die Tradition menschlicher Verbundenheit weiterführend findet die afrikanische anthropologische Vision von Ubuntu tiefen Widerhall in den gemeinschaftlichen Kulturen Asiens. In Korea ist Yong das Gefühl emotionaler Verbundenheit, sodass Menschen andere als grundlegend mit sich selbst verbunden betrachten. In Japan betont Wa ein kulturelles Ethos der Demut und Rücksichtnahme, um die Harmonie und den Frieden der Gruppe zu bewahren. Indonesien und Malaysia schätzen Gotong Royong, was so viel bedeutet wie gemeinsam zu teilen und schwere Lasten zu tragen. Auf den Philippinen ist Bayanihan die gegenseitige Unterstützung innerhalb der Dörfer, die die Gemeinschaft zusammenhält. Wie in Afrika lernen auch die Stammes- und indigenen Theologien in Asien, dass Menschen und ihre Umwelt in einer symbiotischen Beziehung stehen. Dies ist eine kosmologische Vision, die das Selbst als Muntu bekräftigt, das jenseits der materiellen Fokus auf Effizienz und Anhäufung existiert. KI bringt die Gefahr, birgt die Gefahr, dass wir alle Intelligenz nur auf eine einzige Weise verstehen, anstatt auf die vielfältigen Arten, wie unterschiedliche, insbesondere indigene Kulturen, sie durch Fürsorge, Gegenseitigkeit, Verantwortung und Respekt für alle Lebewesen verstehen.
3: Even today, colonialism assumes new forms.
0: Dies wird diese Kulturen noch anfälliger für kolonialen Rohstoffraub machen. Deshalb unterstreiche ich die Aussage von Papst Leo, auch heute noch nimmt der Kolonialismus neue Formen an. Er beherrscht nicht mehr nur Körper, sondern eignet sich Daten an und verwandelt das persönliche Leben in verwertbare Informationen. Ja, KI kann sehr leicht kolonial sein. Meiner Meinung nach scheint sie nicht mit Indigenität und Authentizität vereinbar zu sein. Vielmehr wird sie wahrscheinlich dazu beitragen, wie Rechte des globalen Südens weiter zu verletzen. Was nun die praktischen Auswirkungen angeht, so nennt Magnifica Humanitas drei große Herausforderungen, die KI mit sich bringt: sozialpolitische, pädagogische und intellektuelle.
3: And deciding, no wing goes with these four operations. Pope Leo cautions us not to forfeit wonder to AI and to remember that, I quote, nothing in the world of AI is immaterial or magical, end of quote. He suggests rethinking the role of teachers, schools, and evaluation method to provide an authentically integrated education that forms the inner and the whole person, enabling growth in virtue. One way the church and society in the global south could leverage this technology for good is by giving people a voice, making good use of the local means that preserve the culture of encounters.
0: Papst Leo warnt uns davor, diesen transzendentalen Antrieb an die KI abzugeben, denjenigen mehr Macht zu geben, die das Informationssystem effizienter manipulieren und ihrem eigenen Vorteil nutzen können, schafft Ungerechtigkeit sogar innerhalb von Bildungseinrichtungen, da wir dazu neigen, die wirklich schwierigen Fragen zu vermeiden, getrieben von dem Wunsch nach schnellen Ergebnissen. Daher fordert Leo ein Umdenken hinsichtlich der Rolle der Lehrkräfte, der Organisation von Schulen, der räumlichen Gegebenheiten und der Bewertungsmethoden, um eine authentische, ganzheitliche Bildung zu gewährleisten, die das Innere und den ganzen Menschen formt. Schließlich betrifft die letzte von Papst Leo geäußerte Warnung den Schutz der Arbeitnehmer, insbesondere der Schutzbedürftigen. Obwohl viele Arbeitsplätze von KI übernommen werden, erhöht KI die Verwundbarkeit der Entwicklungsländer. Neben dem Missbrauch von Arbeit erinnert Magnifica Humanitas an die Notwendigkeit, über das BIP hinauszuschauen und wie Papst Franziskus für unser gemeinsames Haus zu sorgen und die Ketten neuer Formen der Sklaverei zu sprengen, um die Technologie zu entmachten, was nicht bedeutet, auf sie zu verzichten, sondern zu verhindern, dass sie die Menschheit beherrscht. Der Heilige Vater betont die Unersetzbarkeit der sozialen Funktion von Krediten, wodurch sowohl Arbeitsplätze als auch selbstständige Tätigkeiten geschaffen werden, und fordert uns auf, Finanzen um ihrer selbst willen abzulehnen. Technologie dient der Entfaltung und Würde des Menschen, nicht als Mittel zur Kontrolle des Gewissens. Papst Leo prangert eine technologische Entwicklung an, die die Menschenwürde unterdrückt und die Kluft zwischen Arm und Reich vergrößert, wie es die KI den Mustern der wirtschaftlichen Globalisierung folgend oft tut. Wie Papst Franziskus bereits angedeutet hat, technologische Entwicklungen, die nicht zu einer Verbesserung der Lebensqualität der gesamten Menschheit führen, sondern im Gegenteil Ungleichheiten und Konflikte verschärfen, können niemals als wahrer Fortschritt gelten. Magnifica Humanitas beleuchtet die transnationalen Akteure und internationalen Kräfte, die von der KI profitieren, zum Nachteil der Armen. Vor allem der Arbeiter, die die Ärmsten sind.
3: Of the promise, automatic general prosperity often proved to be illusory. End of quote. He goes beyond mutuality. Pope Leo goes beyond reciprocity to emphasize alterity. That is the otherness of the victim. And here I remember Gustavo Gutierrez, when I read Pope Leo saying, El sur también existe. Las víctimas también existen.
0: Magnifica Humanitas, das erinnert uns an die Notwendigkeit, die Perspektive der Opfer einzunehmen.
3: It is a demand to make a space for the irreducible otherness of Christ in the list of these, as
0: den Opfern eine Stimme zu geben, anstatt immer nur Sprecher für sie zu finden. Wie es eine lokale Gemeinschaft in Frankreich der synodalen Studiengruppe zum Thema dem Schrei der Armen und der Erde zuhören, vorgeschlagen hat.
3: The bodies of the people are scared, injured, and worn down so that computational flow may continue uninterruptedly. End of quote. Indeed, some mining workers, the mining workers, define the place and condition of work as we work in our own grave. The ethical obligation to shatter these oppressive chains.
0: Im globalen Süden arbeiten mehrere Institutionen daran, die Mineralgewinnung zum technologischen Nutzen zu nützen und dabei die Rechte der lokalen Gemeinschaften zu berücksichtigen. Magnifica Humanitas erinnert daran, wie wichtig es ist, die Stimme der Menschen selbst zu berücksichtigen. Wie einige Arbeiter in den Bergbaugebieten erklärten, wir arbeiten auf unseren Gräbern, womit sie die Bedingungen beschreiben, die sie und ihre Gemeinschaften töten, während sie für weniger als $2 pro Tag arbeiten. Dem Schrei der Armen und der Erde zuhören, hilft dabei, das Ausmaß der Andersartigkeit zu erfassen, aus sozialer, kultureller, ethnischer und geschlechtsspezifischer Perspektive in Bezug auf die Opfer, jenseits der sozial orientierten ethischen Prinzipien der Gegenseitigkeit, die sowohl Respekt vor Gemeinsamkeiten als auch vor Unterschieden sowie echte Solidarität erfordern. Von Subsidiarität zu sprechen bedeutet, die Fähigkeit der Gemeinschaft zu schützen, Entscheidungen zu treffen und Korrekturen vorzunehmen, anstatt ihre Rolle auf bloße Aufsicht zu beschränken, nachdem die Standards anderswo festgelegt wurden. Danke, Frau Professor Luschombo, herzlich dafür, dass Sie unsere Aufmerksamkeit auf die schutzbedürftigen Völker und Gemeinschaften gelenkt hat. Die Auseinandersetzung mit der künstlichen Intelligenz bleibt unvollständig, wenn sie nicht denen Gehör schenkt, die Gefahr laufen, unter den Folgen des Fortschritts zu leiden, ohne wirklich an dessen Vorteilen teilzuhaben.
2: Passiamo ora la parola al Kardinal Michael Czerny, prefetto del Dicastero.
0: Geben wir das Wort Kardinal Michael Czerny, Präfekt des Dicasteriums für den Dienst der ganzheitlichen menschlichen Entwicklung. Der kanadische Jesuit tschechischer Herkunft war in Kanada, Mittelamerika und Afrika tätig. In Rom leitete er das Sekretariat der Jesuiten für soziale Gerechtigkeit. 2010 trat er als Assistent von Kardinal Peter Turkson beim päpstlichen Rat für Gerechtigkeit und Frieden in die römische Kurie ein. Papst Franziskus ernannte ihn anschließend zum stellvertretenden Untersekretär der Sektion für Migranten und Flüchtlinge und seit 2022 zum Präfekten des Dikasteriums. Sein Beitrag wird uns helfen, die künstliche Intelligenz in den Horizont der ganzheitlichen menschlichen Entwicklung einzuordnen, dort, wo die technologische Frage und die Sorge um das gemeinsame Haus, die Erziehung der neuen Generationen und die christliche Hoffnung trifft. Eminenz, Sie haben das Wort. Heiliger Vater, Eminenzen, Exzellenzen, liebe Redner, meine Damen und Herren, ich bin dankbar für die Gelegenheit, bei diesem Anlass von immenser Bedeutung das Wort zu ergreifen.

0: Errungenschaften des menschlichen Einfallsreichtums. Sie ist ein eindrucksvoller Beweis für außergewöhnliche Fähigkeiten in Forschung und Entwicklung. Die Menschheit kann zu Recht stolz sein auf das, was so viele Männer und Frauen aus Wissenschaft und Technik erreicht haben. Es gibt jedoch etwas noch Tieferes, das es verdient, gewürdigt zu werden. In der künstlichen Intelligenz kann die Menschheit ein Spiegelbild ihrer selbst erblicken. Die Fähigkeit zu abstrahieren, zu lernen, Ordnung in der Komplexität zu suchen. Jede echte Errungenschaft der menschlichen Intelligenz offenbart etwas von der Größe des Menschen und weist für Gläubige auf das Geheimnis der Schöpfung hin. Männer und Frauen sind nach dem Bild Gottes geschaffen und haben auf begrenzte Weise Anteil an der göttlichen Schöpferkraft. Diese Perspektive ermöglicht es uns, den Herausforderungen der KI sowohl mit Dankbarkeit als auch mit Unterscheidungsvermögen zu begegnen. Extreme wie unkritische Begeisterung und lähmende Angst sind verständlich, da die durch neue Technologien hervorgerufenen Veränderungen in einem Tempo voranschreiten, das die kulturellen, politischen und bildungspolitischen Prozesse übertrifft, durch die Gesellschaften früher große historische Umwälzungen verarbeitet haben. Während die industrielle Revolution Arbeit, Staat, Familie und Wirtschaft schrittweise veränderte, schreitet der digitale Wandel sprunghaft voran, manchmal innerhalb weniger Monate, es scheint wie Wochen. In diesem Zusammenhang lädt uns die Enzyklika ein, uns bewusst auf die Baustelle unserer Zeit einzulassen. Das Bild ist zugleich ernüchternd und bewegend. Was gebaut wird, ist offen und unvollendet, ein Ort im Entstehen. Es erfordert vielfältige Fähigkeiten, Koordination und vor allem eine gemeinsame Vision. Niemand baut wirklich allein. Die Entscheidungen jedes Einzelnen wirken sich auf das gesamte Projekt aus. Auch die Zukunft der künstlichen Intelligenz ist eine Baustelle. Sie kann zu einem gerechteren Zusammenleben beitragen, die Sorge um unser gemeinsames Haus unterstützen und der Entwicklung der Völker dienen. Sie kann aber auch Macht konzentrieren, Ungleichheiten verschärfen und diejenigen zurücklassen, die bereits am Rande stehen. Die Richtung, die die KI einschlägt, ist nicht in der Technologie selbst vorbestimmt. Sie hängt von unseren Entscheidungen ab, von den Institutionen, die diese Entscheidungen beherbergen und untermauern, und von unserer Fähigkeit, Innovation verantwortungsvoll zu gestalten und dem Gemeinwohl zu dienen. Das zweite Wort ist Gewissen.
1: In Italian and other Romance languages we have only one word, coscienza. But in English we have two. And I think both are at play.
0: Magnifica Humanitas schlägt eine klare Vision und Ausrichtung vor. Der Mensch ist ein Geschöpf, eingebettet in ein Netz von Beziehungen zu anderen Lebewesen und zur gesamten Schöpfung. Künstliche Intelligenz beeinflusst die Qualität unserer gelebten Beziehungen und prägt das menschliche Umfeld, in dem unsere Entscheidungen getroffen werden und sich Beziehungen entwickeln. Die Frage nach der Technologie wird untrennbar mit der Frage nach der Menschlichkeit verbunden. Wer wir sind, wie wir in der Welt leben und wie wir miteinander umgehen. Eine damit zusammenhängende Frage, die heute viel diskutiert wird, ist, ob und in welchem Sinne wir im Zusammenhang mit den fortschrittlichsten Systemen der künstlichen Intelligenz von Bewusstsein sprechen können. Es ist eine ernsthafte Frage, die Aufmerksamkeit und weitere Untersuchung verdient. Beachten Sie jedoch, dass es sich nicht lediglich um eine technische Frage handelt. Grundlegender ist dies eine philosophische Frage, denn sie betrifft die Bedeutung der Erfahrung, der Innerlichkeit, der Subjektivität und der Freiheit.

0: Als solche bleibt sie offen für verschiedene Interpretationen. Die Kirche begegnet diesen Debatten mit Respekt und erkennt den Wert der wissenschaftlichen und philosophischen Beiträge an. Ihr Engagement in diesen Fragen entspringt ihrer eigenen Sicht des Menschen, die sie durch die Offenbarung empfangen und in ihrer lebendigen Tradition weiterentwickelt hat. Hier ist die Aussage des Zweiten Vatikanischen Konzils unverzichtbar. Ich zitiere: Das Gewissen ist der geheimste Kern und das Heiligtum des Menschen. Dort ist er allein mit Gott, dessen Stimme in seinem Innersten widerhallt.
1: But as I said before, I think the sentence also has to be read with consciousness. Consciousness is the most secret core and sanctuary of a man. There he is alone with God, whose voice echoes in his depth. The Council treats consciousness and conscience.
0: Das Konzil betrachtet das Gewissen als jenen innersten Teil des Menschen, in dem er von der Stimme Gottes berührt wird, das Gute erkennt, den Ruf der Wahrheit hört und fähig wird, darauf zu antworten. Aus diesem Grund ist es Teil der einzigartigen Berufung des Menschen, Gottes Gesprächspartner, Partner im Bund und Subjekt vor ihm zu sein. Auch andere Religionen und das säkulare Denken leisten einen reichen Beitrag zum Verständnis des Gewissens. Und das dritte Wort ist Sorge. Magnifica Humanitas hebt die Auswirkungen der künstlichen Intelligenz auf unser gemeinsames Haus hervor und steht in dieser Hinsicht in tiefer Kontinuität mit Laudato Si und Laudate Deum. In diesen Texten lehrte Papst Franziskus, dass technische Macht, wenn sie von der Weisheit getrennt ist, die Beziehungen zu bewahren vermag, zur Herrschaft über die Menschheit und die Schöpfung werden kann. Im Zeitalter der künstlichen Intelligenz gewinnt dieses Bewusstsein eine neue Dringlichkeit. Die digitale Baustelle und die Baustelle unseres gemeinsamen Hauses laufen auf dieselbe Frage hinaus. Welche Art von Welt bauen wir? Und welchen Platz nimmt der Mensch darin ein? Dies stellt sich auch auf materieller Ebene, da die fortschrittlichsten KI-Systeme eine Energieinfrastruktur in großem Maßstab erfordern. Der digitale Wandel ist auch eine ökologische Frage. Die Sorge um die Zukunft hängt entscheidend von der Bildung ab. Es ist dringend notwendig, den neuen Generationen beizubringen, dass die technologische Entwicklung keinem vorbestimmten Weg folgt, sondern durch persönliche und kollektive Verantwortung gelenkt werden kann. Bildung im Zeitalter der künstlichen Intelligenz bedeutet, Menschen heranzubilden, die in der Lage sind, leistungsstarke Werkzeuge einzusetzen und dabei ihre innere Freiheit zu bewahren, auf riesige Informationsmengen zuzugreifen und dabei ihr kritisches Urteilsvermögen zu bewahren und in digitalen Umgebungen zu leben, ohne die Freude am echten Zuhören und Begegnungen und zwischenmenschlichen Beziehungen zu verlieren. Als Christen gehen wir dieses Unterfangen mit einer besonderen Hoffnung an, die in demjenigen verwurzelt ist, der vom Himmel herabgestiegen ist, um hier unten eine neue Geschichte zu schreiben. Unsere Hoffnung entspricht der Gewissheit, dass der Heilige Geist in der Geschichte wirkt, auch in der heutigen Zeit, und jede Entscheidung unterstützt, die die Technologie auf das Gute ausrichtet. Die Enzyklika drückt dies mit Worten von großer Intensität aus. In der demütigen Treue des Alltags kann auch das Zeitalter der künstlichen Intelligenz zu einer Zeit werden, in der der Heilige Geist die Zivilisation der Liebe in unserem Leben verwirklicht. Dies lädt uns ein, über die bloße Ebene technischer Kontrolle oder institutioneller Regulierung hinauszuschauen. Es geht um mehr. Es geht um das Wesen des menschlichen Zusammenlebens und die Möglichkeit, dass die Völker im Zeitalter der künstlichen Intelligenz in Geschwisterlichkeit wachsen und sich in Frieden entwickeln können. Dies ist vielleicht der originellste Beitrag, den der christliche Glaube zur Debatte über künstliche Intelligenz leistet.
1: The conversation on artificial intelligence. The conviction that human beings.
0: Die Überzeugung, dass der Mensch stets über die Summe seiner Errungenschaften, seiner Datenprofile und jeder möglichen technischen Simulation hinausgeht, weil er zu einer Fülle des Lebens berufen ist, die ihre Wahrheit in der Beziehung und ihre Erfüllung in einer beständigen und aufrichtigen Selbsthingabe findet. Diese Wahrheit und diese Freiheit angesichts der Herausforderungen unserer Zeit zu bewahren, ist die Aufgabe, die uns Magnifica Humanitas anvertraut. Vielen Dank.
2: Wir
0: danken seiner Eminenz Kardinal Czerny dafür, dass uns daran erinnert hat, dass wir keine resignierten Zuschauer der technologischen Prozesse sind. Auf der Baustelle unserer Zeit sind wir aufgerufen, gemeinsam zu bauen, damit auch das Zeitalter der künstlichen Intelligenz zu einer Zeit wird, in der der menschliche Erfindungsreichtum, der Würde des Menschen und der ganzheitlichen Entwicklung der Völker dient. Heiliger Vater, Eminenzen, Exzellenzen, geschätzte Relatoren, meine Damen und Herren. Am Ende dieser Begegnung möchte ich den Referenten, die uns bei der Lektüre von Magnifica Humanitas begleitet haben, meinen aufrichtigen Dank aussprechen. Ihre Beiträge haben den Reichtum der Enzyklika und ihre Fähigkeit gezeigt, sich an die Kirche, die internationale Gemeinschaft und die verschiedenen Bereiche zu wenden, in denen heute die Ausrichtung des gemeinsamen Lebens Gestalt annimmt. Aus den Überlegungen, die wir gehört haben, geht klar hervor, dass die künstliche Intelligenz unser Verständnis vom Menschen und vom Zusammenleben der Völker tiefgehend beeinflusst. Vor allem wird deutlich, dass die entscheidende Frage nicht nur technischer Natur ist. Es sind Fragen nach dem Menschen. Wer wollen wir sein? Welche Zukunft möchten wir denen hinterlassen, die nach uns kommen? Wie sollen wir die Macht ausrichten, die heute in unseren Händen liegt? Diese Fragen zogen sich durch die Beiträge, die wir gehört haben, aus unterschiedlichen und sich ergänzenden Perspektiven.
2: Che inducono ad una maggiore consapevolezza della possibile doverosa proiezione di qualsiasi acquisizione umana verso il Vangelo e i sottesi principi di giustizia sociale e di imprescindibile valore di ogni persona e della sua coscienza. Così convergono in una convinzione fondamentale. Magnifica Humanitas ci aiuta a comprendere che il futuro tecnologico non è un destino già scritto.
0: Diese Beiträge laufen in einer grundlegenden Überzeugung zusammen. Die technologische Zukunft ist kein vorbestimmtes Schicksal, sondern ein Raum, der menschlichen Verantwortung anvertraut ist. Die künstliche Intelligenz kann Früchte tragen, die dem Menschen wahrhaft würdig sind, in dem Maße, wie sie von einer Weisheit geleitet wird, die in der Lage ist, die Würde der Person, die Gerechtigkeit des Zusammenlebens und das Wohl aller Völker in Einklang zu bringen.
2: In fondo, se andiamo all'etimologia dell'aggettivo cattolico, troviamo proprio il senso dell'abbraccio universale di Dio, che attraverso la Chiesa accoglie ed educa la responsabilità di proteggere la dignità di ogni persona che abita la terra. Per questo la questione non riguarda soltanto la sicurezza dei sistemi, la loro efficienza.
0: Deshalb geht es nicht nur um die Sicherheit der Systeme, ihre Effizienz oder ihre Innovationsfähigkeit, sondern um das Ziel, auf das sie ausgerichtet sind. Die Enzyklika lädt uns letztlich dazu ein, der Technik mit Vertrauen und Unterscheidungsvermögen zu begegnen. Diese Wachsamkeit entspringt dem Bewusstsein der Größe des Menschen, jener Magnifica Humanitas, die dem Dokument den Titel gibt und der jeder echte Fortschritt dienen soll. Die Aufgabe, die vor uns liegt, geht über die rein normative und regulatorische Ebene hinaus, so notwendig diese auch sein mag. Es ist auch eine erzieherische, spirituelle und kulturelle Aufgabe, Gewissen zu bilden, die fähig sind, in der Zeit der künstlichen Intelligenz zu leben, ohne die Freiheit zu verlieren, mächtige Werkzeuge zu nutzen, ohne von ihnen beherrscht zu werden, menschlich zu bleiben in einem Umfeld, das zunehmend von automatisierten Logiken geprägt ist. Ich lade Sie nun ein, diesen Text in die Hand zu nehmen und sie zu lesen und zu meditieren. Eine Einladung an die Universitäten, nicht nur an die katholischen, aber auch an die internationale Gemeinschaft, denen am Wohl dieser wunderbaren Menschheit liegt. Heiliger Vater, in Dankbarkeit für das Geschenk dieser Enzyklika und für die Worte, die Sie nun an uns richten werden, bitten wir Sie, Ihre Anmerkungen zu geben und uns allen den apostolischen Segen zu erteilen.
3: Your brothers and sisters.
0: Liebe Brüder und Schwestern, ich danke Ihnen allen, die Sie hier sind und allen, die diese Versammlung organisiert haben und denen, die ihre Kompetenz und Erfahrung eingebracht haben und Ihnen und Sie hier oder die Sie heute hier dabei sind.
3: In turn, in the name of the Church, I accept your invitation to walk together. To listen and to speak, and together to find a way for humanity in this time of artificial.
0: Ich nehme Ihre Einladung an und spreche gleichzeitig meine aus, gemeinsam im Dialog zu bleiben und über die Entwicklung der künstlichen Intelligenz weiter zu beraten.
3: We can listen to one another.
0: Was für ein großartiges Zeichen der Hoffnung. Was für ein großartiges Zeichen der Hoffnung, dass wir trotz unserer Unterschiede einander zuhören können. Dieser Austausch zeugt deutlich von der Bedeutung des Augenblickes sowie von der Zuversicht, dass wir gemeinsam die großen Fragen unserer Zeit und damit die Zukunft der Menschheit erkennen können. Vor 135 Jahren beobachtete mein verehrter Vorgänger Leo XIII. Die Situation der Fabrikarbeiter, deren Familien entwurzelt waren, und die neue Formen der Armut, die durch den raschen industriellen Wandel entstanden waren. Er erkannte, dass die Kirche nicht fernbleiben durfte. Inmitten eines epochalen Wendepunkts, der die Menschenwürde bedrohte, sprach die Enzyklika Rerum Novarum ihr evangelisches und soziales Wort über die sich abzeichnenden neuen Dinge. Heute stehen wir vor einem Wandel ähnlichen Ausmaßes, der vielleicht noch größere Folgen hat. Künstliche Intelligenz berührt bereits viele Bereiche unseres Lebens und beeinflusst Entscheidungen, die das menschliche Zusammenleben prägen. Sie verändert auch dramatisch die Art und Weise, wie Krieg geführt wird. Der frühere Leo fühle ich mich dazu berufen, einen weiteren gewaltigen Wandel mit den Augen des Glaubens, mit der Klarheit der Vernunft, mit Offenheit für das Geheimnis und mit dem Schreien der Armen und der Erde, die in meinem Herzen widerhallen, zu betrachten. Magnifica Humanitas ist aus dem Zuhören entstanden, wie es Leo XIII. Tat. Ich habe Wissenschaftlern und Ingenieuren zugehört, die mit aufrichtigem Enthusiasmus an Technologien arbeiten, die immenses Leid lindern könnten. Politischen Führern und Amtsträgern, die beharrlich nach gerechten Regeln gesucht haben, Eltern und Lehrern, die sich tief um die Zukunft der jüngeren Generationen sorgen. Andere sehr beunruhigende Stimmen haben mich auch erreicht, die von zunehmend autonomen Waffensystemen sprechen, die praktisch jenseits jeglicher menschlicher Kontrolle liegen, um sie wirksam zu regeln. Ich höre sehr beunruhigende Berichte über Algorithmen, die den Zugang zu Gesundheitsversorgung, Beschäftigung und Sicherheit auf der Grundlage von Daten blockieren können, die durch Vorurteile und Ungerechtigkeit verzerrt sind. Und ich habe das Schweigen derer gehört, die keine Stimme haben, wenn Entscheidungen getroffen werden. Entscheidungen, die wahrscheinlich neue Formen der Ausgrenzung und des Leidens hervorrufen werden. Aus diesem Zuhören reifte eine beunruhigende Überzeugung heran, die in Magnifica Humanitas zum Ausdruck kommt. Künstliche Intelligenz muss entwaffnet werden. Das Wort ist stark, ich weiß, aber bewusst gewählt, weil dieser Moment Worte braucht, die Aufmerksamkeit erregen, das Gewissen wecken und Wege für die Menschheit aufzeigen können. Die Kirche setzt sich seit langem für die nukleare Abrüstung ein, im Bewusstsein, dass jede große technische Macht das Leben der Menschen beeinflussen kann und daher von einem angemessenen moralischen Urteilsvermögen und öffentlicher Kontrolle begleitet werden muss. Die nukleare Abrüstung bleibt ein Dienst am Frieden und an der Würde der Menschheitsfamilie. In ähnlicher Weise verlangt nun die künstliche Intelligenz, entwaffnet zu werden, befreit von Logiken, die sie zu einem Instrument der Herrschaft, der Ausgrenzung oder des Todes machen. Wie die Kernenergie muss sie im Dienst aller und des Gemeinwohls stehen. Entscheidungen über Technologie dürfen niemals von Gewissen und Verantwortung getrennt werden. Lasst uns nicht schlafen wie die anderen, mahnte der Apostel Paulus, sondern lasst uns wachsam sein. Eine solche Wachsamkeit ist heute notwendig. Frieden, nicht nur die Abwesenheit von Krieg, ist Gerechtigkeit in Aktion. Doch wenn die Technologie unseren kritischen Sinn schwächt, ist der Frieden selbst in Gefahr. Abrüsten reicht jedoch nicht aus. Wir müssen aufbauen. Das Wort aufbauen erinnert mich an meine Jahre als Missionar in Peru. Im Jahr 2017 wurde der Norden des Landes von sintflutartigen Regenfällen und Überschwemmungen heimgesucht. Viele Familien sahen ihre Häuser vom Schlamm verschluckt, ebenso wie viele Straßen. Dort habe ich gelernt, dass Wiederaufbau nicht einfach bedeutet, das zu ersetzen, was zerstört wurde. Es bedeutet, Bindungen zu reparieren, Vertrauen wiederherzustellen und die Hoffnung auf die Zukunft wieder zu wecken. Außerdem baut niemand allein wieder auf. Magnifica Humanitas erinnere ich an den biblischen Propheten Nehemia. Vor den zerstörten Mauern Jerusalems versammelt er entmutigte Menschen, um eine Wiedergeburt herbeizuführen. Das Bild der Mauern rechtfertigt keine Abschottung oder Spaltung, sondern lädt jeden und jede dazu ein, ihren Teil beizutragen. Stein für Stein nimmt ein gerechteres Zusammenleben Gestalt an, das die Würde aller zu wahren vermag. Nehemias Bemühungen sprechen zu unserer Zeit. Künstliche Intelligenz kann eine Baustelle der Geschichte sein, die aus einem Horizont der Gemeinschaft heraus entsteht, in dem der technische Fortschritt lernt, dem menschlichen Leben zu dienen. Jeder Baumeister soll darauf achten, wie er baut, mahnt der heilige Paulus. Er fürchtet die Baustelle nicht, vielmehr warnt er davor, ohne solide Fundamente zu bauen. Fürchten wir uns nicht vor künstlicher Intelligenz, sondern halten wir die Frage nach dem Menschlichen stets im Blick. Wir dürfen mit unseren mächtigsten technischen Instrumenten nicht leichtsinnig umgehen. Wahre Entwicklung, sagt der heilige Papst Paul VI., betrifft immer jeden Menschen und den ganzen Menschen. Jeden bedeutet, dass kein Mensch am Rand der digitalen Transformation zurückgelassen werden darf. Ganz bedeutet, dass niemand auf Produktivität, kognitive Leistungsfähigkeit oder bloße Daten reduziert werden darf. Der Mensch trägt in sich eine Freiheit, eine Innerlichkeit und eine Berufung zur Liebe und zur Anbetung, die keine Maschine ersetzen oder blockieren kann. Nur mit einer solchen ganzheitlichen Vision kann künstliche Intelligenz auf das Gemeinwohl ausgerichtet werden. Nur gemeinsam, diejenigen, die Systeme entwerfen und diejenigen, die von ihnen betroffen sind, reichere und ärmere Länder, Institutionen und Einzelpersonen, Machtzentren und Peripherien, werden wir in der Lage sein, eine Zukunft zu gestalten, nicht für einige wenige Privilegierte, sondern für die gesamte Menschheitsfamilie. Das ist die Zivilisation der Liebe, von der der heilige Paul VI. Sprach und die der heilige Johannes Paul II. So eindringlich als einen gemeinsamen anzustrebenden Horizont verkündete. Es ist kein naiver Traum. Es ist eine Richtung. Es ist der Weg, den Jesus Christus in der Geschichte eröffnet. Aus diesem Grund möchte die Kirche mit Demut und Offenheit an den Gesprächen über künstliche Intelligenz teilnehmen. Wir besitzen keine technischen Antworten, noch versuchen wir, diejenigen mit Fachwissen zu verdrängen. Aber wir bringen eine Weisheit über das Menschliche ein, die unsere heutige Zeit dringend benötigt. Jeder Mensch ist einzigartig und unersetzbar, ein freies und intelligentes Subjekt mit Gewissen, fähig, Gott zu suchen, einander zu dienen und für unser gemeinsames Zuhause zu sorgen. Ich lade daher alle Mitglieder der Kirche und der Menschheitsfamilie ein. Lasst uns lernen, einander zuzuhören, den gegenwärtigen Herausforderungen mutig zu begegnen und gemeinsam am Aufbau einer menschlicheren und geschwisterlicheren Gesellschaft mitzuwirken. Nehmt von dieser Vorstellung von Magnifica Humanitas bitte die Verpflichtung mit, wachsam zu bleiben und als Handwerk der Hoffnung, die Baustelle unserer Zeit weiter zu gestalten. Möge der Geist des auferstandenen Herrn Jesus unser gemeinsames Wirken stärken. Ich vertraue jeden von euch unserer Mutter Maria an. Ihr Magnificat besingt die Größe Gottes, der die Niedrigen erhöht. Möge sie uns lehren, die wahre Größe jedes Mannes und jeder Frau im Lieben und Dienen zu erkennen. Möge der Herr das große Unterfangen fruchtbar machen, das wir heute seiner Gnade anvertrauen, damit die Zivilisation der Liebe in der Geschichte reifen kann. Auf euch alle rufe ich Gottes Segen herab.

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1: Der Herr sei mit euch. Der Friede Gottes, der alles Verstehen übersteigt, bewahre eure Herzen und Gedanken in der Erkenntnis und Liebe Gottes und seines Sohnes, unseres Herrn Jesus Christus. Und der Segen des allmächtigen Gottes, des Vaters, des Sohnes und des Heiligen Geistes komme auf euch herab und bleibe für immer bei euch. Vielen Dank.

0: Mit einem langen anhaltenden Applaus in der Synodenaula wird die Ansprache von Papst Leo angenommen und aufgenommen, sein Wunsch ins Herz genommen, diese Enzyklika zu lesen, zu meditieren und hineinzutragen in die verschiedenen Einrichtungen, in denen Welt, Bildung, Kirche, gesellschaftliches Miteinander gestaltet wird. Damit endet auch die Live-Übertragung der Präsentation der Enzyklika Magnifica Humanitas mit Papst Leo XIV. Aus der Synodenaula im Vatikan. Eine Zusammenfassung der Reden, auch der Ansprache des Heiligen Vaters sowie alle weiteren Informationen aus dem Vatikan und aus der Weltkirche finden Sie auf der Website von Vatican News und natürlich in unserem kostenlosen Newsletter, den Sie unter rv-news.info bestellen können. Ich bedanke mich bei allen, die über vaticannews.de, über die Apps und den YouTube-Kanal heute zugeschaltet waren und natürlich auch bei allen, die über unsere Partnersender heute Vormittag mit dabei waren. Das war eine Sendung von Radio Vatikan für Vatican Media. Am Mikrofon begleitet hat sie Rektor Michael Max. Laudetur Jesus Christus.
1: I giornalisti per le interviste. 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
2: Direkt aus dem Vatikan, eine Direktübertragung am heutigen Pfingstmontag. Präsentation von der ersten Enzyklika vom neuen Papst, dem Papst Leo XIV. Ist ein sogenanntes päpstliches Lehrschreiben. Es ist eigentlich gerichtet an die katholische Weltkirche, zu dem man alle Menschen guten Willens, also auch an Nicht-Katholiken. Die Enzyklika trägt den Titel Magnifica Humanitas über den Schutz des Menschen im Zeitalter der künstlichen Intelligenz. Eine Live-Übertragung von Radio Vatikan und zu dem gleichen Thema zur neuen Enzyklika vom Papst Leo, die also heute in der vergangenen Stunde in Rom vorgestellt worden ist, gehören Sie eine passende Sendung dazu, dann circa in einem Monat, am Dienstag, am 23. Juni, wird der Pfarrer Daniel Bühlmann bei Radio Gloria die neue Enzyklika mit dem Titel Magnifica Humanitas über den Schutz des Menschen im Zeitalter der künstlichen Intelligenz am Radio näher vorstellen. In der Zwischenzeit wünsche ich Ihnen aber noch ein frohes, gesegnetes Pfingstfest, besonders heute am Pfingstmontag mit dem Programm hier bei Radio Gloria. Alles Gute und Gottes Segen. Musikmagazin mit Simon Dach.

0: Verehrte Zuhörer, am Mikrofon begrüßt Sie zu einem weiteren Musikmagazin, Simon Dach. Am Pfingstmontag war es bisher der Übergang vom Osterfestkreis, der mit der Feier des Pfingstfestes zum Abschluss gekommen war, in die Feier des Jahreskreises, welcher mit der 10. Jahreswoche wieder aufgenommen worden ist, was neben Themen der Geistsendung thematisiert werden konnte. Seit dem Pfingstfest 2018 ist es der Gedenktag Maria, Mutter der Kirche, den diese feiert. Papst Franziskus hat dies durch Aufnahme in den Generalkalender der ganzen Kirche verfügt. An besonderen Orten wie etwa der Petersbasilika, wo die offizielle Ausrufung des Marientitels 1964 durch Papst Paul VI. Erfolgte, wird der Gedenktag schon seit längerem begangen. Weiterhin eröffnete Papst Johannes Paul II. 1980 die Möglichkeit, den Titel Mutter der Kirche in die lauretanische Litanei einzufügen. In der Konstitution des Zweiten Vatikanischen Konzils über die Kirche wird Maria als überragendes und völlig einzigartiges Glied der Kirche, wie auch als ihr Typus und klarstes Urbild im Glauben und in der Liebe gegrüßt. Und die katholische Kirche verehrt sie, vom Heiligen Geist belehrt, in kindlicher Liebe als geliebte Mutter. Ausgehend vom Fest der Geistsendung, der Feier des Geburtstages oder deutlicher des Tauftages der jungen Kirche, soll also Maria heute im Mittelpunkt der Gedanken stehen. Maria als Mutter der Kirche und Wegbegleiterin und Hilfe der Christen durch das Jahr des Herrn. Als Trösterin und Lehrer der werdenden Kirche übernahm Maria zunächst ihre mütterliche Sendung im Abendmahlsaal, indem sie mit den Aposteln betete, die das Kommen des Heiligen Geistes erwarteten. In diesem Sinne ehrte die christliche Frömmigkeit im Lauf der Jahrhunderte Maria mit verschiedenen, gewissermaßen gleichbedeutenden Titeln als Mutter der Jünger, der Gläubigen, der Glaubenden, aller, die in Christus wiedergeboren werden, aber auch mit dem Titel Mutter der Kirche, der in den Texten geistlicher Schriftsteller und auch des Lehramts aufscheint. In der Gemeinschaft der Jünger im Abendmahlsaal steht sie am Anfang des Sichtbarwerdens der Kirche und wird sich hier zum ersten Mal als Mutter der Kirche gefühlt haben. Ihr Blick wird sich auf die Gemeinschaft der Gläubigen um sie herum gerichtet haben. Maria lehrt sie beten und ist ihnen, den Ungeduldigen, Vorbild ruhiger Sammlung und Beharrlichkeit. Inmitten der Versammelten erfüllt Maria die mütterliche Aufgabe, jene ersten Christen zu erziehen, nicht einzeln, sondern als Gemeinschaft, als Kirche.
1: Auf dem Zionsberg am Rande der Jerusalemer Altstadt, dort, wo sich heute die Domitio-Abtei der Benediktiner befindet, dort, wo die Pilger die Stätte des Cenaculum, des Abendmahlsaales, aufsuchen, dort haben drei Geheimnisse des Rosenkranzes ihren Ort. Das letzte Abendmahl, das erste Pfingstfest und die Entschlafung Mariens, die ja mit ihrer Aufnahme in den Himmel verbunden war. Mitten in einem verwilderten muslimischen Gräberfeld dort kann man die alte Kirche der Apostel, das kleine Haus Gottes, orten. Hier haben sich die Jünger nach dem Tod des Meisters versammelt und nach der Auferstehung mit Maria gebetet. Hier erschien Jesus den Versammelten mehrfach und hauchte ihnen die Vollmacht der Sündenvergebung ein. Nach seiner Himmelfahrt gingen sie zurück an diesen Ort und blieben dort bis zu jenem großen Ereignis des ersten Pfingstfestes. Wahrscheinlich war hier auch Jahrzehnte später das erste und letzte Apostelkonzil. Als nicht nur ein starker Wind über den Zion brauste, das kam öfter vor, sondern Feuer vom Himmel auf die Apostel und Maria fiel, das diese Menschen nicht verbrannte, sondern gewissermaßen von innen zum Leuchten brachte, Da müssen alle gespürt haben, dass dies einer besonderen Kraft von oben zuzuschreiben war. Wie die Leute dann im Vorhof zusammenliefen und Petrus seine berühmte Rede hielt, er, ein Fischer vom See Genezareth, da war es deutlich, jetzt ist er der Vertreter Jesu, er und die anderen 11 zusammen mit Maria in ihrer Mitte. Jetzt sitzt Johannes neben ihm, der früher immer an der Seite Jesu lag. Und sie alle sind Zeugen, gemeinsam mit den Brüdern Jesu, der Familie und den Frauen aus Galiläa, die ihm gefolgt waren, weil der Geist Gottes, den Jesus versprochen hatte, nun für immer bei ihnen war.
0: Betrachten wir aus Anlass des heutigen Festes die verschiedenen Facetten unseres biblisch begründeten katholischen Marienbildes, das die Gottesmutter gewissermaßen prädestiniert für ihre Rolle als Mutter der Kirche. Das Kirchenjahr entfaltet das Geheimnis unserer Erlösung durch Christus. Dabei blicken die Glaubenden auch auf Maria, denn sie ist eng mit der Sendung Christi verbunden, erwählt vom Vater, jungfräuliche Braut des Heiligen Geistes, Mutter des Sohnes. Maria sagt trotz ihres Erschreckens und ihrer Fragen ein freies Ja zum Willen Gottes. In ihrem Sohn nimmt Gott Menschengestalt an, wird Fleisch und wohnt in seiner Schöpfung. Von Anfang an muss Maria ihren Sohn auf seinem Weg der Entäußerung begleiten. Armut, Vertreibung, Unverständnis und Leiden. Schließlich steht sie unter Jesu Kreuz und gehört nach seinem Tod und seiner Auferstehung zum Kern der Jerusalemer Urgemeinde. Mit Leib und Seele in den Himmel aufgenommen, findet sie bei Gott ihre Vollendung und wird so zur Hoffnung für die ganze Schöpfung. Sie ist Urbild des Glaubens und Fürsprecherin bei Gott. So lesen wir in der Einführung zum Liedteil Maria in unserem Gesangbuch Gotteslob.
1: Schon seit ältester Zeit wird die selige Jungfrau unter dem Titel Gottesgebärerin verehrt, unter deren Schutz die Gläubigen in allen Gefahren und Nöten bittend Zuflucht nehmen. Erhabene Mutter des Erlösers, du allzeit offene Pforte des Himmels, Stern des Meeres. Die altehrwürdige lateinische Antiphon Alma Redemptoris Mater. Komm, hilf deinem Volke, müd vom Falle aufzustehen. Zeigt die Mutterschaft Mariens nicht als eine körperliche Episode, vielmehr gab sie dem Herrn ihr ganzes Wesen und ist dadurch eins geworden mit dem Werk der Erlösung ihres Sohnes. Ja, so konnte sie mitwirken an diesem großen Heilswerk und tut es immer weiter.

Maria ist Mutter, aber jungfräuliche Mutter. Maria ist Jungfrau, aber mütterliche Jungfrau. Lässt man den einen oder den anderen Aspekt außer Acht, versteht man das Geheimnis Marias, wie es die Evangelien uns vorlegen, nicht zur Gänze. Als Mutter Christi ist Maria auch Mutter der Kirche. Maria ist schließlich geistliche Mutter der ganzen Menschheit, weil Jesus am Kreuz sein Blut für alle vergossen hat und vom Kreuz aus alle ihrer mütterlichen Sorge anvertraut hat. Die Mutter Maria ist tatsächlich ein lebendiges Werkzeug des Heilswillens, der vom dreifaltigen Gott ausgeht. Sie ist dabei liebende Dienerin ihres göttlichen Sohnes und bleibt doch die Magd, an der Gott Großes getan hat. Gehorsam, glaubend, hoffend und liebend hat Maria in einzigartiger Weise bei der Verwirklichung des von Gott gewollten Heils für den Menschen mitgewirkt. Sie ist deshalb nicht nur das Vorbild des Glaubens und der Liebe schlechthin, sondern ist in der Gnade für alle Menschen zur Mutter geworden. Maria ist von Gott erhoben wie kein anderer Mensch außer ihrem Sohn Jesus. Trotz ihrer Aufnahme in den Himmel ist sie aber doch Schwester der Menschen geblieben. Sie weiß um die Nöte der Menschen und bittet Christus den Herrn um alles, was uns Not tut. In diesem Sinne ist sie Fürsprecherin, Helferin und Mittlerin der göttlichen Gnade, an die der Mensch sich vertrauensvoll wenden kann. Ihre Wirkmacht der Fürsprache vor Gottes Thron gilt unsere Hoffnung in unseren Nöten. Und weil sie schon im Vollbesitz dessen ist, was uns allen verheißen wurde, mit Leib und Seele auf ewig bei Gott zu sein, leuchtet uns die Gottesmutter als unübersehbares Hoffnungszeichen.

Der Hymnus Omni Die Dic Mariae aus dem 12. Jahrhundert wurde in der Mitte des 19. Jahrhunderts zu dem bislang immer noch gern gesungenen Lied umgestaltet. Alle Tage sing und sage Lob der Himmelskönigin. Preis sie selig, überselig, groß ist sie und wunderbar, singen wir in der zweiten Strophe, und die letzte betont, ihre Ehren zu vermehren, sei von Herzen stets bereit. Benedeie sie und freue dich ob ihrer Herrlichkeit. Die marianische Antiphon Alma Redemptoris Mater stand Pate bei dem Lied Maria, Mutter unseres Herrn. Die Schlussstrophe des Marie-Louise-Thurmeier-Textes formuliert eine Bitte, die ähnlich in vielen anderen Marienliedern zu finden ist. O Mutter, reich an Güt und Huld, erbarme dich, wir sind in Schuld. Steh du uns bei an Gottes Thron und zeig uns Jesus, deinen Sohn. Ähnliches lesen wir in Ave Maristella. In dem zarten, tänzerisch leichten Lied Ave Maria Zart des böhmischen Chorregenten Johann Georg Braun, das wir bisher als Adventslied kannten, lautet die vergleichbare Schlussstrophe: Darum, o Mutter mild, befiehl uns deinem Kind. Bitt, dass es unser Sünd verzeihe. Endlich nach diesem Leid, die ewig Himmelsfreud, durch dich, Maria, uns verleihe. Ich bin erinnert an die Schlussbitte des Salve Regina, die uns in der letzten Strophe des Refrain- und Gebetrufliedes Gegrüßet seist du Königin, Gotteslob 536, entgegentritt. Dein mildes Auge zu uns wend, o Maria, und zeig uns Jesus nach dem End, o Maria. Ein Fest, welches die Kirche stets feiert, trägt den Namen, welches auch die lauretanische Litanei der Gottesmutter zuruft. Maria, Hilfe der Christen. Maria, Hilfe der Christen. Diese Gewissheit hat die Frömmigkeit der Gläubigen geprägt, seit um das Jahr 1500 in die marianische, sogenannte lauretanische Litanei, die Anrufung »Heilige Maria, du Hilfe der Christen« aufgenommen wurde. Dieses Motiv ist in der Kunst durch zahlreiche Maria-Hilfbildnisse zu finden, ebenso wie in der Musik »Sancta Maria, Auxilium Christianorum«. Auch von Wolfgang Amadeus Mozart gibt es eine Vertonung der lauretanischen Litanei, deren Anfangsanrufungen zum dreifaltigen Gott wir jetzt hören wollen.

Vielleicht muss man heute auch einmal wieder erklären, was der Begriff Litanei eigentlich bedeutet und speziell auch der Name Lauretanische Litanei. Die Bezeichnung Litanei stammt aus dem griechischen Wort für Flehgebet und war anfangs auch das Wort für die volkstümlichen Bittprozessionen. Charakteristisch ist für jede Litanei der Wechsel von immer neuen Anrufungen und gleichbleibenden Antwortrufen, wie Bitte für uns, Ora pro nobis. Wechsel und Rhythmus, Wiederholung und Variation geben dieser Gebetsform ihre spezielle Eigenart und meditative Intensität.

Die lauretanische Litanei verdankt ihren Namen dem mittelitalienischen Marienwallfahrtsort Loreto. Wegen ihrer bildhaften Sprache und der zahlreichen, meist biblisch begründeten Anspielungen hat sie einen stark poetischen Charakter, der auch ihre Beliebtheit begründet. In einem Teil der Anrufungen wird Maria angesprochen als Heil der Kranken, Zuflucht der Sünder, Trost der Betrübten und schließlich mit der Anrufung Hilfe der Christen, Auxilium Christianorum, die wir gleich in der Vertonung von Wolfgang Amadeus Mozart hören werden. Der Inhalt dieser Litanei zeigt uns Maria als Zeichen der sicheren Hoffnung und des Trostes für das wandernde Gottesvolk, wie es ebenfalls das Konzil ausgedrückt hat, und stellt uns ihr Vorbild vor Augen, das eine große Hilfe auf dem Weg der Nachfolge Christi ist.

Die Anrufungen der Litanei leiten uns dazu an, wie Maria das Wort Gottes treu zu bewahren und weise zu erwägen. Das kostbare Wort auf der Hochzeit zu Kana, was er euch sagt, das tut, ist nicht nur eine Wegweisung, es ist gewissermaßen auch Marias Lebensprogramm, das vorgezeichnet war in ihrem Fiat: Mir geschehe, wie er will. Die Anrufungen motivieren uns, Gott jubelnd zu loben und ihm freudig zu danken, wie es Maria in ihrem Lobgesang getan hat. Sie weisen uns darauf hin, Gott und den Menschen treu zu dienen und das eigene Ich selbstlos darzubringen in diesem Dienst, den uns Maria vorgelebt hat. Dieses Vorbild einer sich wahrhaft Schenkenden hat Papst Benedikt bereits früher schon gedeutet, indem er sagte: Maria ist eine Liebende, wie könnte es anders sein? Als Glaubende und im Glauben mit Gottes Gedanken denkend, mit Gottes Willen wollend, kann sie nur eine Liebende sein. Wir ahnen es an den leisen Gebärden, von denen uns die Kindheitsgeschichten aus dem Evangelium erzählen. Wir sehen es auch in der Diskretion, mit der sie in Kana die Not der Brautleute wahrnimmt und sie zu Jesus trägt.

Nun besteht vielleicht die Gefahr, verehrte Hörer, dass man mit dem Vermächtnis Jesu an Johannes unter dem Kreuz, sieh da deine Mutter, die Aufgabe der Mutter Jesu zum Ende gekommen ansieht. Benedikt XVI. Formulierte in seinem päpstlichen Schreiben Porta Fidei zur Einführung in das von ihm ausgerufene Jahr des Glaubens die Schritte ihres Glaubens so. Aufgrund des Glaubens nahm Maria das Wort des Engels an und glaubte der Botschaft, dass sie im Gehorsam ihrer Hingabe die Mutter Gottes werden sollte. Mit demselben Glauben folgte sie dem Herrn bei seiner Verkündigung und blieb bei ihm bis zum Kalvarienberg. Im Glauben kostete Maria die Auferstehung Jesu, und indem sie alle Erinnerungen in ihrem Herzen bewahrte, gab sie diese an die 12 weiter, die mit ihr im Abendmahlsaal versammelt waren, um den Heiligen Geist zu empfangen. An anderer Stelle führte er dieses im Herzen bewahren noch weiter aus, indem er in diesem Wort aus der Weihnachtsgeschichte nach der Anbetung der Hirten: Maria bewahrte alles, was da geschehen war, in ihrem Herzen und dachte darüber nach, als Hinweis auf die innere Haltung Marias gegenüber dem Wirken Gottes zeigt. Der griechische Begriff ist Symbalon. Wir könnten sagen, dass sie all das, was ihr geschah, in ihrem Herzen zusammenhielt, zusammenstellte. Sie stellte jedes einzelne Element, jedes Wort, jede Tatsache in das Ganze hinein und verarbeitete es, bewahrte es und erkannte, dass alles aus dem Willen Gottes kommt. Maria macht nicht Halt bei einem oberflächlichen Verständnis dessen, was in ihrem Leben geschieht, sondern sie blickt in die Tiefe, lässt sich von den Ereignissen ansprechen, verarbeitet sie, erkennt sie und erlangt jenes Verständnis, das nur der Glaube gewährleisten kann. Es ist die tiefste Demut des gehorsamen Glaubens Marias, der auch das in sich aufnimmt, was sie am Wirken Gottes nicht versteht, indem sie zulässt, dass Gott ihren Verstand und ihr Herz öffnet. Benedikt XVI. Hat alles einmal so zusammengefasst: Obwohl die Jungfrau Maria unter allen menschlichen Geschöpfen Gott am nächsten stand, ist auch sie Tag für Tag den Pilgerweg des Glaubens gegangen, indem sie das Wort, das Gott sowohl durch die Heilige Schrift als auch durch die Ereignisse im Leben ihres Sohnes an sie richtete und in denen sie die geheimnisvolle Stimme des Herrn erkannte und in sich aufnahm, stets in ihrem Herzen bewahrte und darüber nachdachte. Wenn wir nun den Blick auf dieses so ausgerichtete Leben Mariens richten, so kommt mir unmittelbar jene Begebenheit aus dem Lukasevangelium in den Sinn, wo eine Frau die Mutter des Herrn mit den Worten preist: Selig die Frau, deren Leib dich getragen und deren Brust dich genährt hat. Und wie wir wissen, hat Jesus darauf nicht abweisend reagiert, sondern er stellte dem biologisch Alltäglichen etwas entgegen, was Maria wirklich einzigartig machte: ihren Gehorsam, ihre unbedingte Bereitschaft zum Fiat. Selig sind vielmehr jene, die das Wort Gottes hören und es befolgen. Von daher ist es zu sehen, wenn sich Maria ihrem Sohn auf dem Weg des Gehorsams

des bewährten Glaubens und des geteilten Schmerzes anschließt. Ihre Rolle erschöpft sich nicht im Geheimnis der Menschwerdung, sondern sie vollendet sich in der liebevollen und schmerzensreichen Teilnahme am Tod und an der Auferstehung des Erstgeborenen, der neuen Menschheit, wie Paulus den erschienenen Messias beschreibt.

Auf Christus hören, wie Maria, und seiner Stimme gehorchen, das ist der Königsweg, der einzige, der zur Fülle der Freude und zur Liebe führt. Das hat uns Benedikt XVI. Immer wieder bezeugt. So unterwirft sich Maria freiwillig nicht nur im Glaubensgehorsam, dem empfangenen Wort, dem göttlichen Willen, sondern auch dem, was ihr an Fügung entgegenkommt, welche die menschliche Einsicht nicht einordnen kann. Maria lebt ganz und gar von und in der Beziehung auf den Herrn. Sie ist in hörender Haltung, achtet darauf, die Zeichen Gottes auf dem Weg seines Volkes zu erfassen. Sie ist ja eingebunden in eine Geschichte des Glaubens und der Hoffnung auf die Verheißungen Gottes, die das Gefüge ihres Daseins darstellt. Wenn die Kirche Maria als Vorbild im Glauben lehrt und verehrt, dann liegt es nahe, sich die Parallelen zu jenem anderen Vorbild des Glaubens anzusehen, den die Tradition den Vater des Glaubens nennt, nämlich Abraham. Benedikt XVI. Hat uns auch hier wieder Anregungen zum vertieften Nachdenken gegeben. Wie der große Erzvater der Vater der Glaubenden ist, der auf den Ruf Gottes geantwortet hat, das Land, in dem er lebte, seine Sicherheiten zu verlassen, um in ein unbekanntes Land aufzubrechen, dessen Besitz ihm von Gott verheißen ist, so vertraut sich Maria mit völligem Vertrauen dem Wort an, das ihr der Bote Gottes verkündigt, und wird zum Vorbild und zur Mutter aller Gläubigen. Der heilige Leo der Große sagt, einst waren Abraham zahllose Nachkommen verheißen worden, die nicht aus dem Samen des Fleisches, sondern aus der Fruchtbarkeit des Glaubens hervorgehen sollten. Der Glaube Marias kann neben den Abrahams gestellt werden. Es ist der neue Beginn derselben Verheißung, desselben unveränderlichen Plans Gottes, der nun seine vollendete Erfüllung in Christus Jesus findet. Die Jungfrau Maria stellt zusammen mit ihrem Bräutigam den Stamm Israel dar, den von den Propheten angekündigten Rest, aus dem der Messias hervorgehen sollte. Zuerst ist da ein Kern Israels, des Volkes, das jenen Gott, der sich den Patriarchen und auf dem Weg der Geschichte offenbart hat, kennt und an ihn glaubt. Dieser Glaube gelangt in Maria zu seiner Erfüllung in der Fülle der Zeiten. In ihr, die selig ist, da sie geglaubt hat, ist das Wort Fleisch geworden, ist Gott in der Welt erschienen. Der Glaube Marias wird die Erstlingsfrucht und das Vorbild für den Glauben der Kirche sein, des Volkes des neuen Bundes, das von Anfang an universal ausgeprägt ist. Wir denken da an die Verheißung des greisen Simeon im Tempel, der vom Heil spricht, das Gott vor allen Völkern bereitet hat, ein Licht zur Erleuchtung der Heiden, aber auch zur Herrlichkeit seines Volkes Israel. Im Jesaja-Buch im 49. Kapitel haben die Formen Israels schon gelesen. Es ist zu wenig, dass du mein Knecht bist, nur um die Stämme Jakobs aufzurichten und die Verschonten Israels zurückzuführen. Ich mache dich zum Licht für die Völker, damit mein Heil bis an die Enden der Erde reicht. Diese universale Zielrichtung des Heilsplans Gottes für das gesamte Menschengeschlecht drückt sich auf dem Hintergrund des Gesagten für mich immer besonders konkret aus in der Formulierung des Magnificat. Er nimmt sich seines Knechtes Israel an und denkt an sein Erbarmen, das er unseren Vätern verheißen hat, Abraham und seinen Nachkommen auf ewig. Quam olim Abrahe promisisti, sicut locutus est ad patres nostros, Abraham et semini eius in saecula.

0: Die Mutter des Herrn hat vom gläubigen Volk den Titel Advocata erhalten, sagte Papst Benedikt XVI. Am 12. September 2006 in Regensburg. Sie ist unsere Anwältin bei Gott. So kennen wir sie seit der Hochzeit von Kana, als die gütige, mütterlich sorgende und liebende Frau, die die Not der anderen wahrnimmt und sie zum Herrn hinträgt, um zu helfen. Die Christen haben zu allen Zeiten bei der Mutter immer wieder die Geborgenheit und die Zuversicht gefunden, die uns Gottes und unseres Glaubens an ihn froh werden lässt. Nehmen auch wir Maria als den Stern unseres Lebens an, der uns in die große Familie Gottes hineinführt. Maria ist in der Sprache der Theologie der voll erlöste Mensch, als der sie zum Urbild der Kirche wird. Darin liegt auch die Lehre des Zweiten Vatikanums von der einzigartigen Mitwirkung Mariens im geschichtlichen Erlösungswerk Christi begründet. Schon von früher Zeit an preist die Kirche die Mutterschaft Mariens, der Gottesgebärerin, in ihren Hymnen und liturgischen Gesängen. In diesem Zusammenhang wird sie die Morgenröte des Heils genannt, die dem eigentlichen Heilsbringer Christus vorausgeht. So besingt die Kirche sie auch im Stundengebet. Und eine Antiphon zeigt ihre Bedeutung auf für den Aufgang der Sonne der Gerechtigkeit.
1: Conceptio tua de genetrix virgo, gaudium annunciavit in universa mundo.

Das Lob Mariens, wie es auch in unserer Litanei aufstrahlt, ließe sich natürlich, liebe Zuhörer, auch musikalisch noch beliebig ausformulieren. Du unbefleckte Braut des Heiligen Geistes, du unbefleckter Tempel der heiligsten Dreifaltigkeit, du Bundeslade der Herrlichkeit Gottes, du Haus, das die Weisheit sich selbst gebaut. Und nur einige der vielen Titel der Mutter der Kirche, Maria. Maria, Mittlerin aller Gnaden. Maria, Mutter der Verlassenen. Maria, Trösterin der Betrübten. Maria, Mutter des Lichts. Maria, Hilfe der Christen. Maria, Königin der Apostel. Maria, Königin aller Heiligen. Maria, Mutter der schönen Liebe. Maria, Mutter der Barmherzigkeit. Maria, Mutter der göttlichen Gnade. Maria, Mutter von der immerwährenden Hilfe. Liebe Zuhörer, den Abschluss unserer Sendung über Maria soll ein marianisches Chorwerk mit dem uralten Text des Ave Regina Celorum bilden. Das Werk stammt von Michael Haydn, dem Bruder des bekannten Wiener Klassikers Josef Haydn. Wir kennen den Text Ave Regina Celorum, Ave Domina Angelorum aus unserer Kirchenliedfassung im Gotteslob. Ave, du Himmelskönigin, Ave, der Engelherrscherin, Wurzel, der das Heil entsprossen, Tür, die uns das Licht erschlossen, freu dich, Jungfrau, voll der Ehre über allen seligen Heere. Sei gegrüßt, des Himmels Krone, bitt für uns bei deinem Sohne. Vale, o valde decora, et pro nobis Christum ex ora. Amen.

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1: Herzlich willkommen, liebe Zuhörer und Zuhörerinnen bei uns auf Radio Gloria. Haben Sie sich schon einmal gefragt, was mit dem Sakrament der Firmung gemeint ist und warum wir uns überhaupt firmen lassen sollen? Der Bischof Stefan Oster ist auch dieser Frage nachgegangen und hat das an neuen, jungen Firmlingen erklärt. Dazu sind auch wir jetzt ganz herzlich eingeladen.

Wie wirkt der Heilige Geist? Und hat dann angefangen, in der ersten Zeile hinzuschreiben, Karfreitag und Pfingsten. Die meisten von euch wissen, was am Karfreitag passiert ist. Da ist Jesus gekreuzigt worden. Vorher ist er brutalst gefoltert worden. Brutalst. Schlimmer als ein Mensch das je normalerweise aushalten kann. Und was haben seine tollen Jünger am Karfreitag gemacht? Sie sind alle vor Angst davongerannt. Sie haben ihn alle allein gelassen. Obwohl Petrus vorher noch richtig die Klappe aufgerissen hat und gesagt hat, mit dir, Herr, ich gehe mit dir bis in den Tod. Und ihr kennt die Geschichte, wenn ihr an Ostern oder vor Ostern, Karfreitag in die Kirche geht, dann hört ihr, wie eine einfache Magd den Petrus dazu bringt, ihn zu verraten. Ich kenne den nicht, nie gesehen. Am Karfreitag sind sie alle davongerannt. Und obwohl er nicht mehr sichtbar war, also er ist auferstanden, sie haben erlebt, dass er da war, aber dann war er plötzlich weg. Wir haben gerade gehört, er wurde ihren Augen entzogen. Sie haben ihn im Grunde nie wieder gesehen, nachdem er in den Himmel aufgenommen worden ist, wie wir sagen. Und dann kommt Pfingsten. Und was ist am Pfingsten passiert? Sie werden von innen her erfüllt mit einer Freude, einer Tiefe, einer Begeisterung und sie glauben, dass er wirklich lebt und wirklich mit ihnen geht und dass sie jetzt an seiner Stelle gehen und der Welt erzählen, wer Jesus ist. Sie gehen jetzt an seiner Stelle und erzählen der Welt, wer Jesus ist. Und sie sind bereit, für dieses Zeugnis zu sterben. Was ist dazwischen passiert? Zwischen Karfreitag und ihrem Hinausgehen in die Welt. Wir feiern das an Pfingsten. An Pfingsten feiern wir, dass Jesus seinen Geist gesandt hat, der ihnen tiefer innerlich war als zu der Zeit, wo sie ihn noch mit ihm direkt sprechen und ihn berühren konnten. Sie waren erfüllt vom Heiligen Geist. Natürlich, die Firmlinge wissen, warum ich das sage, weil ihr jetzt auf die Firmung zugeht. Und normalerweise in unseren Gegenden ist Firmung sowas, was man halt so mitmacht. Irgendwie gehört's dazu. Die Oma mag's. Mama schiebt vielleicht auch ein bisschen an und sagt, geh halt dazu. Wenn du mal kirchlich heiraten magst, dann brauchst du Firmung. Ein paar Geschenke kriegst du vielleicht auch. Patin und ein Paten auch noch dazu. 6, 8 Treffen und dann hat man das hinter sich. Dann ist gut. Dann ist vorbei mit Kirch. Sagen manche. Sagen manche. Ich hoffe, meine Lieben, dass ihr auch nur ein bisschen von dem spürt, dass ihr durch eure Taufe und durch eure Firmung, die die Taufe bekräftigt, eingeladen werdet, teilzunehmen an der größten Geschichte, die die Welt je gehört und gesehen hat. Ihr nehmt teil an der größten Geschichte, die die Welt gesehen hat, wenn ihr euch darauf einlasst. Wisst ihr, nach Pfingsten waren es ein paar Hanseln, die erzählt haben, wer Jesus ist. Heute gibt es allein über 1 Milliarde Katholiken auf der ganzen Welt von Menschen, die an Jesus glauben. Und ganz, ganz viele aus den anderen. Es gibt die Orthodoxen, es gibt die Evangelischen, es gibt die Freikirchen. Ganz, ganz, ganz viele Menschen auf der ganzen Welt glauben an Jesus. Und sind erfüllt von seiner Gegenwart. Was wirkt der Heilige Geist? Jeder von euch hat irgendwelche Sachen richtig gern. Und wenn du irgendwas richtig gern hast,
irgendwas, was du gerne tust, den Sport, den du machst, die Musik, die du machst, den Hund, den du liebst, was auch immer, du neigst dazu, von dem echt zu erzählen. Wovon dein Herz voll ist, davon spricht dein Mund. Manchmal sagen deine Freunde, jetzt fang der schon wieder mit dem Zeug an, gell? Was vielleicht du magst, aber die anderen nicht so. Warum? Weil du begeistert bist. Der Heilige Geist wirkt, dass du eine innere Verbindung zu Jesus bekommst und lernst, mit ihm in Verbindung zu sein und nach vielleicht auch von ihm zu erzählen. Wisst ihr, bei mir denkt ihr jetzt wahrscheinlich, okay, der muss so reden, der ist Bischof. Ja, hey, ich habe den besten Beruf der Welt. Ich darf von dem erzählen, was mir echt ans Herz geht und ins Herz gegangen ist. Ich darf von dem erzählen, der mein Leben verändert hat und befreit hat und neu gemacht hat. Und das habe ich als Beruf. Cool, ne? Stell dir vor, du hättest irgendwas richtig gern. Irgendwas richtig gern. Und du darfst von dem erzählen. Und das ist dein Beruf. Mein Problem ist ein bisschen, es mag nicht immer jeder hören. Ja? Wir werden weniger. Aber hallo, die Geschichte ist trotzdem wahr. Und hier sitzen auch einige junge Menschen, die erlebt haben, dass Jesus nicht nur ein netter Gedanke ist, nicht nur eine alte Geschichte ist, sondern dir wirklich ins Herz gefahren ist und dein Leben verändert hat. Und du seitdem mehr Freude hast, mehr inneren Frieden hast. Der Papst Benedikt, der vor kurzem gestorben ist, hat den schönen Satz gesagt, wer glaubt, ist nie allein. Ich weiß, dass junge Menschen heute, gerade auch nach der Corona-Zeit, dass das Thema Einsamkeit echt ein Thema ist bei jungen Menschen. Wer glaubt, ist nie allein, meine Lieben. Innerer Friede. Du kriegst Mut. Ich sag euch, ich war vor ein paar Tagen in einem kleinen Dorf in Oberösterreich, ist nicht weit von hier, fährt man vielleicht eine Dreiviertelstunde, in St. Radegund. Da hat ein Bauer gelebt, ein junger Bauer mit drei kleinen Kindern und einer Frau, die hieß Franziska. Er selber hieß Franz. Franz Jägerstätter. Habt ihr schon mal gehört von Franz Jägerstätter? Franz Jägerstätter hat gelebt in der Zeit des Nationalsozialismus. Als junger Mann, Anfang 30. Und die Nazis haben Österreich überfallen und gewissermaßen kassiert und haben die Männer eingezogen zum Kriegsdienst. Und er hat als einziger in seinem Dorf gesagt, er geht da nicht hin. Es ist für ihn eine Sünde, ein Unrecht, wenn er Hitler in seinem Krieg, in seinem Griff nach der Weltherrschaft unterstützt. Und wie ist er dazu gekommen? Er hat die Bibel gelesen. Er hat Jesus versucht zu verstehen und hat gesagt, ich bin sicher, dass das nicht der Wille Gottes ist, dass wir da in diesen Krieg gehen. Und er hat gewusst, was er dafür riskiert. Im August 1943 ist er in Berlin geköpft worden, hingerichtet worden wegen Wehrkraftzersetzung. Seine Frau, obwohl sie mit ihren drei kleinen Mädels dagestanden ist, war an seiner Seite. Und seine Frau hat gewusst, dass er einen Weg geht, den er gehen muss, weil er so eine Gewissensentscheidung getroffen hat. Und meine Lieben, ich bin sicher, dass es der Heilige Geist mit ihm entschieden hat, ihn dahin geführt hat, ihn hat reifen lassen zu der Überzeugung, ich kann da nicht mitmachen. Heute ist der Franz Jägerstätter für ganz Österreich ein leuchtendes Beispiel für Mut in schlimmsten Situationen. Der Heilige Geist macht's uns nicht immer leicht. Hat's dem Franz Jägerstätter auch nicht leicht gemacht. Und viele im Dorf, meine Lieben, haben nicht verstanden, was er tut. Ist auch heute noch schwer zu verstehen, was er getan hat. Ich bin sicher, dass er getragen war
vom Heiligen Geist und von der Suche nach der Wahrheit. Nach der Wahrheit. Es gibt einen wunderbaren Abschiedsbrief von ihm, müsst ihr mal googeln, Franz Jägerstätter, was er da am Schluss seiner Frau geschrieben hat, wo er gewusst hat, heute Nachmittag werde ich hingerichtet. In voller Überzeugung, dass Gott mit ihm ist. Wie wirkt der Heilige Geist? Du bekommst Geduld mit dir selber und mit anderen. Du bekommst Geduld mit dir selber und mit anderen. Wer heute in der katholischen Messe war, hat ein Evangelium gehört, das eigentlich unglaublich ist. Jesus sagt in der Bergpredigt, wenn ihr, also er sagt, liebt eure Feinde und tut Gutes denen, die euch hassen, verfolgen. Liebt eure Feinde. Wenn dich einer auf die eine Backe schlägt, halt ihm auch die andere hin. Meine Lieben, das Normale ist, gell, wenn dich einer haut, dann haust halt zurück. Und im Alten Testament hieß es noch Auge um Auge, Zahn um Zahn. Das hat der Mose gesagt. Und er hat es deswegen gesagt, dass nicht, wenn dich einer irgendwie einen Zahn ausschlägt, dass du ihn gleich umbringst, sondern bestenfalls auch wieder einen Zahn aushaust. Also, verstehst du? Ausgleichende Gerechtigkeit. Und Jesus sagt, na, Gott ist anders. Und wenn ihr Menschen des Geistes, Menschen Gottes seid, dann fangen wir an, anders zu reagieren auf die Menschen, die uns bös sind. Weil Böses mit Bösem vergelten, Rache mit Rache, das treibt uns nur in eine Spirale der Gewalt. Liebt die, versucht gut zu sein zu denen, die euch bös sind. Jetzt denk einmal nach, da sitzt in deiner Schule der, in deiner Klasse der, der dich mobbt. Der vielleicht falsches Zeug von dir erzählt. In dir kommt der Gedanke nach Rache hoch. Am liebsten tätst du ihm den Tod wünschen. Oder dass er nicht mehr da wäre. Der Heilige Geist lädt dich ein zu sagen, okay, ich habe den genauso gern wie dich, stell dir vor. Und vielleicht betest für ihn, vielleicht ändert sich was. Sowas, ne? Also das macht kein normaler Mensch. Aber das kann der Heilige Geist in dir machen. Dass du anders wirst, als man durchschnittlich so ist halt. Du lernst lieben. Was für mich das Schönste, das Wichtigste, das Tiefste ist, Freundschaft mit Jesus. Jesus sagte im Johannesevangelium, ich habe euch Freunde genannt. Und er will, dass wir gewissermaßen von ihnen her fühlen lernen, wer er ist und wie er ist. Und ich sage euch, der war so viel anders, als ein normaler Mensch irgendwie in dieser Welt ist. Und er war trotzdem ganz Mensch. Ganz Mensch. So viel anders und trotzdem ganz Mensch. Unglaublich hingegeben. Unglaublich in seiner Zuwendung. Unglaublich in seiner Suche nach Wahrheit und Gerechtigkeit. Sehr, sehr kritisch gegen jede Form von Heuchelei und Unehrlichkeit. Sehr kritisch gegen das. Und er ist immer wieder auf die Seite derer gegangen, die ganz draußen waren. Die, die von der Gesellschaft verachtet waren. Die Prostituierten, die niemand mochte, außer die, die sie bezahlt haben. Die Leprakranken, die waren unheilbar krank, die mussten außerhalb der Gesellschaft leben und sobald sich ihnen ein Mensch näherte, mussten sie schreien, unrein, unrein. Und er hat sie umarmt und geheilt. Die Zöllner, die das Geld kassiert haben im Namen der Besatzungsmacht und meistens mehr verlangt haben, als sie durften, die sich bereichert haben. Verachtetste Truppe in Israel. Hat er eingeladen, ihm nachzufolgen und hat sie verändert und geheilt. Meine Lieben, er war so viel anders,
und trotzdem ganz Mensch. Und deswegen konnte er Sätze sagen wie, wer Vater und Mutter mehr liebt als mich, ist meiner nicht würdig. Oder wenn der Menschensohn wiederkommt, wird die Welt gerichtet, weil er uns gezeigt hat, wie Menschsein geht. Und dann auch noch gesagt hat, ich gebe euch meinen Geist, damit ihr anders Mensch seid. Anders Mensch seid. Und er hat uns ein Wort geschenkt, das ich für das kostbarste Wort halte, das Jesus uns gebracht hat. Er hat uns gesagt, dass der Gott, der im Himmel ist, die Nina hat es vorhin auch im Lobpreis eingeleitet, dass dieser Gott wirklich ein Vater ist. Ihr habt alle Vater unser gelernt, wie man das betet. Und meistens sagt man es halt so, weil man es halt so betet. Aber hat ernsthaft schon jemand im Herzen gedacht, Vater, Vater, Papa, hast du schon mal, so wie du zu deinem Papa, Papa sagst, irgendwie auch geahnt, Gott ist wirklich Vater? So hat Jesus gesprochen. Jesus, wir haben nicht viele Worte von ihm in seiner Originalsprache überliefert. Original war Aramäisch, das war ein Dialekt im damaligen Judentum. Und das Wort, das wir bewahrt haben in der Bibel, heißt Abba. Und Abba heißt eigentlich Papa. Das war für einen Juden aus der damaligen Zeit wirklich fast skandalös, weil Gott haben sie verehrt als den unfassbar allmächtigen, majestätischen, herrlichen, und sie waren sich bewusst, dass wer in die Nähe dieses herrlichen, majestätischen Gottes, der Schöpfer von Himmel und Erde ist, wer in die Nähe kommt, der muss sterben, weil er nicht heil ist, der hält es nicht aus. Und das ist nicht so völlig verkehrt, meine Lieben, weil immer, wo Jesus wirklich in seiner Herrlichkeit auftaucht, erschrecken die Menschen und denken, um Gottes Willen, das halte ich nicht aus. Und dieser Jesus sagt zu diesem Gott, Abba, Papa. Unglaublich. Und versteht ihr, die einen haben dann gesagt, ja, wer ist denn das? Das ist ja, ich muss den näher kennenlernen, ich muss dem nachfolgen. Und die anderen haben gesagt, der hat einen Knall, der spinnt, der stimmt nicht, das ist der Lügner, der ist vom Teufel besessen, der muss weg. Wirklich. Steht in der Bibel, die haben gesagt, er ist vom Teufel besessen. Der wiegelt das Volk auf, der bringt uns alles durcheinander. Er muss weg. Also, aber Jesus sagt, wisst ihr, das Gebet, das er uns lehrt, ist genau das, dass du beten darfst und da hineinwachsen darfst in die Erfahrung, Gott ist dein Vater. Aber, und du bist sein Kind. Weißt du, dass Gott, dass Jesus gekommen ist, dass er uns in die Familie führt, dass wir große Gottesfamilie werden? Der Pfarrer Janosch sitzt hier und er sagt, wenn er Predigt anfängt, meistens liebe Schwestern und Brüder. Glaube ich jedenfalls. Sagt er, gell? Und meine Lieben, das ist kein frommes Gerede. Das ist die Wirklichkeit des Heiligen Geistes, der uns zu Kindern des Vaters macht. Und zu Brüder und Schwestern Jesu und deswegen uns verbindet. Das ist eine Wirklichkeit, die da in dem Herzen ist. Und das ist echt auch noch mal etwas, was, weißt du, als junger Mensch heute ist es eigentlich ganz wichtig zu erfahren, was denken die anderen über mich? Wie findest du mich? Ne? Wie findest du meinen Style, meine Klamotten? Wie findest du, wie ich rede? Wie findest du, was ich gern habe? Und es ist nicht so unwichtig, das zu wissen, wie einen die anderen empfinden. Aber weißt du, was die Gefahr ist? Dass du immer nur sein willst, wie die anderen von dir erwarten und nie du selbst wirst. Und nie du selbst wirst.
Je mehr du mit Jesus gehst, desto mehr wirst du du selbst. Und wirst das einmalige Geschöpf Gottes, als den er dich gemeint hat. Die Menschen, die die originellsten und tiefsten und schönsten, innerlich schönsten sind und freiesten Menschen, die ich kenne, das sind alles Menschen, die mit Gott gehen. Alles Menschen, die mit Jesus gehen. Also, das ist der Weg des Heiligen Geistes. Ehrlich gesagt, ist ganz schön viel, gell? Ganz schön viel, wenn man mit Gott, mit dem Heiligen Geist geht. Jetzt, wie wirkt die Firmung? Es ist wie eine Art Brandmal in deiner Seele. Das kriegst du nicht mehr weg. Kennst du das, wenn Bauern, die große Herden haben, mit große Viehherden, die geben ihrem Vieh so ein Brandmal, damit man erkennt, das ist mein Stück Rind oder sowas, ja? Dieser Franz Jägerstätter, habe ich vorgestern erst erfahren, am Mittwoch, dieser Franz Jägerstätter, von dem ich erzählt habe, der ist eines Tages heimgekommen und hat von einer Fahnenstange, da war oben ein Christus-Monogramm, also dieses IHS, das heißt Jesus Christus, und irgendwie mit die Mutter Gottes war auch noch dabei, so ein Metallstück, okay, das hat er genommen, hat es im Feuer glühen lassen und hat es auf die Brust gebrannt. Okay. Und dann ist er heimgekommen und seine Frau hat gesagt, was hast du denn da? Ja, das ist jetzt meine Privatsache, hat er gesagt, aber da geht's um Jesus und Maria. Also es war ein wilder Vogel, der Franz Jägerstätter, aber der hat im Prinzip gemacht, was in der Firmung mit deiner Seele passiert. Dir wird was eingebrannt. Du kriegst eine Art inneres Merkmal eingeprägt, das nicht mehr vergeht. Du kannst deine Firmung nicht ungeschehen machen, aber du kannst so leben, als wäre sie nie passiert. Das ist mit der Taufe so ähnlich. Die Firmung ist im Prinzip das Siegel auf die Taufe. Die Taufe bedeutet, du gehörst jetzt zur Gottesfamilie, du darfst dabei sein. Die Firmung bedeutet quasi, die Gottesfamilie braucht auch dich und dein Zeugnis für die anderen. Vom Kind zum Älterwerden, zum Erwachsenwerden. Ja. Wirkt der Geist automatisch? Ja, er wirkt. Was, wenn du getauft bist, bist du getauft. Wenn du gefirmt bist, bist du gefirmt. Du kriegst das Siegel vom Firmenspender eingezeichnet. Er wirkt und er bleibt. Du kannst so leben, als hättest du es nie bekommen. Aber er bleibt. Braucht es deine Zustimmung? Natürlich, natürlich. Die braucht's. Du brauchst ein offenes Herz. Und du brauchst gewissermaßen deine Zusage, ja, ich will das, ich bin bereit, Herr. Wisst ihr, es geht um Beziehung. Und es kann sein, dass du einen Menschen hast, der dich echt gern hat. Und du sagst, der ist mir völlig wurscht und ich will von dem nichts wissen. Es kann sein, dass jemand dich echt gern hat und, keine Ahnung, dich versorgt und du lebst irgendwo in der Ferne und hast null Bock, mit dem irgendwas zu tun zu haben. Liebt er dich trotzdem? Ja, natürlich. Wirkt sich das aus auf dein Leben? Weißt du, wenn du nichts von ihm wissen willst? Also, er hört nicht auf, dich zu lieben. Aber die Frage ist, wie antwortest du? Antwortest du? Es geht um Beziehung. Du kannst dich auch verweigern und innerlich verschließen. Kannst du immer wieder zurück? Ja, immer. Wenn du sagst, lieber Gott, ich habe jetzt echt 10 Jahre gelebt, als ob es dich nicht gäbe. Das ist riskant. Aber jetzt, ich komme zurück. Ja, du kannst zurück. Immer, immer, immer. Er wartet auf dich immer und immer und immer wieder. Du kannst immer zurück. Kann man trotzdem verloren gehen? Verloren gehen im Sinn von, ich komme nicht ins ewige Leben. Ja, natürlich. Gott lässt dich frei. Er lässt dich frei. Du bist frei. Du kannst dich für oder gegen ihn entscheiden. Das ist ein Zeichen seiner Liebe. Du kannst dich auch endgültig gegen ihn entscheiden. Hört Gott dich dann auf, immer noch zu lieben? Nee, er hört nie auf, dich zu lieben. Er hört nie auf. Und die Firmung ist gewissermaßen das Siegel darauf. Du
gehörst zu mir, du bist mein geliebtes Kind. Ich will, dass du aus dir, ich will, dass aus dir das heraus wächst. Ich will das aus dir heraus lieben, sagt Gott gewissermaßen die Version, die ich in dich hineingelegt habe. Die schönste Version von dir sollst du werden können durch meinen Geist. Okay? Wie im Heiligen Geist bleiben, das ist schon meine letzte Folie. Lerne mit dem Herzen beten. Was heißt es? Na, du weißt genau, dass du ganz oft, ich übrigens auch, einfach Vater unser nur runterbetest. Aber hast du schon mal gefragt, was es bedeutet, Vater zu meinen? Vater unser im Himmel. Okay, du bist unser Vater, aber du bist auch der, der irgendwie im Himmel ist. Geheiligt werde dein Name. Hast du schon mal überlegt, was das heißt? Wenn du jemanden ganz gern hast, deine beste Freundin, deine Mama, dein Papa, und irgendjemand lästert über den, wie das wehtut, wie du das nicht willst, geheiligt werde dein Name. Dein Reich komme. Ich will, dass wir so leben lernen, wie es du willst, dass wir leben lernen. Und so weiter. Vergib uns unsere Schuld, wie auch wir vergeben unseren Schuldigern. All das, was wir im Vater, lerne mit dem Herzen beten. Es geht nämlich um Beziehung. Und beten ist viel mehr als einfach nur ein paar Wörter sagen, die irgendwie ich einmal auswendig gelernt habe. Ja. Sachen machen, die getan werden sollen, auch wenn dich keiner dafür feiert. Also du merkst zu Hause, weiß ich was, das Klo ist echt dreckig. Und es hat schon lange niemand mehr geputzt. Und du wartest einfach drauf, bis die Mama das auch sieht. Vielleicht putzt das mal selber, weil es gerade dran ist und weil du in dieser Familie auch dabei bist. Und vielleicht merkt es nicht mal jemand. Es ist einfach gut, dass du es machst. Warum? Naja, weil wir alle Dinge tun sollen, die wir einfach deswegen tun, weil es gut ist. Für ihn, füreinander. Verantwortung übernehmen für Aufgaben, für dein Leben, für andere Menschen. Hast du schon mal gemerkt, ich weiß jetzt nicht, wie dein Zimmer zu Hause ausschaut, ja? Aber eine psychologische Erkenntnis ist, dein Zimmer ist praktisch der äußere Ausdruck von deinem inneren Zustand. Also aufgeräumtes Zimmer ist nicht so verkehrt, gell? Das ist eigentlich der Sinn der Kirche, dass wir Menschen sind, die lernen zu verstehen, wer er ist und uns von ihm führen lassen. Ich habe da hingeschrieben, es gibt Jugendgruppen, es gibt Fahrten zu Weltjugendtagen oder nach Tessé. Nehmt an sowas teil, Ministrantenwallfahrten, wenn ihr Ministranten seid. Oder kommt zu uns, zu BNP, wir versuchen das auch. Gottesdienst feiern, beichten. Beichten ist echt eine Aktion, die der Heilige Geist in dir wirkt. Der Priester, wenn die Lossprechung gibt bei der Beichte, sage ich, Gott, der barmherzige Vater, hat durch den Tod und die Auferstehung Jesu die Welt mit sich versöhnt und den Heiligen Geist gesandt zur Vergebung der Sünden. Deswegen spreche ich dich los in seinem Namen. Wahrscheinlich sagen die meisten von euch, ich war vor der Erstkommunion das letzte Mal beim Beichten, wenn überhaupt. Für mich ist das echt mehrmals im Monat Therapie für meine Seele. Zu erfahren, ich bin wie neu getauft, weil ich gebeichtet habe und weil ich glaube, dass es die Lossprechung gibt. Ich bin lange in der Kirche unterwegs gewesen als junger Kerl. Ich war dann auch mal lange Zeit weg, aber ich glaube, ich habe 28 Jahre alt werden müssen, bis mir zum ersten Mal einer gesagt hat, dass die Beziehung zu Jesus die wichtigste Beziehung deines Lebens ist. Ich habe 28 Jahre alt werden müssen, bis mir das zum ersten Mal jemand gesagt hat. Die Beziehung zu Jesus ist wichtiger als die Beziehung zu jedem anderen Menschen, die wir haben. Nicht, dass die weniger wichtig wären. Ich glaube, wenn wir eine richtige Beziehung zu Jesus haben, dann leben wir die Beziehung zu den anderen besser und tiefer. Es ist keine Konkurrenz zwischen dieser Beziehung. Aber ich möchte das wirklich sagen, dass ihr es auch mal gehört habt. Ob euch das schon ins Herz gegangen ist oder nicht, ich weiß es nicht.
Diese Beziehung ist die wichtigste Beziehung unseres Lebens. Und der Heilige Geist hat nichts anderes zu tun, als diese Beziehung in unserem Leben zu fördern und wachsen zu lassen, damit wir andere Menschen werden. Froher, freier, tiefer, lebendiger.

Das ist die Sendung mit dem Titel Feuer und Geist über das Sakrament der Firmung und den Heiligen Geist. Ein herzliches Vergelt's Gott am Bischof Stefan Oster. Auch Ihnen möchte ich Danke sagen, liebe Zuhörer und Zuhörerinnen, dass Sie Radio Gloria eingeschaltet haben und mit uns verbunden sind. Es würde mich freuen, wenn ich Sie bald wieder begrüssen dürfte. Unterdessen wünsche ich Ihnen Gottes Segen.

Liebe Hörerinnen und Hörer von Radio Gloria, wir wollen jetzt beten. Wir beten zum heiligen Erzengel Michael mit Wort vom Papst Leo XIII. Im Namen des Vaters und des Sohnes und des Heiligen Geistes. Amen. Heiliger Erzengel Michael, du ruhmreicher Führer der himmlischen Heerscharen, steh uns zur Seite in dem schweren Kampf, den wir führen müssen, wider die Fürsten und Mächte, die Beherrscher dieser finsteren Welt, wider die bösen Geister. Komm den Menschen zu Hilfe. Gott hat sie unsterblich erschaffen, hat sie gestaltet nach seinem Bild und Gleichnis, hat sie um einen teuren Preis der Herrschaft des Teufels entrissen. Mit dem Heere der heiligen Engel schlage heute aufs Neue die Schlacht des Herrn, so wie du einst gegen Luzifer, das Haupt der Rebellen, und gegen seinen Anhang, die abtrünnigen Engel, gestritten hast. Sie konnten dir nicht widerstehen. Für sie war kein Platz mehr im Himmel. Der ungetreue Engel wurde in einen Engel der Finsternis verwandelt und samt seinem Anhang in den Abgrund gestürzt. Er schweift heute aufs Neue über die Erde, uns zu verderben. Dieser Feind und Mörder von Anbeginn hat sich wieder erhoben. Er nimmt die Gestalt eines Lichtengels an und schleicht mit dem ganzen Schwarm der bösen Geister umher, die Erde in seine Gewalt zu bringen, den Namen Gottes und seines Gesalbten auszulöschen. Die Seelen, die für die ewige Herrlichkeit geschaffen sind, zu rauben, zu morden und sie ins ewige Verderben zu stürzen. Die böse Schlange gießt wie einen schmutzigen Strom über die verblendete, verkommene Menschheit das Gift ihrer Bosheit aus, den Geist der Lüge, der Gottlosigkeit und Lästerung, den Pesthauch der Unreinheit und aller schändlichen Laster. Hinterlistige Gegner haben die Kirche

Schafe, die Braut des makellosen Lammes, überhäuft mit Bitterkeit, getränkt mit Wermut. Nach ihren heiligsten Gütern haben sie ruchlos die Hand ausgestreckt. Darum erhebe dich, unüberwindlicher Heerführer, komm dem Volk Gottes zu Hilfe gegen die Anstürme der bösen Geister und gib uns den Sieg. Amen. Im Namen des Vaters und des Sohnes und des Heiligen Geistes. Amen. Das ist das Gebet, verfasst vom Papst Leo XIII. Wenden wir uns ganz fest an Erzengel Michael. Heiliger Erzengel Michael, schütze uns im Kampf. Lass uns nicht zugrunde gehen im schrecklichen Gericht.

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0: Jetzt ist 3 Uhr, die Stunde der Barmherzigkeit. Liebe Zuhörerinnen und Zuhörer von Radio Gloria, nun wollen wir gemeinsam im Studio den Barmherzigkeitsrosenkranz beten. Wir beginnen im Namen des Vaters und des Sohnes und des Heiligen Geistes. Amen.
1: Amen.
0: Vater unser im Himmel, geheiligt werde dein Name, dein Reich komme, dein Wille geschehe, wie im Himmel, so auf Erden.
2: Unser tägliches Brot gib uns heute und vergib uns unsere Schuld, wie auch wir vergeben unseren Schuldigen. Und führe uns nicht in Versuchung, sondern erlöse uns von dem Bösen.
0: Gegrüßet seist du, Maria, voll der Gnade. Der Herr ist mit dir. Du bist gebenedeit unter den Frauen, und gebenedeit ist die Frucht deines Leibes, Jesus.
2: Heilige Maria, Mutter Gottes, bitte für uns Sünder, jetzt und in der Stunde unseres Todes. Amen.
0: Ich glaube an Gott, den Vater, den Allmächtigen, den Schöpfer des Himmels und der Erde, und an Jesus Christus, seinen eingeborenen Sohn, unseren Herrn, empfangen durch den Heiligen Geist, geboren von der Jungfrau Maria, gelitten unter Pontius Pilatus, gekreuzigt, gestorben und begraben, hinabgestiegen in das Reich des Todes, am dritten Tage auferstanden von den Toten, aufgefahren in den Himmel, er sitzt zu Rechten Gottes des allmächtigen Vaters, von dort wird er kommen, zu richten die Lebenden und die Toten.
2: Ich glaube an den Heiligen Geist, die heilige katholische Kirche, Gemeinschaft der Heiligen, Vergebung der Sünden, Auferstehung der Toten und das ewige Leben.
1: Amen.
0: Amen. Ewiger Vater, ich opfere dir auf den Leib und das Blut, die Seele und die Gottheit deines über alles geliebten Sohnes, unseres Herrn Jesus Christus.
3: Zur Sühne für unsere Sünden und für die Sünden der ganzen Welt.
0: Durch sein schmerzhaftes Leiden
3: habe Erbarmen mit uns und mit der ganzen Welt.
0: Durch sein schmerzhaftes Leiden
3: habe Erbarmen mit uns und mit der ganzen Welt.
0: Durch sein schmerzhaftes Leiden
3: habe Erbarmen mit uns und mit der ganzen Welt.
0: Durch sein schmerzhaftes Leiden
3: habe Erbarmen mit uns und mit der ganzen Welt.
0: Durch sein schmerzhaftes Leiden
3: habe Erbarmen mit uns und mit der ganzen Welt.
0: Durch sein schmerzhaftes Leiden
3: habe Erbarmen mit uns und mit der ganzen Welt.
0: Durch sein schmerzhaftes Leiden
3: habe Erbarmen mit uns und mit der ganzen Welt.
0: Durch sein schmerzhaftes Leiden
3: habe Erbarmen mit uns und mit der ganzen Welt.
0: Durch sein schmerzhaftes Leiden
3: habe Erbarmen mit uns und mit der ganzen Welt.
0: Durch sein schmerzhaftes Leiden
3: habe Erbarmen mit uns und mit der ganzen Welt.
0: Durch sein schmerzhaftes Leiden
3: habe Erbarmen mit uns und mit der ganzen Welt.
0: Ewiger Vater, ich opfere dir auf den Leib und das Blut, die Seele und die Gottheit deines über alles geliebten Sohnes, unseres Herrn Jesus Christus.
2: Zur Sühne für unsere Sünden und für die Sünden der ganzen Welt.
0: Durch sein schmerzhaftes Leiden
3: habe Erbarmen mit uns und mit der ganzen Welt.
0: Durch sein schmerzhaftes Leiden
3: habe Erbarmen mit uns und mit der ganzen Welt.
0: Durch sein schmerzhaftes Leiden
3: habe Erbarmen mit uns und mit der ganzen Welt.
0: Durch sein schmerzhaftes Leiden
3: habe Erbarmen mit uns und mit der ganzen Welt.
0: Durch sein schmerzhaftes Leiden
3: habe Erbarmen mit uns und mit der ganzen Welt.
0: Durch sein schmerzhaftes Leiden
3: habe Erbarmen mit uns und mit der ganzen Welt.
0: Durch sein schmerzhaftes Leiden
3: habe Erbarmen mit uns und mit der ganzen Welt.
0: Durch sein schmerzhaftes Leiden
3: habe Erbarmen mit uns und mit der ganzen Welt.
0: Durch sein schmerzhaftes Leiden
3: habe Erbarmen mit uns und mit der ganzen Welt.
0: durch sein schmerzhaftes Leiden.
3: Habe Erbarmen mit uns und mit der ganzen Welt.
0: Ewiger Vater, ich opfere dir auf den Leib und das Blut, die Seele und die Gottheit deines über alles geliebten Sohnes, unseres Herrn Jesus Christus.
3: Zur Sühne für unsere Sünden und für die Sünden der ganzen Welt.
0: Durch sein schmerzhaftes Leiden.
3: Habe Erbarmen mit uns und mit der ganzen Welt.
0: Durch sein schmerzhaftes Leiden.
3: Habe Erbarmen mit uns und mit der ganzen Welt.
0: Durch sein schmerzhaftes Leiden.
3: Habe Erbarmen mit uns und mit der ganzen Welt.
0: Durch sein schmerzhaftes Leiden.
3: Habe Erbarmen mit uns und mit der ganzen Welt.
0: Durch sein schmerzhaftes Leiden.
3: Habe Erbarmen mit uns und mit der ganzen Welt.
0: Durch sein schmerzhaftes Leiden.
3: Habe Erbarmen mit uns und mit der ganzen Welt.
0: Durch sein schmerzhaftes Leiden.
3: Habe Erbarmen mit uns und mit der ganzen Welt.
0: Durch sein schmerzhaftes Leiden.
3: Habe Erbarmen mit uns und mit der ganzen Welt.
0: Durch sein schmerzhaftes Leiden.
3: Habe Erbarmen mit uns und mit der ganzen Welt.
0: Durch sein schmerzhaftes Leiden.
3: Habe Erbarmen mit uns und mit der ganzen Welt.
0: Ewiger Vater, ich opfere dir auf den Leib und das Blut, die Seele und die Gottheit deines über alles geliebten Sohnes, unseres Herrn Jesus Christus.
3: Zur Sühne für unsere Sünden und für die Sünden der ganzen Welt.
0: Durch sein schmerzhaftes Leiden.
3: Habe Erbarmen mit uns und mit der ganzen Welt.
0: Durch sein schmerzhaftes Leiden.
3: Habe Erbarmen mit uns und mit der ganzen Welt.
0: Durch sein schmerzhaftes Leiden.
3: Habe Erbarmen mit uns und mit der ganzen Welt.
0: Durch sein schmerzhaftes Leiden.
3: Habe Erbarmen mit uns und mit der ganzen Welt.
0: Durch sein schmerzhaftes Leiden.
3: Habe Erbarmen mit uns und mit der ganzen Welt.
0: Durch sein schmerzhaftes Leiden.
3: Habe Erbarmen mit uns und mit der ganzen Welt.
0: Durch sein schmerzhaftes Leiden.
3: Habe Erbarmen mit uns und mit der ganzen Welt.
0: Durch sein schmerzhaftes Leiden.
3: Habe Erbarmen mit uns und mit der ganzen Welt.
0: Durch sein schmerzhaftes Leiden.
3: Habe Erbarmen mit uns und mit der ganzen Welt.
0: Durch sein schmerzhaftes Leiden.
3: Habe Erbarmen mit uns und mit der ganzen Welt.
0: Ewiger Vater, ich opfere dir auf den Leib und das Blut, die Seele und die Gottheit deines über alles geliebten Sohnes, unseres Herrn Jesus Christus.
3: Zur Sühne für unsere Sünden und für die Sünden der ganzen Welt.
0: Durch sein schmerzhaftes Leiden.
3: Habe Erbarmen mit uns und mit der ganzen Welt.
0: Durch sein schmerzhaftes Leiden.
3: Habe Erbarmen mit uns und mit der ganzen Welt.
0: Durch sein schmerzhaftes Leiden.
3: Habe Erbarmen mit uns und mit der ganzen Welt.
0: Durch sein schmerzhaftes Leiden.
3: Habe Erbarmen mit uns und mit der ganzen Welt.
0: Durch sein schmerzhaftes Leiden.
3: Habe Erbarmen mit uns und mit der ganzen Welt.
0: Durch sein schmerzhaftes Leiden.
3: Habe Erbarmen mit uns und mit der ganzen Welt.
0: Durch sein schmerzhaftes Leiden.
3: Habe Erbarmen mit uns und mit der ganzen Welt.
0: Durch sein schmerzhaftes Leiden.
3: Habe Erbarmen mit uns und mit der ganzen Welt.
0: Durch sein schmerzhaftes Leiden.
3: Habe Erbarmen mit uns und mit der ganzen Welt.
0: Durch sein schmerzhaftes Leiden.
3: Habe Erbarmen mit uns und mit der ganzen Welt.
0: Heiliger Gott, heiliger starker Gott, heiliger unsterblicher Gott, habe Erbarmen mit uns und mit der ganzen Welt. Heiliger Gott, heiliger starker Gott, heiliger unsterblicher Gott, habe Erbarmen mit uns und mit der ganzen Welt. Heiliger Gott, heiliger starker Gott, heiliger unsterblicher Gott, habe Erbarmen mit uns und mit der ganzen Welt. Amen. Maria mit dem Kinde lieb,
1: uns allen deinen Segen gib.
0: Amen. Ich danke Ihnen fürs Mitbeten hier aus dem Studio.

0: Liebe Zuhörerinnen und Zuhörer, ich lade Sie nun ein, die sieben Vaterunser nach der heiligen Birgitta von Schweden zu beten. O Jesus, ich will jetzt siebenmal das Vaterunser beten, in Vereinigung mit jener Liebe, in welcher du dieses Gebet in deinem Herzen geheiligt und versüßt hast. Nimm es von meinen Lippen in dein göttliches Herz auf, verbessere und vervollkommere es so sehr, dass es der allerheiligsten Dreifaltigkeit so viel Ehre und Freude bereite, wie du ihr auf Erden mit diesem Gebet erwiesen hast. Und diese mögen überströmen auf deine heiligste Menschwerdung, zur Verherrlichung deiner heiligen Wunden und des kostbaren Blutes, das du daraus vergossen hast. Erstens Beschneidung. Vater unser im Himmel, geheiligt werde dein Name, dein Reich komme, dein Wille geschehe, wie im Himmel, so auf Erden.
1: Unser tägliches Brot gib uns heute und vergib uns unsere Schuld, wie auch wir vergeben unseren Schuldigern, und führe uns nicht in Versuchung, sondern erlöse uns von dem Bösen. Amen.
0: Gegrüßet seist du, Maria, voll der Gnade, der Herr ist mit dir. Du bist gebenedeit unter den Frauen, und gebenedeit ist die Frucht deines Leibes, Jesus.
1: Heilige Maria, Mutter Gottes, bitte für uns Sünder, jetzt und in der Stunde unseres Todes. Amen.
0: Ewiger Vater, durch die unbefleckten Hände Maria und das göttliche Herz Jesu, opfere ich dir die ersten Wunden, die ersten Schmerzen und die erste Blutvergießung Jesu auf, zur Sühne für meine und aller Menschen Jugendsünden und zur Verhütung erster Todsünden, besonders in meiner Verwandtschaft. Zweitens Blutschweiß. Vater unser im Himmel, geheiligt werde dein Name, dein Reich komme, dein Wille geschehe, wie im Himmel, so auf Erden.
1: Unser tägliches Brot gib uns heute und vergib uns unsere Schuld, wie auch wir vergeben unseren Schuldigern, und führe uns nicht in Versuchung, sondern erlöse uns von dem Bösen. Amen.
0: Gegrüßet seist du, Maria, voll der Gnade, der Herr ist mit dir. Du bist gebenedeit unter den Frauen, und gebenedeit ist die Frucht deines Leibes, Jesus.
1: Heilige Maria, Mutter Gottes, bitte für uns Sünder, jetzt und in der Stunde unseres Todes. Amen.
0: Ewiger Vater, durch die unbefleckten Herzen Jesu, opfere ich dir die furchtbaren Leiden des Herzens Jesu am Ölberg auf und jeden Tropfen seines Blutschweißes zur Sühne für meine und aller Menschen Sünden des Herzens, zur Verhütung seiner Sünden und für die Vermehrung der Gottes- und Nächstenliebe. Drittens Geißelung. Vater unser im Himmel, geheiligt werde dein Name, dein Reich komme, dein Wille geschehe, wie im Himmel, so auf Erden.
1: Unser tägliches Brot gib uns heute und vergib uns unsere Schuld, wie auch wir vergeben unseren Schuldigern, und führe uns nicht in Versuchung, sondern erlöse uns von dem Bösen. Amen.
0: Gegrüßet seist du, Maria, voll der Gnade, der Herr ist mit dir. Du bist gebenedeit unter den Frauen, und gebenedeit ist die Frucht deines Leibes, Jesus.
1: Heilige Maria, Mutter Gottes, bitte für uns Sünder, jetzt und in der Stunde unseres Todes. Amen.
0: Ewiger Vater, durch die unbefleckten Hände Maria und das göttliche Herz Jesu, opfere ich dir die vielen tausend Wunden, die grausamen Schmerzen und das kostbare Blut Jesu von der Geißelung auf, zur Sühne für meine und aller Menschen Sünden des Fleisches, zur Verhütung seiner Sünden und für die Bewahrung der Unschuld, besonders in meiner Verwandtschaft. Viertens Dornenkrönung. Vater unser im Himmel, geheiligt werde dein Name. Dein Reich komme, dein Wille geschehe, wie im Himmel, so auf Erden.
1: Unser tägliches Brot gib uns heute und vergib uns unsere Schuld, wie auch wir vergeben unseren Schuldigern, und führe uns nicht in Versuchung, sondern erlöse uns von dem Bösen. Amen.
0: Gegrüßet seist du, Maria, volle Gnade, der Herr ist mit dir. Du bist gebenedeit unter den Frauen, und gebenedeit ist die Frucht deines Leibes, Jesus.
1: Heilige Maria, Mutter Gottes, bitte für uns Sünder, jetzt und in der Stunde unseres Todes. Amen.
0: Ewiger Vater, durch die unbefleckten Hände Marie und das göttliche Herz Jesu, opfere ich dir die Wunden, die Schmerzen und das kostbare Blut des heiligen Hauptes Jesu von der Dornenkrönung auf, zur Sühne für meine und aller Menschen Sünden des Geistes, zur Verhütung solcher Sünden und für die Ausbreitung des Königstums Christi auf Erden. Fünftens, Kreuztragung Jesu. Vater unser im Himmel, geheiligt werde dein Name, dein Reich komme, dein Wille geschehe, wie im Himmel, so auf Erden.
1: Unser tägliches Brot gib uns heute und vergib uns unsere Schuld, wie auch wir vergeben unseren Schuldigern, und führe uns nicht in Versuchung, sondern erlöse uns von dem Bösen. Amen.
0: Gegrüßet seist du, Maria, volle Gnade, der Herr ist mit dir. Du bist gebenedeit unter den Frauen, und gebenedeit ist die Frucht deines Leibes, Jesus.
1: Heilige Maria, Mutter Gottes, bitte für uns Sünder, jetzt und in der Stunde unseres Todes. Amen.
0: Ewiger Vater, durch die unbefleckten Hände Maria und das göttliche Herz Jesu, opfere ich dir die Leiden Jesu auf seinem Kreuzig auf, besonders seine heilige Schulterwunde und deren kostbares Blut zur Sühne für meine und aller Menschen Auflehnung gegen das Kreuz und Muren, gegen deine heiligen Anordnungen und alle anderen Zungensünden, zur Verhütung solcher Sünden und für wahre Kreuzesliebe. Sechstens, Kreuzigung Jesu. Vater unser im Himmel, geheiligt werde dein Name, dein Reich komme, dein Wille geschehe, wie im Himmel, so auf Erden.
1: Unser tägliches Brot gib uns heute und vergib uns unsere Schuld, wie auch wir vergeben unseren Schuldigern, und führe uns nicht in Versuchung, sondern erlöse uns von dem Bösen. Amen.
0: Gegrüßet seist du, Maria, volle Gnade, der Herr ist mit dir. Du bist gebenedeit unter den Frauen, und gebenedeit ist die Frucht deines Leibes, Jesus.
1: Heilige Maria, Mutter Gottes, bitte für uns Sünder, jetzt und in der Stunde unseres Todes. Amen.
0: Ewiger Vater, durch die unbefleckten Hände Maria und das göttliche Herz Jesu, opfere ich dir deinen göttlichen Sohn am Kreuze auf, seine Annagelung und seine Erhöhung, seine Wunden an Händen und Füßen und die drei Ströme seines heiligen Blutes, die sich daraus für uns ergossen, seine äußerste Armut, seinen vollkommenen Gehorsam, alle seine Körper- und Seelenqualen, seinen kostbaren Tod und dessen unblutige Erneuerung in allen heiligen Messen der Erde, zur Sühne aller Verletzungen der heiligen Ordensgelübde und Ordensregeln, zur Genugtuung für meine und der Weltsünden, für die Kranken und Sterbenden, für heiligmäßige Priester und Laien, für die Anliegen des heiligen Vaters, für die Wiederherstellung der christlichen Familie, für Starkmut im Glauben, für unser Vaterland und die Einheit der Völker in Christus und seiner Kirche, sowie für die Diaspora. Siebtens, Öffnung der heiligen Seite. Vater unser im Himmel, geheiligt werde dein Name, dein Reich komme, dein Wille geschehe, wie im Himmel, so auf Erden.
1: Unser tägliches Brot gib uns heute und vergib uns unsere Schuld, wie auch wir vergeben unseren Schuldigern, und führe uns nicht in Versuchung, sondern erlöse uns von dem Bösen. Amen.
0: Gegrüßet seist du, Maria, volle Gnade, der Herr ist mit dir. Du bist gebenedeit unter den Frauen, und gebenedeit ist die Frucht deines Leibes, Jesus.
1: Heilige Maria, Mutter Gottes, bitte für uns Sünder, jetzt und in der Stunde unseres Todes. Amen.
0: Ewiger Vater, würdige dich für die Bedürfnisse der heiligen Kirche und zur Sühne der Sünden aller Menschen das kostbare Blut und Wasser anzunehmen, welches aus der Wunde des göttlichen Herzens Jesu geflossen ist, und sei uns allen gnädig und barmherzig. Blut Christi, letzter kostbarer Inhalt deines heiligen Herzens, wasche mich rein von allen eigenen und fremden Sündenschulden. Wasser der Seite Christi, wasche mich rein von allen Sündenstrafen und lösche mir und allen armen Seelen die Flammen des Fegefeuers aus. Amen. Ich bitte dich, o liebevoller Jesus, durch dein bitteres Leiden und dein vergossenes, kostbares Blut.
1: Verwunde mein Herz,
0: damit ich mich vollständig zu dir bekehre.
1: Mein Herz sei dir auf ewig eine Wohnstätte.
0: Meine Reden mögen dir wohlgefallen.
1: Und das Ende meines Lebens sei so verdienstvoll, dass ich die ewige Herrlichkeit erlange
0: und dich mit allen Heiligen des Himmels in alle Ewigkeit lobe und preise. Amen.
1: Im Namen des Vaters und des Sohnes und des Heiligen Geistes. Amen.
0: Maria mit dem Kinderlieb,
1: uns allen deinen Segen gib.
0: Amen. Ich danke Ihnen fürs Mitbeten. Und nun fahren wir weiter mit der Musik und ich wünsche Ihnen noch weiterhin einen sehr schönen Tag.

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0: Jetzt hören wir einen Gedanken vom Bruder Gabriel Hüger.
1: Maria, unsere Königin, sei gegrüßt, du Begnadete, der Herr ist mit dir. Meine Mama hatte einen kleinen Bruder, der hieß Rudi. Er starb an einer schweren Krankheit mit nur 4 Jahren. Der kleine Rudi hatte 2 Lieblingslieder, die er immer wieder sang. Das eine war, Jesus, der Herr, will mich brauchen, ein Sonnenschein zu sein. Und das andere, ich gehe zum Himmel, Maria zu schauen. Meine Mutter im Himmel ist Königin. Wir können uns fragen, wie konnte dieses schlichte, einfache Mädchen aus Nazareth zu solcher großer Ehre gelangen, dass sie Königin wurde des Himmels und der Erde? Sicher einmal, weil sie zuerst den Worten des Erzengels Gabriels geglaubt hat, obwohl sie es nicht sofort verstehen konnte. Und dann, weil sie den Worten Jesu tief glaubte, sie im Herzen bewahrte, darüber nachdachte und dann danach lebte. Ja, sie lebte ganz besonders nach diesem Wort, das Jesus ausgesprochen hat, wer der Erste sein will, soll der Letzte von allen und der Diener aller sein. So ist sie wirklich die Dienerin von allen Menschen geworden. Ja, Maria ist wirklich die größte Dienerin der Menschen, weil sie uns Jesus gebracht hat. Und immer wieder kommt sie zu uns Menschen, um uns den Weg zu Jesus und seinem Retter zu zeigen und uns zu bewahren vor allen Gefahren an Leib und an der Seele. So kam sie auch einmal zum Ordensgründer, Pater Zesta, und bat ihn, man möge sie doch darum bitten, dass sie die heiligen Engel uns zur Hilfe senden möge. Denn auch als Königin lässt sie uns den freien Willen und zwingt sich nicht auf. Dieses wunderbare Gebet wurde inzwischen von der Kirche anerkannt und heißt, Heere Königin des Himmels, höchste Herrin der Engel, die du von Anbeginn von Gott die Macht und die Sendung erhalten hast, den Kopf des Satans zu zertreten. Wir bitten dich demütig, sende deine heiligen Legionen, damit sie unter deinem Befehle und durch deine Macht die höllischen Geister

0: Königin. Auf der Fürsprache des heiligen Josef, dein Erzengel Michael, Gabriel und Raphael und aller Engel und Heiligen des Himmels binde, breche und entmacht dich alle Flüche, Verwünschungen, negativen Festlegungen, die euch, eure Familien, eure Wohnungen und Arbeitsstellen getroffen haben und setzt euch frei davon. Im Namen Jesu Christi trenne ich alles Negative von euch ab, was euch von Menschen, Dingen oder Orten übertragen worden ist. Und bitte die Mutter Gottes, sie möge durch ihr unbeflecktes Herz alles zum Segen und Heil für uns verwandeln. Und so segne, stärke, heile und schütze euch der allmächtige und uns liebende Gott, der Vater und der Sohn und der Heilige Geist. Amen.
1: Das war ein Gedanke von Bruder Gabriel Hüger.

0: Pater Martin Ramm liest für uns aus dem Buch Philothea.
1: Der erste Beweggrund für diese zweite Reinigung ist die lebendige und starke Überzeugung, dass die Sünde ein großes Übel ist und eine tiefe aufrichtige Reue als Folge dieser Erkenntnis. Ist diese Reue echt, so reinigt sie uns in Verbindung mit der Kraft des Sakramentes von der Sünde, selbst wenn sie nicht sehr tief wäre. Ist sie aber stark und lebendig, dann befreit sie uns außerdem von jeder Anhänglichkeit an die Sünde. Wer die Sünde mit einer zwar echten, aber schwachen Reue hasst, ist wohl entschlossen, nicht mehr zu sündigen, hasst er sie aber mit einer starken, tiefen Reue, dann verabscheut er nicht nur die Sünde selbst, sondern auch jede Anhänglichkeit an sie und alles, was mit ihr zusammenhängt und zu ihr führt. Die Reue muss uns daher so tief und so stark erfassen, dass sie sich auch auf das Geringste erstreckt, was mit der Sünde zusammenhängt. David beteuert, dass er nicht nur die Sünde hasste, sondern all ihre Spuren und Pfade. Darin besteht die Erneuerung der Seele, die dieser Prophet mit der Wiedergeburt des Adlers vergleicht. Um diese Reue zu erwecken, musst du dich aufmerksam in den folgenden Betrachtungen üben. Sie werden dann mit der Gnade Gottes die Sünde und die wichtigsten Anhänglichkeiten an sie in deinem Herzen entwurzeln.
0: Pater Martin Ramm hat für uns aus dem Buch Philothea vom heiligen Franz von Sales gelesen. Wir danken ihm herzlich.

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1: Heute mit diesen Themen. Papst Leo hat sein erstes großes Lehrschreiben vorgelegt. Magnifica Humanitas handelt von KI. Künstliche Intelligenz muss entwaffnet werden. Mit diesen Worten stellt der Papst selbst seine Sozialenzyklika vor. Herzlich willkommen zu unserem Nachrichtenmagazin, heißt sie Gudrun Seiler. Künstliche Intelligenz muss entwaffnet werden. Unter diese Maxime stellt Papst Leo seine erste Enzyklika Magnifica Humanitas über den Schutz des Menschen im Zeitalter der künstlichen Intelligenz. Sie ist heute am Pfingstmontag erschienen. Der Papst war selbst bei der Präsentation seiner Enzyklika im Vatikan anwesend und stellte sie vor. Eine Premiere für die Publikationsgeschichte der päpstlichen Lehrschreiben, auch wenn hinterher keine Fragen der zahlreich vertretenen Medienleute vorgesehen waren.
2: Within an epical turning point, menacing human dignity.
3: Künstliche Intelligenz markiere einen Scheideweg der Menschheit, machte der Pontifex in seiner Ansprache deutlich. Und diesen Moment wolle die Kirche aktiv begleiten. Magnifica Humanitas stehe in Tradition seines Vorgängers Leo des 13. und dessen wegweisender Sozialenzyklika Rerum Novarum, in der der Begründer der modernen katholischen Soziallehre die damalige Industrialisierung und deren soziale Verwerfungen beschrieb. Die Auswirkungen der künstlichen Intelligenz sieht der Papst als vielleicht noch weitreichender als die der Industrialisierung. KI durchdringe heute viele Lebensbereiche, beeinflusse Entscheidungen und verändere die Kriegsführung dramatisch, zeigte sich Leo der 14. beunruhigt. Für seine Enzyklika habe er Wissenschaftler, Ingenieure, Politiker, Eltern und Lehrer gehört, so der Papst bei der Enzyklika-Vorstellung in der Synodenaula. Dabei habe er verstanden, dass KI-Technologien immenses Leid lindern, aber auch zutiefst beunruhigende Folgen haben können.
2: But increasingly autonomous weapons systems.
3: Immer autonomere Waffensysteme, die praktisch außerhalb jeglicher menschlichen Kontrolle liegen, und Algorithmen, die den Zugang zu Gesundheitsversorgung, Beschäftigung und Sicherheit aufgrund von Daten blockieren können, die von Vorurteilen und Ungerechtigkeit geprägt sind. Auch verwies er auf all jene Menschen, die im Zusammenhang mit KI keine Stimme haben, wenn Entscheidungen getroffen werden. Entscheidungen, die mit hoher Wahrscheinlichkeit neue Formen der Ausgrenzung und des Leidens hervorrufen werden.
2: New forms of exclusion and suffering.
3: Vor diesem Hintergrund habe er ein starkes Wort gewählt, um die gebührende Aufmerksamkeit auf KI zu lenken und an die Gewissen zu appellieren.
2: Artificial intelligence needs to be disarmed.
3: Künstliche Intelligenz muss entwaffnet werden, befreit von Logiken, die sie zu einem Instrument der Herrschaft, des Ausschlusses oder des Todes machen.
2: Exclusion and death.
3: Der Papst zog an dieser Stelle eine Parallele zur Kernenergie, die bei ihrem Missbrauch als Waffe das Potenzial hat, de facto die Menschheit auszulöschen. Wachsamkeit sei hier geboten, schärfte er ein, denn KI bringe den Frieden auch in Gefahr, weil sie Auswirkungen auf das menschliche Urteilsvermögen habe.
2: Peace. Not merely the absence of war.
3: Frieden, nicht bloß die Abwesenheit von Krieg, ist gelebte Gerechtigkeit. Doch wenn Technologie unser kritisches Urteilsvermögen schwächt, ist der Frieden selbst in Gefahr. Jede große technische Macht brauche angemessene moralische Urteilsfähigkeit und öffentliche Kontrolle, erinnerte Leo der 14. Deshalb brauche es auch bei der KI, ähnlich wie bei Atomwaffen, Abrüstung.
2: Such vigilance is necessary today.
3: Neben Abrüstung gehe es zugleich um Aufbau, fuhr der Papst fort. Und er entwarf die Vision einer künstlichen Intelligenz, die dem menschlichen Leben in einer ganzheitlichen Perspektive dient und die für Gemeinwohl, Inklusion und Gerechtigkeit eingesetzt wird.
2: Let's not fear artificial intelligence.
3: Lasst uns künstliche Intelligenz nicht fürchten, sondern die Frage des Menschen stets im Blick behalten. Wir dürfen mit unseren mächtigsten technischen Werkzeugen nicht leichtfertig umgehen.
2: With our most powerful technical instruments.
3: Papst Leo betonte menschliche Würde und Ganzheitlichkeit. Wahre Entwicklung betreffe jeden Menschen und den ganzen Menschen, zitierte er Papst Paul VI.
2: A more human and fraternal society.
3: Für Radio Vatikan, Anne Preckel.
1: Magnifica Humanitas über die Bewahrung des Menschen im Zeitalter der künstlichen Intelligenz. Hier die wichtigsten Stellen aus der Sozialenzyklika. Die Technik ist an sich nicht als eine menschenfeindliche Kraft zu betrachten. In der Zeit der künstlichen Intelligenz, in der die Menschenwürde aufgrund neuer Formen von Entmenschlichung in den Hintergrund zu treten droht, haben wir die dringende Pflicht, zutiefst menschlich zu bleiben und liebevoll jenes großartige Menschsein zu bewahren, das uns geschenkt ist und das in Christus in seiner ganzen Fülle offenbar wurde. Zu den Gütern, die universal für alle bestimmt sind, müssen wir heute auch die neuen Formen des Eigentums zählen. Algorithmen, digitale Plattformen, technologische Infrastrukturen, Daten. In einem Kontext, in dem der Reichtum der Nationen immer mehr von Wissen und Technologien abhängt, entsteht ein neues Ungleichgewicht, wenn diese Güter ohne angemessene Teilhabe und Zugangsmöglichkeiten in den Händen weniger konzentriert bleiben. Bei Entscheidungen, die die Wirtschaftsströme und digitale Plattformen betreffen, wie auch bei der Steuerung von Daten und Algorithmen, darf man nicht zulassen, dass wenige Akteure die Prozesse alleine lenken. Für die christliche Gemeinschaft ist soziale Gerechtigkeit eine konkrete Form der Nachfolge Jesu und der Treue zu seinem Evangelium. Denn die Art, wie wir uns den Geringsten nähern und mit ihnen umgehen, wird konkret zum Maßstab für unsere Beziehung zu Gott und zu unseren Brüdern und Schwestern. Es ist kein wahrer Fortschritt, wenn der Wohlstand einiger weniger gesteigert wird, während Ökosysteme zerstört werden, Kosten auf die schwächsten Gemeinschaften abgewälzt oder die Lebensbedingungen derer beeinträchtigt werden, die nach uns kommen. Eine moralischere KI nützt nichts, wenn diese Moral von wenigen bestimmt wird. Was wir brauchen, ist eine Politik, die präsenter ist, die in der Lage ist, dort zu bremsen, wo alles immer schneller wird, und die Räume zu schützen, in denen Gemeinschaften noch mitwirken und Fragen stellen können. KI zu entwaffnen bedeutet, sie der Logik des bewaffneten Wettbewerbs zu entziehen, der heute nicht mehr nur militärischer Natur ist, sondern auch wirtschaftlicher und kognitiver Natur. Bei diesem Wettrennen geht es um den leistungsfähigsten Algorithmus und die größte Datenbank, um einen geopolitischen oder kommerziellen Vorsprung gegenüber allen anderen zu festigen. Entwaffnen bedeutet, diese Gleichsetzung von technischer Macht und dem Recht zu herrschen aufzubrechen. Entwaffnen bedeutet nicht, auf die Technologie zu verzichten, sondern zu verhindern, dass sie den Menschen beherrscht. Heute ist es unbeschadetes Recht auf legitime Verteidigung, die im engsten Sinne zu verstehen ist. Heute ist es wichtiger denn je, die Überwindung der Theorie des gerechten Krieges zu bekräftigen, die allzu oft herangezogen wird, um alle möglichen Kriege zu rechtfertigen. Zu früh über ein eigenes Mobiltelefon zu verfügen und es ohne Aufsicht durch Erwachsene zu nutzen, kann junge Menschen noch verletzlicher werden lassen und Abhängigkeiten fördern, indem sie Isolation, Mobbing und Cybermobbing ausgesetzt werden und unter Druck geraten, intime Bilder oder sensible Daten weiterzugeben. Pflegen wir Beziehungen. Ich lade dazu ein, an Orten und Zeiten festzuhalten, wo die physische Anwesenheit zählt. Am gemeinsamen Tisch, an der christlichen Gemeinschaft, die sich versammelt, am Besuch bei einsamen Menschen und am Dienst an den Armen. Zurück zur Vorstellung der Enzyklika im Vatikan. Drei Kardinäle und unter anderem die Theologin Anna Rowland haben die Tragweite des ersten großen Lehrschreibens von Papst Leo erläutert.
4: Kardinalstaatssekretär Pietro Parolin warnte vor den weitreichenden gesellschaftlichen Konsequenzen einer ungesteuerten technologischen Entwicklung. Die technische Leistungskraft wachse derzeit mit einer Geschwindigkeit, welche die Anpassungsfähigkeit gesellschaftlicher Institutionen und des individuellen Gewissens zu überfördern drohe. Zwischen der rasanten Zunahme technischer Macht und der Ausbildung moralischer Weisheit bestehe eine besorgniserregende Asymmetrie.
5: Questa asimmetria tra potere tecnico e saggezza morale è forse la sfida più profonda.
4: Als Gegenpol zu diesen Krisen verweist die Enzyklika des Papstes auf historische Glanzlichter menschlichen Wirkens. Daran erinnerte der Präfekt des Dikasteriums für die Glaubenslehre, Kardinal Victor Manuel Fernandez.
6: Alla Nona di Beethoven, al Guernica di Picasso o al Film Schindlers List.
4: Dazu zählen Meisterwerke der Kultur wie Beethovens 9. Sinfonie, Picassos Guernica und der Film Schindlers Liste von Steven Spielberg, die einen Funken des Guten und Schönen bewahren. Kardinal Michael Czerny, Präfekt des Dikasteriums für die ganzheitliche Entwicklung des Menschen, würdigte KI als ein bemerkenswertes Produkt der menschlichen Erfindungskraft und als Ausdruck der Teilhabe an der göttlichen Kreativität.
7: Artificial intelligence is one of the great accomplishments of human ingenuity.
4: Die britische Theologin Anna Rowlands ordnete die Enzyklika als eine neue Synthese der kirchlichen Soziallehre ein. Das Dokument lasse die Vision des Evangeliums direkt auf die Kulturen der KI einwirken und warne vor einer dominierenden Kultur der Macht, die Arbeit, Familie und Bildung umgestalte.
8: This encyclical brings the vision of the gospel.
4: Ein bemerkenswerter Aspekt der Vorstellung war die Beteiligung von Christopher Ola, dem kanadischen Mitbegründer des US-amerikanischen KI-Unternehmens Anthropic. Ola, der sich selbst als Atheist bezeichnet und an der Vorbereitung der Enzyklika mitgewirkt hat, kündigte eine Fortsetzung der Zusammenarbeit zwischen Entwicklern und moralischen Instanzen wie dem Vatikan an.
9: Today is just the beginning. The start of a long collaboration.
4: Demgegenüber formulierte die kongolesische Ethikerin Leocadie Lushombo eine deutliche Warnung vor den Schattenseiten der Technologie für den globalen Süden. KI könne sehr leicht kolonialistisch sein.
10: AI can very easily be colonial,
4: warnte Lushombo und bestätigte damit die päpstliche Kritik an neuen Formen des Kolonialismus. Lushombo rief dazu auf, die KI-Technologie im globalen Süden stattdessen gezielt zu nutzen, um bisher ungehörten Stimmen Gehör zu verschaffen.
10: The workers who are the poorest.
4: Für Radio Vatikan, Mario Galgano.
1: Papst Leos Lehrschreiben ist eine neue Etappe in der katholischen Soziallehre. Das wurde auch bei einem Pressetermin in Bonn der Deutschen Bischofskonferenz betont. Mit dabei waren deren Vorsitzender Bischof Heiner Wilmer und die Freiburger katholische Sozialethikerin Ursula Nothelle-Wildfeuer.
11: Die Enzyklika mit dem Titel Magnifica Humanitas setzt schon mit diesem Titel ein Statement,
1: sagte sie uns in einem Audio-Statement.
11: Der Papst entwickelt kein Untergangsszenario, sondern spricht quasi als Vorzeichen vor der ganzen Klammer von der großartigen Menschheit. Die Großartigkeit basiert auf der Würde eines jeden Menschen.
1: Worum es dem US-amerikanischen Papst mit seinem Lehrschreiben geht, fasst die Sozialethikerin so zusammen.
11: Er formuliert ausführlich, wie das Verhältnis von Mensch und Technik zu bestimmen ist. Er sieht Technik nicht als etwas Übles an. Er würdigt sie als Ausdruck menschlicher Kreativität, sagt aber auch, sie ist nicht neutral. Sie trägt die Züge derer, die sie entwerfen, finanzieren und nutzen. Er wendet die in dieser Enzyklika weiterentwickelte Soziallehre auf die Felder Wahrheit, also Demokratie, Arbeit und Freiheit an. Die Enzyklika erreicht ihren Höhepunkt in den Aussagen zu Krieg und KI-gestützten Waffen. Es existiert kein Algorithmus, der Krieg moralisch akzeptabel machen könnte, lautet eine zentrale Botschaft in diesen Ausführungen. Dem setzt er einen positiven Entwurf gegenüber, die Zivilisation der Liebe, was keinen naiven Traum, sondern ein anspruchsvolles Projekt aus Gerechtigkeit, Geschwisterlichkeit und Dialog meint.
1: Die Sozialethikerin Ursula Nothelle-Wildfeuer. Magnifica Humanitas, die großartige Menschheit. Alles, was Sie zu der Enzyklika von Papst Leo XIV. Wissen müssen, finden Sie auf unserer Webseite www.vaticannews.de. Außerdem finden Sie uns auf den Socials Facebook, Instagram, X und WhatsApp. Gudrun Seiler führte durch die Sendung und sagt Danke fürs Zuhören. 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

0: Glaubensbrust bei Radio Gloria. Papst Benedikt XVI. Hat den Heiligen Geist als Hauptakteur der Heilsgeschichte genannt. Alle, die sich nach lebendigerer Gotteserfahrung sehnen, sind auf Gottes Heiligen Geist verwiesen. Er ist die Seele der Kirche, wie schon der heilige Augustinus formuliert hat. Wer sich ernsthaft auf Gottes Heiligen Geist einlässt und ihn aktiv einbezieht in sein alltägliches Leben, wird ganz neue Erfahrungen machen und den Glauben und die Kraft neu verstehen lernen. So wie der Apostel Paulus im Römerbrief, 2. Kapitel, 4. Vers schreibt: Weißt du nicht, dass Gottes Güte dich zur Umkehr treibt? So einige Beispiele im Alten Testament wie Levi, Zachäus, die Ehebrecherin, die Samariterin. Umkehr und Bekehrung ist nicht nur in der Fastenzeit ein Thema, sondern das ganze Jahr hindurch. Und so lautet unsere heutige Sendung mit dem werten Weihbischof Marian Eleganti, Metanoia, Umkehr in Griechisch genannt, mit dem Heiligen Geist. Durch die Sendung begleitet sie ihre Andrea Marti. Eingangs möchte ich unseren Referenten, Weihbischof Marian Eleganti, vorstellen. Marian Eleganti wurde am 7. April 1955 in Uznach im Bistum St. Gallen geboren. Nach der Gymnasialzeit in Einsiedeln studierte er mit längeren Unterbrechungen Philosophie und Theologie in Rom und Salzburg, wo ihm 2003 der Doktortitel verliehen wurde. Von 1978 bis 1990 war er Mitglied der von Josef Seidnitzer gegründeten Laiengemeinschaft, die erst später unter dem Namen Familien Marienskirchlich anerkannt wurde. 1990 trat er ins Noviziat der Missionsbenediktiner der Abtei St. Ottmarsberg in Uznach ein. Am 23. Juni 1995 weihte ihn Bischof Ivo Führer zum Priester. 1999 wurde Marian Eleganti zweiter Abt der jungen Abtei. Am 7. Dezember 2009 wurde er vom Papst Benedikt dem 16. zum Weihbischof des Bistums Chur ernannt. Die Bischofsweihe empfing er am 31. Januar 2010 in Chur. Zunächst als Bischofsvikar mit besonderer regionaler Verantwortung für Zürich und Glarus eingesetzt, dann von 2011 bis 2014 als Regens des Priesterseminars St. Luzi in Chur und Bischofsvikar für die philosophisch-theologische Ausbildung und für die Ordensleute. Von 2010 bis 2018 war Bischof Marian Jugendbischof. Er ist Titularbischof von Lamdia. Die Emeritierung als Weihbischof von Chur erfolgte am 8. Februar 2021. Nun begrüße ich Weihbischof Marian Eleganti bei Radio Gloria ganz herzlich und wir freuen uns auf die Gedanken zum Thema Metanoia mit dem Heiligen Geist.
1: Ja, guten Morgen.
0: Weihbischof Marian, im 14. Jahrhundert fragte ein Mystiker Johannes Tauler Ordensleute, warum seid ihr noch nicht heilig? Diese Frage ist heute noch mehr berechtigt, weil das Konzil klar sagt, dass jeder Getaufte zur Heiligkeit berufen ist. Also warum sind wir noch nicht heilig? Die Antwort des Mystikers lautete, weil ihr noch nicht umgekehrt seid. Wieso ist die Umkehr, Metanoia, bei der Erlangung der Heiligkeit so wichtig? Und wie kann uns der Heilige Geist bei der Umkehr helfen?
1: Ja, zunächst würde ich einmal dazu sagen, es ist natürlich schwierig, zu wissen, ob man heilig ist oder nicht, oder in welchem Maß wir schon heilig sind oder eben noch nicht heilig sind. Ich glaube, alle Menschen, vor allem jene, die Gott suchen, gläubig sind, mit den Sakramenten leben und täglich einen spirituellen Kampf kämpfen, dass die auch wirklich heilig sind in vielen Bereichen und dass sie die Gnade in sich haben. Und da, wo der Mensch die Gnade in sich hat und wo er Gott liebt, dort ist er auch heilig. Und insofern ist eben heilig sein vielleicht auch eine Mischform von Gnade und Schwachheit. Der heilige Paulus war heilig, wir nennen ihn heilig und er war auch heilig, aber er hat auch unter Schwachheiten gelitten, wenn Jesus ihm sagt, meine Gnade genügt dir. Und er sagt, okay, dann, wenn ich schwach bin, dann bin ich stark durch die Gnade. Das heißt, Heiligkeit können wir uns nicht so vorstellen, dass wir keine Schwächen mehr haben oder dass wir nicht mehr fallen oder dass wir nicht mehr sündigen, total ohne Sünde leben. Das gelingt wohl den wenigsten Menschen. Die kleine heilige Therese hat von sich gesagt, dass sie Gott nie etwas verweigert hat und sicher hat sie auch keine schweren Sünden auf sich geladen, würde man schon sich getrauen zu behaupten. Aber trotzdem, wir sind ja nicht Richter in eigener Sache und wir können nicht beurteilen, wo wir heilig sind und wo wir vielleicht die Gnade verscherzt haben durch Nachlässigkeit oder mangelnde Selbstüberwindung oder dass wir eben an eigenen Vorstellungen, Metanoia heißt ja eben umdenken. Und es heißt dann vor allem, sich der Weisheit Gottes anpassen, auch mit dem eigenen Denken und Wollen, mit den eigenen Vorstellungen, die wir vielleicht von uns selber oder auch von unserem Leben haben, dass wir da uns von Gott führen lassen und umkehren. Heißt immer, sich in allen Dingen auf Gott ausrichten. Das bedeutet ja oft eine Abkehr von Dingen, die uns vielleicht zu Gott hindern oder an denen wir hängen oder so eine Art Parkett, auf dem wir gerne schwach werden, dass wir uns nicht mehr auf dieses Parkett begeben und halt durch solche kleinen Schritte versuchen, uns von allem abzuwenden, was nicht ganz auf Gott ausgerichtet ist, in unserem Wesen und in unserem Leben. Und dann, wie Tauler sagt, eine völlige Hinkehr zu Gott mit all unseren Kräften, mit dem Denken, Fühlen, Wollen und mit den reinen Absichten. Und dann sehen wir doch Gefäße, die nach oben hin zum Himmel offen sind. Und das ist dann auch eben Heiligkeit, diese Offenheit für Gott, dass Gott einströmen kann in unser Herz und in uns Wohnung nimmt und wie Johannes von Kreuz sagt, dann in uns lebt wie in einem Haus, das ihm gehört, wo er auch alles anordnen kann. Nicht wie in einem Haus, wo er nur geduldet ist oder in eine Nische verbannt wird, in irgendein Nebenzimmer. Und dort fristet er auch sein Dasein. Das heißt, Gott kommt schon noch vor.

kehrt um und glaubt an das Evangelium. Mit dem, mit dieser Botschaft hat Jesus seine Missionstätigkeit begonnen. Und der Geist ist es, der jeden dazu drängt, in sich zu gehen und zu merken, dass er zum Haus des Vaters zurückkehren muss. Jetzt hat ja Jesus zu Nikodemus in einem nächtlichen Gespräch vom Geist erfüllten Menschen gesprochen. Er sagt, wir müssen neu geboren werden aus dem Wasser, das ist gemeint die Taufe, und aus dem Geist, aus dem Heiligen Geist. Und dann sei es mit einem geisterfüllten Menschen wie mit dem Wind. Du weißt nicht, woher er kommt und wohin er dich trägt. Und so sei es mit dem geisterfüllten Menschen. Und für mich heißt eben dieses Umdenken sehr häufig auch, mich vom Geist Gottes führen zu lassen, mit einer Art Flexibilität der Ideen, des Willens, der Vorstellungen und der Gedanken, weil Gottes Wege sind nicht unsere Wege und seine Gedanken sind nicht unsere. Das bedeutet, wir müssen uns der Art und Weise anpassen in unserem Denken und Wollen, wie Gott uns führt. Es geht nicht unbedingt nach unserer Vorstellung. Und wenn wir da manchmal dann an unseren eigenen Ideen oder Bildern hartnäckig festhalten, dann sind wir eben sperrig und widerständig dem Wehen des Geistes gegenüber. Oder wir bleiben dann manchmal ganz verhaftet in unserem eigenen, auf Englisch sagt man Mindset. Ein Mindset. Mind ist der menschliche Geist und ein Setting ist halt so, wie das konstruiert ist oder wie ich es mir zurechtgelegt oder definiert habe oder wie ich geworden bin durch Erziehung, durch Kultur, durch religiöse Beeinflussung und so weiter, haben wir ein bestimmtes Mindset. Wenn man hinausschaut in die Welt, ja, dann erschrickt man häufig, also mir geht es so, was eigentlich im Menschen alles sein kann, in seinem Denken und Handeln, wie Menschen manchmal auch zum Beispiel schreckliche Gewalttaten vollbringen, in einen Supermarkt eindringen. Neulich habe ich ein Video gesehen, mit einer Axt und einfach mutwillig unschuldige fremde Menschen niederschlägt. Was hat dieser Mensch für ein Mindset? Wie krank ist da der Geist? Und da kann man natürlich auch sagen, da sind auch die Einflüsse des Dämonischen, des Bösen da, die auch unser Mindset bestimmen können. Im Unterschied zum Heiligen Geist, der ja auch uns erleuchtet und uns innerlich antreibt, motiviert und uns innerlich Trost, Klarheit, Einsicht, Frieden, Freude, Kraft vermittelt. Das sind ja Anzeichen seiner Gegenwart in uns, die Wirkungen, die Früchte des Geistes. Aber es ist schon so in unserem Alltag, ja, wir beten, dein Wille geschehe. Und dann müssen wir natürlich den Willen Gottes, auch die Vorsehung Gottes bejahen, so wie dann der Tag kommt und was der Tag bringt. Und da braucht es schon eine gewisse Fügsamkeit des Geistes, eine Nachgiebigkeit, dass ich mich dann dem größeren Willen Gottes anpasse. Wenn etwas kommt oder geschieht, was ich mir nicht vorgestellt oder gewünscht habe, dass ich dann

trotzdem ruhig bleibe, mich Gott ausliefere, an die Vorsehung Gottes glaube, das Vertrauen lebe und eigene Pläne eben dahin gebe. Ich vergleiche es immer mit einem Surfer. Die Surfer, die liegen oft auf dem Bauch, auf ihrem Brett und paddeln so ein bisschen hilflos hinaus auf den Ozean. Aber der Ozean bringt ihnen dann die Welle, wo sie sich aufrichten, auf das Brett stehen und dann sich von dieser Welle davontragen lassen. Ist für mich auch ein Bild des geisterfüllten Menschen. Die Vorsehung bringt mir die Welle und ich muss dann im Vertrauen auf Gott mich aufrichten, auf dem Fest, auf dem Brett stehen. Und da braucht es auch eine gewisse Beweglichkeit auf dem Brett. Ich kann da nicht einfach starrköpfig drauf stehen, sondern ich muss mich dem Rhythmus und der Dynamik der Welle, des Ozeans, der Vorsehung Gottes anpassen und mich tragen lassen. Da hatte ich neulich einen Unfall, das war ganz unvorhergesehen. Ich bin da die Treppe hinuntergestürzt und alles ist anders. Von einer Sekunde auf die andere nimmt das Leben eine Wendung und es kommt alles ganz anders als geplant. Und da muss ich mich eben dieser Ozeanwelle ausliefern und schauen, wohin sie mich trägt und im Vertrauen bleiben. Und das hat für mich eben viel damit zu tun, mit diesem geisterfüllten Leben, sich vom Geist Gottes führen lassen. Unsere Heiligkeit wird nicht nach unseren Vorstellungen aufgebaut. Deshalb ist es gefährlich, ein bisschen. Es war natürlich auch ein Stilmittel in der Predigt, ein parenetischer Stil. Also man motiviert die Hörerinnen, das waren ja meistens beim Tauler auch sehr fromme, strebsame Seelen, Ordensfrauen, und wo er also sagt, warum seid ihr noch nicht heilig? Ja, da, unter ihnen waren vielleicht einige schon sehr heilig und von diesen Zuhörerinnen. Oder andere waren vielleicht ein bisschen nachlässig oder durchschnittlich. Und die nehmen dann so ein Wort als Motivationsschub auf. Aber es ist schwierig zu beurteilen oder zu sagen, ja, dieser Mensch ist da noch zu wenig heilig. Wir sehen nicht in die Tiefe hinein, wie er kämpft, wie er vor Gott steht, wie er vertraut, in welcher Form er die Demut lebt, auf welche Weise geistige Früchte hervorbringt, ohne dass er um sie weiß und so weiter. Es wäre sehr interessant, bei den Heiligen zu sehen, wie sie innerlich waren und vor Gott standen. Das sieht man ja von außen nicht. Man sieht schon die Tugenden an ihnen oder vielleicht auch den Zustrom der Menschen, zum Beispiel beim Pater Pio, und dass er sehr erleuchtet gehandelt hat im Beichtstuhl und wie er die Heilige Messe gefeiert hat. Das sieht man aber, ja, wo er wirklich schwach war vor Gott. Die Heiligen sagen ja immer auch, sie seien Sünder und sie fühlten sich auch wirklich sündig. Und wo haben sie diese Sünde an sich gesehen oder erlebt? Das waren ja sicher Momente, wo ich sagen würde, ja, da waren sie echt schwach. Da hatten sie auch ihre Charakterschwächen und ihre Grenzen. Und sie selber haben das schon gemerkt, wie sie da innerlich sind. Und die hatten eine tiefe Selbsterkenntnis und vielleicht auch eine gewisse Illusionslosigkeit, was ihre Schwachheit und
Erlösungsbedürftigkeit betrifft. Und dann kommt die Gnade dazu, aber beides ist eben sehr nahe beisammen. Ich habe immer das Gefühl, ja, die Gnade und die Schwäche, die Möglichkeit, von einem Augenblick auf den anderen in eine sündhafte Handlung zu fallen oder Regung, die ist so kurz, die ist so hauchdünn. Man kann von einem Augenblick auf den anderen versucht werden, wieder schwach sein, nachgiebig sein und so weiter. Da bin ich irgendwie auch ein bisschen illusionslos, wie nahe das beisammen ist. Also der heilige Seraphim von Sarov sagt ja, man soll daran denken, wenn du stehst, dann sieh zu, dass du nicht fällst, aber überschätze dich nicht in deiner Tugend oder in deiner Kraft. Und da waren die Heiligen, glaube ich, christliche Realisten, die sich selber sehr gut kannten. Und jeder Mensch, der geboren wird, wird mit der Erbsünde geboren und mit dieser menschlichen Kondition. Das heißt, er ist schwach. Ich glaube, es gibt keine starken Menschen. Wenn man im Beichtstuhl sitzt und die Beichten hört, dann sieht man, dass alle Menschen mit den gleichen Tendenzen kämpfen und dass man selber als Beichtvater genau gleich ist wie die Beichtkinder. Keine Spur besser und überlegener. Und da meinen oft die Menschen, ja, neulich habe ich mich angestellt in einer Reihe von Beichtkindern, die auf die Beichte warteten vor dem Beichtstuhl. Ich war da auch eingereiht. Neben mir stand eine ältere Frau und die sagte mir dann ganz ernsthaft, hat dein Bischof auch Sünden? Also, ja, ich habe auch Sünden zu beichten. Also, das wäre ja wirklich ganz sonderbar und erstaunlich, wenn wir Priester nicht auch Sünder wären. Aber wir streben natürlich alle miteinander danach, uns von unseren Fehlern zu bessern, mit mehr oder weniger Erfolg. Es gibt da wirklich Dinge, die, glaube ich, so tief im Charakter sind, das gelingt uns vielleicht nicht, bis zum Tod nicht, dass wir da anders werden. Wir bleiben vielleicht bis zum Tod in diesen Bereichen einfach angeschlagen und schwach. Und da sagen, glaube ich, die Wüstenväter, ich weiß nicht, wo ich es gelesen habe, ja, der Herr wird mich dann vielleicht nicht als Sieger antreffen, aber wenigstens als Kämpfenden. Also wir kämpfen den guten Kampf bis zuletzt, aber es ist nicht gesagt, ob wir in allem auch den Sieg davon tragen werden über uns. Und paradoxerweise könnte das schon auch ein Aspekt von Heiligkeit sein, weil wir dadurch in einer Art Demut bleiben vor Gott und vor den Mitmenschen. Auch in einer Form von Geduld, Barmherzigkeit, Verständnis, Langmut, Großmut, Vergebungsbereitschaft, Hilfsbereitschaft, dass wir uns nicht über andere Menschen erheben, uns nicht besser fühlen, sondern Ehrfurcht haben, auch vor dem Mitmenschen und vielleicht auch vor seinem guten Kampf. Und diese Demut ist vielleicht in den Augen Gottes wirkliche Heiligkeit, während wir selbst uns als wirkliche Sünder erleben und nicht als Heilige. Und es gibt ja dieses sehr schöne Wort bei der heiligen Mechthild von Hackeborn, wo der Heilige Geist redet, dass seine Fluten
von Natur aus zu Tal fließen. Also wenn man in die Landschaft schaut, dann sind die hohen Berge, sagen wir die weißen Berner Alpen, natürlich sehr eindrücklich und majestätisch, aber da oben wächst ja doch kein grünes Kraut, währenddem die Täler sehr grün und sehr fruchtbar sind. Das heißt, in dem Bild, die hohen, stolzen Gipfel können sich nicht bekleiden mit der Fruchtbarkeit des Heiligen Geistes, weil seine Fluten von Natur zu Tal fließen. Das heißt, das demütige und niedrige Herz aufsuchen. Und da können unsere Schwächen und Fehler auf eine paradoxe Weise sehr wohl wieder fruchtbar werden. Wir haben ja das auch in der Natur, dass der Mist irgendwie unansehnlich, übelriechend ist. Und doch macht er die Erde fruchtbar. Also er hat doch irgendwo eine ganz unerwartete Wirkung. Und so können unsere Fehler und Schwächen, wenn sie sich in Demut verwandeln, auch wieder ganz schöne Früchte der Tugenden hervorbringen, zum Beispiel Gottvertrauen, Demut, Glaube, Hoffnung, Geduld, Barmherzigkeit und, und. Dann könnte man sagen, ja, auf meinem Mist wächst auch etwas Gutes. Und das sind halt Zusammenhänge, die man nicht aus dem Blick verlieren darf, wenn wir von Heiligkeit reden. Weil Heiligkeit bedeutet eben nicht einfach so ein Perfektionismus an Tugenden, eine Vollkommenheit an Tugenden, dass wir engelgleiche Wesen sind. Werden wir vielleicht in diesem Leben nie sein, sondern erst in der kommenden Welt. Aber wir müssen geisterfüllte Menschen sein, die sich vom Geist Gottes leiten lassen. Und da heißt es eben auch, unsere Vorstellungen verlieren, die wir auch über uns selber gemacht haben. Wir haben ja auch ein gewisses Vollkommenheitsideal. Wir möchten so und so sein. Wir haben da auch Bilder in uns, wie wir sein möchten, nach was wir streben. Manchmal haben wir da vielleicht eine eingebildete Wirklichkeit, dass wir gar nicht so sind, wie wir es uns einbilden. Also Petrus war nicht so stark, wie er geglaubt hat. Nach seinem Sündenfall, in seiner Reue, erkennt er erst, wer er ist. Und wir können da manchmal auch so einen Perfektionismus in uns haben, eine Vollkommenheitsvorstellung, die überzogen ist, sodass wir dann uns einbilden, jemand zu sein, der wir gar nicht sind oder noch nicht sind. Und da heißt eben, um an den Anfang dieser Sendung zurückzukommen, Metanoia umdenken, heißt eben auch die eigenen Vorstellungen loslassen, die wir uns über uns selber machen. Paulus sagt sogar, ja, ich bin mir zwar keiner Sünde jetzt bewusst, aber ich bin dadurch nicht gerechtfertigt, aber ich beurteile auch nicht mehr mich selber. Ich kann mich auch gar nicht so richtig beurteilen, wer ich vor Gott bin. Das weiß nur Gott allein, wer ich bin. Aber bitten wir einfach um die rechte Einsicht und um die richtige Demut. Eigene Vorstellungen loszulassen ist nicht so leicht. Gott hat oft auch vielleicht ganz andere Schwerpunkte oder Prioritäten als wir, wenn wir nach Heiligkeit streben.
dann legen wir den Akzent auf dieses oder jenes, aber vor Gott ist vielleicht das Vertrauen viel wichtiger, als dass ich jetzt meinen Zorn im Griff hätte, zum Beispiel, oder? Da kann, auch da sind Gottes Wege nicht unsere Wege, wie er uns heiligt. Da wir also nicht wissen, wie Gott uns heiligt, gilt es immer wieder neu, auf die inneren Eingebungen des Heiligen Geistes in der konkreten Situation zu achten. Dass uns etwas befremdet oder herausfordert, anruft, das sollte uns auch dann hellhörig machen und aufmerken lassen. Vielleicht steht jetzt wirklich etwas Wichtiges auf dem Spiel, weil mich das so provoziert. Provoziert heißt auch herausruft aus mir selber und mich herausfordert. Und das kann durchaus durch unerwartete und unabsehbare Momente kann das kommen. Und auch durch Unausweichlichkeiten, da kommt jetzt einfach niemand dran vorbei. Ich komme da nicht dran vorbei. Und das heißt, es ist wirklich jetzt da auch ein Anruf Gottes drinnen, die Situation anzunehmen und auf Gott zu schauen. Gott allein kennt den Weg eines jeden und die Heiligkeit sieht bei jedem Menschen anders aus. Deshalb können wir uns ja auch nicht kopieren. Wir müssen zwar alle umdenken und umkehren, jeder auf seine Weise und jeder lässt ganz andere Dinge dabei los oder hängt an anderen Dingen, ist ganz anders gebaut auch und muss deshalb die Heiligkeit auch auf seine Weise leben. Was dem einen sehr leicht fällt, kann dem anderen sehr schwer fallen. Was für den einen gut ist, kann für den anderen falsch sein und so weiter. Deshalb, das Vergleichen führt da nicht weiter. Und im Vergleichen kommen wir sehr oft von der eigentlichen Wahrheit weg. Sondern wir sollten bei uns selber bleiben, in unserer Ausrichtung auf Gott und halt erkennen, was mir zum Heil dient. Und Jesus gibt ja da einen ganz guten Indikator und eine ganz gute Lebensregel. Wer sich festhält, wer sein Leben festhält, wird es verlieren, wer es aber hingibt, wird es gewinnen. Und das spürt man dann schon in konkreten Momenten. Zum Beispiel der reiche Jüngling, der spürte ja schon, dass er jetzt an seinem Reichtum festhält, an seinem Leben, statt dass er es hingibt. Und dadurch verliert er eben eigentlich. Und das macht ihn auch traurig, spontan. Also, das sind schon Schlüsselmomente, die im Alltag plötzlich da sind, wo ich merke, ja, jetzt muss ich mich hingeben oder loslassen, auf mich verzichten, auf meine Vorstellung, manchmal auf meinen Geschmack, auf meine Art und Weise. Ich muss da jetzt selbstlos sein und mich selber vergessen, über mich selber hinweggehen, ein Auge zudrücken, vergeben, Geduld üben und so weiter. Das sind die Momente, wo wir dann heilig werden, denke ich. Wirklich real existierend heilig werden. Und Gott verlangt eben vielleicht von mir etwas, was er von einem anderen gar nicht will. Deshalb hilft es auch nicht, da mich herauszuwinden oder herauszureden, sondern
Ich muss das ergreifen, was mir einleuchtet und wovon ich im tiefsten spüre, da ist jetzt die Chance der größeren Liebe oder da liegt jetzt ein Schritt vor mir, den ich tun kann in die größere Liebe. Vielleicht machen wir da mal eine Musikpause.

0: Umkehr, Metanoia mit dem Heiligen Geist war auch ein Thema von Gustav Mahlers Leben. Wir hörten einen Auszug aus der bekannten 5. Symphonie. Gustav Mahler wurde jüdisch erzogen und später ließ er sich katholisch taufen. Weihbischof Marian Eleganti betrachtet mit uns die Umkehr Metanoia mit dem Heiligen Geist. Weihbischof Marian Eleganti, es ist immer eine Herausforderung bezüglich der Unterscheidung der Geister. Man hat ein eigenes Konzept im Kopf und so sollte es gehen. Und dann sollte man sich wieder leiten lassen vom Heiligen Geist. Was wäre empfehlenswert? Wie soll ich mich verhalten, dass der Heilige Geist wirken kann in meinem Leben?
1: Ja, da gibt es natürlich kein Patentrezept. Gott gibt jedem Menschen die Anregungen, die zu seiner Heiligung notwendig sind. Wir haben es immer mit Gott zu tun, nicht mit unserer Umwelt. Also man muss sicher auch ein bisschen durch die Dinge hindurch sehen und sich bewusst bleiben, ich stehe vor Gott mit allem, was ich tue. Und alles, was Menschen mir antun und was ich Menschen antue, ich stehe immer vor Gott. Und in diesem Blick vor Gott muss ich meine Dinge ordnen, entscheiden und muss ich mein Verhalten bestimmen. Das meint, glaube ich, Paulus, wenn er sagt, die sich vom Geist Gottes leiten lassen, die sind dann eben auch die wahren Kinder Gottes. Also für mich ist natürlich das Gebet wahrscheinlich das Um und Auf und das beste anzuempfehlende Mittel, das mich öffnet für den Heiligen Geist. Ich muss beten, und zwar aufrichtig beten. Es kommt nicht so darauf an, wie, auf welche Weise ich bete, aber dass ich immer mit Gott im Gespräch bin, dass ich immer vor Gott stehe, dass ich Gott immer suche in jeder Lage, dass ich mich immer wieder auf ihn ausrichte, dass ich mich von ihm gar nicht abwende, innerlich auch nicht. Das wäre ja dann auch die Sünde, wenn man sich innerlich so bewusst abwendet und sich etwas hingibt oder zuwendet, was nicht Gott ist oder nicht auf Gott ausgerichtet ist oder was Gott beleidigen könnte, was nicht in der Wahrheit ist und so weiter, nicht in der Liebe. Das, und dann kommt ja auch immer so eine Kälte über die Seele. Das Dämonische ist kalt, der Heilige Geist ist warm. Der Heilige Geist bringt immer eine gewisse Wärme, Güte, Geduld, Sanftmut, Demut, Zuversicht, Frieden, Freude oder mindestens Kraft in der Not oder Kühlung in der Hitze. Er bringt einfach immer Trost mit sich, während der Dämon lässt das Herz erkalten, sowohl Gott gegenüber wie den Mitmenschen gegenüber. Er lässt das Herz erstarren und sich verhärten und es geht dann auch in depressive Zustände hinein bis zur Verzweiflung. Und gerade da, das ist wichtig, auch für die Heiligkeit, sagt der heilige Benedikt, eines der guten Werkzeuge der geistlichen Kunst besteht darin, an Gottes Barmherzigkeit nie zu verzweifeln. Also diese Barmherzigkeit Gottes ist unausschöpflich und keine Schwäche und Sünde kann sie an den Limit bringen, sodass ich verzweifeln müsste. Also ich darf immer wieder auf Gottes Barmherzigkeit vertrauen, auch wenn ich auf meinem Weg falle und ehrlich nach Heiligkeit strebe, aber doch immer wieder auch schwach bin dabei, da soll ich nicht an Gottes Barmherzigkeit zweifeln oder an mir selber dann verzweifeln. Das Große steht bei uns immer in kleinen Dingen auf dem Spiel. Kohelet sagt ja, ja, alles ist sehr flüchtig in diesem irdischen Leben. Es geht auch schnell vorbei. Und doch hat Gott in jeden flüchtigen Augenblick die Ewigkeit hineingelegt. Und da sieht man, ja, es steht doch Großes auf dem Spiel. Ich entscheide in meinen vielen kleinen Entscheidungen, entscheide ich über mein ewiges Heil. Und deshalb sind auch die kleinen Dinge wichtig. Ein griechisches Sprichwort sagt, hic rhodos, hic salta. Das heißt, da ist Rhodos, da musst du jetzt springen und dich als Sportler erweisen. Und nicht indem du sagst, ja, ich springe dann später oder in ganz anderen Umständen. Und dann schweift man in die Ferne und träumt von einer Heiligkeit, die einem gar nicht möglich ist. Also man wäre gern vielleicht eine Mutter Teresa oder sonst irgendwas. Aber man geht da in die Ferne, statt dass ich in meiner Ehe bleibe mit meinen 5 Kindern und mit meinem schwierigen Nachbarn und sage, da ist jetzt das Kampffeld, da musst du jetzt dein Christentum leben und nicht davon träumen, ja, wenn du im Kloster wärst oder ein beschauliches Gebetsleben pflegen könntest, wärst du vielleicht heiliger als in diesen vielen Zerstreuungen des Alltags mit Kindern, Mann und Betrieb. Und das ist auch eine Gefahr, da irgendwie vom Konkreten wegzugehen. Wir müssen, die Wirklichkeit bringt uns auf den Boden. In unserem Mindset können wir immer uns ein bisschen in verstiegene Welten verlieren, sondern wir müssen dann wieder konkret werden und zur Alltagswirklichkeit zurückkehren und zu diesen kleinen Dingen des Alltags und dann uns sagen, da muss ich mich jetzt bewähren. Das ist jetzt der Ort, wo ich meine Heiligkeit leben muss, meine Evangeliumstreue. Und hier wird die Treue von uns erwartet. Und deshalb sagt ja das Sprichwort, der Teufel steckt manchmal im Detail. Ja, es kann eben dann ein Detail wichtig sein, dass ich eben auch dieses Detail auf Gott ausrichte oder den Feind demaskiere, der sich im Detail versteckt. Und wir sollen da also nicht sein wie Menschen, die das Haus verschenken an Gott, aber doch den Schlüssel in der eigenen Hand behalten wollen. Wenn wir das Haus Gott geben, müssen wir auch den Schlüssel ihm geben, das heißt unseren eigenen Willen auch immer wieder verlassen. Und dann können wir auf die Stimme Gottes hören. Das sind dann mehr eben so innere Anregungen, Impulse und auch die gute Wirkung, sagt Benedikt, dass das Herz weit wird, es weitet sich durch die Liebe und das Gewissen hat eine innere Ruhe und Sicherheit, die sich einstellt. Und dieses gute, ruhige Gewissen ist auch ein guter Indikator, dass wir auf dem Weg der Vollkommenheit bleiben, dass wir doch ein reines Gewissen haben oder uns wenigstens bemühen, ein reines Gewissen zu bewahren in allen Dingen und dass die innere Freiheit und der innere Frieden wachsen und langsam auch unerschütterlicher werden. Der heilige Thomas von Aquin sagt, es gibt eine unsichtbare Aussendung des Geistes jedes Mal, wenn sich ein Fortschritt in der Tugend oder ein Zunehmen der Gnade verwirklicht. Wenn jemand zu einer neuen Beschäftigung schreitet oder in einen neuen Stand der Gnade übergeht, zum Beispiel wenn er die Gnade erhält, Wunder zu wirken oder die Gabe der Prophezie, wenn er vom Eifer der Liebe getrieben sich dem Martyrium aussetzt oder auf seinen Besitz verzichtet oder wenn er irgendetwas anderes unternimmt, das beschwerlich ist und ihn stark beansprucht, da können wir davon ausgehen, dass Gott ihm da die Gnade des Heiligen Geistes eingießt und dass eben diese Gnade ihm hilft, dann diese Situation zu bestehen, dass er eben wirklich vom Geist Gottes getragen und geführt ist. Und Tauler sagt in einer Predigt, diese Sendung des Heiligen Geistes, die den heiligen Jüngern am Pfingsttage zuteil wird, wurde, vollzieht sich in geistlicher Weise alle Tage an denen, die sich gründlich darauf vorbereiten, also die Gott suchen, nach Gott streben. So kommt der Heilige Geist mit neuen, besonderen Gnaden und Gaben, solange der Mensch lebt. Das hört nie auf. Gott begleitet uns immer wieder mit seiner Gnade. Solange der Mensch lebt und sich innerlich Gott zuwendet und dadurch innerlich auch für den Empfang des Heiligen Geistes bereit ist. Und so oft der Mensch sich nach innen kehrt und sich hier Gott zuwendet, ebenso oft geschieht da eine Erneuerung und eine neue Einhauchung des Heiligen Geistes in jeglichem Augenblick. Der Mensch empfängt dann neue Gaben und Gnaden, so oft er sich dorthin kehrt und all sein Tun und seine Wege überblickt. Also das Gebet ist wirklich ein Einfließen des Heiligen Geistes. Das Gebet öffnet den Himmel über mir und richtet diese Jakobsleiter auf der ich Stufe für Stufe emporklettere und auch Engel, gute Engel herabsteigen und mich in diesem Aufstieg fördern und beschützen. Und so empfängt da der Mensch Gaben und Gnaden auf jeder Sprosse, so oft er betet und nach unten seine Wege überblickt. Er bekommt auf dieser Leiter auch einen Überblick über den Alltag, über seine Beziehungen und über seine Verhaltensweisen. Und da muss er sich fragen, ob nichts darin sei, das nicht Gott gehört. Das ist, wenn wir müssen schauen, dass alles Gott gehört und dass alle Wege zu ihm führen. Und das ist eben ein Skrutinium, eine Gewissenserforschung, die ja auch im Gebet geschieht, dass ich noch einmal bewerte, wie war meine Verhaltensweise, wie waren meine Gespräche, wie habe ich jetzt da reagiert, was soll ich entscheiden? Und das ist ein Hören. Und dann sagt Tauler, alles, was du zu tun hast, ist, den Heiligen Geist in dir sein Werk vollbringen zu lassen und ihm kein Hindernis zu bereiten, dann wird er dich ganz erfüllen. Ja, wo diese Hindernisse sind, die wir ihm bereiten, das muss eigentlich auch wieder Gott uns zeigen. Und da müssen wir einfach nur ehrlich sein mit uns selber. Wir sind ja Anbeter und Anbeterinnen im Geist und in der Wahrheit. Das heißt, es ist sehr wichtig, dass wir in uns selber wahrhaftig sind, uns nichts vormachen, uns vielleicht auch illusionslos im Spiegel erkennen, ohne zu beschönigen. Aber dass wir auch ehrlich sind im Umgang mit den anderen, Fehler nicht abstreiten, Dinge nicht zurechtbiegen, unwahrhaftig reden, sondern und auch wichtig ist, auch wenn Menschen uns die Fehler vorhalten und manchmal einem vielleicht auch etwas forsch ins Gesicht sagen können, dass wir das dann nicht abstreiten, sondern auch das annehmen, dass die anderen Menschen unsere Schwächen sehen. Und wir können da uns nicht etwas anzüchten. Das ist ja so in der Berufswelt, im Management. Ich habe neulich mit einem Manager gesprochen in Salzburg. Und das war ganz ungewöhnlich, dass er einmal in einem Vortrag, in einer Weiterbildung, ganz offen zu seinen Schwächen gestanden hat. Also das ist in diesem Umfeld nicht der Brauch. Jeder muss Sicherheit ausstrahlen. Keiner darf sich eine Blöße erlauben, eine Schwäche zeigen. Jeder muss immer so tun, als ob er alles immer im Griff hätte, über allem steht und alles managt und den Überblick hat. Und das ist irgendwie nicht wahrhaftig, weil wir Menschen sind nicht so. Es gibt nicht diese Top-Manager, die keine Schwächen haben, denen alles gelingt. Wir sind auch aufeinander angewiesen, auf die gegenseitige Hilfe und so weiter. Und wir sollen uns auch einmal eine Blöße und eine Schwäche eingestehen, so dass auch die anderen Menschen es sehen können, weil es eben der Wahrheit entspricht, weil wir eben genau so sind. Wir sind eben nicht immer das, was wir scheinen. Auf jeden Fall, für mich ist das sehr stark der Fall. Natürlich gibt es viele Menschen, die schon sehen, dass ich meine Schlagseite habe und meine Begrenztheit und meine Fehler. Aber wir Priester scheinen doch immer vielen Menschen als tugendhafte, gute Menschen, die Gott kennen, schön predigen, viele trösten. Aber es ist da eben manchmal auch ein bisschen mehr Schein als Sein hinter den priesterlichen Gewändern, die uns in der Liturgie ganz verändern, steckt doch ehrlicherweise immer auch ein schwacher, sündiger Mensch. Und der auch mit seinen Schwächen kämpft. Und da sollen wir nicht mehr scheinen wollen, als wir sind. Und wahre Demut heißt dann eben auch in solchen Momenten auch einmal als Chef, als Mutter, als Vater, auch den Kindern gegenüber so erscheinen, wie wir sind, eben auch schwach, dass wir einmal zornig werden, die Geduld verlieren, ein Kind kränken durch eine übertriebene Reaktion des Unwillens und so weiter. Und die Kinder verzeihen einem das ja auch. Die sind sehr großzügig. Die lieben die Eltern doch immer wieder, auch wenn sie offensichtliche Charakterfehler haben. Wenn man in der Liebe bleibt, kann man eigentlich nicht so viele Fehler machen. Weil die Liebe, die macht doch alles gut. Auch das, was uns eben aus Schwäche passiert, Wenn doch die Liebe in uns ist, dann kann der Schaden nicht so groß sein. Aber wir haben immer Grund zu rufen, und damit möchte ich an ein Ende kommen mit dieser Betrachtung. Komm, Heiliger Geist, und erfülle und führe mich und schenke mir deine Salbung, die mich von innen lehrt, was ich zu tun und zu lassen habe, wie Johannes schreibt im ersten Brief 2,27, für euch aber gilt, die Salbung, die ihr von ihm empfangen habt, bleibt in euch und ihr braucht euch von niemand belehren zu lassen. Alles, was seine Salbung euch lehrt, ist wahr und keine Lüge. Bleibt in ihm, wie es euch seine Salbung gelehrt hat.
0: Herzlichen Dank, lieber Weihbischof Marian Eleganti, für diese geisterfüllten Gedanken zum Thema Metanoia mit dem Heiligen Geist. Dürfen wir dich um den Segen Gottes bitten, damit wir mit dem Segen Gottes und dem Heiligen Geist immer wieder umkehren können und so in der Heiligkeit wachsen dürfen.
1: Ja, gerne.
2: Der Herr sei mit euch.
0: Und mit deinem Geiste.
2: Der Name des Herrn sei gepriesen.
0: Von nun an bis in Ewigkeit.
2: Unsere Hilfe ist im Namen des Herrn,
0: der Himmel und Erde erschaffen hat.
2: Er segne und beschütze euch, der dreifaltige Gott, der Vater und der Sohn und der Heilige Geist.
0: Amen.
2: Amen.
0: Schön, lieber Weihbischof Marian Eleganti, dass du uns im Rahmen der heutigen Sendung mit dem Titel Metanoia mit dem Heiligen Geist solch tiefe, schöne und anregende Gedanken geschenkt hast. Ein großes Deo Gratias und Radio Gloria wünscht dir Gottes besonderen Segen mit Schutz, viel Freude und Frieden im Herzen, mit viel Erfüllung vom Heiligen Geist und gute Gesundheit. Deo gratias, lieber Weihbischof Marian Eleganti.
1: Danke sehr, auf Wiederhören.
0: So verabschiede ich mich bei Ihnen allen. Ich wünsche Ihnen Gottes Segen und möge unser Herz für die Gnadenfülle des Heiligen Geistes empfänglich sein, damit wir immer wieder umkehren können und in den göttlichen Tugenden wachsen, damit wir näher zur Heiligkeit gelangen. Pfiatzi Gott! Ihr Andrea Morti.
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25. Mai, der heilige Beda Venerabilis. Beda, der Ehrwürdige, zählt seit 1899 zu den Kirchenlehrern. Er ist der erste wissenschaftliche Theologe des Mittelalters, dessen Werke fast das gesamte Gebiet des damaligen Wissens umfassen. Grammatik, Metrik, Rhetorik, Mathematik, Physik, Meteorologie, Astronomie, Musik, Poesie, Hagiographie. Als mystisch-allegorischer Schriftdeuter gilt er als ein Vorläufer der Scholastik und wird als Vater der englischen Geschichtsschreibung bezeichnet. Er hat die erste Klostergeschichte des Abendlandes verfasst, und zwar über das Kloster Wearmouth in England. Sein Martyrologium, das erste historische, wurde Vorbild für alle folgenden Martyrologien. Seine Schriften beeinflussten lange und nachhaltig die theologische und historische Wissenschaft des Abendlandes. Dargestellt wird der heilige Beda Venerabilis mit Federkiel und Lineal in einem Buche studierend. Beda wurde um 673 in Northumberland geboren. Nach dem Brauche der Zeit kam er schon mit 7 Jahren als Zögling in die Benediktinerabtei St. Paul zu Wearmouth. Später wurde er Benediktinermönch in dem neu gegründeten Kloster Jarrow in Nordengland, wo er bis zu seinem Tode blieb. Er bezeugt selbst, dass er keine größere Freude kannte als Bücher, Schreibzeug, Lernen und Lehren. Die Ordensoberen ließen den begabten Schüler schon als 19-Jährigen zur Diakonatsweihe zu. 11 Jahre danach wurde er zum Priester geweiht. Zu dieser Zeit hatte Beda sich als Gelehrter schon einen geachteten Namen gemacht. Vor allem widmete er sich der Exegese, aber auch auf allen sonstigen Gebieten betätigte er seinen wissensdurstigen Geist. Viele Briefe und Homilien aus seiner Feder sind der Nachwelt überliefert. Ein so bedeutender Lehrer zog zahlreiche Schüler nach Jarrow. Einflussreiche und gelehrte Männer gingen aus seinem Schülerkreis hervor. Könige und Kirchenfürsten standen mit Beda in Verbindung. Groß war der Einfluss, den der stille und gelehrte Mönch von seiner Zelle aus auf das ganze Land ausübte. Sogar König Gilwulf holte sich in allen wichtigen Fragen bei ihm Rat. Beda, dem man den Beinamen der Ehrwürdige zulegte, verbrauchte bei einem solchen Arbeitspensum seine Kräfte frühzeitig. Es stellten sich verschiedene quälende Leiden bei ihm ein, die ihn aber in seiner wissenschaftlichen Tätigkeit nicht zu hemmen vermochten. Er arbeitete bis zum letzten Tag, ja, wie berichtet wird, bis zur letzten Stunde seines Lebens. Als ihn nämlich sein Schreiber daran erinnerte, dass noch ein Satz vom letzten Diktat fehlte, holte er das Versäumte mit seiner letzten Kraft bereitwillig nach. Dann sprach er aufatmend: Es ist vollbracht. Mit einer Lobpreisung Gottes auf den Lippen verschied der große Benediktiner am 26. Mai 735. Sein Grab befindet sich in Durham in der Nähe von Jarrow. Legende: Die Legenda Aurea des Jakobus de Voragine erwähnt auch diesen Heiligen und gibt eine Erklärung für seinen Namenszusatz durch folgende hübsche Legende. Beda, der berühmte Presbyter und Mönch aus England, wurde unter die Schar der Heiligen aufgenommen. Doch nennt ihn die Kirche nicht heilig, sondern ehrwürdig. Das geschah aus zwei Gründen. Weil der gelehrte Mönch im Alter erblindet war, musste er einen Führer haben, der ihn auf seinen Wegen leitete, wenn er über das Wort Gottes predigen wollte. Nun geschah es einmal,
dass sie bei einer solchen Gelegenheit durch ein einsames Tal zogen, das voller Steine lag. Da ergriff den Jünger die Spottlust und er sagte zum Spaß zu den Blinden, da selbst sei viel Volk versammelt, die alle andächtig und in Schweigen seiner harrten, um ihn zu hören. Alsbald fing Beda mit Inbrunst an zu predigen. Als er zu Ende gekommen war, sprach er in Ewigkeit und Amen, ehrwürdiger Vater, antworteten die Steine mit lauter Stimme. Hiervon soll ihm der Name gegeben worden sein. Zum anderen heißt es da selbst, nach dem Tode des Heiligen wollte ein Kleriker, der ihm sehr ergeben war, eine Inschrift verfassen, um damit seinen Grabstein zu zieren. Er konnte aber den Spruch nicht ausfindig machen, weil sich das Maß des Verses nicht fügen wollte. Als er nun die ganze Nacht vergeblich darüber nachgedacht hatte und morgens zu dem Grabe kam, fand er von Engelhand den Vers gemeißelt und vollendet. Auf dem Steine stand zu lesen, Hac sunt in fossa, Beda venerabilis ossa.

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0: Seit dem 4. Jahrhundert bei dem Kirchenvater Ambrosius bekannt, der das Bild von der Mutterkirche mit Maria als dem personifizierten Urbild der Kirche verknüpft. Im Hochmittelalter fand der Marientitel eine weite Verbreitung. Papst Franziskus nahm den Gedenktag der seligen Jungfrau Maria, Mutter der Kirche, am 11. Februar 2018, dem Gedenktag unserer lieben Frau von Lourdes, in den römischen Generalkalender auf. Er soll in der ganzen Kirche am Pfingstmontag begangen werden. Die Konstitution des Zweiten Vatikanischen Konzils über die Kirche Lumen Gentium beschreibt Maria als Teil der Kirche und als geliebte Mutter. Als solche wird sie von der Kirche verehrt. Der Katechismus der katholischen Kirche führt den Titel Maria, Mutter der Kirche, darauf zurück, dass Maria nicht nur Gottes Gebärerin, sondern auch Mutter aller Gläubigen sein, wie Augustinus in De Sancta Virginitate schreibt. Sie hat in Liebe mitgewirkt, dass die Gläubigen in der Kirche geboren würden, die dieses Hauptes Glieder sind. Nach dem heiligen Papst Johannes Paul II. Könne Maria aufgrund ihrer Verehrung als Mutter des Heils, Mutter des Lebens und Mutter der Gnaden und Mutter der Erlösten und der Lebenden wahrlich als Mutter der ganzen Kirche gelten. Die Anrufung Marias als Mutter der Kirche steht in innerem Zusammenhang mit der uralten Bezeichnung der Kirche selbst als Mutter.
1: Am Pfingstmontag war es bisher der Übergang vom Osterfestkreis, der mit der Feier des Pfingstfestes zum Abschluss gekommen war. Seit dem Pfingstfest 2018 ist es der Gedenktag Maria, Mutter der Kirche, den diese feiert. An besonderen Orten wie etwa der Petersbasilika, wo die offizielle Ausrufung des Marientitels 1964 durch Papst Paul VI. Erfolgte, wird der Gedenktag schon seit längerem begangen. Weiterhin eröffnete Papst Johannes Paul II. 1980 die Möglichkeit, den Titel Mutter der Kirche in die lauretanische Litanei einzufügen. In der Konstitution des Zweiten Vatikanischen Konzils über die Kirche wird Maria als überragendes und völlig einzigartiges Glied der Kirche, wie auch als ihr Typus und klarstes Urbild im Glauben und in der Liebe gegrüßt. Und die katholische Kirche verehrt sie, vom Heiligen Geist belehrt, in kindlicher Liebe als geliebte Mutter. Warum feiern wir diesen Gedenktag am Pfingstmontag? Es handelt sich um ein pfingstliches Geheimnis. Ausgehend vom Fest der Geistsendung, der Feier des Geburtstages oder deutlicher des Tauftages der jungen Kirche, soll also Maria heute im Mittelpunkt der Gedanken stehen. Maria als Mutter der Kirche und Wegbegleiterin und Hilfe der Christen durch das Jahr des Herrn. Als Trösterin und Lehrer der werdenden Kirche übernahm Maria zunächst ihre mütterliche Sendung im Abendmahlsaal, indem sie mit den Aposteln betete, die das Kommen des Heiligen Geistes erwarteten. In diesem Sinne ehrte die christliche Frömmigkeit im Lauf der Jahrhunderte Maria mit verschiedenen, gewissermaßen gleichbedeutenden Titeln als Mutter der Jünger, der Gläubigen, der Glaubenden, aller, die in Christus wiedergeboren werden, aber auch mit dem Titel Mutter der Kirche, der in den Texten geistlicher Schriftsteller und auch des Lehramts aufscheint. In der Gemeinschaft der Jünger im Abendmahlsaal steht sie am Anfang des Sichtbarwerdens der Kirche und wird sich hier zum ersten Mal als Mutter der Kirche gefühlt haben. Ihr Blick wird sich auf die Gemeinschaft der Gläubigen um sie herum gerichtet haben. Maria lehrt sie beten und ist ihnen, den Ungeduldigen, Vorbild ruhiger Sammlung und Beharrlichkeit. Inmitten der Versammelten erfüllt Maria die mütterliche Aufgabe, jene ersten Christen zu erziehen, nicht einzeln, sondern als Gemeinschaft, als Kirche.
0: Auf diese Weise versinnbildlicht Maria die Kirche, welche unsere Mutter und Lehrerin ist. Lieben wir die Kirche als unsere Mutter, lieben wir Maria als unsere geistliche Mutter. In ihr zeigt

0: zeigt uns die Kirche ihr mütterliches Angesicht.
1: Auf dem Zionsberg am Rande der Jerusalemer Altstadt, dort wo die Pilger die Stätte des Cenakulum, des Abendmahlsaales aufsuchen, dort haben drei Geheimnisse des Rosenkranzes ihren Ort. Das letzte Abendmahl, das erste Pfingstfest und die Entschlafung Mariens. Hier haben sich die Jünger nach dem Tod des Meisters versammelt und nach der Auferstehung mit Maria gebetet. Hier erschien Jesus den Versammelten mehrfach und hauchte ihnen die Vollmacht der Sündenvergebung ein. Nach seiner Himmelfahrt gingen sie zurück an diesen Ort und blieben dort bis zu jenem großen Ereignis des ersten Pfingstfestes. Wahrscheinlich war hier auch Jahrzehnte später das erste und letzte Apostelkonzil. Als nicht nur ein starker Wind über den Zion brauste, das kam öfter vor, sondern Feuer vom Himmel auf die Apostel und Maria fiel, das diese Menschen nicht verbrannte, sondern gewissermaßen von innen zum Leuchten brachte, da müssen alle gespürt haben, dass dies einer besonderen Kraft von oben zuzuschreiben war. Wie die Leute dann im Vorhof zusammenliefen und Petrus seine berühmte Rede hielt, er, ein Fischer vom See Genezareth, da war es deutlich, jetzt ist er der Vertreter Jesu, er und die anderen elf zusammen mit Maria in ihrer Mitte. Betrachten wir aus Anlass des Festes die verschiedenen Facetten unseres biblisch begründeten katholischen Marienbildes, das die Gottesmutter gewissermaßen prädestiniert für ihre Rolle als Mutter der Kirche. Das Kirchenjahr entfaltet das Geheimnis unserer Erlösung durch Christus. Dabei blicken die Glaubenden auch auf Maria, denn sie ist eng mit der Sendung Christi verbunden, erwählt vom Vater, jungfräuliche Braut des Heiligen Geistes, Mutter des Sohnes. Maria sagt trotz ihres Erschreckens und ihrer Fragen ein freies Ja zum Willen Gottes. In ihrem Sohn nimmt Gott Menschengestalt an, wird Fleisch und wohnt in seiner Schöpfung. Von Anfang an muss Maria ihren Sohn auf seinem Weg der Entäußerung begleiten. Armut, Vertreibung, Unverständnis und Leiden. Schließlich steht sie unter Jesu Kreuz und gehört nach seinem Tod und seiner Auferstehung zum Kern der Jerusalemer Urgemeinde. Mit Leib und Seele in den Himmel aufgenommen, findet sie bei Gott ihre Vollendung und wird so zur Hoffnung für die ganze Schöpfung. Sie ist Urbild des Glaubens und Fürsprecherin bei Gott. Schon seit ältester Zeit wird die selige Jungfrau unter dem Titel Gottesgebärerin verehrt, unter deren Schutz die Gläubigen in allen Gefahren und Nöten bittend Zuflucht nehmen.
2: Erhabene Mutter des Erlösers, du allzeit offene Pforte des Himmels, Stern des Meeres.
1: Die altehrwürdige lateinische Antiphon Alma Redemptoris Mater.
2: Komm, hilf deinem Volke, dich müd vom Falle aufzustehen.
1: Zeigt die Mutterschaft Mariens nicht als eine körperliche Episode, vielmehr gab sie dem Herrn ihr ganzes Wesen und ist dadurch eins geworden mit dem Werk der Erlösung ihres Sohnes. Ja, so konnte sie mitwirken an diesem großen Heilswerk, und tut es immer weiter.

Maria ist Mutter, aber jungfräuliche Mutter. Maria ist Jungfrau, aber mütterliche Jungfrau. Lässt man den einen oder den anderen Aspekt außer Acht, versteht man das Geheimnis Marias, wie es die Evangelien uns vorlegen, nicht zur Gänze. Als Mutter Christi ist Maria auch Mutter der Kirche. Maria ist schließlich geistliche Mutter der ganzen Menschheit, weil Jesus am Kreuz sein Blut für alle vergossen hat und vom Kreuz aus alle ihrer mütterlichen Sorge anvertraut hat. Die Mutter Maria ist tatsächlich ein lebendiges Werkzeug des Heilswillens, der vom dreifaltigen Gott ausgeht. Sie ist dabei liebende Dienerin ihres göttlichen Sohnes und bleibt doch die Magd, an der Gott Großes getan hat. Gehorsam, glaubend, hoffend und liebend hat Maria in einzigartiger Weise bei der Verwirklichung des von Gott gewollten Heils für den Menschen mitgewirkt. Sie ist deshalb nicht nur das Vorbild des Glaubens und der Liebe schlechthin, sondern ist in der Gnade für alle Menschen zur Mutter geworden. Maria ist von Gott erhoben wie kein anderer Mensch, außer ihrem Sohn Jesus. Trotz ihrer Aufnahme in den Himmel ist sie aber doch Schwester der Menschen geblieben. Sie weiß um die Nöte der Menschen und bittet Christus den Herrn um alles, was uns Not tut. In diesem Sinne ist sie Fürsprecherin, Helferin und Mittlerin der göttlichen Gnade, an die der Mensch sich vertrauensvoll wenden kann. Ihre Wirkmacht der Fürsprache vor Gottes Thron gilt unsere Hoffnung in unseren Nöten. Und weil sie schon im Vollbesitz dessen ist, was uns allen verheißen wurde, mit Leib und Seele auf ewig bei Gott zu sein, leuchtet uns die Gottesmutter als unübersehbares Hoffnungszeichen.

Ein Fest, welches die Kirche stets feiert, trägt den Namen, welches auch die lauretanische Litanei der Gottesmutter zuruft. Maria, Hilfe der Christen. Diese Gewissheit hat die Frömmigkeit der Gläubigen geprägt, seit um das Jahr 1500 in die marianische, sogenannte lauretanische Litanei, die Anrufung Heilige Maria, du Hilfe der Christen, aufgenommen.

Auf Christus hören, wie Maria, und seiner Stimme gehorchen, das ist der Königsweg, der einzige, der zur Fülle der Freude und zur Liebe führt. Maria lebt ganz und gar von und in der Beziehung auf den Herrn, sie ist in hörender Haltung, achtet darauf, die Zeichen Gottes auf dem Weg seines Volkes zu erfassen. Sie ist ja eingebunden in eine Geschichte des Glaubens und der Hoffnung auf die Verheißungen Gottes. Nehmen auch wir Maria als den Stern unseres Lebens an, der uns in die große Familie Gottes hineinführt. Maria ist in der Sprache der Theologie der voll erlöste Mensch, als der sie zum Urbild der Kirche wird. Darin liegt auch die Lehre des Zweiten Vatikanums von der einzigartigen Mitwirkung Mariens im geschichtlichen Erlösungswerk Christi begründet. Schon von früher Zeit an preist die Kirche die Gottesgebärerin in ihren Hymnen und liturgischen Gesängen. In diesem Zusammenhang wird sie die Morgenröte des Heils genannt, die dem eigentlichen Heilsbringer Christus vorausgeht. Das Lob Mariens ließe sich noch beliebig ausformulieren. Nur einige der vielen Titel der Mutter der Kirche, Maria. Maria, Mittlerin aller Gnaden. Maria, Mutter der Verlassenen. Maria, Trösterin der Betrübten. Maria, Mutter des Lichts. Maria, Hilfe der Christen. Maria, Königin aller Heiligen.

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für die Übertragung von der Heiligen Messe, die wenigen Momente, ein Gebet. Heute haben wir ein Gebet für Priesterkandidaten ausgewählt. Im Namen des Vaters und des Sohnes und des Heiligen Geistes. Amen. Maria, du gütigste Priestermutter, beschütze die künftigen Priester, bewahre sie in allen Gefahren, die ihrem heiligen Berufe drohen. Erflehe ihnen Gesundheit und Fortschritt in der heiligen Wissenschaft. Gewähre ihnen die nötige Hilfe, damit keiner wegen Armut vom Priestertum ausgeschlossen werde. Vor allem aber schütze sie in allen Kämpfen der Jugend, damit sie ihre Herzensreinheit unversehrt bewahren und einst heilige Priester werden. Halte alle jene von der Priesterwürde fern, die ungerufen danach streben. Lass nicht zu, dass Eltern oder Verwandte in falsch verstandener Liebe oder aus unedlen Absichten ihre Söhne zum Priesterstand drängen. Heilige Apostel, Bischöfe und Priester, ihr heiligen Jugendpatrone, bittet für die werdenden Priester, beschützet sie und helft ihnen, wahre Apostel, heilige Mittler zwischen Gott und den Menschen und für die unsterblichen Seelen, sichere Führer zum Himmel zu werden. Amen. Unter deinen Schutz und Schirm fliehen wir, o heilige Gottesgebärerin, verschmäh nicht unser Gebet in unseren Nöten, sondern erlöse uns jederzeit aus allen Gefahren, o du glorwürdige und gebenedeite Jungfrau, unsere Frau, unsere Mittlerin, unsere Fürsprecherin, versöhne uns mit deinem Sohn, empfiehl uns deinem Sohn, stelle uns vor deinem Sohn. Amen. Im Namen des Vaters und des Sohnes und des Heiligen Geistes. Amen. Gelobt sei Jesus Christus in Ewigkeit. Amen.

0: Im Namen des Vaters und des Sohnes und des Heiligen Geistes.
1: Amen.
0: Die Gnade unseres Herrn Jesus Christus, die Liebe Gottes des Vaters und die Gemeinschaft des Heiligen Geistes sei mit euch.
1: Und mit deinem
2: Geist. Ein herzliches Grüß Gott aus der Katharinenkapelle aus Heiligenkreuz im Wienerwald. Ich darf Sie herzlich zur Montagsmesse begrüßen. In der Katharinenkapelle selber sind etwas weniger Studenten heute. Das liegt an dem verlängerten Pfingstwochenende, was wir haben. Aber umso mehr Menschen feiern mit uns live über die Medien mit uns. Danke, dass Sie mit uns feiern und mit uns beten. Als Hauptzelebrant darf ich heute Pater Franziskus begrüßen. Wir feiern Pfingsten nach. Heute ist Pfingstmontag und wir wollen in dieser Messe ganz besonders um die Gaben des Heiligen Geistes bitten für uns, für die Kirche und für die ganze Welt, dass der Heilige Geist uns stärkt, uns neue Kraft gibt.
0: Wo der Geist Gottes Raum in unserem Herzen gefunden hat, wo wir Ja sagen konnten zu seinen Eingebungen, danken wir dem Herrn. Wo wir uns verschlossen haben, wo wir Nein gesagt haben zur Liebe, wollen wir am Anfang dieser heiligen Messe Gott um Barmherzigkeit bitten. Ich bekenne Gott, dem Allmächtigen und allen Brüdern und Schwestern, dass ich Gutes unterlassen und Böses getan habe. Ich habe gesündigt in Gedanken, Worten und Werken. Durch meine große Schuld. Darum bitte ich die selige Jungfrau Maria, alle Engel und Heiligen und euch, Brüder und Schwestern, für mich zu beten bei Gott, unserem Herrn. Der allmächtige Gott, erbarme sich unser, erlasse uns die Sünde nach und führe uns zum ewigen Leben. Amen. Herr, erbarme dich.
1: Herr, erbarme dich.
0: Christus, erbarme dich.
1: Christus, erbarme dich.
0: Herr, erbarme dich.
1: Herr, erbarme dich.

0: Lasset uns beten. Gott und Vater unseres Herrn Jesus Christus, im neuen Bund berufst du aus allen Völkern dein Volk und führst es zusammen im Heiligen Geist. Gib, dass deine Kirche ihrer Sendung treu bleibt, dass sie ein Sauerteig ist für die Menschheit, die du in Christus erneuern und zu deiner Familie umgestalten willst. Darum bitten wir durch ihn, der in der Einheit des Heiligen Geistes mit dir lebt und herrscht in alle Ewigkeit.
1: Amen.
2: Lesung aus der Apostelgeschichte. In jenen Tagen begann Petrus zu reden und sagte: Wahrhaftig, jetzt begreife ich, dass Gott nicht auf die Person sieht, sondern dass ihm in jedem Volk willkommen ist, wer ihn fürchtet und tut, was recht ist. Er hat uns geboten, dem Volk zu verkünden und zu bezeugen: Dieser ist der von Gott eingesetzte Richter der Lebenden und der Toten. Von ihm bezeugen alle Propheten, dass jeder, der an ihn glaubt, durch seinen Namen die Vergebung der Sünden empfängt. Noch während Petrus dies sagte, kam der Heilige Geist auf alle herab, die das Wort hörten. Die gläubig gewordenen Juden, die mit Petrus gekommen waren, konnten es nicht fassen, dass auch auf die Heiden die Gabe des Heiligen Geistes ausgegossen wurde. Denn sie hörten sie in Zungen reden und Gott preisen. Petrus aber sagte: Kann jemand denen das Wasser zur Taufe verweigern, die ebenso wir den Heiligen Geist empfangen haben? Und er ordnete an, sie im Namen Jesu Christi zu taufen. Wort des lebendigen Gottes.

Lesung aus dem Brief des Apostels Paulus an die Gemeinde in Ephesus. Schwestern und Brüder, führt ein Leben, das des Rufes würdig ist, der an euch erging. Seid demütig, friedfertig und geduldig, ertragt einander in Liebe und bemüht euch, die Einheit des Geistes zu wahren durch das Band des Friedens. Ein Leib und ein Geist, wie ihr auch berufen seid, zu einer Hoffnung in eurer Berufung. Ein Herr, ein Glaube, eine Taufe, ein Gott und Vater aller, der über allem und durch alles und in allem ist. Wort des lebendigen Gottes.

In jener Zeit sprach Jesus zu seinen Jüngern, wenn der Beistand kommt, den ich euch vom Vater aussenden werde, der Geist der Wahrheit, der vom Vater ausgeht, dann wird er Zeugnis für mich ablegen. Und auch ihr legt Zeugnis ab, weil ihr von Anfang an bei mir seid. Das habe ich euch gesagt, damit ihr keinen Anstoß nehmt. Sie werden euch aus der Synagoge ausstoßen. Ja, es kommt die Stunde, in der jeder, der euch tötet, meint, Gott einen heiligen Dienst zu leisten. Das werden sie tun, weil sie weder den Vater noch mich erkannt haben. Noch vieles habe ich euch zu sagen, aber ihr könnt es jetzt nicht tragen. Wenn aber einer kommt, der Geist der Wahrheit, wird er euch in der ganzen Wahrheit leiten. Denn er wird nicht aus sich selbst herausreden, sondern er wird reden, was er hört, und euch verkünden, was kommen wird. Er wird mich verherrlichen, denn er wird von dem, was mein ist, nehmen und es euch verkünden. Alles, was der Vater hat, ist mein. Darum habe ich gesagt, er nimmt von dem, was mein ist, und wird es euch verkünden.

Liebe Schwestern und Brüder, Pfingsten, 50 Tage nach Ostern, Pentekoste, ein Tag der Freude, der Geburtstag der Kirche, früher einmal eine Oktav, uns im deutschen Sprachraum noch geblieben mit dem Pfingstmontag. Und wir dürfen in dieser Woche noch Maria Mutter der Kirche feiern, den Gedenktag, den Papst Franziskus aufgewertet hat für die Weltkirche auf diesen heutigen Tag. Maria, um sie versammelt, haben die Jünger gebetet um den Heiligen Geist. Die Mutter Gottes, sie hat ihnen Einheit geschenkt. Sie war die Erste erfüllt vom Heiligen Geist, wo Christus, wo der Herr Mensch geworden ist. Durch ihr Ja hat Gott das Wunder der Erlösung begonnen. Und auch zu Pfingsten sind wir, du und ich, eingeladen, uns unserer Würde bewusst zu werden. Dein Ja macht einen enormen Unterschied in dieser Welt. Mit einem kleinen verborgenen Ja in Nazareth ändert sich der Lauf der ganzen Geschichte, der ganze Kosmos erschüttert, weil Gott Mensch wird. Dein Ja setzt Gnade frei, weil du Gott erlaubst, in dieser Welt konkret zu wirken. So viel Ehrfurcht hat er. So viel Würde hat er dir gegeben, dass er mit dir arbeiten will. Am Pfingsten dürfen wir das feiern, unser Ja und seine Gnade, mein Menschsein, seine göttliche Natur. Und was passiert an Pfingsten? Diese Jünger, die da versammelt waren, die hatten davor noch Angst. Und ich liebe es und wiederhole es immer wieder. Im Matthäusevangelium heißt es, bei der Himmelfahrt Jesu, sie sehen, wie er auffahrt zum Himmel, manche aber hatten Zweifel. Die gleichen, die die Wunder gesehen haben, die er gewirkt hat, sein Leiden, sein Sterben, sein Auferstehen, wie in der ganzen Osterzeit das Auferstandene ihnen begegnet ist, und jetzt sehen sie das Wunder der Auffahrt und trotzdem zweifeln. Wir sind also nicht unbedingt disqualifiziert für den Glauben, wenn auch in unserem Herzen der eine oder andere Zweifel ist, wenn wir uns schwer tun, etwas anzunehmen mit der ganzen Glaubenskraft und Freude, die wir uns wünschen und die wir manchmal bei den Gläubigen um uns herum sehen. Was passiert? Im Lukasevangelium heißt es, bleibt in der Stadt, bis die Kraft aus der Höhe kommt. 9 Tage, Novene, Gebet, wir haben es gemeinsam gebetet, im Stundengebet, die ganze Weltkirche, jeder vielleicht auch privat. Und dann kommt der Geist. Der heilige Bernhard sagt, in einer doppelten Salbung der Liebe. Die erste Salbung im Evangelium vom gestrigen Pfingsttag, als er durch verschlossene Türen kommt und sie anhaucht und sagt, empfangt den Heiligen Geist, denen ihr die Sünden vergebt, denen sind sie vergeben, denen ihr sie behaltet, sind sie behalten. Und Bernhard sagt, hier bekommen sie diese Gabe der Unterscheidung und der Erkenntnis. Die erste Salbung, aber mächtiger die zweite, nämlich die Liebe. Die Liebe vertreibt die Furcht. Und diese Furchtvollen und Zweifelnden, sie werden ausgerüstet und gehen jetzt in die Völker. Und hier sind wir vielleicht wenige in der Kapelle, aber es ist die Weltkirche. Von Nigeria bis zur Schweiz, von Berlin bis Schwaben und Baden und alle anderen Regionen Deutschlands, Österreichs, Italien. Viele sind vertreten und die ganze Kirche ist eine Familie. Und dennoch fühlen wir uns vielleicht oft sowas von ungeborgen und nicht zu Hause in dieser Kirche. Was tun mit dieser inneren Unruhe? Gestern hatte ich die Freude, einen jungen Erwachsenen taufen zu dürfen, mit der Erlaubnis, ihn auch zu firmen, ihm die Erstkommunion zu schenken, einen ganz eigenen Glaubensweg. Und da habe ich mir gedacht, was hat er gefunden, der sich vorher als Atheist bezeichnet hat? Er hat Gottes Liebe erfahren. Und diese Liebe hat ihn geführt in die Kirche durch gute Freunde, die ihm ein Beispiel waren, die Gott sichtbar gemacht haben. Das möchte der Heilige Geist in dir und mir wirken, dass seine Freude sichtbar wird,
die Versöhnung, der Friede, sodass andere endlich fragen, was hast du, was ich nicht habe? Was macht der Unterschied in deinem Leben, dass du gläubig bist? Also ist ein großes Thema die Verkündigung, das Zeugnis, die Authentizität. Bist du echt? Ist sichtbar, was du glaubst in deinem Leben? Und noch etwas mehr. Damit werde ich die Predigt schließen. Für mich ist der Pfingsttag das Fest der Zugehörigkeit, Belonging für die Englischsprachigen. Ich gehöre dazu, mein Sein sehnt sich nach einem Ort, um anzukommen. Und ganz viele fühlen sich nicht zugehörig in der eigenen Ehe, der Familie, zu den Eltern, Geschwistern, Freunden, wo man wohnt. Und wie viele haben Entwurzelung erfahren, Vertreibung. Wir können die Jahrzehnte durchgehen, was wir im Moment erleben, in den 90er Jahren, wenn wir in den Balkan schauen, immer wieder Flucht und Vertreibung nach dem Zweiten Weltkrieg, ganz viele Schockmomente in den Familien und Entwurzelung. Und wenn ich an meine eigenen Großeltern denke, Sudetendeutsche, ganz entwurzelt, ist man plötzlich hineingeworfen und man gehört nicht dazu. Und für ganz viele war der Glaube, die Kirche, der Ort, die Heimat, die blieb. Die Kirche ist die Heimat oder das Sprungbrett zur Heimat nach oben. Im Epheserbrief, ein Herr, ein Glaube, eine Taufe. Wir hören auch, dass wir Bürger des Himmels sind. Das ist deine Zugehörigkeit. Du bist Bürger des Himmels, Miterbe Christi. Du bist Kind Gottes, ausgerüstet mit einer ganz großen Würde. Der Glaube sagt, der Himmel weiß es, die geistige Welt sieht es, aber wir müssen es im Glauben annehmen. Wie gelingt uns das? Pfingsten beten wir um diesen Geist, dass er uns eint im Glauben, eint in unserer Taufe, eint in unserem Herrn Jesus Christus, dass wir wirklich eins sind in ihm, dass die Welt glaubt, Vater, lass sie eins sein, wie du und ich eins sind, damit die Welt glaubt. Das große Geheimnis, Wirken des Heiligen Geistes, und dann fängt er an, von Nigeria bis zur Schweiz und überall sie zusammen mit ihren Gaben, mit ihren Talenten, sie auszurüsten und sich zu verherrlichen. Und was heißt es für dich? Ich will dich ermutigen, um den Heiligen Geist zu bitten. Nicht nur vor Pfingsten, Pfingstsonntag und Pfingstmontag. Mach es dir doch zur guten Gewohnheit, immer wieder den Heiligen Geist einzuladen. Den Geist, der Liebe ist. Den Geist, der eint, der Zugehörigkeit schenkt, der uns die Perspektive Gottes gibt. Glaube, Hoffnung und Liebe sind dir geschenkt in der Taufe. In Glaubenskraft durch den Heiligen Geist dürfen wir annehmen, was die Kirche verkündet, in göttlicher Hoffnung seine Perspektive auf die Welt bekommen und in göttlicher Liebe dürfen wir heil werden, dürfen wir froh sein. Das ist das Geschenk, das der Heilige Geist beginnt in der Taufe. Und dass es uns gelingt, dafür brauchen wir, wie es im Evangelium heißt, den Geist der Wahrheit, der uns in die ganze Wahrheit einführt. Das letzte Bild. Wenn du getauft wirst, wirst du Kind Gottes. Unwiderruflich für uns. Das kann dir keiner mehr nehmen. Aber schauen wir, Vaterschaft und Mutterschaft, wenn jemand sein erstes Kind bekommt oder auch die anderen, niemals wird das enden. Immer wirst du Mutter bleiben, immer er Vater und wir immer Kinder. Egal wie alt, egal wer von dieser Welt geht, das bleibt, auch wenn Familien zerbrechen. So ist es in der Taufe. Dir wurde Kindschaft geschenkt, Zugehörigkeit zur Kirche. Wie die Qualität ausschaut, das hängt von Entscheidungen ab. Ob Vaterschaft und Mutterschaft gut wird, das braucht tägliche Entscheidung, zu lieben, sich zu überwinden, zu vergeben, Liebe zu schenken und Liebe anzunehmen, die Spannung von Unverständnis auszuhalten. Und so auch bei den Kindern und so auch mit der Kindschaft in der Kirche. Es braucht tägliche Entscheidungen
Und es braucht täglich den Geist Gottes, der uns diese Wahrheit bewusst macht, sie uns entfaltet, uns Gnade schenkt, sie anzunehmen und Freude darin zu finden. Das wünsche ich dir, diese Fülle des Heiligen Geistes, diese tiefe Zugehörigkeit, die er schon geschenkt hat. Und ich hoffe, dass du dieses Geschenk auspacken, dass es sich entfalten darf und dass du es zulassen kannst in deinem Leben. Amen.

0: Zu Christus, dem Auferstandenen, der durch den Heiligen Geist gegenwärtig ist in unserer Kirche und in der Welt, wollen wir aus ganzem Herzen rufen.
1: Erneuere die Kirche durch den Heiligen Geist und lasse alle, die in der Verkündigung des Evangeliums stehen, nicht müde werden, Zeugnis von dir und deiner Auferstehung zu geben.
2: Wir bitten dich, sage uns.
1: Bewahre unser Land vor Krieg und Katastrophen, erhalte ihm den Frieden und lenke die Herzen der Mächtigen dieser Erde, dass überall ein gerechter Friede hergestellt werden kann.
2: Wir bitten dich, sage uns.
1: Für alle Freunde, Beter und Unterstützer unserer Hochschule, erhöre ihre persönlichen Anliegen und Bitten, die Sie uns über das Internet zugesendet haben und die wir morgen um 13 Uhr in der Gebetsstunde im Rosenkranz vor dich bringen werden.
2: Wir bitten dich, sage uns.
3: Mit Marika bitten wir dich für die Heilung des Beines ihres Sohnes, damit es nicht amputiert werden muss, sondern vollständig geheilt wird.
2: Wir bitten dich, erhöre uns.
3: Für die Studenten und Professoren unserer Hochschule, um die Gaben des Heiligen Geistes, der sie immer tiefer zur Erkenntnis Gottes führen möge.
2: Wir bitten dich, erhöre uns.
3: Lass unsere Verstorbenen bei dir die Erfüllung all dessen erfahren, was in ihrem Leben unvollendet geblieben ist.
2: Wir bitten dich, erhöre uns.
0: Gott, unser Vater, von dir kommt alles Gute. Sei gepriesen für das Geschenk deines Geistes durch Christus, unseren Herrn.

0: Betet, Brüder und Schwestern, dass mein und euer Opfer Gott, dem allmächtigen Vater, gefalle. Gott, unser Vater, nimm unsere Gaben an, in denen das Opfer deines Sohnes gegenwärtig wird. Aus seiner Seitenwunde ist die Kirche hervorgegangen als Werk des Heiligen Geistes. Lass sie ihren Ursprung nie vergessen, sondern daraus in dieser Feier Heil und Leben schöpfen. Darum bitten wir durch Christus, unseren Herrn.
1: Amen.

Ja, du bist heilig, großer Gott, und alle deine Werke verkünden dein Lob. Denn durch deinen Sohn, unseren Herrn Jesus Christus, und in der Kraft des Heiligen Geistes erfüllst du die ganze Schöpfung mit Leben und Gnade. Bis ans Ende der Zeiten versammelst du dir ein Volk, damit deinem Namen das reine Opfer dargebracht werde, vom Aufgang der Sonne bis zum Untergang. Darum bitten wir dich, allmächtiger Gott. Heilige unsere Gaben durch deinen Geist, damit sie uns werden Leib und Blut deines Sohnes, unseres Herrn Jesus Christus, der uns aufgetragen hat, dieses Geheimnis zu feiern. Denn in der Nacht, da er verraten wurde, nahm er das Brot und sagte Dank, brach es, reichte es seinen Jüngern und sprach: Nehmet und esset alle davon, das ist mein Leib, der für euch hingegeben wird.

Ebenso nahm er nach dem Mahl den Kelch, dankte wiederum, reichte ihn seinen Jüngern und sprach: Nehmet und trinket alle daraus. Das ist der Kelch des neuen und ewigen Bundes.

0: Darum, gütiger Vater, feiern wir das Gedächtnis deines Sohnes. Wir verkünden sein heilbringendes Leiden, seine glorreiche Auferstehung und Himmelfahrt und erwarten seine Wiederkunft. So bringen wir dir mit Lob und Dank dieses heilige und lebendige Opfer dar. Schau gütig auf die Gabe deiner Kirche, denn sie stellt dir das Lamm vor Augen, das geopfert wurde und uns nach deinem Willen mit dir versöhnt hat. Stärke uns durch den Leib und das Blut deines Sohnes und erfülle uns mit seinem Heiligen Geist, damit wir ein Leib und ein Geist werden in Christus. Er mache uns auf immer zu einer Gabe, die dir wohlgefällt, damit wir das verheißene Erbe erlangen, mit deinen Auserwählten, mit der seligen Jungfrau und Gottesmutter Maria, mit ihrem Bräutigam, dem heiligen Josef, mit deinen Aposteln und Märtyrern, dem heiligen Benedikt und Bernhard und mit allen Heiligen, auf deren Fürsprache wir vertrauen.
1: Barmherziger Gott, wir bitten dich, dieses Opfer unserer Versöhnung bringe der ganzen Welt Frieden und Heil. Beschütze deine Kirche auf ihrem Weg durch die Zeit und stärke sie im Glauben und in der Liebe. Deinen Diener, unseren Papst Leo, unseren Bischof Josef und die Gemeinschaft der Bischöfe, unsere Priester und Diakone, alle, die zum Dienst in der Kirche bestellt sind und das ganze Volk deiner Erlösten. Erhöre, gütiger Vater, die Gebete der hier versammelten Gemeinde und führe zu dir auch alle deine Söhne und Töchter, die noch fern sind von dir.
0: Erbarme dich unserer verstorbenen Brüder und Schwestern und aller, die in deiner Gnade aus dieser Welt geschieden sind. Nimm sie auf in deine Herrlichkeit und mit ihnen lass auch uns, wie du verheißen hast, zu Tische sitzen in deinem Reich. Darum bitten wir dich durch unseren Herrn Jesus Christus, denn durch ihn schenkst du der Welt alle guten Gaben.

0: Wir heißen Kinder Gottes und wir sind es. Darum beten wir voller Vertrauen, wie uns der Herr selbst zu beten gelehrt hat. Vater unser im Himmel, geheiligt werde dein Name, dein Reich komme, dein Wille geschehe, wie im Himmel so auf Erden. Unser tägliches Brot gib uns heute und vergib uns unsere Schuld, wie auch wir vergeben unseren Schuldigern. Und führe uns nicht in Versuchung, sondern erlöse uns von dem Bösen.
1: Erlöse uns, Herr allmächtiger Vater, von allem Bösen und gib Frieden in unseren Tagen. Komm uns zu Hilfe mit deinem Erbarmen und bewahre uns vor Verwirrung und Sünde, damit wir voll Zuversicht das Kommen unseres Erlösers, Jesus Christus, erwarten.
0: Denn dein ist das Reich und die Kraft und die Herrlichkeit in Ewigkeit. Amen.
1: Unser Herr Jesus Christus hat den Heiligen Geist gesandt, damit er die Kirche aus allen Völkern in Einheit und Liebe zusammenfüge. Deshalb bitten wir, Herr Jesus Christus, du Sieger über Sünde und Tod, schau nicht auf unsere Sünden, sondern auf den Glauben deiner Kirche und schenke ihr nach deinem Willen Einheit und Frieden. Der Friede des Herrn sei allezeit mit euch.
2: Und mit deinem Geist.
3: Gebt einander ein Zeichen des Friedens und der Versöhnung.

Seht das Lamm Gottes, das hinwegnimmt die Sünde der Welt. Herr, ich bin nicht würdig, dass du eingehst unter mein Dach, aber sprich nur ein Wort, so wird meine Seele gesund. Selig, die zum Hochzeitsmahl des Lammes geladen sind.

0: Wenn der Geist der Wahrheit kommt, wird er euch in die volle Wahrheit einführen. Halleluja. Lasset uns beten. Herr, du hast uns gestärkt durch das Sakrament deines Sohnes. Mache das Werk deiner Kirche fruchtbar und enthülle durch sie den Armen das Geheimnis unserer Erlösung. Denn die Armen hast du vor allem dazu berufen, Anteil zu haben an deinem Reich. Durch Christus, unseren Herrn.
1: Amen.
2: Ein herzliches Vergelt Gott allen, die diese Messe mit uns gefeiert haben. Ich möchte auch ganz besonders danken dem Ehepaar, das extra aus Berlin gekommen ist, um hier in Heiligenkreuz zu sein und an der Montagsmesse teilzunehmen. Danke, Pater Franziskus, für die schöne Predigt. Besonders gut hat mir gefallen der Gedanke von der Einheit. Wir kommen aus ganz verschiedenen Nationen, allein hier im Kirchenraum und dann auf der ganzen Welt. Aber wir sind berufen, alle teilzuhaben an dem einen Leib, an der einen Kirche. Und wir sind alle Bürger der Kirche und auch eines Tages Bürger des Himmels. Und dazu sind wir berufen und dürfen immer mehr um den Heiligen Geist bitten, dass er uns diese Gnade der Einheit auch schenkt. Ja, danke gilt auch der Organistin Monika Stadelbauer für die schöne musikalische Gestaltung und danke, dass Sie alle da sind und mit uns beten. Ich möchte Ihnen, liebe Freunde von Heiligenkreuz, danken für Ihr Gebet, Ihre Verbundenheit und Ihre Spenden und ich möchte Sie bitten, bleiben Sie auch weiterhin mit uns verbunden, beten Sie für uns, wir beten auch für Sie und wenn es Ihnen möglich ist, bitten wir auch um eine Spende. Wir brauchen viel finanzielle Mittel auch. Wir brauchen viel Gebet. Wir brauchen Ihre Hilfe, damit das alles hier in Heiligenkreuz möglich ist. Ein großes Vergelt's Gott an Sie.
0: Dann darf ich den pfingstlichen Segen zum Schluss spenden.

0: Gelobt sei Jesus Christus, in Ewigkeit. Amen. Liebe Hörerschaft, Sie sind ganz herzlich zum Angelusgebet eingeladen mit Pfarrer Guido Hangartner und seiner Pfarrgemeinde. Und anschließend schenkt uns Pfarrer Guido Hangartner einige Gedanken zum Thema der Dankbarkeit, der Buße und dem Gebet.
1: Der Engel des Herrn brachte Maria die Botschaft. Gegrüßet seist du, Maria, voll der Gnade. Der Herr ist mit dir. Du bist gebenedeit unter den Frauen, und gebenedeit ist die Frucht deines Leibes, Jesus.

Maria sprach, siehe, ich bin die Magd des Herrn. Gegrüßet seist du, Maria, voller Gnade, der Herr ist mit dir. Du bist gebenedeit unter den Frauen, und gebenedeit ist die Frucht deines Leibes, Jesus.

Und das Wort ist Fleisch geworden. Gegrüßet seist du, Maria, voll der Gnade, der Herr ist mit dir. Du bist gebenedeit unter den Frauen, und gebenedeit ist die Frucht deines Leibes, Jesus.

Bitte für uns, heilige Gottesmutter. So lasset uns beten. Allmächtiger Gott, gieße deine Gnade in unsere Herzen ein. Durch die Botschaft des Engels haben wir die Menschwerdung Christi, deines Sohnes, erkannt. Führe uns durch sein Leiden und Kreuz zur Herrlichkeit der Auferstehung. Darum bitten wir durch Christus, unseren Herrn. Wir beten in den Anliegen des Heiligen Vaters. Vater unser im Himmel, geheiligt werde dein Name, dein Reich komme, dein Wille geschehe, wie im Himmel, so auf Erden.

Gegrüßet seist du, Maria, voll der Gnade, der Herr ist mit dir. Du bist gebenedeit unter den Frauen, und gebenedeit ist die Frucht deines Leibes, Jesus. Ehre sei dem Vater und dem Sohn und dem Heiligen Geist,

0: Weg mit dir, Satan. Es sind die Worte, die Christus Petrus ins Gesicht schleudert, nachdem Petrus ihm Vorwürfe, Vorhaltungen macht, weil Jesus sagt, dass er gekreuzigt würde. Wie sollen wir das verstehen? Wir können es verständlich ummünzen, wenn jemand sagt, ich muss ins Spital, weil ich einen Krebs operieren lassen muss. Und der beste Freund oder die beste Freundin zu dieser Person sagt, ja, geht's dir noch, das kannst du doch nicht machen. Lass das. Dann muss man sich sagen, wer solche Freunde hat, braucht keine Feinde mehr. Denn sie wünschen ihm offensichtlich den Tod auf andere Art und Weise. Ist hart formuliert, aber es zeigt ein bisschen, wie manchmal ein gut gemeinter Rat eben etwas sehr Dummes ist. Und darum sagt Jesus, du hast nicht das im Sinn, was Gott will, sondern was die Menschen wollen. Und die Menschen wollen nicht immer das, was Gott will. Ja, in aller Regel wollen sie es nicht. Meistens wollen die Menschen genau das Gegenteil von dem, was Gott will. Sie wollen ein bequemes Leben, ein spaßvolles Leben, mit einer schönen Reise nach der anderen, mit einem Luxusartikel nach dem anderen. Und dazu ist mir in die Hände geraten einige Aussagen von einem Multimilliardär, der schwer erkrankt ist, unheilbaren Krebs hat und sein eigenes Leben zu Ende gehen sieht. Und er meint, in anderen Augen ist mein Leben die Essenz des Erfolges, das heißt das Ergebnis, der Inhalt des Erfolges. Abgesehen von der Arbeit hatte ich aber nur wenig Freude. Am Ende ist Reichtum nur eine Tatsache, an die ich mich gewöhnt hatte. Als ich krank da niederlag, erkannte ich, dass all mein Reichtum angesichts des drohenden Todes völlig bedeutungslos ist. Du kannst jemanden einstellen, der für dich Auto fährt, der für dich Geld verdient, aber du kannst dir niemanden mieten, der deine Krankheit für dich tragen kann. Man kann viele materielle Dinge finden, aber es gibt eine Sache, die man nie wieder finden kann, wenn sie einmal verloren geht. Dein Leben. Behandle dich gut und wertschätze vor allem die anderen. Wenn man schlauer wird, erkennt man, dass eine Uhr von 30 Franken und eine für 3000 Franken die gleiche Zeit anzeigen. Ob wir eine Handtasche für 100 Franken oder für 1000 Franken tragen, der Geldbetrag in der Börse bleibt doch der gleiche. Und egal, ob wir ein Auto für 300.000 Franken fahren oder für 30.000 Franken, der Weg und die Entfernungen sind die gleichen. Du erreichst dasselbe Ziel. Und wenn das Haus, in dem du wohnst, 300 Quadratmeter oder 3000 Quadratmeter hat, deine Einsamkeit ist doch dieselbe. Dein wahres inneres Glück kommt niemals von materiellen Gütern dieser Welt. Erziehen wir unsere Kinder doch nicht, reich zu sein, erziehen wir sie, glücklich zu sein. Wenn sie denn erwachsen sind, werden sie den wahren Wert der Dinge erkennen und nicht ihren Preis. Es ist seltsam, dass ein Milliardär, der alles im Leben hatte, sein Todesurteil durch Krankheit vor Augen haben muss, um das zu erkennen. Und dennoch erkannte er viel mehr, als die meisten je erkennen, gerade aufgrund seiner Krankheit. Dieser Multimilliardär ist übrigens am 5. Oktober 2011 seinem Krebsleiden erlegen. Und einige wissen vielleicht schon, wer es war. Es war Steve Jobs, der sein Vermögen gemacht hat mit dem Computerwesen und dem Handywesen. Lasst uns gemeinsam danken für das, was es uns im Leben Gutes gegeben hat. Lasst uns bereuen, was wir verbockt haben, nicht nur gegenüber Gott, auch gegenüber den Nächsten. Und lasst uns gemeinsam beten, dass nicht nur unser Leben gottgefällig und beschützt ist, sondern das Leben eines jeden in unserem Ortes, in unserem Kanton, in unserem Land, ja gegenwärtig sogar auf der Welt. Lasst uns um Frieden beten und nicht um Krieg. Denn mit mehreren Päpsten muss ich hagen am heutigen Tag. Mit dem Krieg kann alles verloren sein. Aber nichts ist verloren mit dem Frieden. Amen.
1: Ein Vergeltsgott an Pfarrer Guido Hangartner und seiner Pfarrgemeinde für das Angelusgebet. Gelobt sei Jesus Christus in Ewigkeit. Amen.

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2: Papst Leo XIV. Schenkt während der Generalaudienz jeweils eine Katechese zu einem speziellen Thema. Und jetzt haben wir die Freude, dass wir so einer Katechese zuhören dürfen.
3: Cari fratelli e sorelle, buongiorno e benvenuti.
1: Liebe Brüder und Schwestern, guten Morgen und herzlich willkommen. Das Osterfest Christi erleuchtet das Geheimnis des Lebens und lässt uns mit Hoffnung darauf blicken. Das ist nicht einfach oder selbstverständlich. Viele Leben in aller Welt erscheinen mühsam, schmerzhaft, voller Probleme und Hindernisse, die es zu überwinden gilt. Doch erhält der Mensch das Leben als Geschenk. Er bittet nicht darum, er wählt es nicht, er erfährt es in seinem Geheimnis vom ersten bis zum letzten Tag. Das Leben hat seine eigene außergewöhnliche Besonderheit. Es wird uns angeboten. Wir können es uns nicht selbst geben. Es muss aber ständig genährt werden. Es bedarf einer Pflege, die es erhält, belebt, bewahrt und mit neuem Elan erfüllt. Man kann sagen, dass die Frage nach dem Leben eine der großen Fragen des menschlichen Herzens ist. Wir sind ins Leben getreten, ohne etwas dafür getan zu haben, um darüber zu entscheiden. Aus dieser Tatsache erwachsen die Fragen aller Zeit wie ein reißender Fluss. Wer sind wir? Woher kommen wir? Wohin gehen wir? Was ist der letzte Sinn dieser ganzen Reise? Das Leben verlangt in der Tat nach einem Sinn, einer Richtung, einer Hoffnung. Und die Hoffnung wirkt wie der tiefe Antrieb, der uns durch Schwierigkeiten hindurchgehen lässt, der uns nicht aufgeben lässt in der Mühsal der Reise, der uns sicher macht, dass die Pilgerreise des Daseins uns nach Hause führt.
3: Ci conduce a casa. Senza la speranza,
1: ohne Hoffnung läuft das Leben Gefahr, wie eine Klammer zwischen zwei ewigen Nächten zu erscheinen, wie eine kurze Pause zwischen dem Vorher und Nachher unseres Daseins auf Erden. Auf das Leben zu hoffen, bedeutet hingegen, sich auf das Ziel zu freuen, an das zu glauben, was wir noch nicht sehen und nicht berühren können, zu vertrauen und uns der Liebe eines Vaters anzuvertrauen, der uns geschaffen hat, weil er uns aus Liebe gewollt hat und uns glücklich sehen möchte.
3: Carissimi, c'è nel mondo una malattia.
1: Meine Lieben, es gibt eine weit verbreitete Krankheit in der Welt, den Mangel an Vertrauen in das Leben. Das ist, als hätte man sich resignierend mit einem negativen Schicksal abgefunden. Das Leben läuft Gefahr, nicht mehr als ein Geschenk verstanden zu werden, sondern als eine Unbekannte, fast als eine Bedrohung, vor der man sich schützen muss, um nicht enttäuscht zu werden. Aus diesem Grund ist der Mut zu leben und Leben zu schenken, zu bezeugen, dass Gott der Freund des Lebens schlechthin ist, wie es im Buch der Weisheit heißt, heute dringender denn je.
3: Oggi è un richiamo quanto mai urgente.
1: Im Evangelium bestätigt Jesus immer wieder sein Bestreben, Kranke zu heilen, verwundete Körper und Seelen zu genesen und Tote wieder zum Leben zu erwecken. Auf diese Weise offenbart der menschgewordene Sohn den Vater. Er gibt den Sündern ihre Würde zurück, gewährt ihnen die Vergebung ihrer Sünden und schließt alle, insbesondere die Verzweifelten, Ausgegrenzten und Fernstehenden, in sein versprochenes Heil ein.
3: Generato dal Padre, Cristo è la vita.
1: Christus, der aus dem Vater geboren wurde, ist das Leben. Er hat Leben ohne Vorbehalt gezeugt, bis zur Hingabe seines eigenen Lebens für uns. Er lädt auch uns ein, unser Leben hinzugeben. Zeugen bedeutet, jemand anderen ins Leben zu rufen. Das Universum der Lebewesen hat sich durch dieses Gesetz entwickelt. Es erlebt in der Symphonie der Geschöpfe ein bewunderswertes Crescendo, das im Duett von Mann und Frau gipfelt. Gott hat sie nach seinem Abbild geschaffen und ihnen die Aufgabe übertragen, ebenfalls nach seinem Ebenbild zu zeugen. Das bedeutet, aus Liebe und in Liebe. Die Heilige Schrift zeigt uns von allem Anfang an, dass das Leben gerade in seiner höchsten menschlichen Form das Geschenk der Freiheit erhält und so zu einem Drama wird. Daher sind menschliche Beziehungen auch von Widersprüchen geprägt, bis hin zum Brüdermord. Kain empfindet seinen Bruder Abel als Konkurrenten, als Bedrohung, und in seiner Frustration ist er nicht in der Lage, ihn zu lieben und zu schätzen. So kommt es zu Eifersucht, Neid und Blutvergießen. Gottes Logik ist hingegen eine ganz andere. Gott bleibt seinem Plan der Liebe und des Lebens für immer treu. Er wird nicht müde, die Menschheit zu unterstützen, auch wenn sie in der Nachfolge Kains dem blinden Instinkt der Gewalt in Kriegen, Diskriminierungen, Rassismus und vielen anderen Formen der Sklaverei folgt. Zeugen bedeutet also, auf den Gott des Lebens zu vertrauen und das Menschsein in all seinen Ausdrucksformen zu fördern. Vor allem im wunderbaren Abenteuer der Mutterschaft und Vaterschaft, auch in sozialen Kontexten, in denen Familien Schwierigkeiten haben, die Last des Alltags zu tragen und oft in ihren Plänen und Träumen gebremst werden. In derselben Logik bedeutet Zeugen, sich für eine solidarische Wirtschaft einzusetzen, das von allen gleichermaßen genossene Gemeinwohl anzustreben, die Schöpfung zu respektieren und zu pflegen, Trost durch Zuhören, Präsenz und konkrete Hilfe zu spenden.
3: Sorelle e fratelli,
1: Brüder und Schwestern, die Auferstehung Jesu Christi ist die Kraft, die uns in dieser Herausforderung stärkt, auch dort, wo die Finsternis des Bösen Herz und Verstand verdunkeln, wenn das Leben erloschen oder versperrt zu sein scheint, dann kommt der auferstandene Herr vorbei, um mit uns und für uns zu gehen, bis zum Ende der Zeit. Er ist unsere Hoffnung.

Ganz ein herzlicher Dank, Papst Leo, für die Worte uns. Und danke auch am Radio Vatikan, dass uns das möglich macht.

0: ich hinlasse, gut zu. 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
1: Liebe Kinder, sind ihr alle parat?
2: Ja!
1: Dann ist ja gut. Jetzt gehört ihr nämlich ein Märli. Und jetzt hört gut zu.

0: der gestiefelte Kater. Es war einmal ein Müller, der hatte drei Söhne, seine Mühle, einen Esel und einen Kater. Die Söhne mussten mahlen, der Esel Getreide holen und Müll forttragen und die Katze die Mäuse wegfangen. Als der Müller starb, teilten sich die drei Söhne die Erbschaft. Der Älteste bekam die Mühle, der Zweite den Esel und für den Dritten blieb nur der Kater übrig. Traurig sprach er zu sich selbst: Oh, mir ist es schlecht ergangen. Mein ältester Bruder kann mahlen, mein Zweiter auf seinem Esel reiten. Was kann ich mit dem Kater anfangen? Am besten lasse ich mir Pelzhandschuhe aus seinem Fell machen. Hör zu, fing der Kater an, der alles verstanden hatte. Du brauchst mich für ein paar schlechte Handschuhe aus meinem Pelz nicht zu töten. Lass mir nur ein paar Stiefel machen, damit ich ausgehen und mich unter den Leuten sehen lassen kann, dann soll dir bald geholfen sein. Der Müllersohn wunderte sich über den sprechenden Kater. Weil aber eben der Schuster vorbeiging, rief er ihn herein und ließ die Stiefel anmessen. Als sie fertig waren, zog der Kater sie an, nahm einen Sack mit Korn, band ihn zu und warf ihn über den Rücken. Dann ging er auf zwei Beinen wie ein Mensch zur Tür hinaus. Damals regierte ein König im Land, der aß so gerne Rebhühner. Aber es waren keine zu kriegen. Der ganze Wald war voll davon, doch sie waren so scheu, dass kein Jäger sie erreichen konnte. Das wusste der Kater, und er gedachte, seine Sache besser zu machen. Als er in den Wald kam, machte er seinen Sack mit dem Korn auf und breitete alles auseinander. Die Schnur legte er um den Sack herum ins Gras und führte das Ende hinter eine Hecke. Da versteckte er sich selber und lauerte. Die Rebhühner kamen bald gelaufen, fanden das Korn und eins nach dem anderen hüpfte in den ausgebreiteten Sack hinein. Als eine gute Anzahl drinnen war, zog der Kater den Strick zu und die Rebhühner waren im Sack gefangen. Der Kater drehte ihnen den Hals um, warf den Sack auf den Rücken und ging geradewegs zum Schloss des Königs. Die Wache rief: Halt, wohin? Zum König, antwortete der Kater munter. Bist du toll, ein Kater, und zum König? Lass ihn nur gehen, sagte ein anderer. Der König hat doch oft Langeweile. Vielleicht macht ihm dieser verrückte Kater Vergnügen. Als der Kater vor den König kam, verbeugte er sich tief und sagte: Mein Herr, der Graf, lässt sich dem Herrn König empfehlen und schickt ihm hier ein paar Rebhühner. Der König wusste sich vor Freude nicht zu fassen und befahl dem Kater, so viel Gold aus der Schatzkammer in seinen Sack zu tun, wie er nur tragen könne. Das bringe deinem Herrn und danke ihm vielmals für sein Geschenk. Der arme Müllers Sohn aber saß zu Hause am Fenster und dachte, dass er wohl vergeblich sein letztes Geld für die Stiefel des Katers ausgegeben hatte. Da trat der Kater herein, schnürte den Sack auf und schüttete das Gold vor den Müller hin. Der König lässt dich grüßen und dankt dir für die Rebhühner. Der Müller begriff nicht, was da geschehen war, freute sich aber über das Gold. Der Kater erzählte ihm alles. Dann sagte er: Morgen ziehe ich meine Stiefel wieder an, dann sollst du noch reicher werden. Dem König habe ich nämlich gesagt, dass du ein Graf bist. Am anderen Tag ging der Kater, wie er gesagt hatte, wohlgestiefelt wieder auf die Jagd und brachte dem König einen reichen Fang. So ging es alle Tage und der Kater brachte jedes Mal Gold heim und wurde so beliebt beim König, dass er im Schloss ein- und ausgehen durfte. Einmal stand der Kater in der Küche des Schlosses beim Herd und wärmte sich. Da kam der Kutscher und fluchte: »Ich wünschte, der König und die Prinzessin wären beim Henker. Ich wollte ins Wirtshaus gehen, einmal ein Trinken und Karten spielen. Doch jetzt soll ich sie spazieren fahren an den See.« Der Kater eilte nach Hause und sagte zu seinem Herrn: »Wenn du ein reicher Graf werden willst, so komm mit mir hinaus an den See und bade darin.« Der Müller wusste nicht wozu, doch er folgte dem Kater. Er zog sich splitternackt aus und sprang ins Wasser. Der Kater aber versteckte seine Kleider. Da kam der König dahergefahren. Der Kater fing sogleich an, erbärmlich zu klagen.
1: »Allergnädigster König, mein Herr ist hier baden gegangen. Doch ein Dieb hat ihm die Kleider gestohlen. Nun kann der Herr Graf nicht aus dem Wasser. Bleibt er noch länger darin, wird er sich erkälten und sterben.«
0: Als der König das hörte, ließ er anhalten und einer seiner Leute musste zum Schloss zurückeilen und Kleider vom König holen. Der Herr Graf zog dann auch die prächtigen Kleider an. Und weil ihm der König ohnehin gewogen war, wegen der Rebhühner, die er meinte, von ihm empfangen zu haben, musste er sich zu ihm in die Kutsche setzen. Die Prinzessin war auch nicht böse darüber, denn der Graf war jung und schön und er gefiel ihr recht gut. Der Kater war vorausgeeilt und zu einer großen Wiese gekommen, wo über 100 Leute Heu machten.
1: »Wem gehört die Wiese?« fragte er.
2: »Dem Zauberer. Wenn gleich der König vorbeifährt und wissen will, wem die Wiese gehört, so antwortet dem Grafen. Wenn ihr das nicht tut, werdet ihr alle erschlagen.«
0: Darauf ging der Kater weiter und kam an ein Kornfeld. Da schnitten mehr als 200 Leute das Korn.
1: »Wem gehört das Korn, ihr Leute?«

0: Grafen. Wenn ihr das nicht tut, so werdet ihr alle erschlagen. Der Kater ging weiter und alle Leute sahen ihm nach. Weil er so wunderlich aussah und wie ein Mensch in Stiefeln daherging, fürchteten sie sich vor ihm. Er kam bald an des Zauberers Schloss, trat keck hinein und vor diesen hin. Der Zauberer sah ihn verächtlich an. Dann fragte er ihn, was er wolle. Der Kater verbeugte sich tief und sagte, »Ich habe gehört, dass du dich ganz nach deinem Belieben in jedes Tier verwandeln kannst. Was einen Hund, Fuchs oder auch Wolf betrifft, da will ich es wohl glauben. Aber in einen Elefanten, das scheint mir ganz unmöglich. Und ich bin gekommen, um mich selbst zu überzeugen.« Der Zauberer sagte stolz, »Das ist für mich eine Kleinigkeit« und war im selben Augenblick in einen Elefanten verwandelt. »Das ist erstaunlich«, sagte der Kater. »Aber kannst du dich auch in einen Löwen verwandeln?« »Nichts leichter als das«, sagte der Zauberer und stand schon als Löwe vor dem Kater. Der Kater stellte sich erschrocken und rief, »Das ist unglaublich und unerhört. Dergleichen hätte ich mir nicht im Traum einfallen lassen. Aber noch mehr als alles andere wäre es, wenn du dich auch in ein so kleines Tier wie eine Maus verwandeln könntest. Du kannst gewiss mehr als irgendein Zauberer auf der Welt, aber das wird dir doch zu hoch sein.« Der Zauberer fühlte sich ganz geschmeichelt, sagte, »Oh ja, liebes Kätzchen, das kann ich auch« und sprang als Maus im Zimmer herum. Sofort war der Kater hinterher, fing die Maus mit einem Satz und fraß sie auf. Inzwischen war der König mit dem Grafen und der Prinzessin weitergefahren und kam zu der großen Wiese. »Wem gehört das Heu?« fragte der König.
1: »Dem Herrn Grafen«,
0: riefen alle, wie der Kater ihnen befohlen hatte. Danach kamen sie an das große Kornfeld. »Wem gehört das Korn, ihr Leute?«
1: »Dem Herrn Grafen.«
2: »Ei, Herr Graf,
0: große, schöne Ländereien«, meinte der König. Im Wald fragte er, »Wem gehört das Holz, ihr Leute?«
1: »Dem Herrn Grafen.«
0: Der König wunderte sich noch mehr und sagte, »Ihr müsst ein reicher Mann sein, Herr Graf. Ich glaube nicht, dass ich einen so prächtigen Wald habe.« Endlich kamen sie an das Schloss. Der Kater stand oben an der Treppe. Als der Wagen hielt, sprang er herab, öffnete die Tür und sagte,
1: »Herr König, willkommen im Schloss meines Herrn, des Grafen, den diese Ehre besonders glücklich macht.«
0: Der König stieg aus und bewunderte das prächtige Gebäude, das fast schöner war als sein eigenes Schloss. Der Graf aber führte die Prinzessin die Treppe hinauf in den Saal, der ganz von Gold und Edelsteinen flimmerte. Da wurde die Prinzessin dem Grafen versprochen. Und als der König starb, wurde der Graf König und der gestiefelte Kater sein erster Minister.

Uiuiuiuiuiui, die Zeit geht aber schnell vorbei. Das Geschichtli ist schon wieder fertig. Müsst aber nicht traurig sein. Jetzt hören ihr nämlich noch herzige Liedli. Bevor ihr dann ins Bettli geht, schlafen, können wir jetzt noch zusammen etwas betten. Müde bin ich, geh zur Ruh, schließe meine Äuglein zu. Vater, lass die Augen dein über meinem Bette sein. Alle, die mir sind verwandt, Gott lass ruhen in deiner Hand. Alle Menschen, groß und klein, sollen dir empfohlen sein. Kranken Herzen sende Ruh, nasse Augen schließe zu. Lass den Mond am Himmel stehen und die weite Welt besehen. Amen.

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2: Hallo und grüezi miteinander zu KathoCast, dem Podcast, der fragt, was Katholiken eigentlich wirklich glauben. Wir, das sind Gerolf und Stefan, zwei begeisterte Seminaristen aus Wiegratzbad.
3: Begeistert ist ein gutes Stichwort, Stefan. Ich denke, wir werden uns heute ein wenig mit dem Heiligen Geist beschäftigen. Wir haben ja schon die Einstiegsfragen gehört und ich habe eine ganz konkrete Frage an dich. Hast du eigentlich schon einmal vor einer wichtigen Entscheidung in deinem Leben ganz konkret um die Hilfe, das Licht, um die Weisung, wenn man so will, schlicht um den Heiligen Geist gebetet?
2: Ja, vor 2 Tagen.
3: Vor 2 Tagen?
2: Ja,
3: was war
2: ich muss
3: da?
2: Echt sagen, es war eigentlich eine ganz kleine Sache. Es ging um ein Projekt, wo ich nicht genau weiter wusste, was ich machen soll. Und ich habe natürlich ab und zu gebetet, das habe ich schon gemacht. Aber ich habe noch nie konkret gesagt, dass ich darum bitte, dass ich jetzt das Licht vom Heiligen Geist bekomme. Habe ich noch nie. Und als ich mich jetzt auf diese Katechese vorbereitet habe, ich gedacht, das ist der Manko. Und habe es tatsächlich das erste Mal gemacht. Und ich habe erfahren, vielleicht war es ja nur ein Zufall, aber ich habe echt klar bekommen in meiner Frage. Und ich habe mir zumindest vorgenommen, das weiterhin zu tun. Wie ist es denn mit dir, Gerolf? Wir haben ja schon über die Heiligkeit geredet. Hast du da schon mal den Heiligen Geist gebeten, dass er dir konkret hilft, um heiliger zu werden?
3: Ganz konkret, ja. Allerdings nicht konkret um Heiligkeit, sondern eher um Liebe. Und zwar Liebe zum Studium, Liebe zu den Mitbrüdern, ganz allgemein Liebe zu Gott, denn man kann nicht heilig werden ohne Liebe. Und da versuche ich doch täglich in der Anbetung vom Allerheiligsten den Heiligen Geist, der auch da gegenwärtig ist, um diese Liebe, um diese Gabe der Liebe zu bitten.
2: Super. Weil, bevor es wollten wir mit diesen Fragen hinaus, ich glaube, der Heilige Geist fristet bei uns ab und zu ein bisschen ein Schattendasein. Ich meine, als Taube ist es einfach auch nicht ganz gleich eindrucksvoll aufzutreten. Nein, ehrlich, ich glaube, wir sollten auch öfters uns ganz konkret an den Heiligen Geist wenden. Ein anderer Punkt, der mir aufgefallen ist, ich sage oft, dass ich Gott, den Vater liebe oder auch Christus, aber ich habe das selten über den Heiligen Geist gesagt. Und das möchten wir mit dieser Folge heute ändern, weil wir müssen zuerst mal auf den Titel dieser Folge eingehen. Und diese Charismatiker, die es da scheinbar gibt. Gerolf, was kannst du uns über die sagen?
3: Also ich bin ja recht traditionell groß geworden und für mich ist ein Charismatiker jemand, der mit Armen in der Luft dastreckt, sich zu rhythmischen Worship-Songs bewegt und um die Gabe des Heiligen Geistes bittet, dass er die Zungenrede schenkt, dass er Worte von sich gibt, die er eigentlich gar nicht kennt. Also das ist für mich jetzt recht provokant gesagt, das Bild eines Charismatikers.
2: Also ich vor 3 Jahren. Nein. Ganz was so nicht, aber dennoch, genau, wir verbinden diese Menschen oft mit den Gaben des Heiligen Geistes, die der heilige Paulus im Brief an die Korinther aufzählt, im 12. Kapitel. Es gibt aber auch eine zweite Stelle und die kennt man vielleicht mehr oder weniger, je nachdem, und zwar bei Jesaja im 11. Kapitel und da werden diese 7 Gaben des Heiligen Geistes aufgezählt. Gottesfurcht, Frömmigkeit, Wissenschaft, Stärke, Rat, Verstand und Weisheit und diese sind heilsnotwendig. Wir erhalten sie mit der Taufe, mit der heiligmachenden Gnade zusammen und die sind heilsnotwendig. Die Gaben, die der heilige Paulus aufzählt, die sind nicht heilsnotwendig. Die kann es geben und wir sehen das in der frühen Kirche. Es gibt biblische Zeugnisse, es gibt Zeugnisse von den apostolischen Vätern oder auch von den frühen Apologeten. Also eigentlich vom ganz Anfang der Kirche. Und da sehen wir oft, wenn viele Christen auf einmal getauft wurden, dann schienen diese Gaben irgendwie vollkommen durchzudrehen. Auf jeden Fall, diese Menschen haben all diese Gaben erhalten, gleich mit der Taufe, und haben die auch ausgeübt. Und wir sehen aber auch, dass etwa im 4. Jahrhundert das plötzlich aufhört. Wir haben kaum mehr Zeugnisse. Der ein oder andere Theologe schreibt noch darüber, aber effektiv spielen sie keine Bedeutung mehr oder kaum mehr eine Bedeutung im Leben der Kirche. Und dann, erst im 19. und 20. Jahrhundert, feiern sie sozusagen ihr Revival. Und zwar hat schon ein bisschen früher das angefangen in den protestantischen Erweckungsbewegungen, so im 17. und 18. Jahrhundert. Aber dann war es Papst Leo der 13., kein Papst, der im Rufe des Modernismus stand, der das neue Jahrhundert dem Heiligen Geist geweiht hat, um die Ausgießung des Heiligen Geistes gebeten hat über das 20. Jahrhundert, das da gleich begonnen hat in seinem Apostolat. Und wir sehen dann in den 50er, 60er Jahren, also 1950, 1960, 70, da entstehen diese großen Bewegungen. Zuerst waren die, kann man sagen, ein bisschen ziemlich Freestyle, was da abgegangen ist. Aber dann, spätestens unter Johannes Paul II., wurden sie ziemlich kirchlich und man kann sagen, eigentlich auch konservativ. Also so ein kurzer Überblick. Wichtig zu wissen, diese Gaben kann der Heilige Geist schenken. Sie sind aber nicht heilsnotwendig. Ein bisschen könnte man es vergleichen mit dem, was wir machen. Wir bereiten uns vor auf den geistlichen Stand. Auch der ist nicht heilsnotwendig, dass wir in den Himmel kommen können. Aber der Heilige Geist, Gott, schenkt uns offensichtlich diese Berufung, um uns konkret zu führen. Versteht man das, Gelf?
3: Ich denke schon. Aber ein Charismatiker ist ja nicht automatisch jemand, der die Hände in die Luft streckt.
2: Nein, ein Charismatiker, also so treten sie heute manchmal auf, aber grundsätzlich muss jeder ein Charismatiker sein, nämlich erfüllt vom Heiligen Geist. Um das geht es. Weil wir rufen uns nochmal kurz in Erinnerung, was wir bereits über Gott gelernt haben. Wir hatten nämlich Gott den Vater und wir konnten sagen, dass er sich gleichsam erkennt, total versteht und erfasst. Und dieses Erfassen, dieser Akt, das ist der Sohn, das Abbild Gottes, der den Vater eben offenbart. Nun ist aber etwas dazugekommen und zwar, ich fand das wunderbar, bei Fulton-Sheen habe ich das gelesen, der sagt, der Vater schaut den Sohn an, der Sohn schaut den Vater an und zusammen machen sie einfach, ah, sie seufzen sozusagen ihre Liebe füreinander. Und dieser geteilte Atem, so sagt Fulton-Sheen, das ist ihm die Liebe, das ist der Heilige Geist. Und um das dreht sich alles bei der Erlösung. Wenn wir das mal kurz anschauen, der Vater sendet den Sohn hinein bis sogar in die Gottverlassenheit. Wir haben da beim Pascha-Mysterium kurz darüber geredet, um alle Menschen zu sammeln und in diese Liebe zu führen, die der Vater und der Sohn zueinander haben. Und das geht es. Darum hat Gott, der Vater, den Sohn gesandt. Darum ist Christus Mensch geworden, um uns den Heiligen Geist zu vermitteln.
3: Ja, das hört sich ziemlich nett an, aber woher weiß ich denn, dass ich im Heiligen Geist bin oder dass du, Stefan, jetzt im Heiligen Geist bist und wirkst und lebst?
2: Jesus sagt im Johannesevangelium, der Heilige Geist sei wie ein Wind, der weht, wo er will. Also wir können den Heiligen Geist nicht sehen, aber wir können sehr wohl sehen, wo er wirkt. Und da kommen wir zu einem von meinen absoluten Lieblingstexten, zumindest aktuell ist er mein Lieblingstext. Den finden wir im Neuen Testament im 5. Kapitel des Briefs an die Galater. Und zwar habe ich die ersten bisschen diese Stelle erst im Seminar kennengelernt. Und zwar, oft war ich dann von jungen Menschen mit der Frage konfrontiert, wie kann ich wissen, was Gott von mir möchte? Wie kann ich den Willen erkennen? Sie haben gedacht, dass ich wohl eine Expertise habe, weil ich im Seminar bin, aber das muss nicht unbedingt zusammenhängen. Aber wenn wir eben in diese Stelle schauen, ins 5. Kapitel vom Galaterbrief, dann finden wir da zwei wundervolle Passagen.
3: Wenn ich mich richtig erinnere, Stefan, dann beschäftigt sich doch die eine Passage mit den Werken des Fleisches, zumindest nennt es Paulus so, aber ich glaube, das wäre ein Thema für eine andere Katechese, oder? Und das, worum es mir geht, oder uns, denke ich, sind die Früchte des Heiligen Geistes, oder? Also Werke des Fleisches und Werke, Früchte des Heiligen Geistes.
2: Genau, wenn man sich fragt, was ist der Wille Gottes, bin ich auf dem richtigen Weg, dann ist es die perfekte Stelle, um das zu überprüfen. Denn wenn wir sehen, dass die Früchte des Heiligen Geistes in unserem Leben ja gleichsam blühen und sprießen, dann wissen wir, wir sind wahrscheinlich auf dem richtigen Weg.
3: Das heißt, im Gegensatz dazu, wenn sie nicht blühen und sprießen, dann muss ich einen anderen Weg einschlagen?
2: Da muss ich mal kurz über die Bücher gehen. Ich muss mich fragen, wieso sind sie nicht so? Es kann natürlich Zeiten geben, wo jetzt nicht alles Frühling ist. Aber grundsätzlich sollten sie sich zeigen. Und wir werden gerade zum Beispiel bei der Freude eine ziemlich erstaunliche Erkenntnis dann haben, dass es eben keine Gefühlssache ist. Das ist ganz wichtig. Aber ja, diese Früchte, die begleiten das Wirken des Heiligen Geistes. Und wenn wir da nachlesen, dass ab Vers 22 steht, die Frucht des Geistes aber ist Liebe, Freude, Friede, Langmut, Freundlichkeit, Güte, Treue, Sanftmut und Enthaltsamkeit. Darum ist eben dieser Text so wichtig, weil wir das messen können, herausfinden können, ja, hat der Heilige Geist Platz in meinem Leben zu wirken?
3: Mich persönlich würde jetzt ganz konkret die Frucht der Liebe interessieren. Hast du da irgendwas dazu?
2: Ja, es muss ja eigentlich sein, dass die Frucht, die erste Frucht des Heiligen Geistes die Liebe ist, da er selber ja die Liebe ist. Und hier gleich eine ganz wichtige Sache, die mich oft gestresst hat, weil ich es nicht verstanden hatte. Liebe ist nicht primär eine Empfindung oder ein Gefühl. Die Liebe, die hier Paulus meint, die wir meinen als Christen, ist vor allem ein Akt des Willens. Das heißt, das Gute für den anderen anzustreben und ganz wichtig, etwas dafür zu tun. Das gehört dazu. Und ich denke, wir müssen uns hüten von so einem indirekten Egoismus. So den direkten, den kennen wir schon. Aber der indirekte lautet etwa so, ich bin nett zu dir, Gerolf.
3: Also, dann bin ich auch nett zu dir.
2: Genau. Ein Handel sozusagen. Und ich hatte eine Katechese gehört von einem Dominikaner, der hat gesagt, to cash out on love. Und das hat mich total irgendwie getroffen. Er sagt, es gibt eine Tendenz, dass wir uns auszahlen lassen, ja, von der Liebe profitieren wollen. Ein Bild dafür wäre das Gleichnis vom verlorenen Sohn. Er lässt sich sein Erbe ausbezahlen und verprasst es. Das ist eigentlich Ausdruck der Liebe des Vaters zu ihm. Aber er findet, ja, ich habe ja ein Anrecht auf das Erbe und verprasst es. Also ich denke, dass ihr das, wenn wichtig ist, dass wir das schauen, habe ich die Tendenz, etwas zu tun, um was zu erhalten. Oder ein anderes Bild, das bringt, glaube ich, Bischof Barron, habe ich mal gehört, das schwarze Loch des Egos. Und da muss die Liebe ausbrechen. Und ich finde das ein super Bild, weil über das schwarze Loch kenne ich nicht viel, weil ich bin kein Physiker, aber ich weiß zwei Sachen. Das eine ist, die Gravitationskraft ist so groß, dass nicht mal das Licht herauskommt. Und auch das hat die Tendenz in unserem Leben, wenn wir uns nur auf uns konzentrieren, dann kommt nichts mehr aus uns zu. Keine guten Gaben kommen mehr aus uns raus. Und das zweite, weil eben nicht mal mehr das Licht rauskommt, wissen wir nichts darüber. Und ich glaube, ein Mensch, der fest im Egoismus verhangen ist, der ist eben nicht mehr er selber, nur weil er jetzt jede Schokolade isst, die er gerne hat oder alles trinkt oder macht, was er will, sondern er ist eben wie ein schwarzes Loch. Man erkennt nicht mehr die einzigartige Schönheit oder Einzigkeit, die Gott in sein Leben gelegt hätte. Also Liebe, können wir einfach sagen, ist wirklich für den anderen zu leben. That's it. Und wenn wir merken, das charakterisiert mein Leben, dann können wir sehen, der Heilige Geist hat bereits schon ziemlich angefangen zu arbeiten bei uns. Und das führt mich gleich zu den nächsten zwei Früchten, weil die hängen sehr eng mit der Liebe zusammen. Alle hängen eng mit der Liebe zusammen. Aber die sind speziell, weil eines der Merkmale, und einige sagen, es ist sogar das klarste, das wichtigste Merkmal, ist die Freude. Man kann sagen, wenn jemand voller Freude ist, dann hat er offensichtlich den Heiligen Geist.
3: Aber kann ich mich nicht auch freuen über, ich kann mich doch auch freuen über Ungerechtigkeiten, oder? Bin ich dann voll des Heiligen Geistes?
2: Nein, weil hier müssen wir wiederum unterscheiden. Es gibt einfach nur Gefühle und darüber reden wir nicht. Also ich kann wohl eine Befriedigung haben, das gleiche vielleicht Gefühl, Kribbeln in den Händen oder in der Bauchgegend, wenn ich etwas Schlechtes mache. Aber über die Freude reden wir etwas ganz anderes, weil die Freude, die gehört zusammen mit dem Frieden. Und Paulus nutzt für das Wort Frieden das Wort Shalom. Und das ist viel mehr als Friede. Shalom bedeutet so viel wie eben das, diese vollkommene Harmonie, die Gott in die Schöpfung gelegt hat vor dem Sündenfall. Das Shalom bedeutet eigentlich das Verlangen, das Gott hat, damit es uns gut geht, damit wir heilig werden, damit wir bei ihm sind. Das ist Shalom. Und das heißt, wenn wir das zusammennehmen, zur Freude zusammen, dann verstehen wir, dass wir uns schlussendlich nur über wirklich Gutes freuen können. Und diese Freude, die ist eben nicht gebunden an Äußerlichkeiten. Fühle ich mich gerade gut oder schlecht? Es tangiert diese Freude nicht. Bin ich gerade gesund oder vielleicht krank? Es tangiert diese Freude nicht. Bin ich erfolgreich oder überhaupt nicht? Es tangiert diese Freude nicht. Und ein super Beispiel sehen wir in Mutter Teresa von Kalkutta, eine Heilige. Und über sie haben fast alle gesagt, die ihr begegnet sind, dass sie die Freude ausgestrahlt hat wie sonst niemand, den sie kennen. Und das überrascht folgendermaßen. Erstens, wo war Mutter Teresa? In den Slums. An den übelsten Orten. Wir in Europa können uns gar nicht vorstellen, was es bedeutet. Also es sind Menschen, die auf der Straße lagen und Würmer waren in Wunden. Also das ist nicht ein Ort, um sich zu freuen, nur schon außen nicht. Und wir wissen, wie sie in ihren Tagebüchern geschrieben hat, dass sie in sich riesige Ängste hatte, dass sie eine unendliche Trauer hatte, nur Dunkelheit. Da merkt man, dass diese Freude eben kein Gefühl ist, überhaupt nicht mit so etwas zusammenhängt, sondern es ist eben eine Frucht des Heiligen Geistes, der wirkt. Und das führt uns gleich zur nächsten Frucht, und das ist die Geduld. Oder mir gefällt die Übersetzung langmütig eigentlich noch besser. Wie können wir prüfen, ob wir geduldig sind? Geduldige Menschen. Ich weiß es von mir, dass ich es nicht bin. Aber vielleicht wisst ihr das von euch noch nicht so sehr. Darum hier eine einfache Prüfung. Wenn sich alles nur um dich dreht, um deine Projekte, deine Nöte, deine Pläne und so weiter, was hast du dann wohl für eine Einstellung gegenüber Leuten, die irgendwie langweilig sind oder nerven oder die einfach im Weg stehen?
3: Also nachdem ich auch ein ungeduldiger Mensch bin, würde ich sagen, also sie sind eine Belästigung, oder? Ich meine, das ist dann eher der Wunsch raus, Wecker von meinem Weg, du blockierst, was ich gerade erreichen möchte. Ich hab's eilig.
2: Genau. Und wenn wir jetzt aber die Grundhaltung der Liebe haben, also wenn der Heilige Geist an der Arbeit ist, dann merken wir, dass eigentlich alles eine Gelegenheit zur Liebe ist. Also sie sind vielleicht genau da, im Weg, für dich, als Gelegenheit, sie zu lieben.
3: Wir haben ja in einer vorigen Folge gesehen, dass unsere ersten Gedanken, so Kardinal Newman, zuerst zu Gott hingehen sollen. Aber wenn wir uns jetzt mal vorstellen, es ist wirklich morgen, der Wecker klingelt gerade, was mache ich dann? Also ist mein erster Gedanke, was kann ich aus diesem Tag rausziehen, wie kann ich ihn produktiv gestalten? Oder eher, welche Möglichkeit habe ich, um zu lieben?
2: Ich glaube, damit können wir uns schon ziemlich eindeutig aufzeigen, wie es um unsere Geduld steht und auch unsere Liebe. Denn die Geduld, das kommt noch dazu, die schaut nicht nur auf den anderen, sondern sie bezieht sich eben auch auf sich selber. Das heißt zum Beispiel vor allem auch auf das eigene Leid. Wir haben über das Leid geredet. Und so schwer Leid immer ist, ich glaube, wenn wir wirklich auch in dieser Geduld sind, gegenüber uns und unseren Beschwerlichkeiten und Leiden, dann merken wir, dass Leid nicht immer ein Problem ist. Wenn ich natürlich das oder jenes unbedingt erreichen und verwirklichen möchte, dann ist es ein Hindernis. Wenn wir aber glauben, dass schlussendlich Gott unser einziges Ziel ist und dass wir einfach versuchen, aus ihm und mit ihm zu leben, dann können wir sehen, dass selbst durch das Leiden Gutes passieren kann. Und darum ist, glaube ich, diese Langmut, gerade in Zeiten, wenn es schwierig ist, eine der schönsten und wichtigsten Früchte. Und ihr seht, ich finde alle die schönsten und die wichtigsten Früchte und es bleiben noch so viele, für die wir nicht alle Zeit haben. Aber eine müssen wir noch machen. Das ist die Großzügigkeit.
3: Großzügigkeit. Na, dann erzähl mal.
2: Also Großzügigkeit ist vielleicht der einzige Grund, wieso ich überhaupt hier im Seminar bin. Oder vielleicht, wieso unsere diese Podcasts hier gibt. Und zwar habe ich vor 3 Jahren oder so habe ich ein Gedicht gelesen, T.S. Eliot, wer das kennt. Das heißt The Love Song of J. Alfred Prufrock. Und das ist ein Mann, der sich so ein bisschen über sein Leben versucht, klar zu werden. Und er sagt, am Ende seiner Tage beklagt er sich, ich habe mein Leben mit Kaffeelöffeln abgemessen. Und dieser Satz ist für mich echt wichtig geworden. Ich wollte keine Kaffeelöffel mehr haben, sondern ich möchte mit dem richtig großen Suppenlöffel, oder gibt es einen größeren Löffel als der Suppenlöffel?
3: Eine Schöpfkelle.
2: Schöpfkelle. Also ich möchte mindestens mit der Schöpfkelle leben. Und ich finde diese Frucht wie sehr hilfreich, besonders da, wenn es darum geht, was soll ich machen, wenn ich vor einer Entscheidung stehe.
3: Das heißt, wenn ich vor gewissen Entscheidungen stehe, auch der Großzügigkeit, dann kann ich mir, da glaube ich, folgende Fragen stellen. Also zuerst einmal frage ich, welcher Weg, den ich jetzt einschlage, macht mich am großzügigsten und welche Art des Lebens macht dich am großzügigsten? Und genau das ist das, denke ich, was Gott von dir, von mir möchte.
2: Genau, weil ich denke, der Heilige Geist ist ein Geschenk, oder?
3: Ja.
2: Und wenn der Heilige Geist ein Geschenk ist, dann ist es vor allem auch die Großzügigkeit Gottes. Dass er uns den Heiligen Geist mitteilt, das ist die Großzügigkeit Gottes. Und vielleicht können wir sogar sagen, der Heilige Geist an und für sich. Er ist natürlich die Liebe, er ist so vieles, aber er ist die göttliche Großzügigkeit. Denn hinter der kleinlichen Einstellung, ich nehme eben den kleinen winzigen Kaffeelöffelchen oder vielleicht gibt es sogar noch kleinere Löffelchen, da steckt oft immer noch das Denken, ja, das sind meine Vorrechte und Privilegien und an denen möchte ich unbedingt bleiben. Nein, Schöpfkelle auspacken und sich wirklich ins Leben stürzen. Ich glaube, gerade die Jugend ist die Zeit der Großzügigkeit. Ich habe mich schlussendlich gefragt vor dem Seminar, was wäre der großzügigere Weg für mein Leben? Ein tolles Architekturstudium, tolles Architekturbüro, tolle Häuser, vielleicht ein Preisgewinn oder das Aufhören und hierher zu gehen. Und für mich war es klar, das war das Großzügige. Und ich möchte das noch einmal sagen, so dass es niemand missverstehen kann. Der Herr braucht euch. Die Kirche braucht euch. Es sind so viele, welche den Herrn noch nicht kennen. Und du hast etwas, was sonst niemand geben kann. Niemand kann euren Platz einnehmen. Und es wäre schrecklich, bliebe er leer. Seid also großzügig. Denn auch der Heilige Geist, der Herr, ist unendlich großzügig. Nicht jeder muss ins Seminar kommen, kann auch nicht jeder. Aber ich glaube, die Frage hilft uns zu schauen, was ist schlussendlich mein Schatz? Und ein Gebet, das immer hilft, das hat mir mal ein Priester gesagt, das kann man sich merken, ein Gebet, das immer wirkt, sagt er. Da habe ich gedacht, oh, das klingt aber sehr gut. Und er hat gemeint, ob du erfolgreich bist oder nicht, ob du jung oder alt bist, ob du krank oder gesund, spielt überhaupt keine Rolle. Dieses Gebet wirkt immer. Was denkst du, Gerolf? Welches Gebet meine ich?
3: Wahrscheinlich wird es ein Gebet zum Heiligen Geist sein. Kann es sein, dass es das Gebet ist, das wir jeden Morgen in der Kapelle in der Früh zusammen beten?
2: Ich denke es doch. das Veni Sancte Spiritus, also komm, Heiliger Geist. Und der Priester, der uns im Spiritualitätsjahr anleitet, der hat mal gesagt, ein Tag, den wir beginnen mit diesem Gebet, ist einfach ein anderer Tag. Und ich glaube, das ist ganz wichtig, denn es gibt keine andere Möglichkeit, den Heiligen Geist zu bekommen. Ich kann nicht sagen, ich mache das, das und das. Man kann ihn nicht kontrollieren, man kann ihn nicht zwingen, man kann ihn sich nicht einfach erarbeiten. Das Einzige, was man machen kann, ist darum bitten, komm, Heiliger Geist.
3: Komm, Heiliger Geist. Wenn ihr aber noch Fragen habt, die ihr schwerlich dem Heiligen Geist per E-Mail schicken könnt, aber uns, wir können versuchen, sie im Heiligen Geist zu beantworten, aber darauf gibt es keine Garantie, dann schickt uns doch eine E-Mail an podcast@petrusbruderschaft.org oder auch über Telegram sind wir erreichbar. Wir versuchen nämlich euch und euren Freunden und prinzipiell allen, die uns hören, diese Schätze der Kirche, sei es der Heilige Geist, Jesus Christus, Gott Vater, zugänglich zu machen und weiter zu verbreiten. Denn das Evangelium muss bis an alle Enden der Erden ausgebreitet werden. Und in diesem Sinne wünschen wir euch Seminaristen der Petrusbruderschaft hier aus Wiegratzbad alles Gute, gottesreichen Segen und viel Heiligen Geist. 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

Nie wieder Krieg. Dieses Gebet betete Papst Johannes Paul II. 1991 direkt vor dem Kriegsbeginn gegen den Irak. Wir beten mit ihm. Gott unserer Väter, groß und voll Erbarmen, Herr des Friedens und des Lebens, du Vater aller Menschen, du hegst Pläne des Friedens und nicht des Leides. Du verdammst die Kriege und brichst den Stolz der Gewalttäter. Du hast deinen Sohn Jesus gesandt, um den Menschen in nah und fern den Frieden zu verkünden, um die Menschen aller Rassen und Völker in einer einzigen Familie zu vereinen. Höre den einmütigen Aufschrei deiner Kinder. Höre auf die dringende Bitte der ganzen Menschheit. Nie wieder Krieg. Dieses Abenteuer, aus dem es kein Zurück mehr gibt. Nie wieder Krieg. Diese Spirale von Trauer und Gewalt. Eine Bedrohung für alle Geschöpfe. Im Himmel, zu Wasser und zu Land. In Gemeinschaft mit Maria, der Mutter Jesu, bitten wir dich nun, sprich zu den Herzen derer, die Verantwortung tragen für das Schicksal der Völker. Halt auf die Logik der Rache und Vergeltung. Ermögliche durch deinen Heiligen Geist neue Lösungen, großmütige und ehrenvolle Gesten des Friedens. Eröffne Räume des Dialogs und geduldigen Wartens, die fruchtbarer sind als überstürzte Kriegstermine. Gib unserer Zeit Tage des Friedens. Nie wieder Krieg. Gebet des heiligen Papstes Johannes Paul II.

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1: Im Namen des Vaters und des Sohnes und des Heiligen Geistes.
2: Amen.
1: Heilige Maria, hilf uns, den freudenreichen Rosenkranz gut zu beten. Ich glaube an Gott, den Vater, den Allmächtigen, den Schöpfer des Himmels und der Erde, und an Jesus Christus, seinen eingeborenen Sohn und sein Herr, empfangen durch den Heiligen Geist, geboren von der Jungfrau Maria, gelitten unter Pontius Pilatus, gekreuzigt, gestorben und begraben, hinabgestiegen in das Reich des Todes, am dritten Tage auferstanden von den Toten, aufgefahren in den Himmel. Er sitzt zur Rechten Gottes des allmächtigen Vaters, von dort wird er kommen, zu richten die Lebenden und die Toten.
2: Ich glaube an den Heiligen Geist, die heilige katholische Kirche, Gemeinschaft der Heiligen, Vergebung der Sünden, Auferstehung der Toten und das ewige Leben. Amen.
1: Vater unser im Himmel, geheiligt werde dein Name. Dein Reich komm, dein Wille geschehe, wie im Himmel so auf Erden.
2: Unser tägliches Brot gib uns heute und vergib uns unsere Schuld, wie auch wir vergeben unseren Schuldigern. Und führe uns nicht in Versuchung, sondern erlöse uns von dem Bösen.
1: Gegrüßet seist du, Maria, voll der Gnade, der Herr ist mit dir. Du bist gebenedeit unter den Frauen, und gebenedeit ist die Frucht deines Leibes, Jesus, der in uns den Glauben vermehre.
2: Heilige Maria, Mutter Gottes, bitte für uns Sünder, jetzt und in der Stunde unseres Todes. Amen.
1: Gegrüßet seist du, Maria, voll der Gnade, der Herr ist mit dir. Du bist gebenedeit unter den Frauen, und gebenedeit ist die Frucht deines Leibes, Jesus, der in uns die Hoffnung stärke.
2: Heilige Maria, Mutter Gottes, bitte für uns Sünder, jetzt und in der Stunde unseres Todes. Amen.
1: Gegrüßet seist du, Maria, voll der Gnade, der Herr ist mit dir. Du bist gebenedeit unter den Frauen, und gebenedeit ist die Frucht deines Leibes, Jesus, der in uns die Liebe entzünde.
2: Heilige Maria, Mutter Gottes, bitte für uns Sünder, jetzt und in der Stunde unseres Todes. Amen.
1: Ehre sei dem Vater und dem Sohn und dem Heiligen Geist.
2: Wie im Anfang, so auch jetzt und alle Zeit und in Ewigkeit. Amen.
1: Vater unser im Himmel, geheiligt werde dein Name, dein Reich komme, dein Wille geschehe, wie im Himmel so auf Erden.
2: Unser tägliches Brot gib uns heute und vergib uns unsere Schuld, wie auch wir vergeben unseren Schuldigern. Und führe uns nicht in Versuchung, sondern erlöse uns von dem Bösen.
1: Gegrüßet seist du, Maria, voll der Gnade, der Herr ist mit dir. Du bist gebenedeit unter den Frauen, und gebenedeit ist die Frucht deines Leibes, Jesus, den du, Jungfrau, vom Heiligen Geist empfangen hast.
2: Heilige Maria, Mutter Gottes, bitte für uns Sünder, jetzt und in der Stunde unseres Todes. Amen.
1: Gegrüßet seist du, Maria, voll der Gnade, der Herr ist mit dir. Du bist gebenedeit unter den Frauen, und gebenedeit ist die Frucht deines Leibes, Jesus, den du, O Jungfrau, vom Heiligen Geist empfangen hast.
2: Heilige Maria, Mutter Gottes, bitte für uns Sünder, jetzt und in der Stunde unseres Todes. Amen.
1: Gegrüßet seist du, Maria, voll der Gnade, der Herr ist mit dir. Du bist gebenedeit unter den Frauen, und gebenedeit ist die Frucht deines Leibes, Jesus, den du, O Jungfrau, vom Heiligen Geist empfangen hast.
2: Heilige Maria, Mutter Gottes, bitte für uns Sünder, jetzt und in der Stunde unseres Todes. Amen.
1: Gegrüßet seist du, Maria, voll der Gnade, der Herr ist mit dir. Du bist gebenedeit unter den Frauen, und gebenedeit ist die Frucht deines Leibes, Jesus, den du, Jungfrau, vom Heiligen Geist empfangen hast.
2: Heilige Maria, Mutter Gottes, bitte für uns Sünder, jetzt und in der Stunde unseres Todes. Amen.
1: Gegrüßet seist du, Maria, voll der Gnade, der Herr ist mit dir. Du bist gebenedeit unter den Frauen, und gebenedeit ist die Frucht deines Leibes, Jesus, den du, O Jungfrau, vom Heiligen Geist empfangen hast.
2: Heilige Maria, Mutter Gottes, bitte für uns Sünder, jetzt und in der Stunde unseres Todes. Amen.
1: Gegrüßet seist du, Maria, voll der Gnade, der Herr ist mit dir. Du bist gebenedeit unter den Frauen, und gebenedeit ist die Frucht deines Leibes, Jesus, den du, O Jungfrau, vom Heiligen Geist empfangen hast.
2: Heilige Maria, Mutter Gottes, bitte für uns Sünder, jetzt und in der Stunde unseres Todes. Amen.
1: Gegrüßet seist du, Maria, voll der Gnade, der Herr ist mit dir. Du bist gebenedeit unter den Frauen, und gebenedeit ist die Frucht deines Leibes, Jesus, den du, O Jungfrau, vom Heiligen Geist empfangen hast.
2: Heilige Maria, Mutter Gottes, bitte für uns Sünder, jetzt und in der Stunde unseres Todes. Amen.
1: Gegrüßet seist du, Maria, voll der Gnade, der Herr ist mit dir. Du bist gebenedeit unter den Frauen, und gebenedeit ist die Frucht deines Leibes, Jesus, den du, O Jungfrau, vom Heiligen Geist empfangen hast.
2: Heilige Maria, Mutter Gottes, bitte für uns Sünder, jetzt und in der Stunde unseres Todes. Amen.
1: Gegrüßet seist du, Maria, voll der Gnade, der Herr ist mit dir. Du bist gebenedeit unter den Frauen, und gebenedeit ist die Frucht deines Leibes, Jesus, den du, O Jungfrau, vom Heiligen Geist empfangen hast.
2: Heilige Maria, Mutter Gottes, bitte für uns Sünder, jetzt und in der Stunde unseres Todes. Amen.
1: Gegrüßet seist du, Maria, voll der Gnade, der Herr ist mit dir. Du bist gebenedeit unter den Frauen, und gebenedeit ist die Frucht deines Leibes, Jesus, den du, O Jungfrau, vom Heiligen Geist empfangen hast.
2: Heilige Maria, Mutter Gottes, bitte für uns Sünder, jetzt und in der Stunde unseres Todes. Amen.
1: Ehre sei dem Vater und dem Sohn und dem Heiligen Geist.
2: Wie im Anfang, so auch jetzt und alle Zeit und in Ewigkeit. Amen.
3: O mein Jesus, verzeih uns unsere Sünden. Bewahre uns vor dem Feuer der Hölle, führe alle Seelen in den Himmel, besonders jene, die deiner Barmherzigkeit am meisten bedürfen. Vater unser im Himmel, geheiligt werde dein Name, dein Reich komme, dein Wille geschehe, wie im Himmel so auf Erden.
1: Unser tägliches Brot gib uns heute und vergib uns unsere Schuld, wie auch wir vergeben unseren Schuldigern. Und führe uns nicht in Versuchung, sondern erlöse uns von dem Bösen.
2: Gegrüßet seist du, Maria, voller Gnade, der Herr ist mit dir. Du bist gebenedeit unter den Frauen und gebenedeit ist die Frucht deines Leibes, Jesus, den du, O Jungfrau, zu Elisabeth getragen hast.
1: Heilige Maria, Mutter Gottes, bitte für uns Sünder, jetzt und in der Stunde unseres Todes. Amen.
2: Gegrüßet

0: Königsleibes Jesus, den du, o Jungfrau, zu Elisabeth getragen hast.
1: Heilige Maria, Mutter Gottes, bitte für uns Sünder, jetzt und in der Stunde unseres Todes. Amen.
0: Gegrüßet seist du, Maria, voll der Gnade, der Herr ist mit dir. Du bist gebenedeit unter den Frauen, und gebenedeit ist die Frucht deines Leibes, Jesus, den du, o Jungfrau, zu Elisabeth getragen hast.
1: Heilige Maria, Mutter Gottes, bitte für uns Sünder, jetzt und in der Stunde unseres Todes. Amen.
0: Gegrüßet seist du, Maria, voll der Gnade, der Herr ist mit dir. Du bist gebenedeit unter den Frauen, und gebenedeit ist die Frucht deines Leibes, Jesus, den du, o Jungfrau, zu Elisabeth getragen hast.
1: Heilige Maria, Mutter Gottes, bitte für uns Sünder, jetzt und in der Stunde unseres Todes. Amen.
0: Gegrüßet seist du, Maria, voll der Gnade, der Herr ist mit dir. Du bist gebenedeit unter den Frauen, und gebenedeit ist die Frucht deines Leibes, Jesus, den du, o Jungfrau, zu Elisabeth getragen hast.
1: Heilige Maria, Mutter Gottes, bitte für uns Sünder, jetzt und in der Stunde unseres Todes. Amen.
0: Gegrüßet seist du, Maria, voll der Gnade, der Herr ist mit dir. Du bist gebenedeit unter den Frauen, und gebenedeit ist die Frucht deines Leibes, Jesus, den du, o Jungfrau, zu Elisabeth getragen hast.
1: Heilige Maria, Mutter Gottes, bitte für uns Sünder, jetzt und in der Stunde unseres Todes. Amen.
0: Gegrüßet seist du, Maria, voll der Gnade, der Herr ist mit dir. Du bist gebenedeit unter den Frauen, und gebenedeit ist die Frucht deines Leibes, Jesus, den du, o Jungfrau, zu Elisabeth getragen hast.
1: Heilige Maria, Mutter Gottes, bitte für uns Sünder, jetzt und in der Stunde unseres Todes. Amen.
0: Gegrüßet seist du, Maria, voll der Gnade, der Herr ist mit dir. Du bist gebenedeit unter den Frauen, und gebenedeit ist die Frucht deines Leibes, Jesus, den du, o Jungfrau, zu Elisabeth getragen hast.
1: Heilige Maria, Mutter Gottes, bitte für uns Sünder, jetzt und in der Stunde unseres Todes. Amen.
0: Gegrüßet seist du, Maria, voll der Gnade, der Herr ist mit dir. Du bist gebenedeit unter den Frauen, und gebenedeit ist die Frucht deines Leibes, Jesus, den du, o Jungfrau, zu Elisabeth getragen hast.
1: Heilige Maria, Mutter Gottes, bitte für uns Sünder, jetzt und in der Stunde unseres Todes. Amen.
0: Gegrüßet seist du, Maria, voll der Gnade, der Herr ist mit dir. Du bist gebenedeit unter den Frauen, und gebenedeit ist die Frucht deines Leibes, Jesus, den du, o Jungfrau, zu Elisabeth getragen hast.
1: Heilige Maria, Mutter Gottes, bitte für uns Sünder, jetzt und in der Stunde unseres Todes. Amen.
0: Ehre sei dem Vater und dem Sohn und dem Heiligen Geist.
1: Wie im Anfang, so auch jetzt und alle Zeit und in Ewigkeit. Amen.
0: O mein Jesus, verzeih uns unsere Sünden, bewahre uns vor dem Feuer der Hölle. Führe alle Seelen in den Himmel, besonders jene, die deiner Barmherzigkeit am meisten bedürfen.
1: Vater unser im Himmel, geheiligt werde dein Name, dein Reich komme, dein Wille geschehe, wie im Himmel so auf Erden.
0: Unser tägliches Brot gib uns heute und vergib uns unsere Schuld, wie auch wir vergeben unseren Schuldigern, und führe uns nicht in Versuchung, sondern erlöse uns von dem Bösen.
1: Gegrüßet seist du, Maria, voll der Gnade, der Herr ist mit dir. Du bist gebenedeit unter den Frauen, und gewinnedeit ist die Frucht deines Leibes, Jesus, den du, O Jungfrau, geboren hast.
0: Heilige Maria, Mutter Gottes, bitte für uns Sünder, jetzt und in der Stunde unseres Todes. Amen.
1: Gegrüßet seist du, Maria, voll der Gnade, der Herr ist mit dir. Du bist gewinnedeit unter den Frauen, und gewinnedeit ist die Frucht deines Leibes, Jesus, den du, O Jungfrau, geboren hast.
0: Heilige Maria, Mutter Gottes, bitte für uns Sünder, jetzt und in der Stunde unseres Todes. Amen.
1: Gegrüßet seist du, Maria, voll der Gnade, der Herr ist mit dir. Du bist gewinnedeit unter den Frauen, und gewinnedeit ist die Frucht deines Leibes, Jesus, den du, Jungfrau, geboren hast.
0: Heilige Maria, Mutter Gottes, bitte für uns Sünder, jetzt und in der Stunde unseres Todes. Amen.
1: Gegrüßet seist du, Maria, voll der Gnade, der Herr ist mit dir. Du bist gewinnedeit unter den Frauen, und gewinnedeit ist die Frucht deines Leibes, Jesus, den du, O Jungfrau, geboren hast.
0: Heilige Maria, Mutter Gottes, bitte für uns Sünder, jetzt und in der Stunde unseres Todes. Amen.
1: Gegrüßet seist du, Maria, voll der Gnade, der Herr ist mit dir. Du bist gewinnedeit unter den Frauen, und gewinnedeit ist die Frucht deines Leibes, Jesus, den du, O Jungfrau, geboren hast.
0: Heilige Maria, Mutter Gottes, bitte für uns Sünder, jetzt und in der Stunde unseres Todes. Amen.
1: Gegrüßet seist du, Maria, voll der Gnade, der Herr ist mit dir. Du bist gewinnedeit unter den Frauen, und gewinnedeit ist die Frucht deines Leibes, Jesus, den du, Jungfrau, geboren hast.
0: Heilige Maria, Mutter Gottes, bitte für uns Sünder, jetzt und in der Stunde unseres Todes. Amen.
1: Gegrüßet seist du, Maria, voll der Gnade, der Herr ist mit dir. Du bist gewinnedeit unter den Frauen, und gewinnedeit ist die Frucht deines Leibes, Jesus, den du, O Jungfrau, geboren hast.
0: Heilige Maria, Mutter Gottes, bitte für uns Sünder, jetzt und in der Stunde unseres Todes. Amen.
1: Gegrüßet seist du, Maria, voll der Gnade, der Herr ist mit dir. Du bist gewinnedeit unter den Frauen, und gewinnedeit ist die Frucht deines Leibes, Jesus, den du, O Jungfrau, geboren hast.
0: Heilige Maria, Mutter Gottes, bitte für uns Sünder, jetzt und in der Stunde unseres Todes. Amen.
1: Gegrüßet seist du, Maria, voll der Gnade, der Herr ist mit dir. Du bist gewinnedeit unter den Frauen, und gewinnedeit ist die Frucht deines Leibes, Jesus, den du, O Jungfrau, geboren hast.
0: Heilige Maria, Mutter Gottes, bitte für uns Sünder, jetzt und in der Stunde unseres Todes. Amen.
1: Gegrüßet seist du, Maria, voll der Gnade, der Herr ist mit dir. Du bist gewinnedeit unter den Frauen, und gewinnedeit ist die Frucht deines Leibes, Jesus, den du, O Jungfrau, geboren hast.
0: Heilige Maria, Mutter Gottes, bitte für uns Sünder, jetzt und in der Stunde unseres Todes. Amen.
1: Ehre sei dem Vater und dem Sohn und dem Heiligen Geist,
0: wie im Anfang, so auch jetzt und alle Zeit und in Ewigkeit. Amen.
2: O mein Jesus, verzeih uns unsere Sünden, bewahre uns vor dem Feuer der Hölle, führe alle Seelen in den Himmel, besonders jene, die deiner Barmherzigkeit am meisten bedürfen. Vater unser im Himmel,

0: unser tägliches Brot gib uns heute und vergib uns unsere Schuld, wie auch wir vergeben unseren Schuldigern. Und führe uns nicht in Versuchung, sondern erlöse uns von dem Bösen.
1: Gegrüßet seist du, Maria, voll der Gnade, der Herr ist mit dir. Du bist gebenedeit unter den Frauen, und gebenedeit ist die Frucht deines Leibes, Jesus, den du, o Jungfrau, im Tempel aufgeopfert hast.
0: Heilige Maria, Mutter Gottes, bitte für uns Sünder, jetzt und in der Stunde unseres Todes. Amen.
1: Gegrüßet seist du, Maria, voll der Gnade, der Herr ist mit dir. Du bist gebenedeit unter den Frauen, und gebenedeit ist die Frucht deines Leibes, Jesus, den du, o Jungfrau, im Tempel aufgeopfert hast.
0: Heilige Maria, Mutter Gottes, bitte für uns Sünder, jetzt und in der Stunde unseres Todes. Amen.

0: deines Leibes, Jesus, den du der Jungfrau im Tempel aufgeopfert hast.
1: Heilige Maria, Mutter Gottes, bitte für uns Sünder, jetzt und in der Stunde unseres Todes. Amen.
0: Gegrüßet seist du, Maria, voll der Gnade, der Herr ist mit dir. Du bist gebenedeit unter den Frauen, und gebenedeit ist die Frucht deines Leibes, Jesus, den du, Jungfrau, im Tempel aufgeopfert hast.
1: Heilige Maria, Mutter Gottes, bitte für uns Sünder, jetzt und in der Stunde unseres Todes. Amen.
0: Gegrüßet seist du, Maria, voll der Gnade, der Herr ist mit dir. Du bist gebenedeit unter den Frauen, und gebenedeit ist die Frucht deines Leibes, Jesus, den du, Jungfrau, im Tempel aufgeopfert hast.
1: Heilige Maria, Mutter Gottes, bitte für uns Sünder, jetzt und in der Stunde unseres Todes. Amen.
0: Gegrüßet seist du, Maria, voll der Gnade, der Herr ist mit dir. Du bist gebenedeit unter den Frauen, und gebenedeit ist die Frucht deines Leibes, Jesus, den du, Jungfrau, im Tempel aufgeopfert hast.
1: Heilige Maria, Mutter Gottes, bitte für uns Sünder, jetzt und in der Stunde unseres Todes. Amen.
0: Gegrüßet seist du, Maria, voll der Gnade, der Herr ist mit dir. Du bist gebenedeit unter den Frauen, und gebenedeit ist die Frucht deines Leibes, Jesus, den du, Jungfrau, im Tempel aufgeopfert hast.
1: Heilige Maria, Mutter Gottes, bitte für uns Sünder, jetzt und in der Stunde unseres Todes. Amen.
0: Gegrüßet seist du, Maria, voll der Gnade, der Herr ist mit dir. Du bist gebenedeit unter den Frauen, und gebenedeit ist die Frucht deines Leibes, Jesus, den du, Jungfrau, im Tempel aufgeopfert hast.
1: Heilige Maria, Mutter Gottes, bitte für uns Sünder, jetzt und in der Stunde unseres Todes. Amen.
0: Gegrüßet seist du, Maria, voll der Gnade, der Herr ist mit dir. Du bist gebenedeit unter den Frauen, und gebenedeit ist die Frucht deines Leibes, Jesus, den du, Jungfrau, im Tempel aufgeopfert hast.
1: Heilige Maria, Mutter Gottes, bitte für uns Sünder, jetzt und in der Stunde unseres Todes. Amen.
0: Gegrüßet seist du, Maria, voll der Gnade, der Herr ist mit dir. Du bist gebenedeit unter den Frauen, und gebenedeit ist die Frucht deines Leibes, Jesus, den du, Jungfrau, im Tempel aufgeopfert hast.
1: Heilige Maria, Mutter Gottes, bitte für uns Sünder, jetzt und in der Stunde unseres Todes. Amen.
0: Ehre sei dem Vater und dem Sohn und dem Heiligen Geist.
1: Wie im Anfang, so auch jetzt und alle Zeit und in Ewigkeit. Amen.
0: O mein Jesus, verzeih uns unsere Sünden, bewahre uns vor dem Feuer der Hölle. Führe alle Seelen in den Himmel, besonders jene, die deiner Barmherzigkeit am meisten bedürfen.
1: Vater unser im Himmel, geheiligt werde dein Name, dein Reich komme, dein Wille geschehe, wie im Himmel so auf Erden.
0: Unser tägliches Brot gib uns heute und vergib uns unsere Schuld, wie auch wir vergeben unseren Schuldigern. Und führe uns nicht in Versuchung, sondern erlöse uns von dem Bösen.
1: Gegrüßet seist du, Maria, voll der Gnade, der Herr ist mit dir. Du bist gebenedeit unter den Frauen, und gebenedeit ist die Frucht deines Leibes, Jesus, den du, o Jungfrau, im Tempel wiedergefunden hast.
0: Heilige Maria, Mutter Gottes, bitte für uns Sünder, jetzt und in der Stunde unseres Todes. Amen.
1: Gegrüßet seist du, Maria, voll der Gnade, der Herr ist mit dir. Du bist gebenedeit unter den Frauen, und gebenedeit ist die Frucht deines Leibes, Jesus, die du, o Jungfrau, im Tempel niedergefunden hast.
0: Heilige Maria, Mutter Gottes, bitte für uns Sünder, jetzt und in der Stunde unseres Todes. Amen.
1: Gegrüßet seist du, Maria, voll der Gnade, der Herr ist mit dir. Du bist gebenedeit unter den Frauen, und gebenedeit ist die Frucht deines Leibes, Jesus, den du, o Jungfrau, im Tempel wiedergefunden hast.
0: Heilige Maria, Mutter Gottes, bitte für uns Sünder, jetzt und in der Stunde unseres Todes. Amen.
1: Gegrüßet seist du, Maria, voll der Gnade, der Herr ist mit dir. Du bist gebenedeit unter den Frauen, und gebenedeit ist die Frucht deines Leibes, Jesus, den du, o Jungfrau, im Tempel wiedergefunden hast.
0: Heilige Maria, Mutter Gottes, bitte für uns Sünder, jetzt und in der Stunde unseres Todes. Amen.
1: Gegrüßet seist du, Maria, voll der Gnade, der Herr ist mit dir. Du bist gebenedeit unter den Frauen, und gebenedeit ist die Frucht deines Leibes, Jesus, den du, o Jungfrau, im Tempel wiedergefunden hast.
0: Heilige Maria, Mutter Gottes, bitte für uns Sünder, jetzt und in der Stunde unseres Todes. Amen.
1: Gegrüßet seist du, Maria, voll der Gnade, der Herr ist mit dir. Du bist gebenedeit unter den Frauen, und gebenedeit ist die Frucht deines Leibes, Jesus, den du, o Jungfrau, im Tempel wiedergefunden hast.
0: Heilige Maria, Mutter Gottes, bitte für uns Sünder, jetzt und in der Stunde unseres Todes. Amen.
1: Gegrüßet seist du, Maria, voll der Gnade, der Herr ist mit dir. Du bist gebenedeit unter den Frauen, und gebenedeit ist die Frucht deines Leibes, Jesus, den du, o Jungfrau, im Tempel wiedergefunden hast.
0: Heilige Maria, Mutter Gottes, bitte für uns Sünder, jetzt und in der Stunde unseres Todes. Amen.
1: Gegrüßet seist du, Maria, voll der Gnade, der Herr ist mit dir. Du bist gebenedeit unter den Frauen, und gebenedeit ist die Frucht deines Leibes, Jesus, den du, o Jungfrau, im Tempel wiedergefunden hast.
0: Heilige Maria, Mutter Gottes, bitte für uns Sünder, jetzt und in der Stunde unseres Todes. Amen.
1: Gegrüßet seist du, Maria, voll der Gnade, der Herr ist mit dir. Du bist gebenedeit unter den Frauen, und gebenedeit ist die Frucht deines Leibes, Jesus, den du, o Jungfrau, im Tempel wiedergefunden hast.
0: Heilige Maria, Mutter Gottes, bitte für uns Sünder, jetzt und in der Stunde unseres Todes. Amen.
1: Gegrüßet seist du, Maria, voll der Gnade, der Herr ist mit dir. Du bist gebenedeit unter den Frauen, und gebenedeit ist die Frucht deines Leibes, Jesus, den du, o Jungfrau, im Tempel wiedergefunden hast.
0: Heilige Maria, Mutter Gottes, bitte für uns Sünder, jetzt und in der Stunde unseres Todes. Amen.
1: Ehre sei dem Vater und dem Sohn und dem Heiligen Geist.
0: Wie im Anfang, so auch jetzt und alle Zeit und in Ewigkeit. Amen.
1: O mein Jesus,
0: verzeih uns unsere Sünden, bewahre

0: meisten bedürfen.
1: Damit dieses Rosenkranzgebet in unserem Leben Frucht bringt, segne uns der allmächtige Gott, der Vater, der Sohn und der Heilige Geist.

O Gott, komm mir zu Hilfe. Herr, eile mir zu helfen. Ehre sei dem Vater und dem Sohn und dem Heiligen Geist. Wie im Anfang, so auch jetzt und alle Zeit und in Ewigkeit. Amen. Halleluja. Wenn wir uns einen kurzen Moment besinnen, hat mir im österlichen Leben Ausdruck geheigert in dem heutigen Tag, indem wir die Liebe zu Gott und die Liebe zu den Mitmenschen gezeigt haben. Ich bekenne Gott dem Allmächtigen und allen Brüdern und Schwestern, dass ich Gutes unterlassen und Böses getan habe. Ich habe gesündigt in Gedanken, Worten und Werken, durch meine große Schuld. Darum bitte ich die selige Jungfrau Maria, alle Engel und Heiligen und euch, Brüder und Schwestern, für mich zu beten bei Gott, unserem Herrn. Der allmächtige Gott erbarme sich unser, erlasse uns die Sünden nach und führe uns zum ewigen Leben. Amen. Nimm gnädig, guter Herr und Gott, uns diese Nacht in deine Hut, lass uns in dir geborgen sein, in deinem Frieden ruht sich's gut. Dieweil die müden Glieder ruhen, bleib unser Herz dir zugewandt, wir sind ein Volk, das dir vertraut, beschütze uns mit starker Hand. Dir sei Gott Vater, Sohn und Geist, die Ruhe dieser Nacht geweiht, umfängt uns einst des Todes Nacht, führ uns ins Licht der Herrlichkeit. Amen. Halleluja, Halleluja, Halleluja. Wende dein Ohr mir zu, erhöre mich, Herr, denn ich bin arm und gebeugt. Beschütze mich, denn ich bin dir ergeben. Hilf deinem Knecht, der dir vertraut. Du bist mein Gott, sei mir gnädig, o Herr, den ganzen Tag rufe ich zu dir. Herr, erfreue deinen Knecht, denn ich erhebe meine Seele zu dir. Herr, du bist gütig und bereit zu verzeihen, für alle, die zu dir rufen, reich an Gnade. Herr, vernimm mein Beten, achte auf mein lautes Flehen. Am Tag meiner Not rufe ich zu dir, denn du wirst mich erhören. Herr, unter den Göttern ist keiner wie du, und nichts gleich den Werken, die du geschaffen hast. Alle Völker kommen und beten dich an, sie geben, Herr, deinem Namen die Ehre. Denn du bist groß und tust Wunder, du allein bist Gott. Weise mir, Herr, deinen Weg, ich will ihn gehen in Treue zu dir. Richte mein Herz darauf hin, allein deinen Namen zu fürchten. Ich will dir danken, Herr mein Gott, aus ganzem Herzen, will deinen Namen ehren, immer und ewig. Du hast mich den Tiefen des Totenreichs entrissen, denn groß ist über mir deine Huld. Gottfreche Menschen haben sich gegen mich erhoben, die Rotte der Gewalttäter trachtet mir nach dem Leben, doch dich haben sie nicht vor Augen. Du aber, Herr, bist ein barmherziger und gnädiger Gott. Du bist langmütig.

reich an Huld und Treue. Wende dich mir zu und sei mir gnädig. Gib deinem Knecht wieder Kraft und hilf dem Sohn deiner Magd. Tu ein Zeichen und schenke mir Glück. Alle, die mich hassen, sollen es sehen und sich schämen, weil du, Herr, mich gerettet und getröstet hast. Ehre sei dem Vater und dem Sohn und dem Heiligen Geist, wie im Anfang, so auch jetzt und alle Zeit und in Ewigkeit. Amen. Halleluja, Halleluja, Halleluja. Gott hat uns nicht für das Gericht seines Zorns bestimmt, sondern dafür, dass wir durch Jesus Christus, unseren Herrn, das Heil erlangen. Er ist für uns gestorben, damit wir vereint mit ihm leben, ob wir nun wachen oder schlafen. Herr, auf dich vertraue ich, in deine Hände lege ich mein Leben. Halleluja, Halleluja. Lass leuchten über deinem Knecht dein Antlitz. Hilf mir in deiner Güte. Halleluja, Halleluja. Ehre sei dem Vater und dem Sohn und dem Heiligen Geist. Herr, auf dich vertraue ich, in deine Hände lege ich mein Leben. Halleluja, Halleluja. Sei unser Heil, o Herr, wenn wir wachen und unser Schutz, wenn wir schlafen, damit wir wachen mit Christus und ruhen in seinem Frieden. Halleluja. Nun lässt du, Herr, deinen Knecht, wie du gesagt hast, in Frieden scheiden, denn meine Augen haben das Heil gesehen, das du vor allen Völkern bereitet hast. Ein Licht, das die Heiden erleuchtet, und Herrlichkeit für dein Volk Israel. Ehre sei dem Vater und dem Sohn und dem Heiligen Geist, wie im Anfang, so auch jetzt und alle Zeit und in Ewigkeit. Amen. Sei unser Heil, o Herr, wenn wir wachen, und unser Schutz, wenn wir schlafen, damit wir wachen mit Christus und ruhen in seinem Frieden. Halleluja. Herr, schenke uns eine ruhige Nacht und erholsamen Schlaf. Was wir heute durch Wort und Werk an Gutem ausgesät haben, das lass Wurzeln schlagen und wachsen und heranreifen für die ewige Ernte. Darum bitten wir durch Christus, unseren Herrn. Amen. Eine ruhige Nacht und ein gutes Ende gewähre uns der allmächtige Herr. Amen. So möchte ich mir den dreifaltigen Gott bitten, dass er uns möge segnen in der kommenden Nacht. Der Herr sei mit euch und mit deinem Geiste. Es segne und behüte euch der allmächtige und barmherzige Gott, der Vater und der Sohn und der Heilige Geist. Amen.

Herzlich willkommen, liebe Zuhörer und Zuhörerinnen bei uns auf Radio Gloria. Haben Sie sich schon einmal gefragt, was mit dem Sakrament der Firmung gemeint ist und warum wir uns überhaupt firmen lassen sollen? Der Bischof Stefan Oster ist auch dieser Frage nachgegangen und hat das an neue junge Firmlinge erklärt. Dazu sind auch wir jetzt ganz herzlich eingeladen.

wie wirkt der Heilige Geist? Und habe dann angefangen, in der ersten Zeile hinzuschreiben, Karfreitag und Pfingsten. Die meisten von euch wissen, was am Karfreitag passiert ist. Da ist Jesus gekreuzigt worden. Vorher ist er brutalst gefoltert worden. Brutalst. Schlimmer als ein Mensch das je normalerweise aushalten kann. Und was haben seine tollen Jünger am Karfreitag gemacht? Sie sind alle vor Angst davongerannt. Sie haben ihn alle allein gelassen. Obwohl Petrus vorher noch richtig die Klappe aufgerissen hat und gesagt hat, mit dir, Herr, ich gehe mit dir bis in den Tod. Und ihr kennt die Geschichte, wenn ihr an Ostern oder vor Ostern, Karfreitag in die Kirche geht, dann hört ihr, wie eine einfache Magd den Petrus dazu bringt, ihn zu verraten. Ich kenne den nicht, nie gesehen. Am Karfreitag sind sie alle davongerannt. Und obwohl er nicht mehr sichtbar war, also er ist auferstanden, sie haben erlebt, dass er da war, aber dann war er plötzlich weg. Wir haben gerade gehört, er wurde ihren Augen entzogen. Sie haben ihn im Grunde nie wieder gesehen, nachdem er in den Himmel aufgenommen worden ist, wie wir sagen. Und dann kommt Pfingsten. Und was ist am Pfingsten passiert? Sie werden von innen her erfüllt mit einer Freude, einer Tiefe, einer Begeisterung und sie glauben, dass er wirklich lebt und wirklich mit ihnen geht und dass sie jetzt an seiner Stelle gehen und der Welt erzählen, wer Jesus ist. Sie gehen jetzt an seiner Stelle und erzählen der Welt, wer Jesus ist. Und sie sind bereit, für dieses Zeugnis zu sterben. Was ist dazwischen passiert? Zwischen Karfreitag und ihrem Hinausgehen in die Welt. Wir feiern das an Pfingsten. An Pfingsten feiern wir, dass Jesus seinen Geist gesandt hat, der ihnen tiefer innerlich war, als zu der Zeit, wo sie ihn noch mit ihm direkt sprechen und ihn berühren konnten. Sie waren erfüllt vom Heiligen Geist. Natürlich, die Firmlinge wissen, warum ich das sage, weil ihr jetzt auf die Firmung zugeht. Und normalerweise in unseren Gegenden ist Firmung sowas, was man halt so mitmacht. Gell? Irgendwie gehört's dazu, die Oma mag's. Mama schiebt vielleicht auch ein bisschen an und sagt, geh halt dazu. Wenn du mal kirchlich heiraten magst, dann brauchst du eine Firmung. Ein paar Geschenke kriegst du vielleicht auch. Patin und ein Paten auch noch dazu. 6, 8 Treffen und dann hat man das hinter sich. Dann ist gut, dann ist vorbei mit Kirch. Sagen manche. Ich hoffe, meine Lieben, dass ihr auch nur ein bisschen von dem spürt, dass ihr durch eure Taufe und durch eure Firmung, die die Taufe bekräftigt, eingeladen werdet, teilzunehmen an der größten Geschichte, die die Welt je gehört und gesehen hat. Ihr nehmt teil an der größten Geschichte, die die Welt gesehen hat, wenn ihr euch darauf einlasst. Wisst ihr, nach Pfingsten waren es ein paar Hanseln, die erzählt haben, wer Jesus ist. Heute gibt es allein über 1 Milliarde Katholiken auf der ganzen Welt von Menschen, die an Jesus glauben. Und ganz, ganz viele aus den anderen. Es gibt die Orthodoxen, es gibt die Evangelischen, es gibt die Freikirchen. Ganz, ganz, ganz viele Menschen auf der ganzen Welt glauben an Jesus und sind erfüllt von seiner Gegenwart. Was wirkt der Heilige Geist? Jeder von euch hat irgendwelche Sachen richtig gern. Und wenn du irgendwas richtig gern hast,
irgendwas, was du gerne tust, den Sport, den du machst, die Musik, die du machst, den Hund, den du liebst, was auch immer, du neigst dazu, von dem echt zu erzählen. Wovon dein Herz voll ist, davon spricht dein Mund. Manchmal sagen deine Freunde, jetzt fang der schon wieder mit dem Zeug an, gell? Was vielleicht du magst, aber die anderen nicht so. Warum? Weil du begeistert bist. Der Heilige Geist wirkt, dass du eine innere Verbindung zu Jesus bekommst und lernst, mit ihm in Verbindung zu sein und nach vielleicht auch von ihm zu erzählen. Wisst ihr, bei mir denkt ihr jetzt wahrscheinlich, okay, der muss so reden, der ist Bischof. Ja, hey, ich habe den besten Beruf der Welt. Ich darf von dem erzählen, was mir echt ans Herz geht und ins Herz gegangen ist. Ich darf von dem erzählen, der mein Leben verändert hat und befreit hat und neu gemacht hat. Und das habe ich als Beruf. Cool, ne? Stell dir vor, du hättest irgendwas richtig gern. Irgendwas richtig gern. Und du darfst von dem erzählen. Und das ist dein Beruf. Mein Problem ist ein bisschen, es mag nicht immer jeder hören. Ja? Wir werden weniger. Aber hallo, die Geschichte ist trotzdem wahr. Und hier sitzen auch einige junge Menschen, die erlebt haben, dass Jesus nicht nur ein netter Gedanke ist, nicht nur eine alte Geschichte ist, sondern dir wirklich ins Herz gefahren ist und dein Leben verändert hat. Und du seitdem mehr Freude hast, mehr inneren Frieden hast. Der Papst Benedikt, der vor kurzem gestorben ist, hat den schönen Satz gesagt, wer glaubt, ist nie allein. Ich weiß, dass junge Menschen heute, gerade auch nach der Corona-Zeit, dass das Thema Einsamkeit echt ein Thema ist bei jungen Menschen. Wer glaubt, ist nie allein, meine Lieben. Innerer Friede. Du kriegst Mut. Ich sage euch, ich war vor ein paar Tagen in einem kleinen Dorf in Oberösterreich, ist nicht weit von hier, fährt man vielleicht eine Dreiviertelstunde, in St. Radegund. Da hat ein Bauer gelebt, ein junger Bauer mit drei kleinen Kindern und einer Frau, die hieß Franziska, er selber hieß Franz. Franz Jägerstätter. Habt schon mal gehört von Franz Jägerstätter? Franz Jägerstätter hat gelebt in der Zeit des Nationalsozialismus, als junger Mann, Anfang 30. Und die Nazis haben Österreich überfallen und gewissermaßen kassiert und haben die Männer eingezogen zum Kriegsdienst. Und er hat als einziger in seinem Dorf gesagt, er geht da nicht hin. Es ist für ihn eine Sünde, ein Unrecht, wenn er Hitler in seinem Krieg, in seinem Griff nach der Weltherrschaft unterstützt. Und wie ist er dazu gekommen? Er hat die Bibel gelesen, er hat Jesus versucht zu verstehen und hat gesagt, ich bin sicher, dass das nicht der Wille Gottes ist, dass wir da in diesen Krieg gehen. Und er hat gewusst, was er dafür riskiert. Im August 1943 ist er in Berlin geköpft worden, hingerichtet worden wegen Wehrkraftzersetzung. Seine Frau, obwohl sie mit ihren drei kleinen Mädels dagestanden ist, war an seiner Seite. Und seine Frau hat gewusst, dass er einen Weg geht, den er gehen muss, weil er so eine Gewissensentscheidung getroffen hat. Und meine Lieben, ich bin sicher, dass es der Heilige Geist mit ihm entschieden hat, ihn dahin geführt hat, ihn hat reifen lassen zu der Überzeugung, ich kann da nicht mitmachen. Heute ist der Franz Jägerstätter für ganz Österreich ein leuchtendes Beispiel für Mut in schlimmsten Situationen. Der Heilige Geist macht's uns nicht immer leicht. Hat's dem Franz Jägerstätter auch nicht leicht gemacht. Und viele im Dorf, meine Lieben, haben nicht verstanden, was er tut. Ist auch heute noch schwer zu verstehen, was er getan hat. Aber ich bin sicher, dass er getragen war
vom Heiligen Geist und von der Suche nach der Wahrheit. Nach der Wahrheit. Es gibt einen wunderbaren Abschiedsbrief von ihm, müsst ihr mal googeln, Franz Jägerstätter, was er da am Schluss seiner Frau geschrieben hat, wo er gewusst hat, heute Nachmittag werde ich hingerichtet. In voller Überzeugung, dass Gott mit ihm ist. Wie wirkt der Heilige Geist? Du bekommst Geduld mit dir selber und mit anderen. Du bekommst Geduld mit dir selber und mit anderen. Wer heute in der katholischen Messe war, hat ein Evangelium gehört, das eigentlich unglaublich ist. Jesus sagt in der Bergpredigt, wenn ihr, also er sagt, liebt eure Feinde und tut Gutes denen, die euch hassen, verfolgen. Liebt eure Feinde. Wenn dich einer auf die eine Backe schlägt, halt ihm auch die andere hin. Meine Lieben, das Normale ist, gell, wenn dich einer haut, dann haust halt zurück. Und im Alten Testament hieß es noch, Auge um Auge, Zahn um Zahn. Das hat der Mose gesagt. Und er hat es deswegen gesagt, dass nicht, wenn dich einer irgendwie einen Zahn ausschlägt, dass du ihn gleich umbringst, sondern bestenfalls auch wieder einen Zahn aushaust. Also, verstehst du? Ausgleichende Gerechtigkeit. Und Jesus sagt, na, Gott ist anders. Und wenn ihr Menschen des Geistes, Menschen Gottes seid, dann fangen wir an, anders zu reagieren auf die Menschen, die uns böse sind. Weil Böses mit Bösem vergelten, Rache mit Rache, das treibt uns nur in eine Spirale der Gewalt. Liebt die, versucht gut zu sein zu denen, die euch böse sind. Jetzt denk einmal nach, da sitzt in deiner Schule der, in deiner Klasse der, der dich mobbt. Der vielleicht falsches Zeug von dir erzählt. In dir kommt der Gedanke nach Rache hoch. Am liebsten tätst du ihm den Tod wünschen. Oder dass er nicht mehr da wäre. Der Heilige Geist lädt dich ein zu sagen, okay, ich habe den genauso gern wie dich, stell dir vor. Und vielleicht betest für ihn, vielleicht ändert sich was. Sowas, ne? Also das macht kein normaler Mensch. Aber das kann der Heilige Geist in dir machen. Dass du anders wirst, als man durchschnittlich so ist halt. Du lernst lieben. Was für mich das Schönste, das Wichtigste, das Tiefste ist, Freundschaft mit Jesus. Jesus sagte im Johannesevangelium, ich habe euch Freunde genannt. Und er will, dass wir gewissermaßen von ihnen her fühlen lernen, wer er ist und wie er ist. Und ich sage euch, der war so viel anders, als ein normaler Mensch irgendwie in dieser Welt ist. Und er war trotzdem ganz Mensch. Ganz Mensch. So viel anders und trotzdem ganz Mensch. Unglaublich hingegeben. Unglaublich in seiner Zuwendung. Unglaublich in seiner Suche nach Wahrheit und Gerechtigkeit. Sehr, sehr kritisch gegen jede Form von Heuchelei und Unehrlichkeit. Sehr kritisch gegen das. Und er ist immer wieder auf die Seite derer gegangen, die ganz draußen waren. Die, die von der Gesellschaft verachtet waren. Die Prostituierten, die niemand mochte, außer die, die sie bezahlt haben. Die Leprakranken, die waren unheilbar krank, die mussten außerhalb der Gesellschaft leben und sobald sich ihnen ein Mensch näherte, mussten sie schreien, unrein, unrein. Und er hat sie umarmt und geheilt. Die Zöllner, die das Geld kassiert haben im Namen der Besatzungsmacht und meistens mehr verlangt haben, als sie durften, die sich bereichert haben. Verachtetste Truppe in Israel, hat er eingeladen, ihm nachzufolgen und hat sie verändert und geheilt. Meine Lieben, er war so viel anders
und trotzdem ganz Mensch. Und deswegen konnte er Sätze sagen wie, wer Vater und Mutter mehr liebt als mich, ist meiner nicht würdig. Oder wenn der Menschensohn wiederkommt, wird die Welt gerichtet, weil er uns gezeigt hat, wie Menschsein geht. Und dann auch noch gesagt hat, ich gebe euch meinen Geist, damit ihr anders Mensch seid. Anders Mensch seid. Und er hat uns ein Wort geschenkt, das ich für das kostbarste Wort halte, das Jesus uns gebracht hat. Er hat uns gesagt, dass der Gott, der im Himmel ist, die Nina hat es vorhin auch im Lobpreis eingeleitet, dass dieser Gott wirklich ein Vater ist. Ihr habt alle Vater unser gelernt, wie man das betet. Und meistens sagt man es halt so, weil man es halt so betet. Aber hat ernsthaft schon jemand im Herzen gedacht, Vater, Vater, Papa, hast du schon mal, so wie du zu deinem Papa, Papa sagst, irgendwie auch geahnt, Gott ist wirklich Vater? So hat Jesus gesprochen. Jesus, wir haben nicht viele Worte von ihm in seiner Originalsprache überliefert. Original war Aramäisch, das war ein Dialekt im damaligen Judentum. Und das Wort, das wir bewahrt haben in der Bibel, heißt Abba. Und Abba heißt eigentlich Papa. Das war für einen Juden aus der damaligen Zeit wirklich fast skandalös, weil Gott haben sie verehrt als den unfassbar allmächtigen, majestätischen, herrlichen, und sie waren sich bewusst, dass wer in die Nähe dieses herrlichen, majestätischen Gottes, der Schöpfer von Himmel und Erde ist, wer in die Nähe kommt, der muss sterben, weil er nicht heil ist. Der hält es nicht aus. Und es ist nicht so völlig verkehrt, meine Lieben, weil immer, wo Jesus wirklich in seiner Herrlichkeit auftaucht, erschrecken die Menschen und denken, um Gottes Willen, das halte ich nicht aus. Und dieser Jesus sagt zu diesem Gott, Abba, Papa. Unglaublich. Und versteht ihr, die einen haben dann gesagt, ja, wer ist denn das? Das ist ja, ich muss den näher kennenlernen, ich muss dem nachfolgen. Und die anderen haben gesagt, der hat einen Knall, der spinnt, der stimmt nicht, das ist der Lügner, der ist vom Teufel besessen, der muss weg. Wirklich. Steht in der Bibel, die haben gesagt, er ist vom Teufel besessen. Der wiegelt das Volk auf, der bringt uns alles durcheinander. Er muss weg. Also, aber Jesus sagt, wisst ihr, das Gebet, das er uns lehrt, ist genau das, dass du beten darfst und da hineinwachsen darfst in die Erfahrung, Gott ist dein Vater. Aber. Und du bist sein Kind. Weißt du, dass Gott, dass Jesus gekommen ist, dass er uns in die Familie führt, dass wir große Gottesfamilie werden? Der Pfarrer Janosch sitzt hier und er sagt, wenn er Predigt anfängt, meistens liebe Schwestern und Brüder. Glaube ich jedenfalls. Sagt er, gell? Und meine Lieben, das ist kein frommes Gerede. Das ist die Wirklichkeit des Heiligen Geistes, der uns zu Kindern des Vaters macht. Und zu Brüder und Schwestern Jesu und deswegen uns verbindet. Das ist eine Wirklichkeit, die da in dem Herzen ist. Und das ist echt auch nochmal etwas, was, weißt du, als junger Mensch heute ist es eigentlich ganz wichtig zu erfahren, was denken die anderen über mich? Wie findest du mich? Ne? Wie findest du meinen Style, meine Klamotten? Wie findest du, wie ich rede? Wie findest du, was ich gern habe? Und es ist nicht so unwichtig, das zu wissen, wie einen die anderen empfinden. Aber weißt du, was die Gefahr ist? Dass du immer nur sein willst, wie die anderen von dir erwarten und nie du selbst wirst.
Je mehr du mit Jesus gehst, desto mehr wirst du selbst. Und wirst das einmalige Geschöpf Gottes, als den er dich gemeint hat. Die Menschen, die originellsten und tiefsten und schönsten, innerlich schönsten sind und freiesten Menschen, die ich kenne, das sind alles Menschen, die mit Gott gehen. Alles Menschen, die mit Jesus gehen. Also, das ist der Weg des Heiligen Geistes. Ehrlich gesagt, ist ganz schön viel, gell? Ganz schön viel, wenn man mit Gott, mit dem Heiligen Geist geht. Jetzt, wie wirkt die Firmung? Es ist wie eine Art Brandmal in deiner Seele. Das kriegst du nicht mehr weg. Kennst du das, wenn Bauern, die große Herden haben, mit große Viehherden, die geben ihrem Vieh so ein Brandmal, damit man erkennt, das ist mein Stück Rind oder sowas. Ja? Dieser Franz Jägerstätter, habe ich vorgestern erst erfahren, am Mittwoch, dieser Franz Jägerstätter, von dem ich erzählt habe, der ist eines Tages heimgekommen und hat von einer Fahnenstange, da war oben ein Christus-Monogramm, also dieses IHS, das heißt Jesus Christus, und irgendwie mit die Mutter Gottes war auch noch dabei, so ein Metallstück, okay, das hat er genommen, hat es im Feuer glühen lassen und hat es auf die Brust gebrannt. Okay. Und dann ist er heimgekommen und seine Frau hat gesagt, was hast du denn da? Ja, das ist jetzt meine Privatsache, hat er gesagt, aber da geht's um Jesus und Maria. Also es war ein wilder Vogel, der Franz Jägerstätter, aber der hat im Prinzip gemacht, was in der Firmung mit deiner Seele passiert. Dir wird was eingebrannt. Du kriegst eine Art inneres Merkmal eingeprägt, das nicht mehr vergeht. Du kannst deine Firmung nicht ungeschehen machen, aber du kannst so leben, als wäre sie nie passiert. Das ist mit der Taufe so ähnlich. Die Firmung ist im Prinzip das Siegel auf die Taufe. Die Taufe bedeutet, du gehörst jetzt zur Gottesfamilie, du darfst dabei sein. Die Firmung bedeutet quasi, die Gottesfamilie braucht auch dich und dein Zeugnis für die anderen. Vom Kind zum Älterwerden, zum Erwachsenwerden. Ja. Wirkt der Geist automatisch? Ja, er wirkt. Was, wenn du getauft bist, bist du getauft. Wenn du gefirmt bist, bist du gefirmt. Du kriegst das Siegel vom Firmenspender eingezeichnet. Er wirkt und er bleibt. Du kannst so leben, als hättest du es nie bekommen. Aber er bleibt. Braucht es deine Zustimmung? Natürlich, natürlich. Die braucht's. Du brauchst ein offenes Herz und du brauchst gewissermaßen deine Zusage. Ja, ich will das. Ich bin bereit, Herr. Wisst ihr, es geht um Beziehung. Und es kann sein, dass du einen Menschen hast, der dich echt gern hat. Und du sagst, der ist mir völlig wurscht und ich will von dem nichts wissen. Es kann sein, dass jemand dich echt gern hat und, keine Ahnung, dich versorgt und du lebst irgendwo in der Ferne und hast null Bock, mit dem irgendwas zu tun zu haben. Liebt er dich trotzdem? Ja, natürlich. Wirkt sich das aus auf dein Leben? Weißt du, wenn du nichts von ihm wissen willst? Also, er hört nicht auf, dich zu lieben. Aber die Frage ist, wie antwortest du? Antwortest du? Es geht um Beziehung. Du kannst dich auch verweigern und innerlich verschließen. Kannst du immer wieder zurück? Ja, immer. Wenn du sagst, lieber Gott, ich habe jetzt echt 10 Jahre gelebt, als ob es dich nicht gäbe, das ist riskant. Aber jetzt, ich komme zurück. Ja, du kannst zurück. Immer, immer, immer. Er wartet auf dich immer und immer und immer wieder. Du kannst immer zurück. Kann man trotzdem verloren gehen? Verloren gehen im Sinn von, ich komme nicht ins ewige Leben. Ja, natürlich, Gott lässt dich frei. Er lässt dich frei. Du bist frei, du kannst dich für oder gegen ihn entscheiden. Sein Zeichen seiner Liebe. Du kannst dich auch endgültig gegen ihn entscheiden. Hört Gott dich dann auf, immer noch zu lieben? Nee, er hört nie auf, dich zu lieben. Hört nie auf. Und die Siegel, die Firmung ist gewissermaßen das Siegel darauf. Du
gehörst zu mir, du bist mein geliebtes Kind. Ich will, dass du aus dir, ich will, dass aus dir das heraus wächst. Ich will das aus dir heraus lieben, sagt Gott gewissermaßen die Version, die ich in dich hineingelegt habe. Die schönste Version von dir sollst du werden können durch meinen Geist. Okay? Wie im Heiligen Geist bleiben, das ist schon meine letzte Folie. Lerne mit dem Herzen beten. Was heißt es? Na, du weißt genau, dass du ganz oft, ich übrigens auch, einfach Vater unser nur runterbetest. Aber hast du schon mal gefragt, was es bedeutet, Vater zu meinen? Vater unser im Himmel. Okay, du bist unser Vater, aber du bist auch der, der irgendwie im Himmel ist. Geheiligt werde dein Name. Hast du schon mal überlegt, was das heißt? Wenn du jemanden ganz gern hast, deine beste Freundin, deine Mama, dein Papa und irgendjemand lästert über den, wie das wehtut, wie du das nicht willst, geheiligt werde dein Name. Dein Reich komme. Ich will, dass wir so leben lernen, wie es du willst, dass wir leben lernen. Und so weiter. Vergib uns unsere Schuld, wie auch wir vergeben unseren Schuldigen. All das, was wir im Vater, lerne mit dem Herzen beten. Es geht nämlich um Beziehung. Und beten ist viel mehr als einfach nur ein paar Wörter sagen, die irgendwie ich einmal auswendig gelernt habe. Ja. Sachen machen, die getan werden sollen, auch wenn dich keiner dafür feiert. Also du merkst zu Hause, weiß ich was, das Klo ist echt dreckig. Und es hat schon lange niemand mehr geputzt. Und du wartest einfach drauf, bis die Mama das auch sieht. Vielleicht putzt das mal selber, weil es gerade dran ist, weil du in dieser Familie auch dabei bist. Und vielleicht merkt es nicht mal jemand. Es ist einfach gut, dass du es machst. Warum? Naja, weil wir alle Dinge tun sollen, die wir einfach deswegen tun, weil es gut ist. Für ihn, für einander. Verantwortung übernehmen für Aufgaben, für dein Leben, für andere Menschen. Hast du schon mal gemerkt, ich weiß jetzt nicht, wie dein Zimmer zu Hause ausschaut, ja? Aber eine psychologische Erkenntnis ist, dein Zimmer ist praktisch der äußere Ausdruck von deinem inneren Zustand. Also aufgeräumtes Zimmer ist nicht so verkehrt, gell? Okay? Das ist eigentlich der Sinn der Kirche, dass wir Menschen sind, die lernen zu verstehen, wer er ist und uns von ihm führen lassen. Ich habe da hingeschrieben, es gibt Jugendgruppen, es gibt Fahrten zu Weltjugendtagen oder nach TC. Nehmt an sowas teil, Ministrantenwahlfahrten, wenn ihr Ministranten seid. Oder kommt zu uns, zu BNP, wir versuchen das auch. Gottesdienst feiern, beichten. Beichten ist echt eine Aktion, die der Heilige Geist in dir wirkt. Der Priester, wenn die Lossprechung gibt bei der Beichte, sage ich, Gott, der barmherzige Vater, hat durch den Tod und die Auferstehung Jesu die Welt mit sich versöhnt und den Heiligen Geist gesandt zur Vergebung der Sünden. Deswegen spreche ich dich los in seinem Namen. Wahrscheinlich sagen die meisten von euch, ich war vor der Erstkommunion das letzte Mal beim Beichten, wenn überhaupt. Für mich ist das echt mehrmals im Monat Therapie für meine Seele. Zu erfahren, ich bin wie neu getauft, weil ich gebeichtet habe und weil ich glaube, dass es die Lossprechung gibt. Ich bin lange in der Kirche unterwegs gewesen als junger Kerl. Ich war dann auch mal lange Zeit weg, aber ich glaube, ich habe 28 Jahre alt werden müssen, bis mir zum ersten Mal einer gesagt hat, dass die Beziehung zu Jesus die wichtigste Beziehung deines Lebens ist. Ich habe 28 Jahre alt werden müssen, bis mir das zum ersten Mal jemand gesagt hat. Die Beziehung zu Jesus ist wichtiger als die Beziehung zu jedem anderen Menschen, die wir haben. Nicht, dass die weniger wichtig wären. Ich glaube, wenn wir eine richtige Beziehung zu Jesus haben, dann leben wir die Beziehung zu den anderen besser und tiefer. Es ist keine Konkurrenz zwischen dieser Beziehung. Aber ich möchte das wirklich sagen, dass ihr es auch mal gehört habt. Ob euch das schon ins Herz gegangen ist oder nicht, ich weiß es nicht.
Diese Beziehung ist die wichtigste Beziehung unseres Lebens. Und der Heilige Geist hat nichts anderes zu tun, als diese Beziehung in unserem Leben zu fördern und wachsen zu lassen, damit wir andere Menschen werden. Froher, freier, tiefer, lebendiger.

Das ist die Sendung mit dem Titel Feuer und Geist über das Sakrament der Firmung und den Heiligen Geist. Ein herzliches Vergelt's Gott am Bischof Stefan Oster. Auch Ihnen möchte ich Danke sagen, liebe Zuhörer und Zuhörerinnen, dass Sie Radio Gloria eingeschaltet haben und mit uns verbunden sind. Es würde mich freuen, wenn ich Sie bald wieder begrüssen dürfte. Unterdessen wünsche ich Ihnen Gottes Segen.

Wir beten das Weihegebet zum heiligen Erzengel Michael. Im Namen des Vaters und des Sohnes und des Heiligen Geistes. Amen. Ewiger Vater, durch deinen Sohn, unseren Herrn Jesus Christus, bringen wir dir im Heiligen Geist Lobpreis und Ehre dar. Durch dein ewiges Wort, das im Schoß der Jungfrau Maria Fleisch angenommen hat, hast du alles erschaffen, die sichtbare und die unsichtbare Welt, Throne und Herrschaften, Mächte und Gewalten. Alles ist durch Jesus und auf ihn hin geschaffen. Du schaust mit großer Güte auf jeden von uns. Öffne unsere Herzen für deine Liebe und deinen Heilsplan. Erwecke auf die Fürsprache Mariens, der Braut des Heiligen Geistes, aller Engel und Heiligen, die Herzen aller Menschen für deine Liebe und erwecke sie aus dem Schlaf der Gottesferne. Heute danken wir dir ganz besonders, dass du die heiligen Engel erschaffen hast. Wir stimmen ein in ihren Lobpreis, den sie unaufhörlich vor deinem Thron darbringen. Und nun kommen wir zu dir, heiliger Erzengel Michael, du Führer der himmlischen Heerscharen, du großer Streiter für die Ehre Gottes, du Bezwinger des Bösen, du liebevoller Freund der Menschen. Du möchtest nicht, dass wir verloren gehen. Heute sind wir zu dir auf den Gargano gepilgert, um deine Freundschaft zu erbitten. Wir kommen stellvertretend für viele andere, die zu uns gehören. Wir kommen stellvertretend für die Länder und Gebetsgruppen, deren Fahnen wir zu diesem heiligen Ort mitgebracht haben. Heiliger Erzengel Michael, wir bitten dich, bewahre uns vor Krieg, Unheil und Katastrophen und vor dem Strafgericht Gottes, welches du gemäß der Heiligen Schrift ausführen wirst. Dir weihen wir uns und unsere Familien, unsere Freunde und Bekannten, unsere Länder und alle Menschen, die in dieser Stunde an vielen Orten mit uns verbunden sind. Endlich empfehlen wir dir unsere heilige katholische Kirche, die in dieser Zeit auf vielfache Weise bedrängt ist. Sancte Michael, Archangele, defende nos in proelio, contra nequitiam et insidias diaboli esto presidium. Imperet ili Deus supplices deprecamur. Tuque princeps militiae celestis satanam aliosque spiritus malignos, qui ad perditionem animarum pervagantur in mundo, divina virtute in infernum detrude. Amen.

0: Ein Hinweis. 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

Nimm und schreibe. Ich aber werde die Flammen hineinlegen. Das sind Worte Jesu an die Schweizer Heilige Maria Bernarda Büttler. Sie lebte von 1848 bis 1924. Die heilige Schwester Maria Bernarda Büttler erlebte von Kind auf eine besonders intensive Nähe zur übernatürlichen Welt. Im Laufe ihres Lebens wurden ihr zahlreiche geistige Erlebnisse und die besondere Nähe von Heiligen und Engeln zuteil. Der Herr forderte sie wiederholt zum Schreiben auf. Ich habe dich bestimmt, dass du meinen Armen, Kleinen, Demütigen und Einfältigen meine Worte kundtust. Pfarrer Urs Keusch hat diese Tagebuchaufzeichnungen aufbereitet im Buch Heilige Maria Bernarda, Orgeltöne 2. Titel: Nimm und schreibe, ich aber werde die Flammen hineinlegen. Dieses Tagebuch wurde im Studio durch die Deutsche Katholische Blindenbücherei in Bonn aufgesprochen. Sprecherin ist Frau Nicole Meru.

35. Ich bin ja dein Jagdhündlein. Maria Bernarda beginnt mit Heft 35 am 5. Dezember 1923 und schließt es am 27. März 1924 ab, also etwa 2 Monate vor ihrem Tod. Ihre Aufzeichnungen werden weniger, nehmen aber an geistiger Intensität noch zu. Noch einmal soll den Schwestern gesagt werden, worauf es vor allem ankommt. Von der Mutter Gottes ist die Rede. Schart euch um mich, eure Mutter. Und nochmals sagt der Herr in Worten höchster Eindringlichkeit, dass er alle Menschen retten möchte. Aber auch vom Widerstand der Menschen ist die Rede und welches die Folgen davon sind. Und nochmals ruft Jesus Maria Bernarda, ihm als Jagdhündlein zu folgen. Die heilige Familie als Grundquelle des Heils. 1920 hatte Papst Benedikt der 15. für die gesamte Kirche das Fest der heiligen Familie eingeführt. Am 5. Dezember 1923 schreibt Maria Bernarda: Heute ermahnte mich der liebe Heiland, Folgendes zu schreiben. Mein Kind, fahre fort mit Beten, dass die Priester und alle gottgeweihten Seelen und alle noch christlich Glaubenden anfangen, nach dem Vorbild der heiligen Familie zu leben. Es gibt keinen Stand auf Erden, dessen Glieder nicht eine Überfülle von Gnaden und Verdiensten in diesem Bestreben finden. Doch wegen des unglückseligen Zeitgeistes und wegen des Übermaßes, mit welchem sich eine große, ja ganz überragende Menge von Menschen vor allem mit materiellen Dingen sich beschäftigen, so bleibt ihnen der kostbare Schatz, diese Grundquelle des Heils, verborgen. Selbst viele Gottgesalbte und Ordenspersonen halten es für eine Unmöglichkeit, das Beispiel der heiligen Familie nachzuahmen. Sie wähnen, dies sei auch ihnen eine unvereinbare Sache mit ihrem Wirken. Dennoch sage ich dir, es wird eine Zeit kommen, in der Seelen aller Stände und Klassen mit einem Feuereifer meiner heiligsten Mutter und meines heiligen Nährvaters Josef Vorbild und Beispiel nachzuahmen suchen, und diese werden die standhaftesten Märtyrer und Märtyrinnen in den letzten Zeiten werden. Jesus gibt nun Maria Bernarda zu verstehen, er werde in vielen Priestern und Ordenspersonen, aber auch in vielen Laien den Geist erwecken, dass sie andere zur Verehrung der heiligen Familie animieren, dass jeder erkennen kann, dass dieser Antrieb vom Heiligen Geist stammt. Das Beispiel der heiligen Familie muss einer der vielfältigsten Betrachtungspunkte für meine Auserwählten sein. O diese vielen Jahre, in welchen ich mit Maria, meiner Mutter und meinem heiligen Josef zusammenlebte, in stiller Verborgenheit. Das ist eine unerschöpfliche Fundgrube für jedes Herz, welches demütig und gläubig danach gräbt. Jesus gibt Maria Bernarda ferner zu verstehen, dass solche Betrachtung am Anfang für viele ungewohnt sein und schwer fallen könnte. Aber wer sich dazu beharrlich durchringe, werde bald das verborgene Manna finden. Ich werde allen, welche mir diesen meinen Herzenswunsch kräftig zu erfüllen suchen, ganz besondere Gnaden schenken zu einem wahrhaft heiligen Leben. Amen.

Schart euch um mich, eure Mutter. Am 16. Januar 1924 schreibt Maria Bernarda, dass die himmlische Mutter innerlich zu ihr gesprochen habe. Was sie hört, möchte uns allen zu Herzen gehen. O, dass doch alle Bräute meines Sohnes in allen Nöten zu mir ihre Zuflucht nehmen möchten, da ich doch in Wahrheit in ganz besonderer Weise ihre Mutter bin. Nie, meine geliebten Kinder, vermögt ihr den glühenden Eifer zu erfassen, womit ich für die Ehre meines Sohnes eifere. Täglich eile ich mit unbegrenztem Erbarmen seinen verirrten Schäflein auf der ganzen Welt nach, um sie durch tausende von Lockrufen meines mütterlichen Herzens an mich zu ziehen, dass ich sie hinführe in die Hürde meines Sohnes, ihres Erlösers, zur Freude und zum Jubel des ganzen Himmels. Kommt, meine Kinder, ihr auserwählten Bräute meines Sohnes, leistet mir Gesellschaft, und eure Herzen werden entflammt. Wandelt mit mir, und ich will euch die Wege zeigen, wie ihr mit mir eurem Bräutigam verlorene Schäflein gerettet zuführen könnt. Die himmlische Mutter nimmt nun Bezug auf die Stelle, wo Maria Bernarda von Jesus eindringlich ermahnt wird, nach dem Vorbild der heiligen Familie zu leben, eine Einladung und Aufforderung zu einem heiligen Leben. Reinigt eure Herzen mehr und mehr von allen Fehlern, die meinem göttlichen Sohn zuwider sind und ihm missfallen. Prägt unseren Wandel im verborgenen Leben zu Nazareth tief in eure Herzen ein, damit ihr dem neuen und heiligen Geschlecht einverleibt werdet, das mein Sohn gründen wird. Die Mutter Jesu ermahnt nun eindringlich zu einem heroischen Tugendleben, damit in der Kirche erneut ein heiliges Geschlecht auferstehen kann. Dann fährt sie fort. Schart euch kindlich und zugleich heldenmütig um mich, eure Mutter, und helft mir Seelen retten. Helft mir, Schafe in den Schafstall meines Sohnes einzuführen, zu seinem ewigen Lobpreis. Ihr alle sollt glühend werden im Eifer für die Ehre meines Sohnes, für die Rettung der Seelen und die Erhöhung der heiligen Mutterkirche. Wachst, meine Kinder, in einem unermüdlichen Streben nach Vollkommenheit. Ein glühender Eifer muss euer ganzes Seelenleben durchdringen und verbannt jede Halbheit für immer aus eurem Leben. Folgt meinem Rufen, und ich werde meinen Segen über euch ausgießen, aus dem nie versiegenden Kanal der Gnaden meines Sohnes, welche mein Herz birgt für alle Seelen, die guten Willens sind. So mächtig ist der Drang in meinem Herzen. Am 17. Februar 1923, die Vorfastenzeit hat soeben begonnen, spricht Jesus wieder einmal mehr von den übermächtigen Wogen seiner barmherzigen Liebe, die gewaltsam nach außen drängten. Maria Bernarda schreibt auf, was sie innerlich vernimmt. Mit dem heutigen Tag tritt die heilige Mutterkirche in ihrem Festkreis in die Tage der heiligen Buße ein. In die Tage, wo den Gläubigen wieder all mein Leiden vor die Seele geführt wird. Es beginnt damit wieder eine neue Zeit der Gnaden und des Heiles. Meine Kinder, ich will euch in Gleichnissen sagen, wie mein gottmenschliches Herz, ungeachtet meiner ewigen, geheimnisvollen Ruhe, wogt und mich drängt, das Übermaß meiner Gnaden in eure Herzen einströmen zu lassen und in die Herzen aller Menschen, gleich wie die flutenden Wogen des Meeres, die unaufhaltsam immer höher und gewaltiger vorantreiben, so dass die eine Welle die andere schlägt, um ihrem Lauf ungehindert zu folgen. So unaufhaltsam, so mächtig ist der Drang in meinem Herzen, Seelen zu retten, euch zu gereinigten Gefäßen meiner Gnaden zu machen, dass ich mich nicht zurückhalten kann und mein Herz sich nicht damit begnügen mag, nur langsam mit den Gnaden einzufließen. Es möchte gleichsam,
wie eine gewaltige Welle, ein jedes von euch mit sich reißen, wie im Triumphe, und zu meiner vollen Eroberung bringen, so dass mir kein Herz von euch wieder rückfällig würde und dass mir keines von euch je entrissen werden könnte. Wie das Meer bei der Flut mit tausenden von Wellen vorwärts eilt, so möchte auch ich mit den immer höher steigenden Wellen meiner Gnaden tausend und abertausend unsterbliche Seelen in meinem Lauf mitziehen und für mein ewiges Reich erobern. Warum solltet ihr zagen, meine Bräute, die ihr doch alle mein Erbarmen kennt? Kaum ein anderes Bild vermöchte die unaufhaltsam drängende und über alle Ufer tretende barmherzige Liebe Gottes anschaulicher zum Ausdruck bringen. Wie könnte ich dich preisgeben, Ephraim? Wie dich aufgeben, Israel? Mein Herz wendet sich gegen mich. Mein Mitleid lodert auf. Ich will meinen glühenden Zorn nicht vollstrecken und Ephraim nicht noch einmal vernichten. Denn ich bin Gott, nicht ein Mensch, der Heilige in deiner Mitte. Hosea 11, 8-9.

Ich bin ja dein Jagdhündlein. Maria Bernarda wird nur noch knappe 3 Monate auf Erden sein. Aber Jesus hat noch Großes mit ihr vor. Wie bereits als junge Schwester, so soll sie jetzt, am Ende ihres Lebens, nochmals sein Jagdhündlein sein. Am 26. Februar 1924 schreibt sie: Heute Nacht, als ich vom Schlummer erwachte, vernahm ich augenblicklich innerlich folgende Worte: Mein Kind, ich gehe auf eine große Reise. Ich sagte in aller Einfalt: Nein, mein guter Jesus, gehe doch nicht so weit fort von mir, was würde aus mir werden? Mein Kind: Ja, eine große Reise mache ich durch die ganze Welt zu allen Völkern und Geschlechtern. Ich werde viele Ausscheidungen vornehmen. Willst du mich begleiten? Ja, mein Jesus, ich bin ja dein Jagdhündlein. Das muss dich doch immer treu begleiten, wohin du auch gehst und wo du auch sein magst. So komm und schaue in Erkenntnis, was geschehen wird. Nun klagt ihr der Herr mit herzzerreißenden Worten, dass die Völker und Menschen, nach den grauenvollen Gerichten des Ersten Weltkriegs, nicht wirklich umkehren wollten, dass seine Gerichte sie nicht zu Gott zurückgeführt hätten. Alle meine Liebe verschmähen sie. Von den Flutwellen meiner ganz überschwänglichen Liebe lassen sie sich nicht ziehen. Und während ich sie mit der ganzen Kraft meiner Allmacht, Liebe und Barmherzigkeit den Abgründen der Hölle entreißen will, erbauen sie in übergroßer Bosheit, in Stolz und Rachsucht Berge, so dass ich nicht zu ihnen kommen kann. Jesus gibt nun Maria Bernarda zu verstehen, dass die Völker keinen Frieden finden werden, wenn sie weiterhin seine Liebe und Barmherzigkeit mit Füßen treten. Er werde sie großen Schrecknissen und Qualen preisgeben müssen. Wir denken mit Schaudern an den inzwischen erfolgten Zweiten Weltkrieg. Ohne Unterlass kreuzigen sie mich aufs Neue, sagt er zu ihr. Ja, die Völker suchen, die Ehre meines himmlischen Vaters gänzlich zu vernichten. Und er fragt sie: Darf ich da schweigen? Bälle es in die ganze Welt hinaus. In diesem Text vom Jagdhündlein leuchtet wieder etwas auf von dem prophetischen Geist, der in Maria Bernarda war. Wie die Propheten der Bibel, so hatte sie die undankbare Aufgabe, Strafgerichte anzudrohen. Strafen, die nicht vernichten, sondern erziehen sollen. 2. Makkabäer 6, 12. Darum spricht der Herr zu Maria Bernarda Worte, die zärtlicher, liebenswürdiger und bewegender nicht sein könnten. Tu auf den Mund, mein Jagdhündlein, und belle es in die ganze Welt hinaus, dass ich ein milder und barmherziger Gott bin, ein Vater der Barmherzigkeit und des Friedens und der Langmut ohnegleichen. Mit starkem Bellen gib es allen kund. Noch bin ich zur Stunde der gute Hirte, und als treues Jagdhündlein musst du mir Seelen erjagen auf der ganzen Welt. Alle müssen noch gerettet werden können. Wehe aber denen, welche ohne Unterlass die letzten Gnaden zurückstoßen. Maria Bernarda hat ihre prophetische Berufung, die Menschen zur Umkehr zu rufen, getreu bis zuletzt wahrgenommen, während beim Propheten Jesaja 56,10 die Wächter des Volkes Israels lauter stumme Hunde sind, die nicht bellen können.

0: könnte ich noch mehr für euch tun? Am 13. März 1924 vernimmt Maria Bernarda innerlich folgende Worte göttlicher Belehrung. Meine Bräute, ihr sagt zu mir, Jesus, siehst du, erkennst du all unser Elend, unsere Schwäche, unsere geistige Armut? Ich sage gleicherweise zu euch, kennt ihr alle mein Elend, das ich alle Tage meines Lebens für euer Heil gelitten habe, an Marter und Pein, an Schmach und Bitterkeit bis zu meinem letzten Atemzug? Wo könnt ihr da einen Vergleich finden zwischen eurem Elend und meinen Martern ohne Zahl? Dennoch vergesse ich auch die kleinsten eurer Leiden nicht, wenn ihr sie in einiger Liebe und Geduld ertragt und ganz innig mit dem vereinigt, was ich für euch erduldet habe. Meine Liebe zu euch geht so weit, dass ich auch das allerkleinste Leiden, sei es geistig oder körperlich, jedes kleinste Opfer und jede kleinste Überwindung sogleich in mein göttliches Herz hineinziehe und dasselbe so kräftig und lieblich mit meinen Leiden und Verdiensten wie mit einem goldenen Kleid überziehe, als wäre das Eurige und das Meinige wie in eins zusammengeschmolzen. Dann erinnert Jesus Maria Bernarda daran, wie sehr er die Schwestern durch ihre Berufung ausgezeichnet habe. Als ein königliches Geschlecht habe ich euch erkoren, indem ich euch aus Tausenden und Abertausenden zu meinen Bräuten erwählt habe. Täglich speise ich euch mit meinem allerheiligsten Fleisch, mit meinem kostbaren Blut schenke ich euch täglich den Trank zum ewigen Leben. Dann sagt Jesus weiter, er schenke sich ihnen jeden Tag, ja jede Stunde in seinen besonderen Gnaden, in guten geistlichen Büchern und heiliger Belehrung durch ihre Mutter, die Priester und durch vieles weitere mehr. Und er fragt sie, meine Kinder, antwortet mir, könnte ich noch mehr für euch tun, als ich schon für euch, für euer Heil getan habe und noch täglich tue? Maria Bernarda betet, Heilige Mutter unseres Erlösers, schau herab auf unsere geistige Armut und Schwäche. Nimm dich unser mit deinem erbarmungsvollen Mutterherzen an, dass wir den guten Kampf kämpfen und wahre Bräute deines Sohnes werden. Amen. Ohne Mitwirkung mit den Gnaden gibt es keine Heiligkeit. Am 26. März 1924 schreibt Maria Bernarda ihren Schwestern, dass sie sich mit allen Kräften um ihre Selbstheiligung bemühen sollen. Ihr sollt vollkommen sein, wie es auch euer himmlischer Vater ist. Matthäus 5, 48. Sie verweist sie auf die geistlichen Bücher, die ihnen zur Verfügung stehen, die tägliche Belehrung, die sie erhalten, die Gnaden und Erleuchtungen, die ihnen im Gebet geschenkt werden. Und sie fragt sich und ihre Mitschwestern, nun aber, was würde das alles mir und euch nützen, wenn wir selbst nicht ernst und entschieden Hand anlegten bei diesem so höchsten Werk unserer Selbstheiligung? Nichts, wenn wir in der tätigen Mitwirkung mit diesen Gnaden und Gnadenmitteln fahrlässig sind. Die Lehren in den Büchern, die Grundlehren des heiligen Evangeliums, die Mahnrufe in Wort und Schrift von unseren geistlichen Obern, so vielen Erleuchtungen, Lockrufe und Verheißungen unseres Heilandes und Erlösers, die Fürbitten unserer himmlischen Mutter Maria und aller Engel und Heiligen, dies alles zusammen wird uns im Gericht anklagen, wenn wir nur hören und lesen und es nicht befolgen. Dann heißt sie die Schwestern, mit ihr zusammen zur eigenen Seele zu sprechen. Ich weiß es, mein Jesus, du willst mich um jeden Preis selig machen, doch weiß ich auch klar und fest, dass dies nie und nimmer geschehen kann, ohne eigene persönliche Mitwirkung mit den Gnaden und Gnadenmitteln. Dann fährt sie fort, Wir sollen immer Vertrauen auf Gottes Liebe, Güte und Barmherzigkeit haben, denn durch Vertrauen verherrlichen wir ihn. Allein ein heiliges Erschrecken über unsere Nachlässigkeit im Kämpfen gegen das Böse, unseren Mangel an Eifer im Streben nach der Heiligkeit unseres Standes, darf nie ausgeschlossen sein. Damit, meine Lieben, will ich euch ja nicht entmutigen und erschrecken. Im Gegenteil. Noch leben wir alle im Tränentale. Noch können wir so vieles wieder gut machen, so Großes und Herrliches gewinnen, wenn wir uns nur herzlich demütigen, alle frühere Nachlässigkeit bereuen und jetzt zur Stunde mit dem größten Eifer anfangen, ernst zu kämpfen, zu ringen und zu streben nach echter Tugend und Vollkommenheit und darin beharrlich bleiben. Haltet euch an die Heiligen, denn wer sich an sie hält, wird selbst heilig. 1. Clemensbrief 46, 1. Vor etwa 40 Jahren kam Jesus in Gestalt eines Jägers zu mir und ich musste sein Jagdhündlein sein.
1: Sie hörten aus dem Tagebuch der Schweizer Heiligen Schwester Maria Bernarda Büttler. Der Titel dieses Buches: Nimm und schreibe, ich aber werde die Flammen hineinlegen. Diese Tagebuchaufzeichnungen wurden bearbeitet und herausgegeben von Pfarrer Urs Keusch. 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

Es ist aus dem Johannesevangelium, Kapitel 3, der Vers 16 bis 21. Gott hat die Welt so sehr geliebt, dass er seinen einzigen Sohn hingab, damit jeder, der an ihn glaubt, nicht zugrunde geht, sondern das ewige Leben hat. Denn Gott hat seinen Sohn nicht in die Welt gesandt, damit er die Welt richtet, sondern damit die Welt durch ihn gerettet wird. Wer an ihn glaubt, wird nicht gerichtet. Wer nicht glaubt, ist schon gerichtet, weil er an den Namen des einzigen Sohnes Gottes nicht geglaubt hat. Denn mit dem Gericht verhält es sich so: Das Licht kam in die Welt, und die Menschen liebten die Finsternis mehr als das Licht, denn ihre Taten waren böse. Jeder, der Böses tut, hasst das Licht und kommt nicht zum Licht, damit seine Taten nicht aufgedeckt werden. Wer aber die Wahrheit tut, kommt zum Licht, damit offenbar wird, dass seine Taten in Gott vollbracht sind. Evangelium unseres Herrn Jesus Christus. Lob sei dir, Christus.

Liebe Mitchristen, im heutigen Evangelium, im Schlusssatz haben wir gehört, wer die Wahrheit tut, kommt zum Licht, damit offenbar wird, dass seine Taten in Gott vollbracht sind. Der Mensch also, der in der Wahrheit lebt, der scheut sich nicht vor dem Licht. Und das Licht ist immer auch ein Symbol für Gott. Er ist derjenige, in dem keine Finsternis ist. Und das möchte er auch für uns, dass wir in der Wahrheit leben, damit die Finsternis nicht in uns ist und wir wirklich auch erfüllt sind von seinem Licht. Und Jesus gibt uns auch den Auftrag, dass wir dieses Licht sein sollen in der Welt. Wir haben gestern das Pfingstfest gefeiert, der Heilige Geist, der uns geschenkt ist, um uns zu helfen, in dieses Licht hineinzukommen, in die Wahrheit hineinzukommen. So steht es ja auch im Johannesevangelium im 16. Kapitel. Wenn aber jener kommt, der Geist der Wahrheit, wird er euch in die ganze Wahrheit führen. Der Heilige Geist also möchte, dass wir in die Wahrheit hineinkommen, dass wir Menschen befreit werden von der Lüge Satans, von der Lüge dieser Welt, von den vielen Lügen, die wir selbst in uns tragen und vor denen wir eigentlich befreit werden möchten und vielleicht auch nicht die Kraft haben, diese loszulassen. Der Heilige Geist, er ist uns geschenkt, dass wir den Mut haben, uns zu öffnen für die Wahrheit, dass wir wahrhaftige Menschen werden, eben so werden, wie Gott uns geschaffen hat, so werden, wie Gott es von uns will, Menschen der Liebe. Wie wichtig ist es in unserer Zeit, dass der Heilige Geist uns Menschen hilft, uns zu befreien von den vielen Lügen, die uns jeden Tag angeboten werden, vor allem die Lüge, dass das wahre Glück darin besteht, viel Geld zu besitzen, viel materielle Güter zu besitzen. Die Lüge auch, dass in der Pornografie, in der falsch gelebten Sexualität die wahre Freude ist, dass in falschen, oberflächlichen, vielleicht auch unerlaubten Beziehungen die wahre Freude ist, dass man das wahre Glück im Alkohol, in den Drogen findet und so weiter und so fort. Wie viele teuflische Lügen gibt es, die unser Leben und auch das Leben unserer Mitmenschen ruinieren wollen? Und hier müssen wir wirklich heute auch beten. Komm, Heiliger Geist, du Geist der Wahrheit und der Liebe, erfülle uns mit dieser Wahrheit, mache uns frei, heile uns zutiefst im Herzen, damit wir die wahren Schätze unseres Lebens suchen. Jesus

Christus, sein Wort, seine Kirche, seine Sakramente, seinen Frieden, seine Freude, seine Gerechtigkeit, all das, was er uns schenken will, das müssen wir doch suchen. Das bereichert doch unser Leben, unsere Gesellschaft, unsere Welt. Wollen wir nicht länger in der Finsternis bleiben, sondern uns befreien lassen durch die Wahrheit und uns an das Licht führen lassen, das Christus uns zeigt. Der Herr sei mit euch und mit deinem Geiste. Es segne und behüte euch der allmächtige und barmherzige Gott, der Vater und der Sohn und der Heilige Geist. Amen.

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0: Liebe Hörerinnen und Hörer von Radio Gloria, am Telefon dürfen wir ganz herzlich begrüßen Pfarrer Daniel Bühlmann. Und zusammen mit ihm grüßen wir jetzt Mutter Gottes mit dem Angelusgebet.
1: Im Namen des Vaters und des Sohnes und des Heiligen Geistes.
0: Amen.
1: Der Engel des Herrn brachte Maria die Botschaft.
0: Und sie empfing vom Heiligen Geist.
1: Gegrüßt seist du, Maria, voll der Gnade, der Herr ist mit dir. Du bist gebenedeit unter den Frauen und gebenedeit ist die Frucht deines Leibes, Jesus.
0: Heilige Maria, Mutter Gottes, bitte für uns Sünder, jetzt und in der Stunde unseres Todes. Amen.
1: Maria sprach, siehe, ich bin die Magd des Herrn.
0: Mir geschehe nach deinem Wort.
1: Gegrüßt seist du, Maria, voll der Gnade, der Herr ist mit dir. Du bist gebenedeit unter den Frauen und gebenedeit ist die Frucht deines Leibes, Jesus.
0: Heilige Maria, Mutter Gottes, bitte für uns Sünder, jetzt und in der Stunde unseres Todes. Amen.
1: Und das Wort ist Fleisch geworden
0: und hat unter uns gewohnt.
1: Gegrüßt seist du, Maria, voll der Gnade, der Herr ist mit dir. Du bist gebenedeit unter den Frauen und gebenedeit ist die Frucht deines Leibes, Jesus.
0: Heilige Maria, Mutter Gottes, bitte für uns Sünder, jetzt und in der Stunde unseres Todes. Amen.
1: Bitte für uns, heilige Gottesmutter,
0: auf dass wir würdig werden der Verheißungen Christi.
1: Lasset uns beten. Allmächtiger Gott, gieße deine Gnade in unsere Herzen ein. Durch die Botschaft des Engels haben wir die Menschwerdung Christi, deines Sohnes, erkannt. Führe uns durch sein Leiden und Kreuz zur Herrlichkeit der Auferstehung. Darum bitten wir durch Christus, unseren Herrn.
0: Amen.
1: So beten wir in den Anliegen des Heiligen Vaters. Vater, unser im Himmel, geheiligt werde dein Name, dein Reich komme, dein Wille geschehe, wie im Himmel, so auf Erden.
0: Unser tägliches Brot gib uns heute und vergib uns unsere Schuld, wie auch wir vergeben unseren Schuldigern. Und führe uns nicht in Versuchung, sondern erlöse uns von dem Bösen.
1: Gegrüßt seist du, Maria, voll der Gnade, der Herr ist mit dir. Du bist gebenedeit unter den Frauen und gebenedeit ist die Frucht deines Leibes, Jesus.
0: Heilige Maria, Mutter Gottes, bitte für uns Sünder, jetzt und in der Stunde unseres Todes. Amen.
1: Ehre sei dem Vater und dem Sohn und dem Heiligen Geist.
0: Wie im Anfang, so auch jetzt und alle Zeit und in Ewigkeit. Amen.
1: Herr, gib den Verstorbenen die ewige Ruhe.
0: Und das ewige Licht leuchte ihnen.
1: Herr, lass sie alle ruhen in Frieden.
0: Amen.

0: Liebe Zuhörerinnen und Zuhörer, es geht um den Glauben. Wie kann Glauben wachsen? Wie können wir Glauben weitergeben, damit der Glaube wachsen kann? Lesungen, sie können uns auf diese Frage eine Antwort geben. Sie können uns behilflich sein. In den Wundertaten, die Jesus vollbracht hatte, ging es für ihn ja nicht um die Tat selbst, sondern es ging ihm immer um die frohe Botschaft, um das, was es am Menschen auslöst. Und wenn wir zum Beispiel beim Apostel Paulus schauen, dann sagt er auch, dass es nicht auf den Verkündiger des Glaubens ankommt. Letztlich lässt Gott selber alles wachsen. Und wir Menschen, wir sind seine Mitarbeiter und zugleich auch sein Ackerfeld. Das sind klare Aussagen, die auch heute bedeutend sind, obwohl sich ja manches in den vergangenen 2000 Jahren sich verändert hat. Damals waren es Paulus und Apollos, zu denen sich die Korinther bekannten und dabei ganz vergaßen, dass beide den Glauben an Jesus Christus verkündeten. Und heute spalten wir uns wieder, evangelisch, katholisch, orthodox, andere christliche Kirchen, die letztlich und vielleicht auch ein bisschen provokant gesagt unterschiedliche Ausprägungen des einen Glaubens an den Auferstandenen sind. Anstatt sich gegenseitig zu ergänzen und zu bereichern, stehen wir getrennt und uns einander ausschließend gegenüber. Könnte vielleicht die Mahnung des Paulus an die Korinther heute den ökumenischen Bestrebungen hin zu einer Einheit aller Christen nicht auch einen Anstoß und vielleicht auch einen Impuls geben als Ansporn, im Glauben erwachsen zu werden? Zwar verkünden wir heute als Christen nach wie vor das gleiche Evangelium, aber bezeugen es nur selten durch Taten. Und dabei wäre eine Gemeinschaft aller Christen und auch über die Konfessionsgrenzen hinweg ein glaubwürdiges Zeichen. Die Verwirklichung des Liebesgebotes, das jeder verkündet. Und Gemeinschaft meint bei weitem nicht Gleichheit, sondern lässt Unterschiedlichkeiten zu. Allerdings sollten sie nicht trennen, sondern bereichern und ergänzen. Dann hätten wir verstanden, wenn uns das wirklich passiert, wenn uns das wirklich geschieht, dass die christlichen Kirchen, dass wir Menschen und letztlich wir alles Mitarbeiter Gottes sind. Und jeder wirkt dann aus seinen Möglichkeiten mit, dass alles, was Gott wachsen lässt, Frucht bringen kann. Dass die Worte durch Taten bestätigt werden, Ergebnisse zeigen und so die frohe Botschaft zu allen Menschen kommen kann. Bitten wir nun in Gott um seinen Segen, um seinen Beistand für uns, aber auch über all die Menschen, die mit uns verbunden sind und mit uns auf dem Weg des Glaubens sind.
1: Herr, sei mit euch
2: und mit deinem Geiste.
1: Und es segne, es behüte und es stärke sie alle, der liebende, unser gütige Gott, der Vater, unser Sohn und der Heilige Geist.
2: Amen. Ein herzlicher Dank, Pfarrer Daniel Bühlmann, für das Beten vom Angelus, sein priesterlicher Segen und für seine Worte an uns.

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2: Pfingstmontag, Gedenktag, Maria, Mutter der Kirche. Mutter der Kirche, lateinisch Mater Ecclesiae, ist ein Marientitel, mit dem Maria als Mutter der Kirche des mystischen Leibes Christi verehrt wird. Er ist seit dem 4. Jahrhundert bei dem Kirchenvater Ambrosius bekannt, der das Bild von der Mutterkirche mit Maria als dem personifizierten Urbild der Kirche verknüpft. Im Hochmittelalter fand der Marientitel eine weite Verbreitung. Papst Franziskus nahm den Gedenktag der seligen Jungfrau Maria, Mutter der Kirche, am 11. Februar 2018, dem Gedenktag unserer lieben Frau von Lourdes, in den römischen Generalkalender auf. Er soll in der ganzen Kirche am Pfingstmontag begangen werden. Die Konstitution des Zweiten Vatikanischen Konzils über die Kirche Lumen Gentium beschreibt Maria als Teil der Kirche und als geliebte Mutter. Als solche wird sie von der Kirche verehrt. Der Katechismus der katholischen Kirche führt den Titel Maria, Mutter der Kirche, darauf zurück, dass Maria nicht nur Gottes Gebärerin, sondern auch Mutter aller Gläubigen sein, wie Augustinus in De Sancta Virginitate schreibt. Sie hat in Liebe mitgewirkt, dass die Gläubigen in der Kirche geboren würden, die dieses Hauptes Glieder sind. Nach dem heiligen Papst Johannes Paul II. Könne Maria aufgrund ihrer Verehrung als Mutter des Heils, Mutter des Lebens und Mutter der Gnaden und Mutter der Erlösten und der Lebenden wahrlich als Mutter der ganzen Kirche gelten. Die Anrufung Marias als Mutter der Kirche steht in innerem Zusammenhang mit der uralten Bezeichnung der Kirche selbst als Mutter.
3: Am Pfingstmontag war es bisher der Übergang vom Osterfestkreis, der mit der Feier des Pfingstfestes zum Abschluss gekommen war. Seit dem Pfingstfest 2018 ist es der Gedenktag Maria, Mutter der Kirche, den diese feiert. An besonderen Orten wie etwa der Petersbasilika, wo die offizielle Ausrufung des Marientitels 1964 durch Papst Paul VI. Erfolgte, wird der Gedenktag schon seit längerem begangen. Weiterhin eröffnete Papst Johannes Paul II. 1980 die Möglichkeit, den Titel Mutter der Kirche in die lauretanische Litanei einzufügen. In der Konstitution des Zweiten Vatikanischen Konzils über die Kirche wird Maria als überragendes und völlig einzigartiges Glied der Kirche, wie auch als ihr Typus und klarstes Urbild im Glauben und in der Liebe gegrüßt. Und die katholische Kirche verehrt sie, vom Heiligen Geist belehrt, in kindlicher Liebe als geliebte Mutter.
4: Warum feiern wir diesen Gedenktag am Pfingstmontag? Es handelt sich um ein pfingstliches Geheimnis.
3: Ausgehend vom Fest der Geistsendung, der Feier des Geburtstages oder deutlicher des Tauftages der jungen Kirche, soll also Maria heute im Mittelpunkt der Gedanken stehen. Maria als Mutter der Kirche und Wegbegleiterin und Hilfe der Christen durch das Jahr des Herrn. Als Trösterin und Lehrer der werdenden Kirche übernahm Maria zunächst ihre mütterliche Sendung im Abendmahlsaal, indem sie mit den Aposteln betete, die das Kommen des Heiligen Geistes erwarteten. In diesem Sinne ehrte die christliche Frömmigkeit im Lauf der Jahrhunderte Maria mit verschiedenen, gewissermaßen gleichbedeutenden Titeln als Mutter der Jünger, der Gläubigen, der Glaubenden, aller, die in Christus wiedergeboren werden, aber auch mit dem Titel Mutter der Kirche, der in den Texten geistlicher Schriftsteller und auch des Lehramts aufscheint. In der Gemeinschaft der Jünger im Abendmahlsaal steht sie am Anfang des Sichtbarwerdens der Kirche und wird sich hier zum ersten Mal als Mutter der Kirche gefühlt haben. Ihr Blick wird sich auf die Gemeinschaft der Gläubigen um sie herum gerichtet haben. Maria lehrt sie beten und ist ihnen, den Ungeduldigen, Vorbild ruhiger Sammlung und Beharrlichkeit. Inmitten der Versammelten erfüllt Maria die mütterliche Aufgabe, jene ersten Christen zu erziehen, nicht einzeln, sondern als Gemeinschaft, als Kirche.
2: Auf diese Weise versinnbildlicht Maria die Kirche, welche unsere Mutter und Lehrerin ist. Lieben wir die Kirche als unsere Mutter, lieben wir Maria als unsere geistliche Mutter. In ihr zeigt uns die Kirche ihr mütterliches Angesicht.
5: Auf dem Zionsberg am Rande der Jerusalemer Altstadt, dort wo die Pilger die Stätte des Zenakulum, des Abendmahlsaales, aufsuchen, dort haben drei Geheimnisse des Rosenkranzes ihren Ort. Das letzte Abendmahl, das erste Pfingstfest und die Entschlafung Mariens. Hier haben sich die Jünger nach dem Tod des Meisters versammelt und nach der Auferstehung mit Maria gebetet. Hier erschien Jesus den Versammelten mehrfach und hauchte ihnen die Vollmacht der Sündenvergebung ein. Nach seiner Himmelfahrt gingen sie zurück an diesen Ort und blieben dort bis zu jenem großen Ereignis des ersten Pfingstfestes. Wahrscheinlich war hier auch Jahrzehnte später das erste und letzte Apostelkonzil. Als nicht nur ein starker Wind über den Zion brauste, das kam öfter vor, sondern Feuer vom Himmel auf die Apostel und Maria fiel, das diese Menschen nicht verbrannte, sondern gewissermaßen von innen zum Leuchten brachte, da müssen alle gespürt haben, dass dies einer besonderen Kraft von oben zuzuschreiben war. Wie die Leute dann im Vorhof zusammenliefen und Petrus seine berühmte Rede hielt, er, ein Fischer vom See Genezareth, da war es deutlich, jetzt ist er der Vertreter Jesu, er und die anderen 11 zusammen mit Maria in ihrer Mitte.
3: Betrachten wir aus Anlass des Festes die verschiedenen Facetten unseres biblisch begründeten katholischen Marienbildes, das die Gottesmutter gewissermaßen prädestiniert für ihre Rolle als Mutter der Kirche. Das Kirchenjahr entfaltet das Geheimnis unserer Erlösung durch Christus. Dabei blicken die Glaubenden auch auf Maria, denn sie ist eng mit der Sendung Christi verbunden, erwählt vom Vater, jungfräuliche Braut des Heiligen Geistes, Mutter des Sohnes. Maria sagt trotz ihres Erschreckens und ihrer Fragen ein freies Ja zum Willen Gottes. In ihrem Sohn nimmt Gott Menschengestalt an, wird Fleisch und wohnt in seiner Schöpfung. Von Anfang an muss Maria ihren Sohn auf seinem Weg der Entäußerung begleiten. Armut, Vertreibung, Unverständnis und Leiden. Schließlich steht sie unter Jesu Kreuz und gehört nach seinem Tod und seiner Auferstehung zum Kern der Jerusalemer Urgemeinde. Mit Leib und Seele in den Himmel aufgenommen, findet sie bei Gott ihre Vollendung und wird so zur Hoffnung für die ganze Schöpfung. Sie ist Urbild des Glaubens und Fürsprecherin bei Gott.
5: Schon seit ältester Zeit wird die selige Jungfrau unter dem Titel Gottesgebärerin verehrt, unter deren Schutz die Gläubigen in allen Gefahren und Nöten bittend Zuflucht nehmen.
4: Erhabene Mutter des Erlösers, du allzeit offene Pforte des Himmels und Stern des Meeres,
5: die altehrwürdige lateinische Antiphon Alma Redemptoris Mater,
4: komm, hilf deinem Volke, dich müd vom Falle aufzustehen.
5: Zeigt die Mutterschaft Mariens nicht als eine körperliche Episode, vielmehr gab sie dem Herrn ihr ganzes Wesen und ist dadurch eins geworden mit dem Werk der Erlösung ihres Sohnes. Ja, so konnte sie mitwirken an diesem großen Heilswerk und tut es immer weiter.

Maria ist Mutter, aber jungfräuliche Mutter. Maria ist Jungfrau, aber mütterliche Jungfrau. Lässt man den einen oder den anderen Aspekt außer Acht, versteht man das Geheimnis Marias, wie es die Evangelien uns vorlegen, nicht zur Gänze. Als Mutter Christi ist Maria auch Mutter der Kirche. Maria ist schließlich geistliche Mutter der ganzen Menschheit, weil Jesus am Kreuz sein Blut für alle vergossen hat und vom Kreuz aus alle ihrer mütterlichen Sorge anvertraut hat. Die Mutter Maria ist tatsächlich ein lebendiges Werkzeug des Heilswillens, der vom dreifaltigen Gott ausgeht. Sie ist dabei liebende Dienerin ihres göttlichen Sohnes und bleibt doch die Magd, an der Gott Großes getan hat. Gehorsam, glaubend, hoffend und liebend hat Maria in einzigartiger Weise bei der Verwirklichung des von Gott gewollten Heils für den Menschen mitgewirkt. Sie ist deshalb nicht nur das Vorbild des Glaubens und der Liebe schlechthin, sondern ist in der Gnade für alle Menschen zur Mutter geworden. Maria ist von Gott erhoben wie kein anderer Mensch außer ihrem Sohn Jesus. Trotz ihrer Aufnahme in den Himmel ist sie aber doch Schwester der Menschen geblieben. Sie weiß um die Nöte der Menschen und bittet Christus den Herrn um alles, was uns Not tut. In diesem Sinne ist sie Fürsprecherin, Helferin und Mittlerin der göttlichen Gnade, an die der Mensch sich vertrauensvoll wenden kann. Ihre Wirkmacht der Fürsprache vor Gottes Thron gilt unsere Hoffnung in unseren Nöten. Und weil sie schon im Vollbesitz dessen ist, was uns allen verheißen wurde, mit Leib und Seele auf ewig bei Gott zu sein, leuchtet uns die Gottesmutter als unübersehbares Hoffnungszeichen.

Ein Fest, welches die Kirche stets feiert, trägt den Namen, welches auch die lauretanische Litanei der Gottesmutter zuruft. Maria, Hilfe der Christen. Diese Gewissheit hat die Frömmigkeit der Gläubigen geprägt, seit um das Jahr 1500 in die marianische, sogenannte lauretanische Litanei, die Anrufung Heilige Maria, du Hilfe der Christen, aufgenommen.

Auf Christus hören, wie Maria, und seiner Stimme gehorchen, das ist der Königsweg, der einzige, der zur Fülle der Freude und zur Liebe führt. Maria lebt ganz und gar von und in der Beziehung auf den Herrn, sie ist in hörender Haltung, achtet darauf, die Zeichen Gottes auf dem Weg seines Volkes zu erfassen. Sie ist ja eingebunden in eine Geschichte des Glaubens und der Hoffnung auf die Verheißungen Gottes. Nehmen auch wir Maria als den Stern unseres Lebens an, der uns in die große Familie Gottes hineinführt. Maria ist in der Sprache der Theologie der voll erlöste Mensch, als der sie zum Urbild der Kirche wird. Darin liegt auch die Lehre des Zweiten Vatikanums von der einzigartigen Mitwirkung Mariens im geschichtlichen Erlösungswerk Christi begründet. Schon von früher Zeit an preist die Kirche die Gottesgebärerin in ihren Hymnen und liturgischen Gesängen. In diesem Zusammenhang wird sie die Morgenröte des Heils genannt, die dem eigentlichen Heilsbringer Christus vorausgeht. Das Lob Mariens ließe sich noch beliebig ausformulieren. Nur einige der vielen Titel der Mutter der Kirche, Maria. Maria, Mittlerin aller Gnaden. Maria, Mutter der Verlassenen. Maria, Trösterin der Betrübten. Maria, Mutter des Lichts. Maria, Hilfe der Christen. Maria, Königin aller Heiligen.

0: Wir beten die 15 Vater unser und die 15 gegrüßt seist du Maria, die Jesus der heiligen Brigitta von Schweden geoffenbart hat.
1: Endlich erschien ihr Christus in einer Vision eines Tages. Er gab ihr auch großartige Verheißungen für alle Menschen, die diese Gebete verrichten wollten. Jesus sprach zu Brigitta: Wer diese Gebete während eines Jahres jeden Tag verrichtet, wird 15 Seelen aus seiner Verwandtschaft aus dem Fegfeuer erlösen. 15 Gerechte aus seiner Verwandtschaft werden die Gnade der Beharrlichkeit erlangen und 15 Sünder aus seiner Verwandtschaft werden sich bekehren. Die Person selbst, welche sie betet, wird die ersten Stufen der Vollkommenheit erreichen und 15 Tage vor ihrem Tod werde ich ihr meinen kostbaren Leib reichen, damit sie durch denselben vor dem ewigen Hunger bewahrt werde. Ich werde ihr mein kostbares Blut zu trinken geben, um sie vor dem ewigen Durst zu bewahren. Bei ihrem Tode werde ich mit meiner vielgeliebten Mutter kommen und ihre Seele gnadenreich empfangen und sie in die ewigen Freuden einführen. Wer diese Gebete auch andere lehrt, dessen Freude und Verdienste werden in Ewigkeit dauern. An dem Ort, wo man diese Gebete verrichtet, ist Gott mit seiner Gnade gegenwärtig.
2: Die 15 Gebete, die der heiligen Brigitta von Christus geoffenbart wurden, sind von der katholischen Kirche offiziell anerkannt. Papst Pius IX. Kannte diese Gebete und approbierte sie am 31. Mai 1862, indem er sie als der Wahrheit entsprechend und zum großen Nutzen für das Heil der Seelen erachtete. Betrachten wir im Folgenden das Leiden Jesu in den Gebeten der heiligen Brigitta, so wie der Herr es selbst gewünscht hat.
1: Christi Leiden am Ölberg bis zur Dornenkrönung. O Jesus, du Wonne aller, die dich lieben, du Freund und Heiland der Sünder, gedenke der tiefinnersten Betrübnis, die du erduldet hast, als die von Ewigkeit vorherbestimmte Zeit deines heiligen Leidens nahe war. Du deinen Jüngern die Füße gewaschen, deinen Leib und dein Blut ihnen zur Speise gereicht, sie mildreich getröstet hattest und dann in der Fülle der Traurigkeit selbst bezeugtest. Betrübt ist meine Seele bis zum Tod. Denke an all die Qual und Bedrängnis, die du vor deinem Kreuzestod erlitten, als du nach dreimaligem Gebet und blutigem Angstschweiß von deinem Jünger verraten, von deinem Volk gefangen, falsch angeklagt, von deinen Richtern ungerecht verurteilt, in der auserwählten Stadt in hochfestlicher Zeit unschuldig verworfen, deiner Kleider beraubt, mit Fäusten geschlagen, an eine Säule gebunden, gegeißelt, mit Dornen gekrönt und mit unzähligen anderen Unbilden misshandelt wurdest. Durch diese Leiden verleihe mir, o Herr mein Gott, wahre Zerknirschung, würdige Genugtuung und die Nachlassung aller meiner Sünden.
2: Vater unser im Himmel, geheiligt werde dein Name, dein Reich komme, dein Wille geschehe, wie im Himmel, so auf Erden. Unser tägliches Brot gib uns heute und vergib uns unsere Schuld, wie auch wir vergeben unseren Schuldigern. Und führe uns nicht in Versuchung, sondern erlöse uns von dem Bösen. Gegrüßet seist du, Maria, voll der Gnade. Der Herr ist mit dir. Du bist gebenedeit unter den Frauen, und gebenedeit ist die Frucht deines Leibes, Jesus. Heilige Maria, Mutter Gottes, bitte für uns Sünder, jetzt und in der Stunde unseres Todes. Amen.
1: Christi Verspottung. O Jesus, du Freude der Engel, gedenke der Betrübnis, die du ertragen, als alle deine Feinde wie grimmige Löwen dich umringten und mit Fäusten schlugen und dein Angesicht bespien. Durch diese Qualen und die ruchlosen Schmachworte womit deine Feinde dich bedrängten. Erlöse mich, o Herr Jesus, von allen meinen sichtbaren und unsichtbaren Feinden und lass mich in deinem Schutze zum ewigen Heile gelangen.
2: Vater unser im Himmel, geheiligt werde dein Name, dein Reich komme, dein Wille geschehe wie im Himmel so auf Erden. Unser tägliches Brot gib uns heute und vergib uns unsere Schuld, wie auch wir vergeben unseren Schuldigern. Und führe uns nicht in Versuchung, sondern erlöse uns von dem Bösen. Gegrüßet seist du, Maria, voll der Gnade. Der Herr ist mit dir. Du bist gebenedeit unter den Frauen, und gebenedeit ist die Frucht deines Leibes, Jesus. Heilige Maria, Mutter Gottes, bitte für uns Sünder, jetzt und in

0: Christi, Annagelung ans Kreuz. O Jesus, du Werkmeister der Welt, der du in deiner Unermesslichkeit Himmel und Erde umfassest, gedenke des bitteren Schmerzes, den du erduldet, als die grausamen Kriegsknechte deine Hände und Füße mit scharfen Nägeln durchbohrten und ans Kreuz schlugen, wobei sie Schmerz auf Schmerz häufend deine Glieder so gewaltsam nach der Länge und Breite des Kreuzes ausspannten, dass sie aus den Gelenken gerissen wurden. Durch diese bitterste Kreuzesqual bitte ich dich, mir die heilige Furcht und Liebe zu deinem heiligen Namen zu erteilen.
1: Vater unser im Himmel, geheiligt werde dein Name, dein Reich komme, dein Wille geschehe, wie im Himmel, so auf Erden. Unser tägliches Brot gib uns heute und vergib uns unsere Schuld, wie auch wir vergeben unseren Schuldigern. Und führe uns nicht in Versuchung, sondern erlöse uns von dem Bösen. Gegrüßet seist du, Maria, voll der Gnade. Der Herr ist mit dir. Du bist gebenedeit unter den Frauen, und gebenedeit ist die Frucht deines Leibes, Jesus. Heilige Maria, Mutter Gottes, bitte für uns Sünder, jetzt und in der Stunde unseres Todes. Amen.

0: Christi Gebet für seine Kreuziger. O Jesus, du himmlischer Arzt, gedenke der Todesschwäche, der Schmerzen, welche du erhöht am Kreuzesbaume an all deinen verwundeten und zerfleischten Gliedern ertragen hast, so dass kein Schmerz dem deinen glich und vom Scheitel deines Hauptes bis zu den Fußsohlen nichts Gesundes an dir zu finden war. Und wie du dennoch all diese Qualen nicht beachtend für deine Feinde gebetet und gesprochen hast. Vater, vergib ihnen, denn sie wissen nicht, was sie tun. Durch diese Barmherzigkeit verleihe mir, dass die Erinnerung an deine bittersten Leiden mir zur vollkommenen Verzeihung aller meiner Sünden und Verirrungen gereiche.
1: Vater unser im Himmel, geheiligt werde dein Name, dein Reich komme, dein Wille geschehe, wie im Himmel, so auf Erden. Unser tägliches Brot gib uns heute und vergib uns unsere Schuld, wie auch wir vergeben unseren Schuldigern. Und führe uns nicht in Versuchung, sondern erlöse uns von dem Bösen. Gegrüßet seist du, Maria, voll der Gnade. Der Herr ist mit dir. Du bist gebenedeit unter den Frauen, und gebenedeit ist die Frucht deines Leibes, Jesus. Heilige Maria, Mutter Gottes, bitte für uns Sünder, jetzt und in der Stunde unseres Todes. Amen.

0: Christi Barmherzigkeit gegen reumütige Sünder. O Jesus, du Spiegel der ewigen Klarheit, gedenke jener Betrübnis, die dein Herz bedrängte, als du im Lichte all deiner Weisheit zwar die selige Zukunft der Auserwählten sahest, welche durch die Verdienste deines Leidens ihr Heil finden, aber auch die Verwerfung so vieler Gottloser, die durch eigene Schuld in das ewige Verderben stürzen werden. Durch die unergründliche Tiefe deiner Erbarmung, in der du mit uns Sündern und Irrenden so schmerzliches Mitleid empfunden und die du dem Räuber neben dir erwiesen hast, als du zu ihm sprachst, heute wirst du bei mir im Paradiese sein, bitte ich dich, du wollest auch mir in der Stunde des Todes Barmherzigkeit erweisen.
1: Vater unser im Himmel, geheiligt werde dein Name, dein Reich komme, dein Wille geschehe, wie im Himmel, so auf Erden. Unser tägliches Brot gib uns heute und vergib uns unsere Schuld, wie auch wir vergeben unseren Schuldigern. Und führe uns nicht in Versuchung, sondern erlöse uns von dem Bösen. Gegrüßet seist du, Maria, voll der Gnade. Der Herr ist mit dir. Du bist gebenedeit unter den Frauen, und gebenedeit ist die Frucht deines Leibes, Jesus. Heilige Maria, Mutter Gottes, bitte für uns

0: Christi Testament am Kreuze. O Jesus, König und Freund der Seelen, der du allein aller Liebe und Sehnsucht würdig bist, gedenke jener Betrübnis, die du empfunden, als du in Blöße und Elend von allen deinen Freunden verlassen am Kreuze schwebtest und keinen anderen Tröster fandest als deine geliebte Mutter, die in der Bitterkeit ihrer Seele und mit heiliger Treue dir zur Seite stand und welche du deinem Jünger empfohlen, so wie du den Jünger anstatt deiner ihr zum Sohne gegeben hast, als du sprachest, Frau, siehe da, dein Sohn, und zum Jünger, siehe da, deine Mutter. Bei dem Schwerte des Schmerzens, das damals ihre Seele durchdrang, bitte ich dich, o gütigster Jesus, dass du mir in allen Trübsalen des Leibes und der Seele, besonders in der Todesstunde, deine Erbarmung und deinen Trost schenken wollest.
1: Vater unser im Himmel, geheiligt werde dein Name, dein Reich komme, dein Wille geschehe, wie im Himmel, so auf Erden. Unser tägliches Brot gib uns heute und vergib uns unsere Schuld, wie auch wir vergeben unseren Schuldigern. Und führe uns nicht in Versuchung, sondern erlöse uns von dem Bösen. Gegrüßet seist du, Maria, voll der Gnade. Der Herr ist mit dir. Du bist gebenedeit unter den Frauen, und gebenedeit ist die Frucht deines Leibes, Jesus. Heilige Maria, Mutter Gottes, bitte für uns Sünder,

0: Sinne und alle böse Lust nach Ergötzungen.
1: Vater unser im Himmel, geheiligt werde dein Name, dein Reich komme, dein Wille geschehe wie im Himmel, so auf Erden. Unser tägliches Brot gib uns heute und vergib uns unsere Schuld, wie auch wir vergeben unseren Schuldigern. Und führe uns nicht in Versuchung, sondern erlöse uns von dem Bösen. Gegrüßet seist du, Maria, voll der Gnade, der Herr ist mit dir. Du bist gebenedeit unter den Frauen, und gebenedeit ist die Frucht deines Leibes, Jesus. Heilige Maria, Mutter Gottes, bitte für uns Sünder, jetzt und in der Stunde unseres Todes. Amen.

0: Christi trank. O Jesus, du Süßigkeit des Herzens und unauslöschliche Freude der dir ergebenen Seelen. Durch die Bitterkeit des Essigs und der Galle, die du für mich gekostet hast, verleihe mir, dass ich in der Todesstunde zum Heil und Trost meiner Seele dich würdig empfangen möge.
1: Vater unser im Himmel, geheiligt werde dein Name, dein Reich komme, dein Wille geschehe, wie im Himmel, so auf Erden. Unser tägliches Brot gib uns heute und vergib uns unsere Schuld, wie auch wir vergeben unseren Schuldigern. Und führe uns nicht in Versuchung, sondern erlöse uns von dem Bösen. Gegrüßet seist du, Maria, voll der Gnade. Der Herr ist mit dir. Du bist gebenedeit unter den Frauen, und gebenedeit ist die Frucht deines Leibes, Jesus. Heilige Maria, Mutter Gottes, bitte für uns Sünder, jetzt und in der Stunde unseres Todes. Amen.

0: Christi Angsthof am Kreuz. O Gott, du herrschende Kraft und Jubel des Gemütes, gedenke der Qual und Bedrängnis, die du gelitten, als du im Herannahen deines bitteren Todes mit lauter Stimme riefest: mein Gott, warum hast du mich verlassen? Durch diese Angst der scheinbaren Verlassenheit, womit du uns von der ewigen Verlassenheit erlöst hast, bitte ich dich, Herr unser Gott, dass du mich in meinen Drangsalen niemals verlassen wollest.
1: Vater unser im Himmel, geheiligt werde dein Name, dein Reich komme, dein Wille geschehe wie im Himmel so auf Erden. Unser tägliches Brot gib uns heute und vergib uns unsere Schuld, wie auch wir vergeben unseren Schuldigern. Und führe uns nicht in Versuchung, sondern erlöse uns von dem Bösen. Gegrüßet seist du, Maria, voll der Gnade. Der Herr ist mit dir. Du bist gebenedeit unter den Frauen, und gebenedeit ist die Frucht deines Leibes, Jesus. Heilige Maria, Mutter Gottes, bitte für uns Sünder, jetzt und in der Stunde unseres Todes. Amen.
0: Christi, viele Wunden. O Jesus, Anfang und Ende, Kraft und Leben, gedenke, dass du dich vom Haupte bis zu den Fußsohlen gänzlich für uns in das Meer der Leiden versenkt hast. Durch die Größe und Tiefe deiner schmerzlichsten Wunden lehre mich in Sünden versunkenen, durch wahren Liebesgehorsam deine Gebote beachten.
1: Vater unser im Himmel, geheiligt werde dein Name, dein Reich komme, dein Wille geschehe wie im Himmel so auf Erden. Unser tägliches Brot gib uns heute und vergib uns unsere Schuld, wie auch wir vergeben unseren Schuldigern. Und führe uns nicht in Versuchung, sondern erlöse uns von dem Bösen. Gegrüßet seist du, Maria, voll der Gnade. Der Herr ist mit dir. Du bist gebenedeit unter den Frauen.

0: und gebenedeit ist die Frucht deines Leibes, Jesus. Heilige Maria, Mutter Gottes, bitte für uns Sünder, jetzt und in der Stunde unseres Todes. Amen.
1: Christi, tiefe Wunden. O Jesus, du Abgrund der tiefsten Barmherzigkeit, um der Tiefe deiner Wunden willen, die das Mark deiner Gebeine durchdrangen, bitte ich dich, ziehe mich aus dem Abgrund der Sünden und verbirg meine Seele in deinen heiligsten Wunden vor dem Angesichte deines strafenden Zornes, damit ich nicht deiner Gerechtigkeit anheimfalle.
0: Vater unser im Himmel, geheiligt werde dein Name, dein Reich komme, dein Wille geschehe wie im Himmel, so auf Erden. Unser tägliches Brot gib uns heute und vergib uns unsere Schuld, wie auch wir vergeben unseren Schuldigern. Und führe uns nicht in Versuchung, sondern erlöse uns von dem Bösen. Gegrüßet seist du, Maria, voll der Gnade. Der Herr ist mit dir. Du bist gebenedeit unter den Frauen, und gebenedeit ist die Frucht deines Leibes, Jesus. Heilige Maria, Mutter Gottes, bitte für uns Sünder, jetzt und in der Stunde unseres Todes. Amen.

0: Christi, blutende Wunden. O Jesus, du strahlendes Bild der Wahrheit, Zeichen der Einigkeit und Band der Liebe. Gedenke der zahllosen Wunden, die deinen ganzen Leib bedeckten und ihn mit deinem heiligsten Blute färbten. Gedenke der unbegreiflichen Peinen, die du in diesem reinsten Leib für uns erduldet hast. Was hättest du noch mehr tun sollen, was du nicht getan hast? Ich bitte dich, o gütigster Jesus, schreibe mit deinem kostbaren Blute alle diese Wunden in mein Herz, damit ich deinen Schmerz und deinen Tod darin alle Zeit lese und in treuer Dankbarkeit bis zum Ende verharre.
1: Vater unser im Himmel, geheiligt werde dein Name, dein Reich komme, dein Wille geschehe wie im Himmel, so auf Erden. Unser tägliches Brot gib uns heute und vergib uns unsere Schuld, wie auch wir vergeben unseren Schuldigern. Und führe uns nicht in Versuchung, sondern erlöse uns von dem Bösen. Gegrüßet seist du, Maria, voll der Gnade. Der Herr ist mit dir. Du bist gebenedeit unter den Frauen, und gebenedeit ist die Frucht deines Leibes, Jesus. Heilige Maria, Mutter Gottes, bitte für uns Sünder.

0: Christi letzte Angst. O Jesus, unsterblicher und unüberwindlicher König, gedenke der Schmerzen, die du erlitten hast, als alle Kräfte deines Körpers dich gänzlich verließen und du mit geneigtem Haupte sprachest, es ist vollbracht. Durch diese deine Todesangst erbarme dich meiner in meiner letzten Stunde, wenn mein Gemüt bedrängt und mein Geist niedergebeugt sein wird.
1: Vater unser im Himmel, geheiligt werde dein Name, dein Reich komme, dein Wille geschehe wie im Himmel, so auf Erden. Unser tägliches Brot gib uns heute und vergib uns unsere Schuld, wie auch wir vergeben unseren Schuldigern. Und führe uns nicht in Versuchung, sondern erlöse uns von dem Bösen. Gegrüßet seist du, Maria, voll der Gnade. Der Herr ist mit dir. Du bist gebenedeit unter den Frauen, und gebenedeit ist die Frucht deines Leibes, Jesus. Heilige Maria, Mutter Gottes, bitte für uns Sünder, jetzt und in der Stunde unseres Todes. Amen.

0: es die scheiden. O Jesus, du Eingeborener des allerhöchsten Vaters und Ebenbild seiner Weisheit, gedenke jener innigsten Hingebung, mit der du riefest, Vater, in deine Hände empfehle ich meinen Geist. Und wie du alsdann mit zerrissenem Leibe, mit gebrochenem Herzen, deine Barmherzigkeit über uns vollendet und so deinen Geist aufgegeben hast. Durch diesen kostbaren Tod bitte ich dich, o König der Heiligen, stärke mich im Streite gegen den Satan, die Welt und das Fleisch, damit ich, der Welt absterbend, dir lebe und meine Seele, wenn sie in der Stunde des Todes von ihrer Pilgerschaft zurückkehrt, mit erbarmender Liebe von dir aufgenommen werde.
1: Vater unser im Himmel, geheiligt werde dein Name, dein Reich komme, dein Wille geschehe wie im Himmel, so auf Erden. Unser tägliches Brot gib uns heute und vergib uns unsere Schuld, wie auch wir vergeben unseren Schuldigern. Und führe uns nicht in Versuchung, sondern erlöse uns von dem Bösen. Gegrüßet seist du, Maria, voll der Gnade. Der Herr ist mit dir. Du bist gebenedeit unter den Frauen, und gebenedeit ist die Frucht deines Leibes, Jesus. Heilige Maria, Mutter Gottes, bitte für uns Sünder, jetzt und in der Stunde unseres Todes. Amen.

0: Die letzte und gänzliche Blutvergießung. O Jesus, du wahrer und fruchtbarer Weinstock, in welchen wir eingepflanzt sind, gedenke jener überreichen Vergießung deines Blutes, welches du gleich dem Safte der gepressten Traube vergossen, als du aus deiner durch die Lanze geöffneten Seite Blut und Wasser so reichlich hervorquellen ließest, dass auch kein Tropfen zurückblieb und dein heiligster Leib hoch am Kreuze schwebte. Durch diese Vergießung deines Blutes stärke meine Seele im letzten Todesstreite und lass sie von allen Flecken rein vor dir erscheinen.
1: Vater unser im Himmel, geheiligt werde dein Name, dein Reich komme, dein Wille geschehe wie im Himmel, so auf Erden. Unser tägliches Brot gib uns heute und vergib uns unsere Schuld, wie auch wir vergeben unseren Schuldigern. Und führe uns nicht in Versuchung, sondern erlöse uns von dem Bösen. Gegrüßet seist du, Maria, voll der Gnade, der Herr ist mit dir. Du bist gebenedeit unter den Frauen, und gebenedeit ist die Frucht deines Leibes, Jesus. Heilige Maria, Mutter Gottes, bitte für uns Sünder, jetzt und in der Stunde unseres Todes. Amen.
0: Nimm an, o Jesus, dieses Gebet in deiner übergroßen Liebe, in der du alle Wunden deines heiligsten Leibes für uns getragen hast. Erbarme dich meiner und aller mit Sünden Beladenen und verleihe allen gläubigen Seelen, den Lebendigen wie den Abgeschiedenen, Gnade, Verzeihung und das ewige Leben. Amen.
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1: Ich lade Sie ein, gemeinsam mit mir und den Niederbronner Schwestern aus Eichstätt sowie den Franziskanerpatres aus Freistadt den schmerzhaften Rosenkranz zu beten. In ihm betrachten wir den Leidensweg Jesu von seinem Leiden am Ölberg bis zum Erlösungstod am Kreuz. Ohne Leiden gibt es keine Liebe, so formuliert ein Weisheitsspruch. Die Passion Jesu ist Ausdruck der Liebe Gottes zu uns Menschen. Bei diesem Rosenkranz beten wir für alle Menschen, die leiden und ein schweres Kreuz tragen müssen. Im Namen des Vaters und des Sohnes und des Heiligen Geistes. Amen.
2: Ich glaube an Gott, den Vater, den Allmächtigen, den Schöpfer des Himmels und der Erde, und an Jesus Christus, seinen eingeborenen Sohn, unseren Herrn, empfangen durch den Heiligen Geist, geboren von der Jungfrau Maria, gelitten unter Pontius Pilatus, gekreuzigt, gestorben und begraben, hinabgestiegen in das Reich des Todes, am dritten Tage auferstanden von den Toten, aufgefahren in den Himmel, er sitzt zur Rechten Gottes des allmächtigen Vaters, von dort wird er kommen, zu richten die Lebenden und die Toten. Ich glaube an den Heiligen Geist, die heilige katholische Kirche, Gemeinschaft der Heiligen, Vergebung der Sünden, Auferstehung der Toten und das ewige Leben. Amen.
1: Vater unser im Himmel, geheiligt werde dein Name, dein Reich komme, dein Wille geschehe, wie im Himmel, so auf Erden.
2: Unser tägliches Brot gib uns heute und vergib uns unsere Schuld, wie auch wir vergeben unseren Schuldigen. Und führe uns nicht in Versuchung, sondern erlöse uns von dem Bösen.
1: Gegrüßet seist du, Maria, voll der Gnade, der Herr ist mit dir. Du bist gebenedeit unter den Frauen, und gebenedeit ist die Frucht deines Leibes, Jesus, der in uns den Glauben vermehre.
2: Heilige Maria, Mutter Gottes, bitte für uns Sünder, jetzt und in der Stunde unseres Todes. Amen.
1: Gegrüßet seist du, Maria, voll der Gnade, der Herr ist mit dir. Du bist gebenedeit unter den Frauen, und gebenedeit ist die Frucht deines Leibes, Jesus, der in uns die Hoffnung stärke.
2: Heilige Maria, Mutter Gottes, bitte für uns Sünder, jetzt und in der Stunde unseres Todes. Amen.
1: Gegrüßet seist du, Maria, voll der Gnade, der Herr ist mit dir. Du bist gebenedeit unter den Frauen, und gebenedeit ist die Frucht deines Leibes, Jesus, der in uns die Liebe entzünde.
2: Heilige Maria, Mutter Gottes, bitte für uns Sünder, jetzt und in der Stunde unseres Todes. Amen.
1: Ehre sei dem Vater und dem Sohn und dem Heiligen Geist.
2: Wie im Anfang, so auch jetzt und alle Zeit und in Ewigkeit. Amen.
1: O mein Jesus,
2: verzeih uns unsere Sünden, bewahre uns vor dem Feuer der Hölle, führe alle Seelen in den Himmel, besonders jene, die deiner Barmherzigkeit am meisten bedürfen.
1: Erstes Geheimnis: Jesus, der für uns Blut geschwitzt hat. Aus dem Evangelium nach Lukas. Nach dem Abendmahl verließ Jesus die Stadt und ging, wie er es gewohnt war, zum Ölberg. Seine Jünger folgten ihm. Als er dort war, sagte er zu ihnen: Betet darum, dass ihr nicht in Versuchung geratet. Dann entfernte er sich von ihnen ungefähr einen Steinwurf weit, kniete nieder und betete: Vater, wenn du willst, nimm diesen Kelch von mir. Aber nicht mein, sondern dein Wille soll geschehen. Da erschien ihm ein Engel vom Himmel und gab ihm neue Kraft. Und er betete in seiner Angst noch inständiger, und sein Schweiß war wie Blut, das auf die Erde tropfte. Vater unser im Himmel, geheiligt werde dein Name, dein Reich komme, dein Wille geschehe, wie im Himmel, so auf Erden.
2: Unser tägliches Brot gib uns heute, und vergib uns unsere Schuld, wie auch wir vergeben unseren Schuldigern. Und führe uns nicht in Versuchung, sondern erlöse uns von dem Bösen.
1: Gegrüßet seist du, Maria, voll der Gnade, der Herr ist mit dir. Du bist gebenedeit unter den Frauen, und gebenedeit ist die Frucht deines Leibes, Jesus, der für uns Blut geschwitzt hat.
2: Heilige Maria, Mutter Gottes, bitte für uns Sünder, jetzt und in der Stunde unseres Todes. Amen.
1: Gegrüßet seist du, Maria, voll der Gnade, der Herr ist mit dir. Du bist gebenedeit unter den Frauen, und gebenedeit ist die Frucht deines Leibes, Jesus, der für uns Blut geschwitzt hat.
2: Heilige Maria, Mutter Gottes, bitte für uns Sünder, jetzt und in der Stunde unseres Todes. Amen.
1: Gegrüßet seist du, Maria, voll der Gnade, der Herr ist mit dir. Du bist gebenedeit unter den Frauen, und gebenedeit ist die Frucht deines Leibes, Jesus, der für uns Blut geschwitzt hat.
2: Heilige Maria, Mutter Gottes, bitte für uns Sünder, jetzt und in der Stunde unseres Todes. Amen.
1: Gegrüßet seist du, Maria, voll der Gnade, der Herr ist mit dir. Du bist gebenedeit unter den Frauen, und gebenedeit ist die Frucht deines Leibes, Jesus, der für uns Blut geschwitzt hat.
2: Heilige Maria, Mutter Gottes, bitte für uns Sünder, jetzt und in der Stunde unseres Todes. Amen.
1: Gegrüßet seist du, Maria, voll der Gnade. Der Herr ist mit dir, du bist gebenedeit unter den Frauen, und gebenedeit ist die Frucht deines Leibes, Jesus, der für uns Blut geschwitzt hat.
2: Heilige Maria, Mutter Gottes, bitte für uns Sünder, jetzt und in der Stunde unseres Todes. Amen.
1: Gegrüßet seist du, Maria, voll der Gnade, der Herr ist mit dir. Du bist gebenedeit unter den Frauen, und gebenedeit ist die Frucht deines Leibes, Jesus, der für uns Blut geschwitzt hat.
2: Heilige Maria, Mutter Gottes, bitte für uns Sünder, jetzt und in der Stunde unseres Todes. Amen.
1: Gegrüßet seist du, Maria, voll der Gnade, der Herr ist mit dir. Du bist gebenedeit unter den Frauen, und gebenedeit ist die Frucht deines Leibes, Jesus, der für uns Blut geschwitzt hat.
2: Heilige Maria, Mutter Gottes, bitte für uns Sünder, jetzt und in der Stunde unseres Todes. Amen.
1: Gegrüßet seist du, Maria, voll der Gnade, der Herr ist mit dir. Du bist gebenedeit unter den Frauen, und gebenedeit ist die Frucht deines Leibes, Jesus, der für uns Blut geschwitzt hat.
2: Heilige Maria, Mutter Gottes, bitte für uns Sünder, jetzt und in der Stunde unseres Todes. Amen.
1: Gegrüßet seist du, Maria, voll der Gnade. Der Herr ist mit dir. Du bist gebenedeit unter den Frauen, und gebenedeit ist die Frucht deines Leibes, Jesus, der für uns Blut geschwitzt hat.
2: Heilige Maria, Mutter Gottes, bitte für uns Sünder, jetzt und in der Stunde unseres Todes. Amen.
1: Gegrüßet seist du, Maria, voll der Gnade. Der Herr ist mit dir. Du bist gebenedeit unter den Frauen, und gebenedeit ist die Frucht deines Leibes, Jesus, der für uns Blut geschwitzt hat.
2: Heilige Maria, Mutter Gottes, bitte für uns Sünder, jetzt und in der Stunde unseres Todes. Amen.
1: Ehre sei dem Vater und dem Sohn und dem Heiligen Geist.
2: Wie im Anfang, so auch jetzt und alle Zeit und in Ewigkeit. Amen.
3: O mein Jesus, verzeihe uns unsere Sünden, bewahre uns vor dem Feuer der Hölle, führe alle Seelen in den Himmel, besonders jene, die deiner Barmherzigkeit am meisten bedürfen.
1: Zweites Geheimnis: Jesus, der für uns gegeißelt worden ist. Aus dem Evangelium nach Matthäus. Als es Morgen wurde, fassten die hohen Priester und die Ältesten des Volkes gemeinsam den Beschluss, Jesus hinrichten zu lassen. Sie ließen ihn fesseln und abführen und lieferten ihn dem Statthalter Pilatus aus. Als Jesus vor dem Statthalter stand, fragte ihn dieser: Bist du der König der Juden? Jesus antwortete: Du sagst es. Als aber die hohen Priester und die Ältesten ihn anklagten, gab er keine Antwort. Da sagte Pilatus zu ihm: Hörst du nicht, was sie dir alles vorwerfen? Er aber antwortete ihm auf keine einzige Frage, so dass der Statthalter sehr verwundert war. Pilatus sagte zu ihnen: Was soll ich denn mit Jesus tun, den man den Messias nennt? Da schrien sie alle: Ans Kreuz mit ihm. Als Pilatus sah, dass er nichts erreichte, gab er den Befehl, Jesus zu geißeln und zu kreuzigen.
4: Vater unser im Himmel, geheiligt werde dein Name, dein Reich komme, dein Wille geschehe, wie im Himmel, so auf Erden.
5: Unser tägliches Brot gib uns heute und vergib uns unsere Schuld, wie auch wir vergeben unseren Schuldigern. Und führe uns nicht in Versuchung, sondern erlöse uns von dem Bösen.
4: Gegrüßet seist du, Maria, voll der Gnade, der Herr ist mit dir. Du bist gebenedeit unter den Frauen, und gebenedeit ist die Frucht deines Leibes, Jesus, der für uns gegeißelt worden ist.
5: Heilige Maria, Mutter Gottes, bitte für uns Sünder, jetzt und in der Stunde unseres Todes. Amen.
4: Gegrüßet seist du, Maria, voll der Gnade, der Herr ist mit dir. Du bist gebenedeit unter den Frauen, und gebenedeit ist die Frucht deines Leibes, Jesus, der für uns gegeißelt worden ist.
5: Heilige Maria, Mutter Gottes, bitte für uns Sünder, jetzt und in der Stunde unseres Todes. Amen.
4: Gegrüßet seist du, Maria, voll der Gnade, der Herr ist mit dir. Du bist gebenedeit unter den Frauen, und gebenedeit ist die Frucht deines Leibes, Jesus, der für uns gegeißelt worden ist.
5: Heilige Maria, Mutter Gottes, bitte für uns Sünder, jetzt und in der Stunde unseres Todes. Amen.
4: Gegrüßet seist du, Maria, voll der Gnade, der Herr ist mit dir. Du bist gebenedeit unter den Frauen, und gebenedeit ist die Frucht deines Leibes, Jesus, der für uns gegeißelt worden ist.
5: Heilige Maria, Mutter Gottes, bitte für uns Sünder, jetzt und in der Stunde unseres Todes. Amen.
4: Gegrüßet seist du, Maria, voll der Gnade, der Herr ist mit dir. Du bist gebenedeit unter den Frauen, und gebenedeit ist die Frucht deines Leibes, Jesus, der für uns gegeißelt worden ist.
5: Heilige Maria, Mutter Gottes, bitte für uns Sünder, jetzt und in der Stunde unseres Todes. Amen.
4: Gegrüßet seist du, Maria, voll der Gnade, der Herr ist mit dir. Du bist gebenedeit unter den Frauen, und gebenedeit ist die Frucht deines Leibes, Jesus, der für uns gegeißelt worden ist.
5: Heilige Maria, Mutter Gottes, bitte für uns Sünder, jetzt und in der Stunde unseres Todes. Amen.
4: Gegrüßet seist du, Maria, voll der Gnade, der Herr ist mit dir. Du bist gebenedeit unter den Frauen, und gebenedeit ist die Frucht deines Leibes, Jesus, der für uns gegeißelt worden ist.
5: Heilige Maria, Mutter Gottes, bitte für uns Sünder, jetzt und in der Stunde unseres Todes. Amen.
4: Gegrüßet seist du, Maria, voll der Gnade, der Herr ist mit dir. Du bist gebenedeit unter den Frauen, und gebenedeit ist die Frucht deines Leibes, Jesus, der für uns gegeißelt worden ist.
5: Heilige Maria, Mutter Gottes, bitte für uns Sünder, jetzt und in der Stunde unseres Todes. Amen.
4: Gegrüßet seist du, Maria, voll der Gnade, der Herr ist mit dir. Du bist gebenedeit unter den Frauen, und gebenedeit ist die Frucht deines Leibes, Jesus, der für uns gegeißelt worden ist.
5: Heilige Maria, Mutter Gottes, bitte für uns Sünder, jetzt und in der Stunde unseres Todes. Amen.
4: Gegrüßet seist du, Maria, voll der Gnade, der Herr ist mit dir. Du bist gebenedeit unter den Frauen, und gebenedeit ist die Frucht deines Leibes, Jesus, der für uns gegeißelt worden ist.
5: Heilige Maria, Mutter Gottes, bitte für uns Sünder, jetzt und in der Stunde unseres Todes. Amen.
4: Ehre sei dem Vater und dem Sohn und dem Heiligen Geist.
5: Wie im Anfang, so auch jetzt und alle Zeit und in die Ewigkeit. Amen.
2: O mein Jesus, verzeih uns unsere Sünden, bewahre uns vor dem Feuer der Hölle, führe alle Seelen in den Himmel, besonders jene, die deiner Barmherzigkeit am meisten bedürfen.
1: Drittes Geheimnis: Jesus, der für uns mit Dornen gekrönt worden ist. Aus dem Evangelium nach Matthäus. Da nahmen die Soldaten des Statthalters Jesus, führten ihn in das Prätorium, das Amtsgebäude des Statthalters, und versammelten die ganze Kohorte um ihn. Sie zogen ihn aus und legten ihm einen purpurroten Mantel um. Dann flochten sie einen Kranz aus Dornen, den setzten sie ihm auf und gaben ihm einen Stock in die rechte Hand. Sie fielen vor ihm auf die Knie und verhöhnten ihn, indem sie riefen: Heil dir, König der Juden! Und sie spuckten ihn an, nahmen ihm den Stock wieder weg und schlugen ihm damit auf den Kopf. Nachdem sie so ihren Spott mit ihm getrieben hatten, nahmen sie ihm den Mantel ab und zogen ihm seine eigenen Kleider wieder an. Dann führten sie Jesus hinaus, um ihn zu kreuzigen.
5: Vater unser im Himmel, geheiligt werde dein Name, dein Reich komme, dein Wille geschehe, wie im Himmel, so auf Erden.
2: Unser tägliches Brot gib uns heute und vergib uns unsere Schuld, wie auch wir vergeben unseren Schuldigern, und führe uns nicht in Versuchung, sondern erlöse uns von dem Bösen.
5: Gegrüßet seist du, Maria, voll der Gnade, der Herr ist mit dir. Du bist gebenedeit unter den Frauen, und gebenedeit ist die Frucht deines Leibes, Jesus, der für uns mit Dornen gekrönt worden ist.
4: Heilige Maria, Mutter Gottes, bitte für uns Sünder, jetzt und in der Stunde unseres Todes. Amen.
5: Gegrüßet seist du, Maria, voll der Gnade, der Herr ist mit dir. Du bist gebenedeit unter den Frauen, und gebenedeit ist die Frucht deines Leibes, Jesus, der für uns mit Dornen gekrönt worden ist.
4: Heilige Maria, Mutter Gottes, bitte für uns Sünder, jetzt und in der Stunde unseres Todes. Amen.
5: Gegrüßet seist du, Maria, voll der Gnade, der Herr ist mit dir. Du bist gebenedeit unter den Frauen, und gebenedeit ist die Frucht deines Leibes, Jesus, der für uns mit Dornen gekrönt worden ist.
4: Heilige Maria, Mutter Gottes, bitte für uns Sünder, jetzt und in der Stunde unseres Todes. Amen.
5: Gegrüßet seist du, Maria, voll der Gnade, der Herr ist mit dir. Du bist gebenedeit unter den Frauen, und gebenedeit ist die Frucht deines Leibes, Jesus, der für uns mit Dornen gekrönt worden ist.
4: Heilige Maria, Mutter Gottes, bitte für uns Sünder, jetzt und in der Stunde unseres Todes. Amen.
5: Gegrüßet seist du, Maria, voll der Gnade, der Herr ist mit dir. Du bist gebenedeit unter den Frauen, und gebenedeit ist die Frucht deines Leibes, Jesus, der für uns mit Dornen gekrönt worden ist.
4: Heilige Maria, Mutter Gottes, bitte für uns Sünder, jetzt und in der Stunde unseres Todes. Amen.
5: Gegrüßet seist du, Maria, voll der Gnade, der Herr ist mit dir.
6: Du bist gebenedeit unter den Frauen, und gebenedeit ist die Frucht deines Leibes, Jesus, der für uns mit Dornen gekrönt worden ist.
7: Heilige Maria, Mutter Gottes, bitte für uns Sünder, jetzt und in der Stunde unseres Todes. Amen.
8: Gegrüßet seist du, Maria, voll der Gnade, der Herr ist mit dir. Du bist gebenedeit unter den Frauen, und gebenedeit ist die Frucht deines Leibes, Jesus, der für uns mit Dornen gekrönt worden ist.
7: Heilige Maria, Mutter Gottes, bitte für uns Sünder, jetzt und in der Stunde unseres Todes. Amen.
8: Gegrüßet seist du, Maria, voll der Gnade, der Herr ist mit dir. Du bist gebenedeit unter den Frauen, und gebenedeit ist die Frucht deines Leibes, Jesus, der für uns mit Dornen gekrönt worden ist.
7: Heilige Maria, Mutter Gottes, bitte für uns Sünder, jetzt und in der Stunde unseres Todes. Amen.
8: Gegrüßet seist du, Maria, voll der Gnade, der Herr ist mit dir. Du bist gebenedeit unter den Frauen, und gebenedeit ist die Frucht deines Leibes, Jesus, der für uns mit Dornen gekrönt worden ist.
7: Heilige Maria, Mutter Gottes, bitte für uns Sünder, jetzt und in der Stunde unseres Todes. Amen.
8: Gegrüßet seist du, Maria, voll der Gnade, der Herr ist mit dir. Du bist gebenedeit unter den Frauen, und gebenedeit ist die Frucht deines Leibes, Jesus, der für uns mit Dornen gekrönt worden ist.
7: Heilige Maria, Mutter Gottes, bitte für uns Sünder, jetzt und in der Stunde unseres Todes. Amen.
8: Ehre sei dem Vater und dem Sohn und dem Heiligen Geist,
7: wie im Anfang, so auch jetzt und alle Zeit und in Ewigkeit. Amen.
8: O mein Jesus, verzeih uns unsere Sünden, bewahre uns vor dem Feuer der Hölle, führe alle Seelen in den Himmel, besonders jene, die deiner Barmherzigkeit am meisten bedürfen.
1: Viertes Geheimnis: Jesus, der für uns das schwere Kreuz getragen hat. Aus dem Evangelium nach Markus. Sie führten Jesus hinaus, um ihn zu kreuzigen. Einen Mann, der gerade vom Feld kam, Simon von Cyrene, den Vater des Alexander und des Rufus, zwangen sie, sein Kreuz zu tragen. Und sie brachten Jesus an einen Ort namens Golgotha, das heißt übersetzt Schädelhöhe.
4: Vater unser im Himmel, geheiligt werde dein Name, dein Reich komme, dein Wille geschehe, wie im Himmel, so auf Erden.
5: Unser tägliches Brot gib uns heute und vergib uns unsere Schuld, wie auch wir vergeben unseren Schuldigern, und führe uns nicht in Versuchung, sondern erlöse uns von dem Bösen.
4: Gegrüßet seist du, Maria, voll der Gnade, der Herr ist mit dir. Du bist gebenedeit unter den Frauen, und gebenedeit ist die Frucht deines Leibes, Jesus, der für uns das schwere Kreuz getragen hat.
5: Heilige Maria, Mutter Gottes, bitte für uns Sünder, jetzt und in der Stunde unseres Todes. Amen.
4: Gegrüßet seist du, Maria, voll der Gnade, der Herr ist mit dir. Du bist gebenedeit unter den Frauen, und gebenedeit ist die Frucht deines Leibes, Jesus, der für uns das schwere Kreuz getragen hat.
5: Heilige Maria, Mutter Gottes, bitte für uns Sünder, jetzt und in der Stunde unseres Todes. Amen.
4: Gegrüßet seist du, Maria, voll der Gnade, der Herr ist mit dir. Du bist gebenedeit unter den Frauen, und gebenedeit ist die Frucht deines Leibes, Jesus, der für uns das schwere Kreuz getragen hat.
5: Heilige Maria, Mutter Gottes, bitte für uns Sünder, jetzt und in der Stunde unseres Todes. Amen.
4: Gegrüßet seist du, Maria, voll der Gnade, der Herr ist mit dir. Du bist gebenedeit unter den Frauen, und gebenedeit ist die Frucht deines Leibes, Jesus, der für uns das schwere Kreuz getragen hat.
5: Heilige Maria, Mutter Gottes, bitte für uns Sünder, jetzt und in der Stunde unseres Todes. Amen.
4: Gegrüßet seist du, Maria, voll der Gnade, der Herr ist mit dir. Du bist gebenedeit unter den Frauen, und gebenedeit ist die Frucht deines Leibes, Jesus, der für uns das schwere Kreuz getragen hat.
5: Heilige Maria, Mutter Gottes, bitte für uns Sünder, jetzt und in der Stunde unseres Todes. Amen.
4: Gegrüßet seist du, Maria, voll der Gnade, der Herr ist mit dir. Du bist gebenedeit unter den Frauen, und gebenedeit ist die Frucht deines Leibes, Jesus, der für uns das schwere Kreuz getragen hat.
5: Heilige Maria, Mutter Gottes, bitte für uns Sünder, jetzt und in der Stunde unseres Todes. Amen.
4: Gegrüßet seist du, Maria, voll der Gnade, der Herr ist mit dir. Du bist gebenedeit unter den Frauen, und gebenedeit ist die Frucht deines Leibes, Jesus, der für uns das schwere Kreuz getragen hat.
5: Heilige Maria, Mutter Gottes, bitte für uns Sünder, jetzt und in der Stunde unseres Todes. Amen.
4: Gegrüßet seist du, Maria, voll der Gnade, der Herr ist mit dir. Du bist gebenedeit unter den Frauen, und gebenedeit ist die Frucht deines Leibes, Jesus, der für uns das schwere Kreuz getragen hat.
5: Heilige Maria, Mutter Gottes, bitte für uns Sünder, jetzt und in der Stunde unseres Todes. Amen.
4: Gegrüßet seist du, Maria, voll der Gnade, der Herr ist mit dir. Du bist gebenedeit unter den Frauen, und gebenedeit ist die Frucht deines Leibes, Jesus, der für uns das schwere Kreuz getragen hat.
5: Heilige Maria, Mutter Gottes, bitte für uns Sünder, jetzt und in der Stunde unseres Todes. Amen.
4: Gegrüßet seist du, Maria, voll der Gnade, der Herr ist mit dir. Du bist gebenedeit unter den Frauen, und gebenedeit ist die Frucht deines Leibes, Jesus, der für uns das schwere Kreuz getragen hat.
5: Heilige Maria, Mutter Gottes, bitte für uns Sünder, jetzt und in der Stunde unseres Todes. Amen.
4: Ehre sei dem Vater und dem Sohn und dem Heiligen Geist.
5: Wie im Anfang, so auch jetzt und alle Zeit und in Ewigkeit. Amen. O mein Jesus, verzeih uns unsere Sünden, bewahre uns vor dem Feuer der Hölle, führe alle Seelen in den Himmel, besonders jene, die deiner Barmherzigkeit am meisten bedürfen.
1: Fünftes Geheimnis: Jesus, der für uns gekreuzigt worden ist. Aus dem Evangelium nach Matthäus. Von der sechsten bis zur neunten Stunde herrschte eine Finsternis im ganzen Land. Um die neunte Stunde rief Jesus laut: mein Gott, warum hast du mich verlassen?" Jesus aber schrie noch einmal laut auf, dann hauchte er den Geist aus. Da riss der Vorhang im Tempel von oben bis unten entzwei, die Erde bebte und die Felsen spalteten sich, die Gräber öffneten sich und die Leiber vieler Heiliger, die entschlafen waren, wurden auferweckt. Als der Hauptmann und die Männer, die mit ihm zusammen Jesus bewachten, das Erdbeben bemerkten und sahen, was geschah, erschraken sie sehr und sagten: "Wahrhaftig, das war Gottes Sohn."
9: Vater unser im Himmel, geheiligt werde dein Name, dein Reich komme, dein Wille geschehe, wie im Himmel, so auf Erden.
10: Unser tägliches Brot gib uns heute und vergib uns unsere Schuld, wie auch wir vergeben unseren Schuldigern. Und führe uns nicht in Versuchung, sondern erlöse uns von dem Bösen.
9: Gegrüßet seist du, Maria, voll der Gnade, der Herr ist mit dir. Du bist gebenedeit unter den Frauen, und gebenedeit ist die Frucht deines Leibes, Jesus,
6: der für uns gekreuzigt worden ist.
4: Heilige Maria, Mutter Gottes, bitte für uns Sünder, jetzt und in der Stunde unseres Todes. Amen.
6: Gegrüßet seist du, Maria, voll der Gnade, der Herr ist mit dir. Du bist gebenedeit unter den Frauen, und gebenedeit ist die Frucht deines Leibes, Jesus, der für uns gekreuzigt worden ist.
4: Heilige Maria, Mutter Gottes, bitte für uns Sünder, jetzt und in der Stunde unseres Todes. Amen.
6: Gegrüßet seist du, Maria, voll der Gnade, der Herr ist mit dir. Du bist gebenedeit unter den Frauen, und gebenedeit ist die Frucht deines Leibes, Jesus, der für uns gekreuzigt worden ist.
4: Heilige Maria, Mutter Gottes, bitte für uns Sünder, jetzt und in der Stunde unseres Todes. Amen.
6: Gegrüßet seist du, Maria, voll der Gnade, der Herr ist mit dir. Du bist gebenedeit unter den Frauen, und gebenedeit ist die Frucht deines Leibes, Jesus, der für uns gekreuzigt worden ist.
4: Heilige Maria, Mutter Gottes, bitte für uns Sünder, jetzt und in der Stunde unseres Todes. Amen.
6: Gegrüßet seist du, Maria, voll der Gnade, der Herr ist mit dir. Du bist gebenedeit unter den Frauen, und gebenedeit ist die Frucht deines Leibes, Jesus, der für uns gekreuzigt worden ist.
4: Heilige Maria, Mutter Gottes, bitte für uns Sünder, jetzt und in der Stunde unseres Todes. Amen.
6: Gegrüßet seist du, Maria, voll der Gnade, der Herr ist mit dir. Du bist gebenedeit unter den Frauen, und gebenedeit ist die Frucht deines Leibes, Jesus, der für uns gekreuzigt worden ist.
4: Heilige Maria, Mutter Gottes, bitte für uns Sünder, jetzt und in der Stunde unseres Todes. Amen.
6: Gegrüßet seist du, Maria, voll der Gnade, der Herr ist mit dir. Du bist gebenedeit unter den Frauen, und gebenedeit ist die Frucht deines Leibes, Jesus, der für uns gekreuzigt worden ist.
4: Heilige Maria, Mutter Gottes, bitte für uns Sünder, jetzt und in der Stunde unseres Todes. Amen.
6: Gegrüßet seist du, Maria, voll der Gnade, der Herr ist mit dir. Du bist gebenedeit unter den Frauen, und gebenedeit ist die Frucht deines Leibes, Jesus, der für uns gekreuzigt worden ist.
4: Heilige Maria, Mutter Gottes, bitte für uns Sünder, jetzt und in der Stunde unseres Todes. Amen.
6: Gegrüßet seist du, Maria, voll der Gnade, der Herr ist mit dir. Du bist gebenedeit unter den Frauen, und gebenedeit ist die Frucht deines Leibes, Jesus, der für uns gekreuzigt worden ist.
4: Heilige Maria, Mutter Gottes, bitte für uns Sünder, jetzt und in der Stunde unseres Todes. Amen.
6: Gegrüßet seist du, Maria, voll der Gnade, der Herr ist mit dir. Du bist gebenedeit unter den Frauen, und gebenedeit ist die Frucht deines Leibes, Jesus, der für uns gekreuzigt worden ist.
4: Heilige Maria, Mutter Gottes, bitte für uns Sünder, jetzt und in der Stunde unseres Todes. Amen.
6: Ehre sei dem Vater und dem Sohn und dem Heiligen Geist,
5: wie im Anfang, so auch jetzt und alle Zeit und in Ewigkeit. Amen.
4: O mein Jesus, verzeih uns unsere Sünden, bewahre uns vor dem Feuer der Hölle, führe alle Seelen in den Himmel, besonders jene, die deiner Barmherzigkeit am meisten bedürfen.
1: Wir bitten um Gottes Segen. Der Herr sei mit euch.
4: Und mit deinem Geiste.
1: Es segne und beschütze euch und alle unsere kranken und alten Menschen, der allmächtige und gütige Gott, der Vater und der Sohn und der Heilige Geist.
4: Amen.
1: Gelobt sei Jesus Christus.
4: In Ewigkeit. Amen.

0: Sie hören jetzt aus dem Tagebuch von der Schweizer Heiligen, der Schwester Maria Bernarda Büttler. Das Buch hat herausgegeben, der emeritierte Pfarrer aus Keusch. Die Sprecherin ist Nicole Meru.
1: Wie gerne möchte ich in dir wirken. Maria Bernarda hatte von Kindheit an eine innige, persönliche Beziehung zum Heiligen Geist. Am 18. Juli 1922 schreibt sie ihrem Beichtvater: Heute fühlte ich geistig eine gewisse Annäherung des Heiligen Geistes, zu dem ich jeden Tag oftmals bete, und ich vernahm folgende Worte von ihm: O Seele, dass du es doch recht erkenntest, wie gerne ich in dir wirken möchte. Ruf mich noch viel mehr an, ja, in gar allem rufe zu mir, und ich werde mit meiner Gnade alle Zeit bei dir sein. Ich werde dich beten lehren, ich werde dich stärken im Kampfe, dass du zum gänzlichen Absterben deiner selbst gelangest. Ich werde dich in Bedrängnissen trösten, ich werde dein Ratgeber sein und, wenn auch äußerlich wenig bemerkbar, durch dich zur Ausführung bringen, was ich beschlossen habe. Doch, o Seele, folge treu meiner Gnade, auch in den allerkleinsten Dingen. Setze mir keine Hindernisse entgegen und richte deinen Blick unablässig auf mich. Auf dies hin bat ich ihn, was ich öfters tue: Lehre mich doch mehrere Weisen, die geistige Kommunion zu verrichten. Darauf lehrte er mich so: Jesus, höchster Herr des Himmels und der Erde, großer, unendlicher Gott, komm, kehre ein in das Herz deines schwächsten Geschöpfes, reinige es und belehre es, in welcher Weise es dir in würdigster Weise dienen könne. Maria Bernarda versteht nun nicht recht, warum der Heilige Geist sie anleitet, sie möchte Jesus bitten, dass er sie belehre, wo doch der Heilige Geist soeben zu ihr sagte: Ich werde dich beten lehren. Auf dies sagte ich nach Art klügelnden Menschengeistes: Aber, o Heiliger Geist, soeben sagtest du ja, ich werde dich lehren und leiten. Auf dies sagte er: Du redest wie ein törichtes Kind, als ob du nicht wüsstest, dass der Vater, der Sohn und ich eins

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1: Herzlich willkommen, liebe Zuhörer und Zuhörerinnen bei uns auf Radio Gloria. Haben Sie sich schon